0: Vielleicht komme ich noch dazu. Dann gibt's einen neuen Grund. Es ist 2:11 Uhr.
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0: Und dann rasen wir durch diesen 5.8. in der Geschichte. Was ist denn da so los gewesen? Murat aus Neckar-Bischofsheim. Guten Morgen, Murat.
2: Guten Morgen.
0: Und du bist gerade dabei, Zeitungen auszutragen. Würdest du sagen, du bist in Neckar-Bischofsheim der prominenteste Mensch? Jeder kennt dich.
2: Prominent würde ich jetzt nicht behaupten, aber ich bin bekannt hier.
0: Ja, das, wenn du in eine Kneipe reingehst, dann sag ich, oh, Vorsicht, der Murat kommt, der schreibt die Sachen dann heimlich noch in die Zeitung rein. Ja, könntest du
2: so
0: ja machen.
2: Ähnlich.
0: Du könntest noch ein paar Meldungen reinkleben, wenn du sie...
2: wenn die was so hat, ähnlich.
0: Genau, letzte Nachrichten kann man schnell noch an Murat direkt vielleicht anklippen und dann wirft er das in die Zeitungsbox. So, also ist alles in Ordnung bei dir soweit, wenn du so rumläufst?
2: Ja.
0: Wie kommst du mit der Hitze klar nachts? Nicht so
2: doch,
0: schlimm.
2: Ich habe alle Fenster auf im Auto und ja, ist ganz okay.
0: Und der Neckar-Bischofsheim hat wie viele Einwohner? Ich glaube so 6.000, ne? 5.000, 6.000?
2: Ungefähr.
0: Und wie viele Zeitungen darfst du da einwerfen?
2: Ich darf insgesamt 200 Zeitungen.
0: Da muss man dann schon auch mal so ein paar Straßen wieder fahren und dann steigt man aus und geht dann und so. Das ist sehr unterschiedlich
2: genau, wahrscheinlich,
0: wo man da was reinschmeißt. Gibt es eine prominente Straße, wo jeder ein Abo hat?
2: Aber mir eine Straße? Nö, ja, eigentlich nicht.
0: Also
2: ist alles querverteilt.
0: Gut, dann kommen die zwei Fragen. Heute vor 11 Jahren, als wir noch ganz klein waren, da wurde der Suezkanal nochmal eröffnet, den hat man erweitert, nochmal ein bisschen ausgebaut, da gab es nochmal eine kleine Neueröffnung, ursprünglich ja 1869, aber vor 11 Jahren nochmal. Und ich möchte von dir wissen, welche beiden Meere verbindet denn der Suezkanal? A, das Tote Meer mit dem Mittelmeer, das Steinhuder Meer mit dem Pazifik oder das Mittelmeer mit dem Indischen Ozean?
2: Ganz schwer. Ich würde A sagen.
0: Ah, Totes Meer mit Mittelmeer, würde ich auch mal so sagen, ist eine ganz gute Idee gewesen, dass du das gemacht hast. Heute vor, wo haben wir es denn, jetzt müssen wir mal gucken, wann das war. Da hat nämlich Elvis Presley sein erstes Album aufgenommen. 72 Jahre ist das her. Meine Güte, ein Gruß in die Cloud. Und da nahm er einen Titel auf, That's All Right. Das war der erste. B-Seite war dann Blue Moon of Kentucky. Und ich will von dir wissen, jetzt in welchem Studio bzw. welche Plattenfirma war das denn, die diese Elvis-Platte rausgebracht hat? Kleine Plattenfirma in Memphis, wo auch viele andere Künstler waren, waren das die Boogie Park Studios oder Sun Records, B, oder C, Elvis The Pelvis Records?
2: A und C würde ich ausschließen. Ich meine, es war Sun Records.
0: Gut, geht aber im Ausschlussverfahren. Hast du gut aufgepasst, ne? Wie die das machen so in den großen Sendungen. Machen die ja auch so Fernsehen. Ne? A und C schließe ich aus. Dann würde ich mal sagen, kriegst du ein schönes Popnacht-Package. Schicke ich dir nach Neckar-Bischofsheim und dann darfst du es in einem LKW hinterherziehen.
2: Wunderherrlich.
0: Also bis bald. Ciao, Murat.
2: Bis bald.

Good old days, Christa Sarandi. Oh, ein kultischer Song. Oh, ich habe noch was. Auf der A81 Stuttgart Richtung Singen, Gefahr auf allen Fahrstreifen durch einen Unfall zwischen Rottweil und Villingen-Schwenningen.

0: wenn ihr auf der A61 unterwegs seid, Koblenz Richtung Ludwigshafen, hat es ja einen Unfall gegeben zwischen Laudern und Rhein-Bölln. Da ist die Autobahn gesperrt. Thomas ist als Sachverständiger da unterwegs zur Unfallstelle. Hallo Thomas.
1: Hallo Ben.
0: Und du hast das Problemchen, dass das nicht richtig durchgeht, weil die Rettungsgasse nicht gebildet wird anständig, ne?
1: Korrekt, ist leider so, aber jetzt habe ich vielleicht die Unfallstelle erreicht und bevor ich jetzt mit meiner Arbeit hier beginne, wird auch nichts weitergehen. Also von daher, Rettungsgasse ist immer eine ganz wichtige Sache.
0: Gut, also da freihalten ist dann die Polizei vor dir, fährt die vor dir damit blaulich, wenn du da kommst?
1: Jetzt nicht mehr, ich bin an der Unfallstelle gerade angekommen.
0: Okay, dann hat das ja noch geklappt. Wunderbar, dann ist das.
1: Danke dir.
0: Danke dir.
1: Gute Nacht.

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2: 2.30 Uhr.
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3: Bis zum Morgen ziehen teils kräftige Schauer oder Gewitter mit Starkregen, Hagel und Sturmböen durch. Bei warmen 21 bis 17 Grad. Morgen wechseln sich Sonne und Wolken ab. Nur vereinzelt bildet sich ein Schauer oder Gewitter. Dazu Temperaturen von 28 bis 31 Grad.
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4: Auf der A1 Münster Richtung Dortmund ist im Kreuz Dortmund-Unna die Verbindung zur B1 Richtung Dortmund bis zum 10. August gesperrt. Die A30 Amsterdam Richtung Rheine ist zwischen Schüttorf Nord und Salzbergen bis 5 Uhr morgens in beiden Richtungen gesperrt. Die Umleitung führt über Schüttorf, A31 Salzbergen und Neumeringen.
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2: Und die am meisten unterschätzte Höchsttemperatur in Deutschland, in Oberarnbach, im Kreis Kaiserslautern, da werden es heute 32 Grad. Somber und Undressed, und hier ist die Popnacht. Mein Name, Ben Streubel.

0: Mann. Hier ist die Popnacht. Nein, wenn man jetzt in den Urlaub fährt, hört man natürlich hier nachts gerne mal zu in unserer Show. Aber auch wenn man nach Hause kommt, manchmal muss es auch wieder nach Hause gehen. Nicole ist mit ihrem Mann Christian unterwegs, aber auch Mavi und Xaver sind dabei. Im Wohnwagen fahren sie, oder mit dem Wohnwagen. Im Wohnwagen dürfen sie ja nicht sein während der Fahrt, aber wir machen gerade eine Pause bei Limburg an der Lahn. Hallo Nicole, guten Morgen.
1: Hallo,
0: wie war denn die Fahrt bisher?
1: Nicht so ganz entspannt. Wir hatten einen Unfall, den wir leider mit ansehen mussten. Wir haben nicht gesehen, was passiert ist. Wir haben ihn dann gemeldet.
0: Ja.
1: Aber es war sehr stressig einfach.
0: Ja.
1: Wir sind über die A8 zurückgefahren, was wir sonst gar nicht machen. War nicht so eine gute Entscheidung und sehr viel Stress.
0: Okay, das heißt, die Nerven sind ein bisschen runter. Du bist aber noch einigermaßen gut drauf und die Kinder... Konnten die schlafen?
1: Wir haben Hunger, genau. Wir stehen jetzt vor McDonald's und gehen gleich lecker essen.
0: Das ist lustig. Ich meine, das ist ja das, was Limburg auch zu bieten hat. Ich meine, ich komme daher, weißt du, ich habe da mal in Limburg Zeit verbracht in meinem Leben, deswegen kenne ich das ganz gut. Das ist so in diesem Gewerbegebiet, ne, wo der Bahnhof ist.
1: Ja, genau.
0: So
1: ja,
0: ist
1: an
0: es
1: der da. Tankstelle direkt.
0: So
1: genau.
0: Ist es, da kannst du auch, da fahren auch die Menschen ab, wenn sie noch ein bisschen Strom tanken möchten. Und ansonsten, was kannst du denn noch da machen? Da kannst du, sonst kannst du nicht mehr so viel machen. Du kannst eine günstige Wohnung mieten, glaube ich. <In dem Gebäude. lacht> Wenn du sagst, mir gefällt es da.
1: Ja, und die Limburg sieht natürlich immer sehr schön aus, ne?
0: Natürlich,
1: wenn man dran vorbeifährt.
0: Das lohnt sich auch tatsächlich, sage ich dir mal, als noch nicht Beauftragter der Stadt Limburg für Tourismus, kann ich sagen, ist der Dom und diese ganze Gegend da. Die Altstadt ist sehr schön. Also wenn ihr mit dem Wohnwagen mal irgendwo abstellen solltet, an der Lahn oder so, und macht dann mal so einen kleinen Limburg-Trip, haben bestimmt auch Mavi und Xaver nichts dagegen. Hm?
1: Ja. Ja, das wäre meine Idee für den nächsten Urlaub.
0: Entdeckt mal links und rechts von McDonald's noch was anderes. Das kann natürlich passieren.
1: Ja, wir machen das wirklich tatsächlich auf dem Nachhauseweg schon seit Jahren.
0: Ja.
1: Das kennen wir hier schon ganz gut mittlerweile. Wir wissen, dass es geöffnet ist. Immer Limburg.
0: Wenn fährst du dann Limburg. Wie war denn der Forgensee, um mal was Schönes zu fragen, wo ihr im Urlaub wart, bei Fischen?
1: Der war wunderschön, eine tolle Abkühlung. Die letzten Tage waren sehr heiß, heute waren 36 Grad.
0: Ja.
1: Und deswegen war er nicht mehr so kühl, aber ansonsten ist der wunderschön gelegen. Auf der anderen Seite ist das Schloss Neuschwanstein, wo man schon mal schön drauf gucken kann.
0: Also alles perfekt.
1: Wir sind gespannt.
0: Und das Übernachten im Wohnwagen, habt ihr Klimaanlage gehabt, das ging dann?
1: Nee, die hatten wir nicht. Die ersten Nächte haben wir tatsächlich sogar eine Wolldecke gebraucht, weil es sehr frisch war. Und die letzten Nächte natürlich nicht mehr.
0: Na gut, na wunderbar. Dann genießt, beiß mal in deinen Burger jetzt rein, ja? Und ich spiele euren Lieblingshit und komm gut nach Hause.
1: Wir.
0: Ohne Unfall, ne? Komm gut nach Hause. Bis bald. Tschüss, tschüss.
1: Ja,
0: ciao,
1: das
0: Nicole.
1: Ist toll. Danke.

Fernandes Viana. Sie ist in Rennes geboren, eine französisch-brasilianische Sängerin. Der Einfachheit halber nennt sie sich Luisa. Das ist ihr neuer Hit.

Luisa, das ist ein neuer Hit gewesen, den wir gemeinsam gehört haben, hier in der Popnacht. In der Popnacht. 2.53 Uhr ist es auf der A2 Hannover in Richtung Dortmund. Da ist ein Unfall passiert. Da ist noch nichts gesichert. Zwischen Rastplatz Löwenburg und Kreuzbad Oeynhausen. Die ungesicherte Unfallstelle auf der A2. Die All-American Rejects mit Gives You Hell in der Popnacht.

0: 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Es ist 3 Uhr.
1: Die Nachrichten mit Michael Dreis. Guten Morgen.
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1: Der Innenausschuss des Bundestags hat sich in einer Videoschalte mit dem Anschlag auf den CSD vor 11 Tagen in Berlin beschäftigt. Der innenpolitische Sprecher der Grünen, Emmerich, kritisierte anschließend, es habe bei der Aufklärung kaum Fortschritte gegeben.
2: Die wesentlichen Fragen sind trotz einer ausgiebigen Sitzung des Innenausschusses leider offen geblieben. Vor allem die Frage, warum der Täter trotz seiner Gefährlichkeit auf freiem Fuß bleiben konnte.
1: Die Oppositionsparteien kritisieren auch, es fehle nach wie vor eine Übersicht, welche Behörde wann welche Informationen hatte. Bundesinnenminister Dobrindt forderte noch einmal Gesetzesverschärfungen. Islamistische Gefährder müssten schneller in Haft genommen werden und die elektronische Fußfessel müsse häufiger eingesetzt werden. In den Niederlanden kämpft die Feuerwehr weiter gegen einen Waldbrand direkt an der Grenze zu NRW. Es brennt in einem Naturschutzgebiet in der Nähe von Ostrum. Das Feuer breitet sich nicht am Boden, sondern über den Baumkronen aus. Auch im Kreis Kleve lösten die Warn-Apps Alarm aus. Ein Campingplatz wurde geräumt und mehrere Straßen sind gesperrt. Vor Ort war Jessica Westen für WDR aktuell.
3: Die Feuerwehr hat den Bereich hier wirklich weiträumig abgesperrt. Das heißt, von dem Feuer selbst ist gar nicht zu sehen. Aber es ist doch ein sehr massiver Brandgeruch in der Luft. Der Brand hat sich auch noch mal ausgeweitet in der vergangenen Nacht von rund 20 Hektar auf rund 100 Hektar. Das ist in etwa eine Fläche so groß wie 140 Fußballfelder. Und wir hören es hier, glaube ich, über mir. Es sind Löschhelikopter im Einsatz, die jetzt versuchen, diese Flammen irgendwie einzudämmen. Zum Glück befinden sich keine Wohngebiete in der Nähe.
1: Und auch das ist wichtig in dieser Nacht. Russland hat die ukrainische Hauptstadt Kiew erneut mit ballistischen Raketen angegriffen. Bürgermeister Klitschko sprach von mehreren Bränden in der Stadt und von einem Toten und mindestens 12 Verletzten. FIFA-Chef Infantino hat Medienberichten zufolge eine Krisensitzung einberufen. Der Präsident des Fußballweltverbands steht wegen Plänen zum Verkauf von WM-Rechten an Privatinvestoren in der Kritik. In Guatemala ist der Vulkan Fuego mit einer 300 Meter hohen Lava- und Aschefontäne ausgebrochen. Rund 600 Menschen mussten in der Nähe von Guatemala-Stadt ihre Häuser verlassen. Heute Morgen könnte ein Teil einer SpaceX-Rakete ungeplant auf dem Mond einschlagen. Dabei handelt es sich um eine obere Raketenstufe, die sich seit letztem Jahr im All befindet. Normalerweise verglühen solche Teile in der Erdatmosphäre. Dieses Mal sorgten jedoch Anziehungskräfte und Sonnenwinde dafür, dass das Raketenteil in Richtung Mond fliegt. Es soll heute Morgen gegen 8.35 Uhr auf der Mondoberfläche einschlagen. Das war WDR aktuell. Das Wetter in Nordrhein-Westfalen bis zum Morgen, ziehen in Ostwestfalen Lippe noch teils kräftige Schauer oder Gewitter durch. Ansonsten ist es meistens klar. Tagsüber dann Sonne und Wolken im Wechsel. Einzelne Schauer oder Gewitter sind eher die Ausnahme. In Brilon bis 29 Grad, in Münster 30, 31 Grad in Hagen. Die Zeit gleich 3.03 Uhr.
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4: Auf der A1 Münster Richtung Dortmund ist im Kreuz Dortmund-Unna die Verbindung zur B1 Richtung Dortmund bis zum 10. August gesperrt. Die A30 Amsterdam Richtung Rheine ist zwischen Schüttorf Nord und Salzbergen bis 5 Uhr morgens in beiden Richtungen gesperrt. Die Umleitung führt über Schüttorf, A31 Salzbergen und Neumeringen. Auf der A44 Essen Richtung Düsseldorf ist die Auffahrt Essen-Haisingen bis Ende August gesperrt.
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5: Mit Ben Streubel. Unser Bäcker, der ist auf dem Weg in seiner Backstube. Eckhardt lebt in Meiningen in Thüringen und ich werde gleich mal hinfliegen mit dem Private Jet, nachhaltig neben seiner Backstube landen und dann auf einem Instrument mal lauschen, was er da spielt. Wenn ich den Song erkenne, dann erspiele ich euch die wertvollen Backwaren. Das ist das Reglement für unser Bäcker-Musikquiz. Wenn ich versage, muss ich dann eine Nacht mitbacken. Aber ihr seid ja Telefon-Joker in 7 Minuten.
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0: ernst, ist sie woanders oder ich bin woanders am besten. Ne?
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0: Ich bin mit dem nachhaltigen Private Jet schon über Deutschland geflogen und gelandet. Neben der Backstube von Eckhard Roland Kuhns in Meiningen in Thüringen. Guten Morgen, Ecki.
2: Ja, guten Morgen, Benny Bär.
0: Gut drauf.
2: Ja, ich habe einen Wasserbauch.
0: Oh, warum?
2: Ja, ich habe eine Wassermelone getragen.
0: Und das kenne ich, das ist ein Filmzitat, ein berühmtes aus Dirty Dancing.
2: Er weiß auch alles.
0: Gestern
2: war ja Tag der Wassermelone. Das ist irgendwie an mir vorbeigezogen.
0: Ja, aber ich hab's erwähnt.
2: Ja, aber ich habe es leider irgendwie nicht mitbekommen.
0: Ja.
2: Und gestern hatte ich aber Besuch, die Renate. Renate kam aus Göttingen mit einer Wassermelone.
0: Ja.
2: Ja, zu mir. Und da esse ich jetzt schon gefühlte 24 Stunden dran und kriege das Teil nicht alle.
0: Wie groß ist die denn? Ich meine, es gibt ja so riesige Teile. Ich bin ja eher so
2: klein. Ja, das ist so ein riesiges Teil gewesen. Ich hätte mal mindestens 5 Kilo.
0: Ah ja, okay. Und dann gibt es ja diese eckigen, diese quadratischen Wassermelonen, die in Japan gezüchtet werden.
2: Na, die... Die habe ich leider noch nicht gesehen.
0: Hast du noch nicht gesehen, aber tatsächlich, so muss man gucken. Also die haben diese quadratischen, so Würfelwassermelonen. Und zwar aus dem Grund haben die das gezüchtet, damit man das irgendwo in den Schrank stellen kann besser.
2: Ach so.
0: Ja, das ist einfach, das kannst du bei Brötchen vielleicht ja auch mal machen, irgendwie eine andere
2: Nimmst
0: Form.
2: Nimmst du mich jetzt auf die Schippe?
0: Nein, ich nehme dich nicht auf die Schippe. Das ist alles, das kannst du nachlesen.
2: Bei Melonen, da fällt mir noch eine lustige Geschichte ein. Wir waren mal vor Jahren in Ungarn in Urlaub und da waren wir auf einem Obstmarkt. Und da lagen auch Melonen, so ein Riesenstapel. Und dann kamen die Einheimischen und die hatten so kleine, lange Messer und haben dann aus dieser Melone so ein Kernstück so rausgeschnitten, haben das rausgezogen, haben das abgebissen und wenn es gut geschmeckt war und wenn nicht, haben sie es wieder reingesteckt.
0: Ja, also ich glaube, du beschreibst gerade die Südsee, hast du das...
2: Nein.
0: Das war Ungarn, ja.
2: Ja, dann war das auch so.
0: Okay.
2: Und dann, wenn du Pech hast, hattest du eine Melone, da fehlte dann halt schon ein Teil des Inhalts.
0: Ja, aber das ist ja nicht schlimm. Das ist ja, wie wenn du irgendwo in Karibik eine Flasche Wasser kaufst und die war schon offen und jemand hat was reingefüllt, was anderes, ne?
2: Ja gut, wenn Schnaps war, ist ja gut.
0: Ja, so, welches Instrument hören wir gleich?
2: Heute spiele ich die Trumpet.
0: Jawohl, natürlich mal zur Abwechslung die Trumpet. Noch zwei schöne Hits vorher. Der neue von Michael Schulter ist Love Sick. Und das ist Tipico Romantico von Sienna Spyro. Die on this hill. Bis gleich.

0: got me love sick und alte Schuld in der Popnacht.
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0: Und die Trumpet wird wohl benutzt werden. So war es versprochen von unserem Ecki. Und dann bin ich mal gespannt, welchen Song er da spielt. Guten Morgen, lieber Ecki, zum Zweiten.
2: Ja, guten Morgen, Benny Bär. Keine Angst, es kommen nicht Melodien für Melonen. Aber ich habe hier einen schönen Song von der Renate. Platz 1 in Great Britain, Platz 2 in Germany.
0: Ja.
2: Folgende Melodie.

0: Aufhören, aufhören. Oh, hör auf. Ja.
1: Schön.
0: Das hat dir Spaß gemacht, das ist gut. Wenn du spielst, hörst du ja nicht, was ich spreche, ne? Das ist nicht so, ne?
1: Nein.
0: Ja, okay, da bin ich beruhigt. Ja, also,
1: hast
0: ich
1: du mich
0: habe...
1: kritisiert?
0: Nein, nee, gar nicht. Also, ich habe ja noch einen Telefonjoker. Hallo, wer ist da?
2: Hallo? Ja, hier ist der Cihan, Hotel California.
0: Ja, Cihan heißt du?
2: Ja,
0: ja. Hotel California. Von wo aus rufst du dann? Von wo aus?
2: Frankfurt,
0: okay, Gian, ruf bitte nie wieder an, ja, du weißt, okay. Ja, in diesem Moment wird leider dein Smartphone abgeschlossen.
2: Ich weiß, Marlon
0: Brando, der Himmel reißt auf, die rechte Hand von Marlon Brando da unten reißt dir in Frankfurt direkt am Main Tower das Smartphone aus der Hand. Und das war's, Gian hat kein Telefon mehr.
1: In Frankfurt gibt's ein Telefon weniger. Ja, Benny Bär, wie heißt der Song denn?
0: Das gute C, Melanie C mit I Turn to You.
1: Oh.
0: Was bekommt der Erste, der in die Popnacht, in die Backstube reinbrüllt? Popnacht?
1: Ja, ich habe heute einen schönen Zitronenkuchen hier in Arbeit.
0: Sehr gut.
1: Bis morgen.
0: Tschüss.

Alan is here and I turn to you. Meistens steht ja so ein Flügel, wenn ich ihn reinschieben lasse, für Romantik, kann aber auch für Wahnsinn stehen. Wenn jemand so da draufhaut, ne? Na ja, gut, Alter. Anyone for you.

ist 3.28 Uhr. Aufpassen bitte in beiden Richtungen auf der A24. Hamburg, Berlin, da sind Menschen auf der Fahrbahn. Zwischen Hamburg, Horn und Jenfeld, Menschen auf der Fahrbahn.

0: Es ist 3.31 Uhr.
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2: Bis zum Morgen ziehen teils kräftige Schauer oder Gewitter mit Starkregen, Hagel und Sturmböen durch. Bei warmen 21 bis 17 Grad. Morgen wechseln sich Sonne und Wolken ab. Nur vereinzelt bildet sich ein Schauer oder Gewitter. Dazu Temperaturen von 28 bis 31 Grad. Am Donnerstag gibt es einen trockenen Wechsel aus Sonne und meist lockeren Wolken. Bei 24 bis 26 Grad ist es nicht mehr ganz so heiß.
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3: Die A30 Amsterdam Richtung Rheine ist zwischen Schüttorf-Nord und Salzbergen bis 5 Uhr morgens in beiden Richtungen gesperrt. Die Umleitung führt über Schüttorf, A31 Salzbergen und Neumeringen. Auf der A40 Essen Richtung Venlo ist im Kreuz Duisburg die Verbindung zur A59 Richtung Düsseldorf bis 5 Uhr gesperrt. Auf der A44 Essen Richtung Düsseldorf ist die Auffahrt Essen-Haisingen bis Ende August gesperrt.
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0: Die am meisten unterschätzte Höchsttemperatur heute in Deutschland ist in Ummerstadt in Thüringen. Da werden es 33 Grad. Hier ist die Popnacht. Mein Name Ben Sträubel.

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1: Adele und When We Were Young in der Popnacht. Es ist jetzt 3.38 Uhr, noch eine Gefahrenstelle von der A1 Hamburg in Richtung Bremen. Da liegt ein Reifen zwischen Heidenau und Sittensen. Und dann haben wir ja den Unfall auf der A61, Koblenz Richtung Ludwigshafen zwischen Laudern und Rheinböllen. Er ist gesperrt und Thomas, der ist Gutachter dort. Der ist da hingefahren, hat uns ja schon informiert. Ihr habt eine Rettungsgasse ordentlich gebildet, sodass er ein bisschen schneller durchkam. Und er schreibt, bin gleich fertig. So, hat auch ein Foto geschickt, Abschlepper steht auch an der richtigen Stelle. Also insofern, wer da jetzt noch im Stau steht, Thomas wird uns dann informieren, wenn das dann weitergeht. Und das kann sehr bald sein. Lil Nas X hat er sich ausgesucht, jetzt mit Star Wars.

0: So, jetzt ist er rausgeschoben worden hier. Denn Uwe Ock, der braucht eine schöne Bühne hier, die reingeschoben wird, auf der jetzt präsentiert wird. Uwe Ock, yay! Das ist ein Zeitungsausträger in Mengeringhausen, Nordhessen. Guten Morgen, Uwe.
1: Guten Morgen, Benni.
0: Ja, du hast den Job bekommen von deiner Nachbarin vermittelt, was ja auch schön ist, wenn man so ein Verhältnis hat. Dann hat die gesagt, also der Uwe, der braucht noch ein bisschen Kohle. Wunderbar. Wie ist es denn heute Nacht in Mengeringhausen?
1: Ja, heute ist es also sternklar, kein Sturm, kein Unwetter, so wie gestern Morgen. Da sind wir leider nass geworden.
0: Ja.
1: War nicht so schön.
0: Sind die Zeitungen weggeflogen oder konntet ihr alle noch in die Zeitungskästen reinschieben? Bevor das
1: die Zeitungen sind alle nur trocken geblieben.
0: Ja, das ist schon mal gut. Ja, ist das natürlich ganz schön, mit der Nachbarin gemeinsam unterwegs zu sein. Also ihr habt auch noch die gleiche Route, das ist ja auch super.
1: Ja, also. Ja, wir haben uns jetzt zufällig unterwegs wieder getroffen, weil normalerweise hat sie eine andere Strecke, aber ich habe heute mal die Ecke etwas geändert und bin mit ihr jetzt unterwegs.
0: Mhm, die Ecke
1: auf dem Weg nach Hause.
0: Du hast also die Route hast du einfach dem Disponenten anders verkauft und gehst aber jetzt anders. Gibt es auch jemanden, der da kontrolliert, der da, dass du so ein
1: so nee, um die Uhrzeit haben wir, sind die meistens alles keine Nachtmenschen, nicht so wie wir.
0: Wollte ich mal sagen, also Standortfreigabe, dass dann irgendjemand anruft und sagt, Sie haben die Route verlassen, ich habe sie genau gesehen, Herr Ock. Ja, die gehen
1: nein,
0: falsch.
1: Nein. Ey,
0: das passiert doch nicht. Hauptsache, die Zeitungen sind ordentlich zugestellt und ein Autogramm von denen drauf, alles gut. Dann kommt mal gut an. Wann bist du denn fertig? Müsste eigentlich jetzt bald mal sein.
1: Wir sind jetzt auf dem Weg nach Hause.
0: Gut, wer macht das Frühstück dann von euch? Ich meine, ihr wohnt ja nicht zusammen, ihr seid ja auch kein Paar, aber wenn ihr schon nebeneinander wohnt und gemeinsam die Geschichte beendet.
1: Also ich mache für meine Frau jetzt Frühstück und ich lege mich dann wieder hin, weil die Jenny, die muss leider noch arbeiten.
0: Das
1: ist nur ein junges Huhn.
0: Ach so, das wäre aber auch natürlich ein bisschen kritisch, wenn du dann sagst, jetzt frühstücken wir auch noch gemeinsam. Wir gehen nicht nur gemeinsam Zeit und das wäre dann zu Hause kritisch. Pass auf, ich spiele deinen Lieblingssong und wünsche dir noch eine gute Restnacht, ja? Ciao, Uwe.

0: kultisch ist hier, der Popnacht. Und wer unterwegs ist und irgendwas sieht, das da so nicht auf die Straße gehört, gerne WhatsApp schicken oder persönlich mal 07221 2011 wie Volker aus Bremen. Guten Morgen, Volker.
1: Guten Morgen.
0: Du bist auf der A1 Hamburg in Richtung Bremen. Was ist denn da passiert?
1: Nee, umgekehrt. Bremen Richtung Hamburg.
0: Bremen Richtung
1: direkt
0: Hamburg.
1: Bremer Kreuz.
0: Ja.
1: Ausfahrt zur A27 Richtung Bremerhaven. Direkt in der Ausfahrt brennen zwei LKWs.
0: Zwei LKW brennen dort. Und das ist noch nicht
1: gesichert. Ja.
0: Noch nicht gesichert, das Ganze?
1: Nein, Feuerwehr ist unterwegs. Polizei kommt gerade gleich an.
0: Ja. Und das ist also und A1 Bremen.
1: Also die A1. Die A1 ist frei, es ist direkt in der Ausfahrt.
0: Ah, okay. Aber es ist Bremen in Richtung Hamburg.
1: Bremen Richtung Hamburg, okay. In der Ausfahrt zur A27.
0: Im Bremer Kreuz, da brennen zwei
1: LKW. Im Bremer Kreuz, ja.
0: Dann danke ich dir mal schnell für die wichtige Info und dann eine gute Fahrt, ja? Ciao.
1: Ja, Polizei ist jetzt auch vor Ort.
0: Gut, danke dir, tschüss.

Norma Jean Martini und Glockenbach Anthem. Und schreibt uns gerade hier noch Caro aus Herborn im Westerwald. Spielt doch mal endlich was Romantisches, was Romantisches. Tipico Romantico. Nelly und Tim McGraw würde sie gerne hören. Naja, das prüfe ich gerade noch. Auf der A7 Kassel Richtung Hannover, da steht dann LKW zwischen Nörten-Hartenberg und Nordheim-West. Da bitte aufpassen. Geprüft. Song kommt für Caro aus Herborn im Westerwald. Over and over. Das ist romantisch. Okay, gut. Mach das ja, was du willst.

0: 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Es ist 4 Uhr.
1: Die Nachrichten mit Michael Treis. Guten Morgen.
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1: Der umstrittene FIFA-Chef Infantino hat offenbar eine Krisensitzung einberufen. Er will sich mit hochrangigen Mitarbeitern in der marokkanischen Hauptstadt Rabat treffen. Das melden mehrere Medien. Peter Schulz berichtet.
2: Den Meldungen zufolge sei allerdings unklar, was der Schweizer genau mit seinen Mitarbeitern besprechen wolle. Infantino hatte zuletzt für eine Welle der Empörung in der Fußballwelt gesorgt, als geheime Pläne zum Verkauf von WM-Rechten an Investoren bekannt wurden. Auch wichtige Vertraute distanzierten sich in den vergangenen Tagen von Infantino, darunter FIFA-Generalsekretär Matthias Grafström und FIFA-Direktor Arsène Wenger.
1: Der Deutsche Städtetag geht davon aus, dass das Angebot im öffentlichen Personennahverkehr bald deutlich schrumpfen wird. Als Grund nennt der Verband im Kölner Stadtanzeiger die schlechte Finanzlage vieler Städte und Gemeinden. Wenn weniger Geld vorhanden sei, würden Städte beispielsweise ihre Fahrpläne ausdünnen oder bestimmte Strecken streichen. Der Verband fordert mehr Geld vom Bund. Und auch das sind Themen in dieser Nacht. Russland hat die ukrainische Hauptstadt Kiew erneut mit ballistischen Raketen angegriffen. Laut ukrainischen Angaben wurde eine Frau getötet, 12 weitere Menschen wurden verletzt. Kiews Bürgermeister Klitschko berichtet von schwer beschädigten Gebäuden. NRW-Justizminister Limbach wird zum dritten Mal innerhalb von 3 Wochen im Landtag befragt. In einer Sondersitzung des Rechtsausschusses geht es wieder um den Verdacht krimineller Machenschaften in NRW-Gefängnissen. Seit Mai gibt es Vorwürfe von Bestechlichkeit in mehreren Haftanstalten. Das Bundeskartellamt ermittelt jetzt gegen alle Raffineriebetreiber in Deutschland. Der Verdacht, sie bieten Benzin und Diesel gerade überteuert an und nutzen ihre Marktmacht aus. In einer kleineren Stadt in Bayern hat ein Blitzeinschlag große Folgen für den Verkehr. Durch den Blitz wurden die Schranken von 2 Bahnübergängen in der Stadt Harburg in Schwaben beschädigt. Die Polizei sagt, jetzt sei der Ort zweigeteilt. Die Bahnschranken bleiben unten und die beiden betroffenen Straßen sind die einzigen, die die West- mit der Osthälfte von Harburg verbinden. Die Bewohner müssen also mit dem Auto erstmal einen kilometerweiten Umweg fahren. Die Polizei hofft, dass der Schaden im Laufe des Morgens behoben werden kann und die Schranken sich dann wieder öffnen. Das war WDR aktuell. Und so wird das Wetter in Nordrhein-Westfalen. Bis zum Morgen ziehen in Ostwestfalen Lippe teils noch kräftige Schauer oder Gewitter durch. Ansonsten ist der Rest der Nacht trocken. Tagsüber dann Sonne und Wolken im Wechsel. Es gibt einzelne Schauer oder Gewitter, die sind aber eher die Ausnahme. In Gummersbach dazu bis 29 Grad, in Heinsberg 30 und 31 Grad maximal in Brühl. Am Donnerstag bleibt es dann trocken mit Sonne und lockeren Wolken und es wird nicht mehr ganz so heiß, 24 bis 26 Grad. Am Freitag geht es ähnlich weiter bei Höchstwerten von 22 bis 26 Grad. Die Zeit gleich 4.03 Uhr.
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3: Die A30 Amsterdam Richtung Rheine ist zwischen Schüttorf-Nord und Salzbergen bis 5 Uhr morgens in beiden Richtungen gesperrt. Die Umleitung führt über Schüttorf, A31 Salzbergen und Neumeringen. Auf der A44 Essen Richtung Düsseldorf ist die Auffahrt Essen-Heisingen bis Ende August gesperrt.
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4: 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Und da habe ich noch einen schönen Preis, ein Popnacht-Package. Das könnt ihr euch gleich holen. Es geht um eine Künstlerin, die heute Geburtstag feiert. Da hört ihr einen Hit von ihr, Rückwärts. Und seid ihr in diesem Rückwärts-Leierkasten fündig geworden, dann verdient ihr euch ein Popnacht-Package in 7 Minuten.
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0: Everybody's Ching Ching und Keen. Hier ist die Popnacht.
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0: Leierkasten. Der Leierkasten läuft jetzt mal rückwärts. Hier wird rückwärts geleiert. Und wer steckt denn hier drin? Wer hat denn da Geburtstag? Bin mal gespannt, ob ihr sie erkennt.

Aber ihr kennt es alle. Ihr kennt den Song und ihr kennt die Frau. Wer hat denn da Geburtstag? 0722 1 20 11, wer das rausfindet, bekommt ein Pop-Nacht-Package.

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1: So, wir leiern mal rückwärts. Das Geburtstagskind erkennt ihr vielleicht aber trotzdem. Also, vielleicht. Ich bin davon überzeugt. Ingo aus Osnabrück hat einen Plan. Guten Morgen, Ingo.
2: Guten Morgen, Benni.
1: Und wen hast du da noch rausgehört?
2: Helene Fischer.
1: Helene Fischer meinst du? Aha. Ah. Ja, Helene Fischer, Happy Birthday to her. Und du gewinnst ein Popnut-Package mal für diese Erkenntnis, für diese Schnelle. Du bereitest dich auf...
2: geil, endlich mal.
1: Oh, auf den Urlaub bereitest du dich vor. Wo geht's denn
2: Jawohl.
1: Hin?
2: Jawohl.
1: Wo fahrt ihr hin?
2: Norddeich.
1: Norddeich? Ja, das ist ja gar nicht so weit von Osnabrück.
2: Nein, das ist auch, wie gesagt, wir haben die Enkels mit. Muss kurzer Strecke sein.
1: Okay, dann wie viele Enkels?
2: Für Kinder ist das Ding perfekt.
1: Wie viele Enkel sind's?
2: Zwei.
1: Also dann seid ihr zu viert dann, mit deiner Partnerin noch mit dabei ist, auch mit Fahrrädern, weil das lohnt sich ja dann doch, ne?
2: Ja, genau. Wir haben E-Bikes, sind die Enkels auch.
1: Aha, da sind die aber ordentlich ausgestattet. Sind das die E-Bikes?
2: Ja, selbstverständlich, muss man auch sein heute.
1: Die hast du besorgt extra, die E-Bikes, oder haben die schon mitgebracht?
2: Ja, eins ist hat meine Frau geschenkt und eins haben wir uns wir haben vernünftige Flyer-Räder, ich will mal für Werbung machen, die haben wir schon fast 8 Jahre.
1: Und wunderbar, aber es ist ja auch in Norddeutschland ganz schön für Kinder, wenn man da so vorbeifährt, ist ja meistens so, ist das Riesenrad eigentlich noch da?
2: Das ist noch da, das steht bis zum 23. August. Und also der Hansen aus Bremen hat das verlängert, die
1: touristische
2: Information.
1: Da kannst du jetzt noch einen Kredit aufnehmen für so eine Fahrt Riesenrad? Ich weiß
2: ja,
1: nicht,
2: so
1: Preise
2: ungefähr.
1: Sind.
2: Ja, da kommt man jeweils auch.
1: Jetzt vielleicht kriegst du ja eine Fahrt für 80 Euro, das alles. Ich weiß nicht, was es in Norddeich kostet, aber was ich mal da eigentlich besuchen wollte, als ich vorbeifuhr, das war der Pool, aber der ist ja auch noch nicht fertig, ne?
2: Das ist
1: schon
2: nicht fertig, das war direkt das erst nächstes Jahr.
1: Gut, das prangern wir an, das muss beschleunigt werden, da die Baumaßnahmen, ne? Ich wünsche dir eine gute Fahrt. Ihr werdet viel Spaß haben, auf jeden Fall. Dort,
2: ja.
1: Wetter passt, alles ist super und ich spiele deinen Lieblingssong noch hinterher und schicke dir ein Paket. Hab einen tollen Urlaub.
2: Ja.

Florian, Eilmeldung an Falschfahrer. In Hannover auf der B3 Messe Schnellweg zwischen Miesburg und Mittelfeld kommt ein Fahrzeug entgegen an Falschfahrer. Bitte äußerst rechts fahren, nicht überholen. Wir melden uns, wenn die Gefahr vorüber ist. Auf der B3 Messe Schnellweg zwischen Miesburg und Mittelfeld ist ein Falschfahrer unterwegs. In beiden Richtungen bitte aufpassen.

0: Es ist 4.30 Uhr.
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2: Bis zum Morgen ziehen teils kräftige Schauer oder Gewitter mit Starkregen, Hagel und Sturmböen durch. Bei warmen 21 bis 17 Grad. Morgen wechseln sich Sonne und Wolken ab. Nur vereinzelt bildet sich ein Schauer oder Gewitter. Für die meisten bleibt es trocken. Dazu Temperaturen von 28 bis 31 Grad. Am Donnerstag gibt es einen trockenen Wechsel aus Sonne und meist lockeren Wolken. Bei 24 bis 26 Grad ist es nicht mehr ganz so heiß.
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3: Die A30 Amsterdam Richtung Rheine ist zwischen Schüttorf-Nord und Salzbergen bis 5 Uhr morgens in beiden Richtungen gesperrt. Die Umleitung führt über Schüttorf, A31, Salzbergen und Neumeringen.
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0: Und die am meisten unterschätzte Höchsttemperatur in Deutschland heute in Poppenhausen in der Rhön 34 Grad. Hier ist die Popnacht. Ich bin Ben Schäuble.

0: der Himmel voller Streicher ist, dann ist Martin Leines nicht weit aus Wilhelmsburg bei Hamburg. Guten Morgen. Martin Leines. Ach, was ein schöner Name. Martin Leines. Das ist eigentlich sowas, was ich mir wünsche als Künstlernamen. Weißt du, dass man ein bisschen oder? Die Sendung aufwertet, auch durch einen guten Namen. Am Mikrofon ist Martin Leines. Ja, das ist alles irgendwie cool. Aber du bist noch zu Hause, fährst gleich zur Arbeit. Ihr stellt Lacke her, ne, in eurer Firma.
1: Genau, das richtig.
0: Heißt, auch, kann es sein, wenn ich jetzt ein Auto fahre, so einen Kastenwagen oder so, und der ist schwarz, dass das der Lack von dir ist, dass ich an dich denke?
1: Genau, unter anderem, ne? Also auch im Innenraum produzieren wir da die Lacke fürs Armaturenbrett, Klavierlack. Ja, ja.
0: So, wenn ich irgendwo kleben bleibe, weiß ich, das ist von Martin Leines eventuell da draußen auf den Knopf gedrückt. Jetzt hast du geschrieben, dass du sehr nette Arbeitskollegen hast, also insbesondere Silke. Die arbeitet direkt. Silke ist auf dem Weg von wo denn? Auch Wilhelmsburg?
1: Die kommt aus Holland-Schwienfleet, aus Stade.
0: Ah, okay. Und die ist mit ihrem Mann unterwegs. Den dürfen wir dabei aber nicht vergessen. Weißt du, wenn du die Silke grüßt und dann der Mann nicht gegrüßt wird, das gibt Ärger, ne?
1: Ich glaube nicht. Aber der liebe Hans freut sich bestimmt auch.
0: Ja, genau. Wir nennen ihn mal den lieben Hans, nicht den bösen Hans, der gerade unterwegs ist. Also, du bist also schon ein bisschen früher vielleicht in der Firma. Du wirst den Kaffee kochen. Da kann sich Silke drauf freuen. Wollen wir uns darauf einigen, ne?
1: So sieht's aus.
0: Also Hans und Silke unterwegs, auch zur Lackfirma, dann gibt's den Lieblingshit jetzt noch hinten drauf, und ich wünsche dir eine gute Fahrt gleich, wenn's losgeht. Ciao, ciao.
1: Super, perfekt. Danke dir. Ciao, ciao.

I Need Somebody. Es ist jetzt 4.46 Uhr, eine Entwarnung. Und zwar auf dem Messeschnellweg ist kein Falschfahrer mehr unterwegs zwischen Miesburg und Mittelfeld. Hier ist die Pop.

Álvaro Soler und Imaginaba. Hier ist die Pop nach mir. No Bres El Toro, no problema para mi. Ja, manchmal bekomme ich natürlich auch hier so Fotos geschickt, von denen ich mal kurz... da wird mir ganz, ganz schlecht um 4.49 Uhr. Barbara aus Stralsund hat einen Partner, der ist also erfolgreich operiert worden am Fuß. Aber sie hat mir das Foto mit den Narben geschickt am Fuß. Das ist natürlich genau das, was man um 11 Minuten vor 5 ganz gut verträgt. Dankeschön. Ich freue mich auf jeden Fall, dass es ihm gut geht. Aber du kannst natürlich auch gerne mal so ein Frühstücksfoto schicken oder sowas. Wollte ich unbedingt von einem eingecremten, ich glaube, das ist Beta-Isodona und eine lange Narbe, so lange wie eine Hand. Okay, aber schön, dass es Stefan wieder gut geht. Grüße doch dort ins Krankenhaus, da kriegt man seinen Lieblingshit. Habt ihr noch was für die letzte Amtshandlung? Ich bin noch ein bisschen da. 07221 2011, bitte keine Fotos.

Ich pack zusammen, Notausstattung ist abgeklemmt, Antennenleistung wieder volle Suppe hochgefahren und was macht die KI? Ich komm mit. Das war die Popnacht. Mein Name ist Ben Streubel. Schönes Leben in Deutschland und bis morgen. Wo sind meine Schuhe?

0: 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Es ist 5 Uhr.
1: Die Nachrichten mit Michael Treis. Guten Morgen.
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2: Ich glaube, das Entsetzen wäre groß, wenn plötzlich die Wehrpflicht in Kraft treten würde und wir hätten keine Strukturen, mit denen wir den Ersatzdienst auch wieder gewährleisten könnten.
1: Familienministerin Prien sagt, warum die Bundesregierung einen neuen Zivildienst vorbereitet. Ihr Ministerium hat bei großen Verbänden angefragt, ob sie Plätze für Wehrdienstverweigerer zur Verfügung stellen würden. Die Vorsitzende der Linken, Schwertner, findet die Idee nicht gut.
3: Wir wollen nicht, dass Zivildienstleistende dafür ausgenutzt werden, Arbeiten zu machen, die eigentlich Fachkräfte tun sollten und dass das den Lohn für alle drückt, sondern wir wollen gut bezahlte Arbeitskräfte, gutes Personal in den Krankenhäusern. Davon profitieren nicht zuletzt ja auch die Patientinnen und Patienten.
1: Ein Zivildienst könnte notwendig werden, sollte es zu einer Rückkehr der Wehrpflicht kommen. Konkret geplant ist das aber nicht. Sicherheitsforscher aus Großbritannien berichten über einen neuen Zwischenfall mit künstlicher Intelligenz. In einem Test versuchte ein KI-Modell nicht nur öffentlich zugängliche Software zu hacken, es hat auch versucht, einen zuständigen Menschen per E-Mail zu manipulieren. Georg Wolf berichtet.
4: Das KI-Modell der Firma Anthropic legte sich in dem Test eine falsche Identität auf der Softwareplattform GitHub an. Laut den Forschern versuchte es dann, Programmcode mit einer absichtlichen Schwachstelle unterzubringen und die zuständigen Betreuer mit Phishing-Mails zu täuschen. Als der Versuch aufflog, stellte die KI es als Versehen dar. Die britischen KI-Sicherheitsforscher wurden laut eigener Aussage überrascht. Sie hatten nicht vorhergesehen, dass die KI den Internetzugang für Aktivitäten gegen Menschen nutzt. Würde. Anthropic verweist darauf, dass dem Modell im Test keine Einschränkungen vorgegeben worden seien.
1: Und darauf gucken wir heute Morgen auch noch. FIFA-Chef Infantino hat Medienberichten zufolge für heute eine Krisensitzung einberufen. Der Präsident des Fußball-Weltverbandes steht wegen Plänen zum Verkauf von WM-Rechten an Privatinvestoren in der Kritik. Der Deutsche Städtetag geht davon aus, dass das Angebot im öffentlichen Personennahverkehr bald deutlich schrumpfen wird. Als Grund nennt der Verband im Kölner Stadtanzeiger die schlechte Finanzlage vieler Städte und Gemeinden. In Guatemala ist der Vulkan Fuego mit einer 300 Meter hohen Lava- und Aschefontäne ausgebrochen. Rund 600 Menschen mussten in der Nähe von Guatemala-Stadt ihre Häuser verlassen. Heute Morgen soll ein Teil einer SpaceX-Rakete ungeplant auf dem Mond einschlagen. Dabei handelt es sich um eine obere Raketenstufe, die sich seit letztem Jahr im All befindet. Normalerweise verglühen solche Teile in der Erdatmosphäre. Dieses Mal sorgten aber Anziehungskräfte und Sonnenwinde dafür, dass das Raketenteil Richtung Mond fliegt. Es soll heute Morgen gegen 8.35 Uhr einschlagen. Ob das von der Erde aus zu sehen ist, ist noch nicht klar. Das war WDR aktuell. Und das Wetter in Nordrhein-Westfalen. Heute wechseln sich Sonne und lockere Wolken ab. Einzelne Schauer oder Gewitter sind eher selten. In Dortmund bis 29 Grad, in Herford 30 und 31 Grad in Soest. Die Zeit gleich 5.03 Uhr.
5: Korrekt. Guten Morgen. Hier ist der WDR 2 Verkehrsservice.
6: Guten Morgen. Warte mal. Oh. Nur Bildschirme sortieren hier. Warte mal.
5: Pass auf.
6: Hier steht 3 Bildschirme.
5: Ja, das ist korrekt.
6: Null
5: bei mir
6: Meldungen.
5: Auch.
6: Mhm. Das ist doch gut, dann kommt man gut an.
5: Achso, da sind wir schon durch. Ja. Ne? Ja, gute Fahrt.
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5: So ein Satz, der andere neidisch macht. Oder ich muss jetzt mal meine Bildschirme sortieren.
6: Ich habe irgendwas im Fenster. Also genau genommen waren es.
5: Ich habe mehrere.
6: Genau genommen waren es Fenster. Und jeder kann sich ja so viele Fenster öffnen, wie er möchte auf seinem Bildschirm.
5: Und wir haben Temperaturen, da sollte man sehr viele Fenster öffnen, auch momentan.
6: So.
5: Ja, mach das mal in Ruhe. In der Zwischenzeit achten. Toller 90er. Ja. Him, Join Me.
6: Oh, ja. Super, ist ja geil.
5: So, und Miley Cyrus, End of the World.
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0: eine sehr interessante Diskussion gerade eben. Wollen wir die Menschen daran teilhaben lassen? Das hat mich sehr unterhalten.
1: Ich weiß nicht, ob euch das interessiert, was ich hier so...
0: Ja. Also, die Mini-Raupold, die hat eine Frage gestellt an ihre Mama, an die Conny gestern.
1: Ja.
0: Nämlich?
1: Wir waren schwimmen in der Sauna. Da fragt sie mich, Mama, wenn der Jan Malte dich nackt ziehen würde, würde dich das eigentlich stören?
0: Ja, also ob es dich stören würde, ob wenn er dich, nicht wenn du ihn sehen würdest.
1: Sie sagte, hat sie sich vorgestellt.
0: Merkst du, wie ich schon in der dritten Person von mir rede jetzt, weil es mir unangenehm ist?
1: Ja. Wenn du jetzt auch in dieser Sauna auf einmal um die Ecke kämst und ich bin da nackig, so, ob mich das stören würde?
0: Sie sagt, nee.
1: Was manchmal Kinder für Fragen stellen.
0: Ist lustig.
1: Habe ich kurz drüber nachgedacht. Ich habe gesagt, ich glaube, nee, sehen mich ja hier alle nackt. Ich habe damit
0: Und wenn der Chef käme?
1: Dann wäre es
0: so
1: ein Problem.
0: So nehme ich.
1: Das wäre schwierig.
0: So nehme ich. Ich kann dir sagen, es wird nie passieren. Ich gehe nicht in die Sauna.
1: Ja, das habe ich auch noch gesagt. Die Wahrscheinlichkeit ist so gering. Ich muss
0: und wenn
1: da
0: nur
1: Gedanken
0: mit dem Höschen.
1: Machen.
0: Wenn nur mit dem Höschen und am Handtuch.
1: Ja.
0: So. Das haben wir geklärt. Wir wollen euch einfach auch teilhaben lassen daran. Ja, also wir wollen euch zeigen, wie wach wir sind um 5:12. Und freuen uns über eure Dinge, die euch so beschäftigen. Auch gerne Fragen an uns.
1: Seid ihr denn auch schon wach? Dann meldet euch gerne. Das ist die 0221 567 89 222, unser Messenger, oder eine Nachricht über die WDR2-App.
0: So soll es sein. Lickely jetzt. I Follow Rivers. Kommt gut in den Mittwoch.

0: ist der Michael Schulte. 5 a.m. und 18 Minuten noch drauf, dann haben wir die aktuelle Zeit. Hier ist WDR 2 und ihr seid Zeuge, wie WDR 2 hören Anke nochmal alles hübsch und sauber macht. Und nicht nur die Anke in Bochum, oder?
1: So fleißig, ja. Anke schickt Grüße an alle Arbeitskollegen und Kolleginnen eben von der Reinigung in Bochum. Ja. Die zurzeit eine Grundreinigung machen.
0: Ja.
1: Das sind einige. Es ist ein harter Job,
0: schreibt sie
1: noch.
0: Recht hat sie. Reinigung ist hart. Ne? Wenn man Grundreinigung, da muss ja wirklich in jede Ecke gehen. Auch den Türvorleger alles von unten nochmal wischen.
1: Die sind
0: und
1: so fleißig
0: Sachen
1: da.
0: Ja.
1: Aber sie schreibt auch, es ist die letzte Woche, dann sind viele fertig und dann kann man in Urlaub gehen. Liebe Anke, du hoffentlich dann auch verdienterweise.
0: Habt ihr euch alle verdient, ja. Und deswegen mal an dieser Stelle Dank an all die fleißigen Damen und Herren, ne, die jetzt so unterwegs sind und alles, alles hübsch machen. Und
1: gerade
0: alles,
1: jetzt so früh.
0: Ja, blitzen lassen. Ja, ich kann putzen machen. Wie ist das bei dir, putzen? Gerne? Oder?
1: Ja, ich hasse es.
0: Bei mir ist mal 1% putzen, ich glaube 19% fluchen
1: ja.
0: Und der Rest dann auch mal gucken, was man so gefunden hat. Nochmal. Oder anprobieren.
1: Lass mich auch sehr gerne ablenken beim Putzen.
0: Ne?
1: Ja.
0: Also umso größer ist unser Respekt. Schönen Mittwoch euch allen im Westen. Jupiter Jones jetzt im WDR 2 Musikmix.

0: Es ist 5.26 Uhr, Mittwoch früh am Morgen. Hier ist WDR 2, hier ist die Show für alle, die in den Ferien arbeiten müssen und für alle, die in den Ferien nicht schlafen können. Also Fraktion Kaffee Schwarz trifft, Fraktion Aperol Spritz oder die noch was ganz anderes zu tun haben.
1: Also hier meinst du WDR 2-Hörer Kai?
0: Ja.
1: Er schreibt gerade pünktlich wie immer aufgestanden und vor der Arbeit um 4.20 Uhr noch schnell den Sohn von einer Party abgeholt. Das nennt man wohl Ferien.
0: Ja, toll. Ja, Grüße auch in die Ferien im Ausland. Hören uns ja auch viele, falls ihr auf Mallorca seid. Vorsicht vor bissigen Fischen, habe ich gerade noch in der Zeitung gelesen. Bissige Fische auf Mallorca greifen Urlauber an. Das ist auch nicht schön.
1: Das ist aber ein schöner Service, den du auch bietest.
0: Oder? Jetzt hier auch, dass sie da auch wirklich nicht ins Wasser gehen. Vielleicht haben die einfach nur Nase voll von Sonnencreme mit Kokosgeschmack. Die Fische, die wehren sich. Und so ein Fischspa kostet ja auch viel Geld normalerweise. Also deswegen, ich könnte aber raussuchen, welcher Strand das war. Diese Information habe ich jetzt nicht.
1: Ja, aber jetzt hast du alle verrückt gemacht, die uns auf Mallorca gerade schon
0: Stimmt,
1: hören. Ja?
0: Es ist nur ein Strand. Ja, es ist ein bisschen wie russisch Fischroulette.
1: Recherchiert das nochmal lieber nach.
0: Ich trage das nach.
1: Ja.
0: George Michael jetzt mit Faith und dann kommt Sandra Polch. Ich hatte schon mal Nachrichten. Überblick für euch. Besser.

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2: Um 5.30 Uhr mit Sandra Polch. Guten Morgen.
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2: FIFA-Chef Infantino hat Medienberichten zufolge für heute eine Krisensitzung einberufen. Mitarbeiter des Fußball-Weltverbandes wurden nach Marokko bestellt. Was genau Infantino besprechen will, ist unklar. Er hatte zuletzt für Empörung gesorgt, weil er vorgeschlagen hatte, WM-Rechte an Investoren zu verkaufen. Im Landtag geht es heute um mögliche Fälle von Korruption in NRW-Gefängnissen, konkret in der JVA Willich. Da soll ein Mitarbeiter gegen Geld Drogen eingeschleust haben. Justizminister Limbach muss dazu heute Nachmittag im Rechtsausschuss Fragen beantworten. Es ist nicht die erste mögliche Panne in einem Gefängnis in NRW. Ein Teil einer alten SpaceX-Rakete könnte nachher ungeplant auf dem Mond aufschlagen. NASA-Wissenschaftler haben 8.35 Uhr deutscher Zeit als mögliche Uhrzeit errechnet. Ob der Aufschlag von der Erde aus sichtbar sein wird, ist aber unklar. Die Rakete war vor anderthalb Jahren gestartet und fliegt seitdem als Weltraumschrott durchs All. In Havixbeck im Kreis Coesfeld hat es am Abend einen tödlichen Unfall an einem unbeschrankten Bahnübergang gegeben. Eine Person und ihr Hund wurden von einer Regionalbahn erfasst. Beide starben. Wie es dazu kommen konnte, ist noch nicht bekannt. Und das war WDR aktuell.
3: Und jetzt rüber in die WDR 2 Wetterredaktion. Jürgen Vogt ist da heute wieder. Guten Morgen.
4: Ja, einen schönen guten Morgen. Es war wieder eine einigermaßen warme Nacht verbreitet mit Temperaturen um die 20 Grad. Im Augenblick liegt noch so ein bisschen Restdunst teilweise über dem Land. Tagsüber gibt es aber einen zuallermeist trockenen Mix aus Sonne und Wolken. Schauer haben Seltenheitswert bei Höchsttemperaturen, die ein bisschen niedriger sind als gestern, max 31 Grad.
3: Und durch den Restdunst sehe ich Conny. Sie hat den WDR 2 Verkehrsservice.
5: Guten Morgen. Auf den Straßen noch alles ruhig. Kommt gut an.
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3: Ich sollte die Strände mit den bissigen Fischen nachtragen. Und? Aus Service-Gesichtspunkten Playa de Ietes und Cala Contessa in der Gemeinde Calvia,
5: also
3: im Südwesten von Mallorca.
5: Wenn ihr uns da hört, ja, ihr seid vorgewarnt.
3: Kleine Fische, sind nur kleine Fische und sie knabbern auch nur ein bisschen an den Beinen. Aber es hat gereicht für eine große Schlagzeile.
5: Ja, wirklich, ja, so reißerisch wieder.
3: Ja, aber ich habe es doch auch erstmal gedacht, oh Gott, das sind kleine Fische.
5: Gut, dass wir es jetzt relativiert haben.
3: Ein Plastikeimer Sangria und man spürt das nicht mehr.

0: gibt uns denn da nur einen Stern hier, was? Conny? Hier WDR 2 Morgenmagazin, unverschämte Öffnungszeiten. Wer fängt schon um 5 an zu arbeiten?
1: Nee.
0: Frechheit.
1: Also das müssen wir löschen lassen. Geht ja offenbar bei Internetbewertungen, ne?
0: Reden wir drüber heute. Google-Bewertungen verlassen sich ja viele drauf, vor allem wenn es um Cafés oder Restaurants geht.
2: Ja, also wenn jetzt zum Beispiel irgendwer am Service richtig, richtig scheiße war, sage ich mal, dann würde ich schon mal auch was Schlechteres schreiben. Aber ich würde auch eine Bewertung schreiben, wenn es richtig, richtig lecker war.
0: So, wenn es schlecht ist, dann können Restaurants das löschen lassen.
1: Ja, manche beauftragen extra Agenturen, die das machen. Sich also so eine reine Weste erkaufen, ne? Ist es ja sowas. Fast jedes dritte Restaurant soll das schon gemacht haben.
0: Aber wie erkennen wir dann, welche Läden wirklich gut sind und welche sich dann nur was zusammenmogeln oder was gelöscht haben? Das klären wir nachher hier in diesem WDR 2 Morgenmagazin. Dann quizzen wir wieder eine Runde.
1: Damit ihr euch am Ende freuen könnt, wie Montag früh Steffi aus Sassenberg.
3: Was kann es Besseres geben? Und noch den Rucksack dazu.
1: Ja, alle Fragen richtig beantwortet und den WDR 2 Sommerrucksack klar gemacht. Und so einer könnte dann auch später euch gehören.
0: Wir sagen euch dann, wenn es drum geht und sind heute auch noch mal verabredet mit einer WDR 2 Sommermacherin aus dem Sauerland,
1: ja,
0: diesmal.
1: Schön. Urlaub auf dem Reiterhof, darum geht's bei ihr. Gucken wir später mal, wie Ponys und Gäste so drauf sind.
0: Ja, ihr seid hoffentlich gut drauf. Schön, dass ihr dabei seid. Hier auf WDR 2, 20 vor 6 ist es gleich. Und hier sind Toploader, Dancing in the Moonlight. Wie?

0: kaum reden wir über Infantino, ist die Shakira wieder da hier mit Die Die, mit dem WM-Song. 5.46 Uhr. Aber noch wichtiger, das hier in den Nachrichten heute.
1: In den Niederlanden kämpft die Feuerwehr weiter gegen einen Waldbrand direkt an der Grenze hier zu NRW. Seit gestern brennt es da in dem Naturschutzgebiet.
0: So, dann die Sache mit dem Infantino. Krisensitzung bei der FIFA. FIFA-Chef Infantino kämpft um seine Macht, hat für heute nach Rabat in Marokko eingeladen, berichten mehrere Medien.
1: Wetter bei uns im Westen, heute nur einzelne Schauer oder Gewitter, sonst trocken und bis 32 Grad.
0: Und es ist Feiertag. Also ja, nicht für alle, aber für viele.
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0: Also ich sag mal, auf dieser Seite des Studios, absolute Vorfreude. Es geht endlich wieder los. Mhm. Auf der anderen Seite des Studios, wie bei vielen anderen zugegeben, das große Fragezeichen.
1: Wer ist eigentlich genau dieser Ted Lasso, von dem jetzt alle reden, inklusive Jan Malte? Ja. Er hat sogar seine Ted Lasso, das, eine Fanjacke
0: angezogen? Meine Trainingsjacke habe ich.
1: Ja, das ist ganz süß. So. Als Serienfan kennt er das natürlich, als Nicht-Serien-Junkie bin ich raus.
0: Ja, bist du raus. Ich kann dir sagen, stell dir den nettesten Menschen der Welt vor, denn die harte Welt des Profifußballs muss als Trainer einer mittelmäßigen englischen Fußballmannschaft, zur Wahrheit gehört, er kommt aus den USA und er ist Football-Coach. Er hat also wenig Ahnung von Soccer.
1: Das ist Ted Lasso.
0: Ja. Das ging 3 Staffeln so und dann...
3: Sind wir wahnsinnig, dass wir einfach uns verabschieden von so vielen tollen Menschen.
0: Ted und sein Co-Coach fliegen zurück in die USA und jetzt geht's weiter.
4: Willkommen zurück. Schön, dich zu sehen.
5: Dieter.
0: Und ich bin ein bisschen neidisch auf Jörn Bär, WDR 2 Serien. Der hat schon gucken dürfen. Jörn, wie ist die neue Staffel?
6: Na, ich find's gut, weil es das Bewährte, das Vertraute mit frischem Inhalt füllt. Ted soll nämlich jetzt das erste Frauenteam seines Ex-Vereins AFC Richmond in London coachen. Das muss aber erstmal zusammenkriegen und merkt dabei schnell, das ist gar nicht so einfach. Zum Beispiel gilt eine der Weisheiten der ersten 3 Staffeln nicht bei allen.
7: Aber Fußball ist Leben?
8: Nein, das Leben ist so viel mehr als Fußball.
7: Nicht so eingängig, aber wahr.
6: Außerdem wird in der Serie deutlich, Frauenfußball ist immer noch deutlich weniger angesehen, gilt auch als deutlich weniger profitabel. Ted, Clubchefin Rebecca und PR-Frau Keely haben also eine Menge zu tun. Dazu kommt eine neue Co-Trainerin und natürlich ein komplett neues Team. Aber Ted ist ja nun mal einfach so warmherzig, so sympathisch, so echt unerschütterlich optimistisch. Und ich finde, es tut einfach so gut, dass mal so jemand gewinnt.
0: Das ist schön. Ach Mensch, Jan. Es ist wirklich Wohlfühlfernsehen. Ich kann es dir nur empfehlen, von Herzen. Ja,
1: also Wohlfühlen bin ich sofort
0: absolutes
1: dabei.
0: Absolutes Wohlfühlfernsehen.
1: Und Richmond finde ich auch schön.
0: So nämlich. Ja, ne? Auch wenn man schön. Keine Ahnung von Fußball hat. Es ist ganz, ganz, ganz schön.
1: Ja,
0: es
1: schön.
0: Ist herzerwärmend. Und deswegen kriegen kein Geld dafür. Es läuft doch gar nicht bei uns, läuft bei Apple TV. Aber heute also Staffel 4 von Ted Lasso. Freut euch drauf.
1: Jetzt haben wir 10 vor 6.

0: Ach so, entspannt in diesem Mittwoch mit Bryan Adams, 5.53 Uhr. Ich wollte nur ganz kurz sagen, sei froh, dass ich mein Ted Lasso-Jäckchen anhabe heute.
1: Warum?
0: Heute ist Tag der Unterwäsche. Man soll heute gerne mal, wenn man das mitfeiern möchte, in Unterwäsche vor die Tür gehen.
1: Nur in Unterwäsche?
0: Nur in Unterwäsche.
1: Ja, es gibt schöne Unterwäsche, ist auch nichts gegen einzuwenden.
0: Wir haben ja auch die Temperaturen gerade dafür, ja, möglicherweise.
1: Warum nicht?
0: Ja? Der Nachbar macht das immer in feinere Rasenmähen und sowas. Will man das sehen? Dann überlegt, was ihr anzieht oder was ihr auslasst. Ich wollte es euch nur mitgeben, noch jetzt so.
1: Wer weiß, wofür es gut ist.

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1: Manchmal liest man ja Dinge, von denen man denkt, sowas gibt's doch gar nicht. Absurd. Wie die Geschichte von diesem Vater und seinem Sohn, die ich neulich gelesen habe. Der Sohn hat Geburtstag, wird 21 Jahre alt. Da ruft ihn sein Vater zu sich. Als die beiden allein sind, überreicht der Vater ihm ein Blatt Papier, eine Rechnung. Ganz genau ist da alles aufgeführt. Die Kosten für die Geburt, für ärztliche Versorgung, für Schule, Essen, Unterkunft, Kleidung. Einfach alles nichts vergessen. Eine ziemliche Summe kommt da zusammen. Der Sohn ist schockiert, aber er bezahlt die Rechnung. Mit seinem Vater redet er allerdings nie wieder ein Wort. Der Sohn in der Geschichte ist übrigens Ernest Thompson Seton, ein amerikanischer Naturforscher. Eine historische Figur, keine erfundene Geschichte. Und trotzdem wirkt sie absurd, denn es ist doch eigentlich allen klar. Eltern stellen ihren Kindern keine Rechnung. So funktioniert das nicht zwischen Eltern und Kindern. Und auch nicht zwischen Freunden, nicht bei Paaren. Da geht es um Zuneigung, um Halt, um die Freude aneinander. Um die Verbindung von Mensch zu Mensch. Wir sind füreinander da. Mit anderen Worten, es geht um Liebe, nicht ums Geschäft. Das darf man nicht verwechseln. Passiert aber immer wieder. Nicht nur Vater Seton. Anscheinend haben wir uns so sehr daran gewöhnt, den eigenen Vorteil zu suchen, das bestmögliche Angebot zu finden und fein säuberlich Leistung und Gegenleistung gegeneinander aufzurechnen, dass sich das immer wieder auch in das Miteinander einschleicht. Da werden unausgesprochen Rechnungen gestellt und Bilanzen aufgemacht. Ich habe so und so viel für dich getan, was tust du für mich? Lohnt sich das überhaupt für mich? Man teilt Menschen ein in nützliche und weniger nützliche. So zerbrechen Partnerschaften. So verlieren sich Freunde. So zerstreiten sich Familien. So verliert eine Gesellschaft ihren Zusammenhalt. Weil man vergisst, es geht um Liebe, nicht ums Geschäft. Der Apostel Paulus macht einmal eine lange Liste auf von dem, was Liebe alles kann und ist. Geduldig ist sie und gütig. Sie ereifert sich nicht, sie prahlt nicht, ist nicht unverschämt, nicht reizbar, nicht nachtragend. Und vor allem, sie sucht nicht den eigenen Vorteil. Er macht klar, echtes Miteinander beruht auf Akzeptanz, Offenheit, Respekt, Vertrauen. Nicht allein auf dem eigenen Nutzen. In dem Moment, in dem man die Rechnung präsentiert, verschwindet es.
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3: Die Nachrichten mit Sandra Polch. Guten Morgen.
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3: Der Chef des Weltfußballverbands FIFA, Infantino, hat offenbar heute zu einem Krisentreffen eingeladen. Das berichten mehrere Medien. Hochrangige Mitarbeiter sollen sich in Marokko treffen. Worum es genau gehen soll, ist bisher nicht bekannt. Peter Schulz berichtet.
4: Infantino hatte zuletzt für eine Welle der Empörung in der Fußballwelt gesorgt, als geheime Pläne zum Verkauf von WM-Rechten an Investoren bekannt wurden. Auch wichtige Vertraute distanzierten sich in den vergangenen Tagen von Infantino, darunter FIFA-Generalsekretär Matthias Grafström und FIFA-Direktor Arsène Wenger. In Rabat ist der Hauptsitz der FIFA für Afrika. Dort findet im März 2027 der 77. FIFA-Kongress mit der wichtigen Präsidentenwahl statt. Marokko ist darüber hinaus Co-Gastgeber der WM 2030.
3: Im Landtag geht es heute um mögliche Fälle von Korruption in NRW-Gefängnissen. Konkret in der JVA Willig. Da soll ein Mitarbeiter gegen Geld Drogen eingeschleust haben. Justizminister Limbach muss dazu am Nachmittag im Rechtsausschuss Fragen beantworten. Es ist nicht die erste mögliche Panne in einem Gefängnis in NRW. Eine alte SpaceX-Rakete wird vermutlich heute Morgen auf dem Mond aufschlagen. Sie fliegt seit anderthalb Jahren als Weltraumschrott durchs All. Wissenschaftler haben den Aufprall für 8:30 deutscher Zeit errechnet. René Bucken berichtet.
5: Rund 4 Tonnen schwer, 12 Meter lang, 8700 Kilometer pro Stunde schnell. Der Aufprall dürfte einen Krater von 20 bis 30 Metern Durchmesser reißen. Von der Erde aus kaum zu sehen. Allein um die Erde kreisen nach Zahlen der Europäischen Weltraumorganisation rund 2000 ausgediente Raketenstufen. Wie man sie im Raum zwischen Erde und Mond entsorgt, ist dagegen offen.
3: Und das ist heute Morgen auch noch wichtig. In Hamburg wird das Urteil erwartet gegen 8 mutmaßliche Mitglieder der rechtsextremistischen Gruppe Letzte Verteidigungswelle. Die teils noch Minderjährigen sind unter anderem wegen versuchten Mordes und Mitgliedschaft in einer Terrororganisation angeklagt. Um mehr Windstrom von der Nordsee nach NRW zu kriegen, werden heute Höchstspannungsleitungen über den Rhein gezogen. Auch in Willich laufen gerade Bauarbeiten für eine neue Erdtrasse. Der Deutsche Städtetag geht davon aus, dass das Angebot im öffentlichen Personennahverkehr bald deutlich schrumpfen wird. Als Grund nennt er im Kölner Stadtanzeiger die schlechte Finanzlage vieler Städte und Gemeinden. Die Bahnstrecke Aachen-Mönchengladbach bleibt nach dem Unwetter Montagabend noch bis morgen gesperrt. Laut Bahn konnten die Schäden an einer Oberleitung nicht schnell genug repariert werden. In Bayern hat ein Blitzeinschlag ein kleineres Städtchen quasi zweigeteilt. Denn durch den Blitz wurden die Schranken von zwei Bahnübergängen beschädigt. Sie bleiben erstmal unten und die beiden betroffenen Straßen sind die einzigen, die die West- mit der Osthälfte des Ortes Harburg verbinden. Die Bewohner müssen jetzt erstmal einen kilometerweiten Umweg nehmen. Und das war WDR aktuell.
2: Und alle in Bonso, wir fühlen euch. Hallo und guten Morgen. Wetter, bisschen wie ein pubertierender Teenager, extrem launisch, schwitzt unkontrolliert. Wie geht's denn heute weiter, lieber Jürgen Vogt?
6: Naja, vor allem was mal wieder eine schweißnasse Nacht. Teilweise Temperaturen jetzt um die 20, 21 Grad. Die kommenden Nächte werden dann eher zum Durchschnaufen mit um die 15 Grad. Das heißt, Erleichterung macht sich im Westen breit. Auch der Tag wird nicht mehr so heiß. Gestern nochmal bis zu 35 Grad, das Ganze mit einer ordentlichen Schwüle. Heute wird's maximal 30, 31 Grad warm bei einem Mix aus Sonne und Wolken. Selten eine Schauer mit dabei.
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7: Guten Morgen. Auf den Straßen noch nicht viel los, was stören könnte. Gute Fahrt.
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2: Doch hat wieder jemand 5 Sterne für den WDR2 Verkehrsservice mit Conny gegeben. Ist das nicht toll?
7: Obwohl
2: hier?
7: Ich nicht mal Staus in meinem Geburt hatte.
2: Aber hier 2 Sterne, nur ewige Wartezeiten zwischen den Hits, weil die Kellner ständig quatschen. Das lassen wir löschen, oder?
7: Das lassen wir einfach löschen. Geht ja so einfach.
2: Ja, Google-Bewertung löschen lassen ist unser Thema gleich. Und damit jetzt nochmal jemand 5 Sterne gibt, kommen die Hits. Wir nennen es WDR2 Musikmix.
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0: 10 nach 6, WDR 2 Morgenmagazin. So, wenn der Magen knurrt, der Kühlschrank leer ist, was macht man? Smartphone zücken, Kaffee suchen, wo man frühstücken gehen kann. 4,8 von 5 Sternen, das ist doch das Mindeste.
1: Das sieht doch erstmal gut aus. Ja. Ne? Aber ist es auch gut? Das ist die Frage.
0: Es ist ja so, man kann sich nicht unbedingt darauf verlassen. Es gibt sogar Agenturen, die negative Bewertungen im Netz löschen.
1: Bis zu 30%, also fast jede dritte der Gaststätten in Deutschland hat schon mal sowas löschen lassen, so eine schlechte Bewertung.
0: Ja, schlechte Sterne heißt ja meist weniger Einnahmen. Hat auch Said erlebt, der hat ein Restaurant in Bonn.
2: Wir haben insgesamt circa 5 Bewertungen gehabt. Die haben wir auch bewusst löschen lassen. Sie waren etwas rassistisch und unserem Team gegenüber sehr unfreundlich.
0: So, und solche Bewertungen werden natürlich zu Recht gelöscht. Thorsten Hellwig vom Hotel- und Gaststättenverband NRW, der zieht da eine klare Linie. Also sagt, wann sich Wirte wehren müssen.
3: Das können Bewertungen von Personen sein, die nie Gast waren oder bewusst falsche Tatsachenbehauptungen, beleidigende Kommentare und. Da gibt es also die verschiedensten Variationen. Manche wollen sich auch Leistungen erschleichen. Und auf der anderen Seite müssen sich Gastronomen natürlich auch Kritik stellen.
1: Ja, und es gibt sehr auch ne, die schlechten Bewertungen, die ganz fair geschrieben sind.
4: Ja, also wenn jetzt zum Beispiel irgendwer im Service richtig, richtig scheiße war, sage ich mal, dann würde ich schon mal auch was Schlechteres schreiben. Aber ich würde auch eine Bewertung schreiben, wenn es richtig, richtig lecker war.
0: Und wenn dann eben nur die Negativen gelöscht werden, dann verfälscht das natürlich das Ergebnis.
1: Mhm. Google hat ein relativ neues Feature und das zeigt ja so grob, wie viele Wertungen gelöscht worden sind. Aber für uns User ist das nicht erkennbar, warum die gelöscht wurden. Also ob das zu Recht war oder eben, weil sich da jemand eine weiße Weste erkaufen wollte.
0: Es gibt ja auch Restaurants, die so extra Werbeaktionen machen, dann hoffen, dadurch gute Bewertungen zu bekommen.
4: Deswegen gibt es ja auch manchmal so Aktionen, du kriegst ein kostenloses Getränk, wenn du eine Google-Bewertung schreibst, weil das für die Restaurants ja auch schon wichtig ist. Also ich habe schon öfter mal gemacht.
1: So, die Frage ist ja jetzt, wie erkenne ich denn, ob das da gemogelt ist oder ob ich mich darauf verlassen kann? Das klären wir für euch hier in so einer Stunde.
0: Bisschen ist wie in der Schule früher, oder? Man konnte ja mit ein bisschen Tippex und ein bisschen handwerklichem Geschick aus einer 5 auch eine 1- machen.
1: Hast du das gemacht?
0: Ich habe mal zu Hause dann so präsentiert, sah einfach besser aus. Ja, ja gut. Hat am Ende auch nichts gebracht.
1: Eben, das Zeugnis, wie bringt sich weiter?
0: Einmal.

0: So, da sind wir wieder. 18:06 WDR 2 Morgenmagazin. Auch das ist wichtig zu wissen heute an diesem Mittwoch.
1: Im Landtag geht es heute um mögliche Fälle von Korruption in NRW-Gefängnissen. Aktueller Fall: in Willig soll ein Mitarbeiter gegen Geld Drogen angeschleust haben.
0: Deep Impact in 2 Stunden und 16 Minuten. Keine Sorge, nicht bei uns. Auf dem Mond, ein Teil einer alten SpaceX-Rakete, könnte nachher ungeplant auf dem Mond aufschlagen, und zwar um 8.34 Uhr.
1: Wetter: bis 31 Grad heute, also nicht mehr ganz so heiß. Dazu Sonne, Wolken, Schauer, wenn überhaupt nur selten.
0: Wir sind ganz geplant hier bei der Arbeit aufgeschlagen heute.
1: Ja.
0: Auch um euch Lust zu machen aufs nächste schöne Festival bei uns im Westen. Haldern Pop Festival, das 43. Heute geht's los in Rees am Niederrhein.
1: Also ein tolles, kleineres Festival, ne? Mit nur, in Anführungsstrichen, 7000 Besuchern. So schön, fast ein bisschen gemütlich.
0: Ja, finden auch die Sportfreunde stiller.
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0: Wir sind wieder da. Nach langer Zeit, muss man sagen. 1999 waren sie das erste Mal beim Haldern Pop.
3: Das war super für uns damals. Wir wissen es noch, als wir da standen und den anderen Bands gelauscht haben, die für uns so Heroes waren. Und wir hatten so die ersten Erfahrungen auf Festivals. Und wir freuen uns sehr, da wieder hinzukommen.
1: Ja, einige Erfahrungen gesammelt. Wobei das letzte Mal waren sie 2013 da, ne? Und da scheint es auch heiß gewesen zu sein, genau wie jetzt.
4: Am Nachmittag haben wir kurz vor unserem Auftritt schön gebadet in diesem einen netten kleinen See. Und ja, es war immer so heimelig dort, nie irgendwie überkantitelt, nie überproduziert, immer sehr, sehr fair. Und auf sowas hoffen wir jetzt in diesem Jahr auch.
0: Ja, vielleicht trefft ihr sie da im Badesee jetzt am Wochenende. Samstagabend stehen sie dann auf der Mainstage beim Haldern Pop, die Sportfreunde stiller. Es gibt auch noch Tickets, falls ihr da dann spontan hinwollt am Wochenende. Und jetzt hören wir sie hier auf WDR 2.
1: 6:21 Uhr, guten Morgen.

0: Na, so holen wir doch den Sommer oder auch ein bisschen Ferien hier in den Westen für alle, die arbeiten müssen. Ray Dalton, Alvaro Soler, Wake Up in Manila. Mhm. Schöner Song, oder?
1: Ja, auch.
0: Herrlicher Song.
1: Gute Bewertung?
0: Würde ich auch 5 Sterne geben.
1: Ja, ja, schon.
0: Wobei sie, warum Manila? Warum nicht mal, wenn die mal hier im Studio sind, sollen die uns mal, weiß ich nicht, Wake Up in Madman reinsingen. Das ja. ist genauso
1: das wär,
0: schön.
1: Boah, das wäre 5 Sterne mit Plus,
0: so,
1: Plus.
0: Lad sie mal ein. Hast du nun Alvaros Nummer? Haben wir doch, oder?
1: Natürlich. Okay. Der Alvaro ist mal doch so.
0: Ja, hier. Aber Alvaro und wir. 6:26 Uhr, 7:04 kommt gut in den Mittwoch.

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7: Um 6.30 Uhr mit Sandra Polch. Guten Morgen.
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7: FIFA-Chef Infantino hat Medienberichten zufolge für heute eine Krisensitzung einberufen. Mitarbeiter des Fußballweltverbandes wurden nach Marokko bestellt. Was genau Infantino besprechen will, ist unklar. Er hatte zuletzt für Empörung gesorgt, weil er vorgeschlagen hatte, WM-Rechte an Investoren zu verkaufen. In den nächsten Jahren soll mehr Windstrom von der Nordsee nach NRW kommen. Dazu werden heute in der Nähe von Förde Höchstspannungsleitungen über den Rhein gezogen. Auch im Stadtgebiet von Willich am Niederrhein laufen gerade Bauarbeiten. Da werden Erdkabel für eine neue Stromtrasse verlegt. Das Projekt kostet 3 Milliarden Euro. In einem Test von britischen Sicherheitsforschern hat sich eine KI offenbar selbstständiger gemacht als geplant. Geforscht wurde zu Cyberangriffen und in dem Test hat ein KI-Modell versucht, eine Softwareplattform zu hacken, auch mit Hilfe von Phishing-Mails an Mitarbeiter. Als das aufgeflogen ist, hat die KI es als Versehen dargestellt. Ein Teil einer alten SpaceX-Rakete könnte nachher ungeplant auf dem Mond aufschlagen, um 8.35 Uhr deutscher Zeit. Ob der Aufschlag von der Erde aus sichtbar sein wird, ist aber unklar. Die Rakete war vor 1,5 Jahren gestartet und fliegt seitdem als Weltraumschrott durchs All. Und das war WDR aktuell.
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8: Direkt aus dem Studio Essen. Ich bin Katrin Börs. Guten Morgen. Wer in Essen mit dem Auto unterwegs ist, braucht gerade besonders viel Geduld. Die vielbefahrene Bundesstraße 224 in Richtung Bottrop wurde gestern plötzlich gesperrt. Grund ist ein Wasserrohrbruch. Der hat zu massiven Ausspülungen unter der Straße geführt. Das hat gestern im Berufsverkehr schon für einiges Chaos gesorgt. Die Strecke nutzen auch viele Laster und vor allem die müssen großräumig umgeleitet werden. Und das wird noch länger dauern, denn bis die unterspülte Straße wieder verfüllt ist, dauert es wohl 3 Wochen. Die Stadt Essen arbeitet jetzt daran, zumindest eine Fahrspur wieder fahrtüchtig zu kriegen. Wegen des großen Waldbrands in einem niederländischen Naturgebiet bei Ostrom kann es im Kreis Kleve noch immer nach Rauch riechen. Die Feuerwehr hat weiterhin mit den Nachlöscharbeiten zu tun. Viele Camper mussten ihren Platz kurzfristig verlassen. Dass sich das Feuer bis nach Deutschland ausbreitet, schließen die niederländischen Einsatzkräfte nach aktuellem Stand allerdings aus. Die Feuerwehren im Kreis Kleve stehen aber bereit, um zu unterstützen, falls der Wind die Lage noch einmal verschärfen sollte. Im Bochumer Tierheim ist jetzt das neue Hundehaus eröffnet worden. Das Besondere daran, jeder Hund hat hier seinen eigenen geschlossenen Raum und eine große Freilaufzone. Damit sieht sich das Bochumer Tierheim als Vorreiter. Schirmherr des Hundehauses ist der Bochumer Schauspieler Armin Rohde, ein absoluter Hundefan.
9: Ich glaube, dass das, wer Tiere nicht liebt, liebt eigentlich auch keine Menschen. Das ist ja so. Und manchmal kommt es mir fast vor, als seien Hunde die besseren Menschen, ne?
8: Das neue Hundehaus verfügt über einen neuen Resozialisationsraum. Da lernen die Hunde in einer ganz normalen Wohnumgebung zu wohnen. Und das Wetter hat jetzt Jürgen Vogt aus unserer WDR-Wetterredaktion. Guten Morgen, Jürgen.
10: Einen schönen guten Morgen. Heute wird es an Rhein und Ruhr bei einem Mix aus Sonne und Wolken zu allermeist trocken. Schauer haben Seltenheitswert. Und dazu wird es etwas kühler als gestern mit den WC 29 Grad in Witten 30. Morgen und übermorgen wird die Luft dann noch ein Häppchen frischer.
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11: 6:34 Uhr ist es. Guten Morgen auf die Straßen, die größtenteils frei sind. Ne?
12: Ja, sieht noch ganz gut aus auf den Straßen. Von der Bahn habe ich was für euch. Zwischen Münster und Coesfeld fallen viele Frühverbindungen aus. Das ist die Regionalbahn 63. Da wird ein Bahnübergang repariert. Kommt gut durch.
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11: So, starten in den Tag jetzt bei euch. Wir machen den euch schön bei uns zu Hause, glaube ich, jetzt auch. Hier, Toffi, der Hund, sagt, wer ist mein Halsband? Gattin sagt, wer ist mein Husband? Der ist hier, aber sie weiß das ja, deswegen ist das natürlich total bescheuert, dass ja. ich das so sage. Deswegen spielen wir den Song einfach.
12: Manchmal sagt er auch ganz total bescheuert.
11: Total bescheuert.
12: Egal.

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0: Uhr 42. Hier ist WDR 2 mit Conny zum Pony. Dass ich das mal sagen darf, wirklich auch ungestraft jetzt an dieser Stelle.
1: Wir feiern halt die Menschen, die unseren Kindern die Ferien schöner machen. Und dann sie, die WDR 2 Sommermacher.
0: Ja, und da geht's heute auf den Ponyhof. Den Ponyhof Meier in Eslohe im Sauerland.
1: Alisa kümmert sich da um ganz viele Ferienkinder. Guten Morgen.
2: Ja, guten Morgen.
0: Jetzt müssen wir das erstmal klären. Du bist Reitermädchen auf dem Hof. Das ist jetzt kein offizieller Beruf mit IHK-Prüfung. Was ist das?
2: Genau, das ist einfach so von unserem Hof die Mädels, die immer so die Ferien betreuen und sich so um die Kinder kümmern und die Ponys.
0: Und da gibt es wahrscheinlich viel zu kümmern und viele Kinder, oder? Wie muss ich mir das vorstellen bei euch jetzt in den Sommerferien?
2: Ja, auf jeden Fall. Also die Sommerferien sind schon immer sehr gut besucht, vor allem auch wegen dem schönen Wetter hier. Und meistens haben wir so um die 30 Kinder mit vielen Familien und natürlich dann so um die 35 Ponys, die wir hier im Stall stehen haben.
0: Und da ist ja immer was los und da kommen ja auch immer Kinder und da gibt es auch immer Reitkurse. Jetzt aber so in den Sommerferien mit den Kindern, die dann länger da sind, ist das wahrscheinlich anders. Also wie läuft das da so ab? Was machen die da den ganzen Tag? Weil man kann nicht von morgens bis abends nur auf dem Pferd sitzen oder schlecht für den Rücken.
2: Nee, genau. Ja, also es startet meistens morgens damit, dass die Reitermädchen in den Stall gehen und die Ponys reinholen. Die sind nachts immer auf der Wiese und es startet so damit, dass manche Kinder auch schon die Frühaufsteher dann an der Weide warten und sich das auch schon so ein bisschen angucken. Dann startet das morgens mit der Ponywanderung, dann haben wir eine Wanderung durch den Wald mit einem Trecker vorne, mit einem Planwagen. Und Nachmittag sind dann die Reitstunden.
0: Ja, ich sehe hier Conny schon mir gegenüber. Die macht wieder große Augen. Ja. Die liebt das auch und die hat auch irgendwie ihre Mini-Raupold, wie ich immer sage. Ist auch total Pony-verrückt.
1: Ja, schön.
0: Wenn man
1: ja.
0: da jetzt mitmachen möchte, muss man wahrscheinlich schon ganz früh sich anmelden, oder? Ich kann mir vorstellen, dass das sehr begehrt ist, solche Camps bei euch.
2: Ja, auf jeden Fall. Also das Schöne ist auch immer so in den Sommerferien, dass viele schon so ein bisschen ihre Truppen haben. Und das fängt dann so von klein an, dass man sich so in Gruppen so ein bisschen zusammenfindet und also dann über die Jahre immer wieder dann das Jahr vorher schon bucht, damit man auch bloß immer seinen Platz in der bestimmten Woche noch bekommt.
0: So, da musst du mir noch sagen, wie Sammy geht. Das ist der Rentner bei euch.
2: Ja, das ist der Rentner bei uns, das stimmt. Der sieht noch super aus und der läuft auch noch gut mit.
0: Aber hat kaum mehr Zähne, oder wie war das? Was kriegt man dann? Was isst man dann?
2: Ja, genau. Also für die Ponys, die nicht mehr so gut essen können, wenn das Raufutter manchmal dann auch zu fest ist oder so zum Kauen, dann bekommen die eingeweichte Pellets oder Heukops. Das ist dann einfach dafür da, dass die das ein bisschen weicher essen können.
0: Alisa, ich würde sagen, du kümmerst dich jetzt um Sammy und darum, dass die Kinder so langsam wach werden. Und die ersten stehen wahrscheinlich schon an der Weide. Und von wegen, das Leben ist kein Ponyhof, bei dir ist das ein Ponyhof. Wir würden uns einfach so kurz vor 8 nochmal melden bei euch.
2: Ja, super. Sehr gerne.
1: Ja, mach mal gerne. Bei uns ist das Jack, der Rentner.
0: Der Rentner, ja?
1: Ja, okay. Unser Sammy heißt Jack.
0: Wenn du mir vielleicht auch noch ein paar Pellets einweichen könntest auch.
1: Ich weiß nicht, ob dir das so schmeckt. Aber wenn es willst, mach ich.

0: mehr gehört, ne? Das ist der Song, bei dem Ornithologen immer ganz durcheinander kommen. Sie fragen, welcher Vogel ist das nochmal? Only Two Times.
1: Das ist schöne 90er-Vibes hier.
0: Absolut, ganz späte 90er und ach herrlich. Wieder im Radio und wieder zwei Musikmix. 6:51 Uhr jetzt. Das hier ist in den Nachrichten heute.
1: In den Niederlanden kämpft die Feuerwehr weiter gegen einen Waldbrand direkt an der Grenze hier zu NRW. Seit gestern brennt es in dem Naturschutzgebiet.
0: Darauf freuen sich viele. Das Haldern Pop Festival startet wieder in Rees am Niederrhein. Heute geht's los. 70 Indie-Bands, dann bis zum Wochenende. Line-up sind die Sportfreunde Stiller.
1: Wetter bei uns im Westen nicht mehr ganz so heiß wie gestern. Heute noch 31 Grad in der Spitze. Mal Sonne, mal Wolken.
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0: Malik Harris und Dreamer. Und hier ist das Dream Team im WDR 2 Morgenmagazin.
1: Conny
0: Raupold.
1: Ja, Jan Malte Andresen.
0: Ich meine jetzt eigentlich die anderen alle. Das wollte mich.
1: Ach so.
0: Ja, würde ich nie sagen. So, aber hier, Jung Vogt, ja. WDR 2.
1: Ihr seid ein Traum.
2: Schönen guten Tag. Ja, du bist so eine Vaterfigur für mich.
1: Das
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0: Sagst du, alter Sack. Sandra Polch.
1: Ja,
0: mal zur Wahrheit gehört, sie ist heute, glaube ich, wie war das? Also ich bin heute um 1.15 Uhr aufgewacht.
1: Ja.
0: Noch in anderer Zeitzone.
1: Ich bin gegen 1 Uhr eingeschlafen.
0: So, guck mal. Zusammen sind wir hellwach.
1: Ja.
0: Und reden gleich über den FIFA-Chef, der heute zur Krisensitzung lädt. Es geht wahrscheinlich um seinen Job.
1: Ja, das weiß man nicht so genau.
0: Nee, ne?
1: Also man weiß nicht, worüber er reden will, aber er hat gesagt, zu den wichtigsten Mitarbeitern von der FIFA hier heute treffen in Marokko.
0: So.
1: Jetzt gucken wir mal, was da rumkommt.
0: Tagesordnungspunkt 2, wie können wir noch mehr Geld verdienen, ohne dass es jemand merkt? Man weiß es nicht, aber mehr dazu gleich in den Nachrichten. In 3 Minuten vorher...

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1: Die Nachrichten mit Sandra Polch. Guten Morgen.
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1: Beim Fußball-Weltverband steht heute offenbar ein überraschendes Treffen an. Mehrere Medien berichten, dass FIFA-Chef Infantino wichtige Mitarbeiter zur Krisensitzung bestellt hat nach Marokko. Unklar ist allerdings, was Infantino genau besprechen will. Mehr von Thomas Kuhlmann.
2: Bis vor kurzem wirkte es noch so, als sei für Infantino alles aufgegangen. Mega-WM, Milliardengewinn, über 200 Unterstützer für seine Wiederwahl. Doch sein schon zurückgezogener Plan, Teile der WM-Rechte zu verkaufen, hat ihn jetzt mehr als angreifbar gemacht. Bis in den späten Abend hat Infantino auf Social Media WM-Fotos und Briefe seiner Unterstützer gepostet. Vorher hatten sich auch Leute aus seinem engsten FIFA-Umfeld distanziert. In den obersten Gremien des Weltfußballverbandes sind die Funktionäre offenbar auch wütend, weil Infantino den Teilverkauf der Fußball-WM an Investoren aus dem Trump-Umfeld heimlich eingefädelt hatte.
1: Am Niederrhein kommt der Ausbau des Stromnetzes voran. In den nächsten Jahren soll mehr Windstrom von der Nordsee direkt nach NRW kommen. In Förde werden dafür heute Höchstspannungsleitungen über den Rhein gezogen. Und auch in Willig wird gebaut. Woran, sagt Christina Wilkes.
3: An einer Erdkabeltrasse. Sie soll von Willig bis nach Meerbusch-Osterath gehen. Das ist der letzte Bauabschnitt eines Großprojekts. Insgesamt führt die Kabeltrasse dann nämlich knapp 300 Kilometer durch Deutschland, von Emden an der Nordsee bis zum Niederrhein. 3 Milliarden Euro kostet das. Ab nächstem Jahr soll der Strom fließen. Und er soll hier auch gespeichert werden. In Meerbusch ist dafür eine Art Riesenbatterie geplant. Wenn an der Nordsee gerade viel Wind weht und damit auch viel Strom produziert wird, kann er nach NRW fließen und gespeichert werden, bis er gebraucht wird. Alles Teil der Energiewende in Deutschland.
1: Und das haben wir auch noch im Blick. In Hamburg wird heute das Urteil erwartet gegen 8 mutmaßliche Mitglieder der rechtsextremistischen Gruppe Letzte Verteidigungswelle. Die teils noch Minderjährigen sind wegen versuchten Mordes und Mitgliedschaft in einer Terrororganisation angeklagt. NRW-Justizminister Limbach wird zum dritten Mal innerhalb von 3 Wochen im Landtag befragt. In einer Sondersitzung des Rechtsausschusses geht es wieder um den Verdacht krimineller Machenschaften in NRW-Gefängnissen. In Havixbeck im Kreis Coesfeld hat es am Abend einen tödlichen Unfall an einem unbeschrankten Bahnübergang gegeben. Eine Person und ihr Hund wurden von einer Regionalbahn erfasst. Beide starben. Weltraumforscher werden nachher um 8:30 gebannt Richtung Mond gucken. Eine alte SpaceX-Rakete soll dann auf dem Mond einschlagen. Seit 1,5 Jahren fliegt sie als Weltraumschrott durchs All. Sonneneinflüsse und Schwerkraft brachten sie zum Mond. Der dürfte durch den Einschlag einen neuen Krater bekommen. Auch wenn es so nicht geplant war, die NASA teilte mit, eine Entsorgung von Raketenteilen auf dem Mond sei eine anerkannte Möglichkeit. Und das war WDR aktuell.
4: Diese Schwüle, diese Hitze, wenn man mehr hechelt als der eigene Hund, dann könnte es am Wetter liegen. Jürgen Vogt, WDR 2 Wetterredaktion, wie geht es denn heute aus?
5: Ja, einen schönen guten Morgen. Also für alle Hitzegeplagten die gute Nachricht. Die Hitze geht, aber die Wärme bleibt. Es bleibt hochsommerlich und überwiegend sonnig, auch am Donnerstag und am Freitag. Heute gibt es einen Mix aus Sonne und Wolken und nochmal so eine kleine Resthitze bis 31 Grad.
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6: Guten Morgen, einen Stau habe ich da für euch. A3 Oberhausen nach Köln, wenn ihr zwischen Kreuz Oberhausen West und Kreuz Kaiserberg unterwegs seid. 10 Minuten on top, 5 Kilometer. Und von der Bahn noch was, zwischen Münster und Coesfeld wird der Bahnübergang nach dem schweren Unfall repariert. Habt ihr bei Sandra in den Nachrichten gehört, heißt für euch, die Regionalbahn 63 fährt nur einmal pro Stunde im Moment. Kommt gut und sicher an.
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4: Hat uns wieder jemand nur 2 Sterne gegeben.
6: Warum?
4: Die Gags von Jan-Malte waren etwas lauwarm und schwer verdaulich.
6: Ja gut, okay, das kann ich irgendwie nachvollziehen.
4: Auf Nachfrage wurde kein Ersatz geliefert. Conny wirkte dagegen sehr frisch. Ambiente ist okay. Mhm. Lassen wir die drin?
6: Lass einfach löschen.
4: Ja, ne, kann man ja jetzt. Also machen viele Restaurants.
6: Anscheinend.
4: Und deswegen müssen wir uns fragen, wie erkennen wir denn noch, ja, wie gut ein Restaurant wirklich ist. Antworten darauf haben wir gleich nach Green Day und der Leonie.
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0: 11 nach 7, WDR 2 ist hier. Unter 4,5 gehe ich nicht. Da gehe ich überhaupt nicht mehr hin, unter 4,5 Sternen.
1: Sagt der Mann, der nach Google-Bewertung für Restaurants guckt.
0: Ja, ist so. Gucke ich mir immer an. Und wenn die nicht gut sind, dann wird das Restaurant nicht besucht. Ja. Fertig.
1: Nur eben, dass nur gute Google-Bewertungen nicht immer gutes Restaurant bedeuten müssen. Manche organisieren nämlich auch, dass da nichts Negatives steht.
0: Das erfahren wir heute von Torben Wiedenhaupt, WDR 2 Service. Torben, wie oft wird da getrickst?
2: Ja, guten Morgen, ihr zwei. Tatsächlich sehr oft. Laut deutscher Presseagentur haben je nach Ort in Deutschland 11-30% der Gaststätten schon Bewertungen löschen lassen. Entweder selbst oder dank Extraagenturen, die das für die Wirte machen. Im ersten Halbjahr in diesem Jahr wurden europaweit hunderttausende Beiträge auf Google Maps wegen angeblich illegaler Inhalte entfernt. Und das ist das Besondere, nahezu alle von diesen gelöschten Bewertungen waren hier bei uns.
0: Okay, und warum bei uns? Also warum gibt es davon so viele in Deutschland?
2: Ja, man kann sich vielleicht so ein bisschen denken, wir haben eine sehr strenge Rechtslage. Wenn Agenturen Beschwerden an Google schicken und behaupten, dieser Gast war zum Beispiel nie im Laden, dann gerät Google unter Zugzwang, denn die Beweislast, die liegt dann bei der Suchmaschine. Und Medienanwalt Jasper Prigger aus Düsseldorf hat uns das so erklärt.
3: Also auf der einen Seite die Nutzerin, und die da zum Restaurant geht, auf der anderen Seite dann das Restaurant. Und da muss Google dann am Ende entscheiden, habe ich eine ausreichende Tatsachengrundlage dafür, dass die Person auch wirklich Kunde war.
2: Und wenn nicht, muss die Bewertung eben gelöscht werden. Pro Entfernung können Wirte bei diesen Agenturen bis zu 100 Euro bezahlen. Das lohnt sich wahrscheinlich auch, weil eben eine schlechtere Bewertung echte Einnahmen kosten kann. Aber wenn Betriebe zu Unrecht diese Kommentare löschen lassen, dann kann eben auch eine hohe Strafe fällig werden. Und die muss dann nicht die Agentur zahlen, sondern eben das Restaurant.
0: So, und wie sehe ich dann jetzt, ob ein Restaurant wirklich gut bewertet ist oder ob sich das ja auch so ein bisschen ermogelt hat?
2: Ja, das ist eine gute Frage. Google hatte ein relativ neues Feature und das zeigt eine grobe Anzahl von den Löschungen. Also du kannst mal auf deine Lieblingspommesbude zum Beispiel klicken, dann steht da so und so viel Kommentare zum Beispiel wegen Diffamierung gelöscht. Aber für uns User ist eben nicht erkennbar, warum die gelöscht wurden. Also ob das zu Recht war oder eben um sich eine weiße Weste zu erkaufen.
0: So, und wenn ich jetzt selber so eine Bewertung da reinschreibe, die wirklich fair war, und dann ist die auf einmal weg, was dann?
2: Also Google schickt fairerweise immer eine Info mit einem Link zum Widerspruch an die Verfasser, in dem Fall also an dich, wenn eine Rezension gelöscht wird. Kannst du beweisen, dass du vor Ort warst, zum Beispiel per Kassenbon mit einem Foto oder einer Reservierung, dann muss Google die Kritik auch wieder online stellen.
0: Okay, wissen wir das, Tom. Vielen Dank. Also Quittung aufbewahren, ja, das ist wichtig.
1: Und als Gast vielleicht auch mal 4,8 Sterne kritisch hinterfragen. Ja, ne, Malte?
0: So, wo haben wir es gelernt? Bei WDR 2 und das ist gut so.
1: Jetzt haben wir 7.14 Uhr, gleich Viertel nach 7.
0: Sag mal, ich finde Coldplay jetzt ein bisschen übertrieben. Also 5 Sterne ist in Ordnung. Aber einen ganzen Himmel voll mit Sterne, das sowas für selbstverliebt.
1: Doch, für den WDR 2 Musikmix.

0: Man I Need. 7.21 Uhr wird's, hier ist WDR 2, auch das ist in den Nachrichten heute.
1: Im Landtag geht es um mögliche Fälle von Korruption in NRW-Gefängnissen. Aktueller Fall in Willig soll ein Mitarbeiter gegen Geld Drogen eingeschleust haben.
0: Krisensitzung wohl heute bei der FIFA. Chef Infantino kämpft um seine Macht, hat für heute nach Rabat in Marokko eingeladen.
1: Sind wir beim Wetter heute bis 31 Grad, meistens trocken und auch oft mit Sonne.
0: Und es ist Feiertag.
1: Ja.
0: Es ist Feiertag. Nicht für alle, aber doch für viele.
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0: Auf dieser Seite des Studios absolute Vorfreude.
1: So,
0: es geht
1: hier
0: endlich wieder weiter. Auf der anderen Seite des Studios, wie bei vielen anderen, sicher auch ein großes Fragezeichen.
1: Ja. Ich habe heute früh schon gesagt, wer ist eigentlich dieser Ted Lasso,
0: ja,
1: von dem jetzt alle reden, inklusive Jan Malte, ja, als Serienfan. Kennt er das natürlich? Als Nicht-Serien-Junkie bin ich da raus.
0: Ich kann es gerne erklären. Kurz gesagt, er stellt euch den nettesten Menschen der Welt vor, der dann in die oft nicht so nette Welt des Profifußballs muss, als Trainer einer grottenschlechten englischen Fußballmannschaft.
1: Mhm.
0: Er kommt aus den USA, er ist Football-Trainer, hat also eigentlich überhaupt keine Ahnung vom europäischen Fußball.
1: Ach, das ist Ted Lasso.
0: Das ist Ted Lasso. 3 Staffeln ging das so, aber dann...
3: Sind wir wahnsinnig, dass wir einfach uns verabschieden von so vielen tollen Menschen.
0: Ted und sein Co-Coach fliegen zurück in die USA und jetzt geht's weiter.
4: Willkommen zurück. Schön, dich zu sehen.
5: Dieter.
0: Ich bin ein bisschen neidisch auf Jörn Bär, wieder 2 Serien, der hat schon gucken dürfen.
1: Mhm.
0: Wie ist die neue Staffel, Jörn?
6: Na, ich find's gut, weil es das Bewährte, das Vertraute mit frischem Inhalt füllt. Ted soll nämlich jetzt das erste Frauenteam seines Ex-Vereins AFC Richmond in London coachen. Das muss aber erstmal zusammenkriegen und merkt dabei schnell, das ist gar nicht so einfach. Zum Beispiel gilt eine der Weisheiten der ersten 3 Staffeln nicht bei allen.
7: Aber Fußball ist Leben?
8: Nein, das Leben ist so viel mehr als Fußball.
7: Nicht so eingängig, aber wahr.
6: Außerdem wird in der Serie deutlich, Frauenfußball ist immer noch deutlich weniger angesehen, gilt auch als deutlich weniger profitabel. Ted, Clubchefin Rebecca und PR-Frau Keely haben also eine Menge zu tun. Dazu kommt eine neue Co-Trainerin und natürlich ein komplett neues Team. Aber Ted ist ja nun mal einfach so warmherzig, so sympathisch, so echt unerschütterlich optimistisch. Und ich finde, es tut einfach so gut, dass mal so jemand gewinnt.
0: Sagt der Jörn. Und es tut wirklich gut. Die ganze Serie tut gut. Ich mache da gerne Werbung,
1: ja,
0: an dieser Stelle. Conny,
1: so
0: weißt du, guckst nicht gerne. Ja, wirklich. Es ist so eine herzerwärmende Serie. Es,
1: ja,
0: ist absolutes Wohlfühlfernsehen, wie es das lange nicht mehr gab.
1: Toll.
0: Ich darf das sagen, krieg kein Geld dafür. Es läuft ja auch nicht bei uns, läuft bei Apple TV.
1: Ja,
0: also,
1: da fängst schon an.
0: Schau es dir an.
1: Nein.

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11: Um 7.30 Uhr mit Sandra Polch. Guten Morgen.
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11: FIFA-Chef Infantino hat Medienberichten zufolge für heute eine Krisensitzung einberufen. Mitarbeiter des Fußball-Weltverbandes wurden nach Marokko bestellt. Was genau Infantino besprechen will, ist unklar. Er hatte zuletzt für Empörung gesorgt, weil er vorgeschlagen hatte, WM-Rechte an Investoren zu verkaufen. In den nächsten Jahren soll mehr Windstrom von der Nordsee nach NRW kommen. Dazu werden heute in der Nähe von Förde Höchstspannungsleitungen über den Rhein gezogen. Auch im Stadtgebiet von Willich am Niederrhein laufen gerade Bauarbeiten. Da werden Erdkabel für eine neue Stromtrasse verlegt. Das Projekt kostet 3 Milliarden Euro. Der Deutsche Städtetag geht davon aus, dass das Angebot im öffentlichen Personennahverkehr bald deutlich schrumpfen wird. Als Grund nennt er im Kölner Stadtanzeiger die schlechte Finanzlage vieler Städte und Gemeinden. Wenn weniger Geld vorhanden sei, würden Städte beispielsweise ihre Fahrpläne ausdünnen oder bestimmte Strecken streichen. Ein Teil einer alten SpaceX-Rakete könnte in einer Stunde ungeplant auf dem Mond aufschlagen. Ob das von der Erde aus sichtbar sein wird, ist aber unklar. Die Rakete war vor 1,5 Jahren gestartet und fliegt seitdem als Weltraumschrott durchs All. Und das war WDR aktuell.
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12: Direkt aus dem Studio Essen. Ich bin Katrin Börs. Guten Morgen. Die Bundesstraße 224 in Richtung Bottrop ist seit gestern gesperrt. Da gab es einen Wasserrohrbruch und der hat zu massiven Ausspülungen unter der Straße geführt. Das hat gestern im Berufsverkehr schon für Chaos gesorgt. Bis die unterspülte Straße wieder verfüllt ist, dauert es wohl 3 Wochen. Die Stadt Essen arbeitet jetzt daran, zumindest eine Fahrspur wieder fahrtüchtig zu kriegen. Wegen des großen Waldbrands in einem niederländischen Naturgebiet bei Ostrum kann es im Kreis Kleve immer noch nach Rauch riechen. Die Feuerwehr kämpft immer noch mit den Nachlöscharbeiten. Viele Camper mussten im betroffenen Gebiet ihren Platz kurzfristig verlassen, so wie Bärbel Schießler, die mit ihrer Enkelin Urlaub machen wollte.
13: Wenn man das jetzt sieht und dann die ganzen großen Flugzeuge, Hubschrauber hier, die gestern drüber flogen, mit diesen Wasserballons runter, das versetzt einen schon in Panik. Ne? Aber da muss man halt durch. Ne? Das machen andere auch mit dem Frankreich. Überall, die machen das ja mit. Nur wir haben immer gedacht, naja, uns betrifft das nicht. Ne? Aber irgendwann trifft es jeden. Ne?
12: Dass sich das Feuer bis nach Deutschland ausbreitet, schließen die niederländischen Einsatzkräfte nach aktuellem Stand allerdings aus. Im Bochumer Tierheim ist jetzt das neue Hundehaus eröffnet worden. Das Besondere daran, jeder Hund hat hier seinen eigenen geschlossenen Raum und eine große Freilaufzone. Damit sieht sich das Bochumer Tierheim als Vorreiter. Schirmherr des Hundehauses ist der Bochumer Schauspieler Armin Rude, ein absoluter Hundefan.
14: Ich glaube, dass das, ich sag mal, wer Tiere nicht liebt, liebt eigentlich auch keine Menschen. Das ist ja so. Und manchmal kommt es mir fast vor, als seien Hunde die besseren Menschen, ne?
12: Das neue Hundehaus hat auch einen ganz besonderen Raum, wo die Hunde lernen, in einer ganz normalen Wohnumgebung zu wohnen. Und das Wetter hat jetzt Jürgen Vogt aus unserer WDR-Wetterredaktion. Guten Morgen, Jürgen.
15: Einen schönen guten Morgen. Heute wird es an Rhein und Ruhr bei einem Mix aus Sonne und Wolken zuallermeist trocken. Schauer sind selten und es wird etwas kühler als gestern mit den Viersen 29 Grad in Herten 30. Morgen und übermorgen wird es dann noch ein bisschen frischer. Es bleibt aber freibadwetterig.
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4: Dann sind wir wieder alle zusammen. Hallo und guten Morgen auch auf die Straßen im Westen.
5: Guten Morgen, nichts Dramatisches, hab ein paar kürzere Staus. A4 Aachen Richtung Köln ist einer zwischen Kreuz Köln-West und Klettenberg. Packt mal 10 Minuten drauf, 4 Kilometer. 10 Minuten mehr auch auf der 43 Recklinghausen Richtung Wuppertal. Zwischen Bochum-Witten und Witten-Herbede 3 Kilometer. Und A57 Nimwegen Richtung Köln zwischen Mörskapellen und Kreuzmeerbusch. Hier sind auch ein paar Minuten plus 4 Kilometer. Zur Bahn noch zwischen Essen, Hauptbahnhof und Steele. Ist ein Signal kaputt, also da fahren die Regiobahn und S-Bahn nicht nach Plan. Prüft eure Verbindung. Und zwischen Münster und Coesfeld wird nach einem schweren Unfall ein Bahnübergang noch repariert. Regionalbahn 33 fährt deshalb hier nur einmal in der Stunde. Kommt gut und sicher an.
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4: Eine Stunde, da soll die alte Rakete auf dem Mond einschlagen. Also diese Schrottrakete, die sich verflogen hat vom Elon Musk.
5: Weltraumschrott auf dem Mond.
4: Da fragt man sich, kann ja nicht jeder seinen Schrott auf dem Mond abladen?
5: Das hieß, dass das offiziell geht.
4: Ist erlaubt.
5: Also Weltraumschrott, aber wir hätten vielleicht auch noch was man braucht.
4: Letztens war so ein Sperrmülltermin, das dauert so lange, bis
5: wir kommen. Wir haben drei alte Fahrräder noch, uralt in der Garage.
4: Der Grünschnitt, der sapscht immer so durch im Sack, wenn man das einfach nochmal nach oben schickt.
5: Glaub nicht.
4: Nein,

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0: Klimaanlage an, oder? Aber ganz ehrlich, ist so warm hier.
1: Mach nochmal an.
0: Ein bisschen, als würde man unter einem Wärmepflaster schlafen.
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0: Die Mama von Charlotte, die hat mit Wärmepflaster vielleicht auch geschlafen. Sie hatte Rückenschmerzen und hat sich eben ein Pflaster draufgeklebt.
1: Ja, das hat sich Charlotte genauer angeguckt und festgestellt, das ist ja wie so eine Heizdecke, nur ohne Stecker.
3: Hallo, liebe Maus, ich heiße Charlotte. Ich wohne in Bonschau. Ich will dich gerne fragen, wie funktioniert ein Wärmepflaster, wenn das gar keinen Strom hat? Weil ich das an Mamas Rücken gesehen habe.
0: So, und die Maus hat rausgefunden, dass es zwei unterschiedliche Wärmepflaster gibt.
1: Eins funktioniert mit Chili. Ist ja so dieser ganz scharfe Stoff, Capsaicin heißt der. Das ist der eben, der die Chilischoten auch scharf macht. Der regt die Durchblutung an. Also da wird das Pflaster selbst gar nicht warm, aber die Haut. Und der Wirkstoff soll einfach gesagt verhindern, dass der Schmerz weiter ans Gehirn gesendet wird, dann fühlt man das nicht mehr.
0: Faszinierend. Es gibt aber auch Wärmepflaster, die wirklich selbst Wärme machen, ganz ohne Strom.
1: Da sind verschiedene Stoffe drin. Eisen zum Beispiel, Kohle, Salz und Wasser. So, und wenn man da die Verpackung aufmacht und das Pflaster aus der Verpackung holt, dann kommt ja Luft dran. Und durch diese Verbindung, da passiert was in dem Pflaster, nennt man chemische Reaktion. Und dadurch wird es warm.
0: Was alles gibt. Ganz ohne Stecker, ganz ohne Strom. Charlotte, das wissen wir nur, weil du das bei Mama gesehen hast und die Maus gefragt hast. Vielen Dank dafür.

0: 7:49 Uhr ist es, das WDR 2 Morgenmagazin Niederlande und Niederrhein. Jetzt für euch, auch das ist wichtig zu wissen.
1: Ja, in den Niederlanden kämpft die Feuerwehr nämlich weiter gegen den Waldbrand direkt an der Grenze zu NRW. Seit gestern brennt es in dem Naturschutzgebiet.
0: So, und in Rees am Niederrhein beginnt heute das Haldern Pop Festival. Schönes, gemütliches Festival. 70 Indie-Bands treten auf. Line-up die Sportfreunde Stiller.
1: Im Wetter nicht mehr ganz so heiß, mit höchstens 31 Grad heute dazu. Sonne und Wolken im Mix.
0: So, und wer ist da jetzt?
2: Hallo,
1: wenn das mal nicht die Kinder vom Ponyhof Meier in Eslo sind.
0: Ja, so viele schöne Ferienfreizeiten gibt es für unsere Kinder, die im Moment ja laufen.
1: Ja, ist wieder so ein Moment jetzt, an dem wir mal das würdigen wollen und Danke sagen, ne? Für das, was ihr alle den Kindern bietet.
0: Und auf dem Ponyhof da hält Alisa den Laden am Laufen. Wir haben sie heute früh schon kennengelernt.
1: Ja, hallo nochmal, Alisa.
3: Ja, guten Morgen nochmal.
0: Geht Sammy noch gut?
3: Natürlich. Der frisst jetzt gerade hier sein Frühstück und kommt schön von der Wiese.
0: Ja, er lutscht es. Er kriegt doch irgendwelche Quetschis dann auch. Das ist das alte Pony, also das Rentner-Pony. Wir hatten vorhin schon drüber gesprochen und da habe ich natürlich als Mann über 50 auch ein besonderes Herz für.
3: Oh ja, natürlich.
0: So, jetzt wird es 8. Das heißt, bei euch gibt es Frühstück oder wie geht es da jetzt weiter auf dem Ponyhof?
3: Genau, also jetzt geht jeder langsam zum Frühstück. Die Langschläfer kommen etwas später erst und dann sollte jeder so bis ungefähr kurz nach 8:50 mit dem Frühstück fertig sein, dann geht es jetzt gleich zur Ponywanderung.
0: Was ist für dich so schön daran, mit den Gästen, mit den Kindern in den Ferien zu arbeiten?
3: Eigentlich fast alles, muss man sagen. Also es fängt einfach morgens an, dass wenn man die so am Morgenstisch genauso sieht, am Frühstückstisch und dann einfach erstmal jeder halt begrüßt wird. Also vor allem die Kinder kommen dann immer schon mit großen Augen an dem Tisch vorbei und sagen guten Morgen und wir freuen uns schon auf die Ponywanderung gleich. Und da ist einfach immer so viel Stimmung hinter und so viel Freude. Und das verliert sich auch eigentlich nicht über den Tag. Und die freuen sich, egal zu welchem Punkt es jetzt an der Tagesordnung geht.
0: Toll, dass du das machst da auch, ne? Bis 19. Da hat man ja dann auch noch, sicher hast du noch viele andere Interessen, aber ich meine, du gibst ja auch so ein bisschen deine Sommerzeit dann dafür her.
3: Ja, auf jeden Fall, aber ich werde das auch machen, wenn das auch irgendwie Urlaub in Anspruch nehmen würde. Also keiner verliert so irgendwie dieses Gefühl von Kind hier. Auch wenn man dann noch mit 25 hier hinkommt, fühlt sich das trotzdem so an, als wäre man nie weg gewesen, weil alles so harmonisch und schön ist mit den Ponys, mit den Gästen. Und ja, hier kommt man auf jeden Fall mit jedem Alter gerne wieder hin.
0: Das heißt, du kommst auch in Uniform dann irgendwann, weil wir können das verraten. Du wirst jetzt eine Ausbildung anfangen und was war das duale Studium bei der Polizei?
3: Ja, richtig. Ja. Einfach, weil ich so hier herausgefunden habe, dass mir das Spaß macht. Also dieses immer auf den Beinen sein, unter Menschen und helfen zu können, das kam dadurch schon so ein bisschen, ja.
0: Ab wieder zu den Kindern, ab auf dem Hof, habt eine tolle Sommerzeit und jetzt schon mal viel Erfolg dann bei deinem Studium, wenn du Mistgabel gegen Handschellen tauschst.
3: Ja, vielen Dank.
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0: Clarkson, Because of You. Man kann ihn nirgendwo kaufen. Man kann ihn nur gewinnen hier bei WDR 2. Es ist ein ganz besonderes Produkt. Und alle sind sie neidisch. Auch Sandra Polch, die sonst die Nachrichten macht, aber jetzt vor Neid zerplatzen möchte.
1: Guten Morgen
0: überhaupt. Und Jürgen Vogt in der WDR 2 Wetterredaktion.
1: Ja, schönen guten Morgen.
0: Der auch gerne so einen tollen WDR 2 Sommerrucksack hätte. Ihr habt den ja schon am Montag ausgepackt, habe ich hier gehört, in meiner Abwesenheit.
2: Wir haben schon Frisbee gespielt.
0: Der Frisbee ist ganz toll.
2: Frisbee ist drin, die WDR 2 Frisbee. So.
0: Frisbee habe ich auch einen mitnehmen dürfen, ich gebe es zu, für Toffi. Toffi liebt dieses Frisbee-Teilchen. Ist ein Hund, Toffi, falls ich es nicht
2: weiß. Ist das im Rucksack auch das Angeknabberte von dem Hund?
0: Genau. Ja. Und der Wasserball, der wurde ja schon von Steffi spuckend benetzt. Ja. Und die Luftpumpe fehlt, aber ihr kriegt komplett und alles neu.
2: Ja.
0: Wenn ihr jetzt anruft.
2: Diesen Sommerrucksack mit lauter tollen Dingen für den Strand oder für den Sommer.
0: Schön, dass du es nochmal erklärst. Du hast vollkommen recht.
2: 0800 5678 222. Wir spielen ein kleines Quiz, ist nicht schwer. Und wir freuen uns, wenn ihr mitmacht.
0: Man kann nur gewinnen. Sandra, Nachrichten gleich. Ist das so?
3: Ja, ich lege mich nochmal kurz auf das Handtuch, was da drin ist.
0: Ja.
3: Auf die Decke.
0: Ich gebe dir noch 3 Minuten.
3: Und dann um 8 wieder.
0: Okay. Jürgen, und Wetter von dir auch gleich, ne?
1: Ja,

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4: Die Nachrichten mit Sandra Polch. Guten Morgen.
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4: Im All soll es gleich krachen. Vermutlich wird ein Teil Weltraumschrott nämlich den Mond treffen. Mit einer Geschwindigkeit von fast 9000 km/h. Experten von der NASA erwarten den Crash gegen 8:30. Mehr von Lisa Bertram.
5: Dahinter steckt eine Mondmission von SpaceX. Anfang letzten Jahres hatte das US-Unternehmen eine unbemannte Rakete zum Mond geschickt. Auf dem Weg dahin ging der Treibstoff aus. Deswegen konnte das letzte Raketenteil nicht mehr gezielt in die Erdatmosphäre gebracht werden, um da zu verglühen. Seitdem trieb es zwischen Erde und Mond rum, bis die Schwerkraft das 4-Tonnen-Teil zum Mond getrieben hat. Durch den Aufprall dürfte der Mond einen neuen Krater bekommen. Von der Erde sieht man das wohl kaum. Zwei Raumsonden sollen Vorher-Nachher-Bilder machen.
4: FIFA-Chef Infantino hat Medienberichten zufolge für heute eine Krisensitzung einberufen. Mitarbeiter des Fußball-Weltverbandes wurden nach Marokko bestellt. Was genau Infantino besprechen will, ist unklar. Er hatte zuletzt für Empörung gesorgt, weil er vorgeschlagen hatte, WM-Rechte an Investoren zu verkaufen. NRW-Justizminister Limbach muss sich heute wieder im Landtag verantworten. Es geht um mögliche Vorfälle in NRW-Gefängnissen, bei denen Mitarbeiter Bestechungen angenommen haben sollen. Im Rechtsausschuss am Nachmittag geht es diesmal um die JVA Willig. Kai Clement, WDR-Landespolitik.
6: Hat ein Gefängnismitarbeiter gegen Geld Drogen in die JVA Willig 1 eingeschmuggelt? Das ist der jüngste Verdacht in einer ganzen Reihe von Vorfällen. Bereits Mitte Juli haben Polizisten unter anderem den Spind des Beschäftigten durchsucht. Gefunden wurde zumindest dort nichts. Die Opposition stellt das nicht zufrieden. Sie spricht von Vertuschung, weil aus ihrer Sicht Justizminister Limbach den Landtag zu spät informiert hat.
4: Und das ist auch noch wichtig. Der Flughafen Leipzig hat in der Nacht vorübergehend den Betrieb eingestellt, nachdem auf dem Rollfeld ein verdächtiger Gegenstand gefunden und ein unbekanntes Flugobjekt gesichtet wurden. Um mehr Windstrom von der Nordsee nach NRW zu bekommen, werden heute Höchstspannungsleitungen über den Rhein bei Förde gezogen. Auch in Willig laufen gerade Bauarbeiten für eine neue Erdtrasse. Die Bahnstrecke Aachen-Mönchengladbach bleibt nach dem Unwetter vom Montagabend noch bis morgen gesperrt. Laut Bahn konnten die Schäden an einer Oberleitung nicht schnell genug repariert werden. Viele Schülerinnen und Schüler vertrauen einer künstlichen Intelligenz mehr als ihren Lehrkräften. Laut einer Studie sagen das 40% der befragten 11- bis 13-Jährigen. Und sie bleiben auch dabei, selbst wenn sie schon falsche Antworten von einer KI bekommen haben. Das kann ein Problem sein, sagt diese Forscherin.
7: Dass ich gar nicht mich aktiv mit dem Inhalt beschäftige, sondern so ein bisschen drüber hinwegsehe und denke, naja, wird schon richtig sein, so selbstbewusst, wie die Antwort gegeben wird.
4: Die Forschenden sagen aber auch, oft weiß eine KI wirklich mehr als einzelne Lehrkräfte. Und das war WDR aktuell.
8: 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Jürgen Vogt aus der WDR 2 Wetterredaktion. Wie heiß, wie schwül wird es heute nochmal?
9: Naja, im Augenblick ist es vor allem noch einigermaßen schwül. Wir sind mit teilweise über 20 Grad aus der Nacht gekommen. Die Höchsttemperaturen heute liegen aber schon ein bisschen niedriger als gestern. Gestern waren es bis 35, heute wird es bis 31 Grad. Dabei wird die Luft ein bisschen angenehmer. Schauer entwickeln sich ganz selten. Ansonsten gibt es einen Mix aus Sonne und Wolken. Morgen und übermorgen gibt es dann schöne Luft bei bis zu 25 Grad.
8: 4:08 gleich, der WDR 2 Verkehrsservice.
10: Guten Morgen, A3 Oberhausen Richtung Köln, zwischen Kreuz Oberhausen West und Duisburg-Wedau. Packt 10 Minuten drauf, hier sind es 5 Kilometer Stau. Dann 10 Minuten on top auch auf der A4 Aachen nach Köln, zwischen Kreuz Köln West und Klettenberg. 4 Kilometer. A43 Recklinghausen Richtung Wuppertal, zwischen Bochum-Witten und Herbede. 15 Minuten, also Viertelstunde plus 4 Kilometer nach einem Unfall. Und dann habe ich noch die 52, einmal Ruhrmond Richtung Düsseldorf zwischen Mönchengladbach-Hardt und Neuwerk. Paar Minuten plus 6 Kilometer und die A52 Mönchengladbach Richtung Ruhrmond ist im Moment gesperrt zwischen Schwalmtal und Niedergrüchten. Auch da hat es gekracht, 2 Kilometer Stau. Und dann habe ich noch eine gute Nachricht von der Bahn, wollte ich euch auch direkt weitergeben. Das Signal zwischen Essen Hauptbahnhof und Essen Steele ist repariert. Gibt noch die ein oder andere Verspätung, aber immerhin, es läuft wieder. Gute Fahrt.
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8: Und hops, ist Mittwoch, 5. August heute, oder war das der 6. schon?
10: Es ist der 5. August.
8: Ist der 5., ja, guck mal, da habe ich
10: nicht,
8: auf der richtigen Seite.
10: Nicht, dass du die falschen, besonderen Tage raussuchst.
8: Ja, Gott sei Dank, kommt ganz durcheinander.
10: Was ist denn heute?
8: Der Tag der Unterwäsche ist ja heute.
10: Ach so, ja.
8: Finden wir wie? Spitze, richtig. Man soll die mit Unterwäsche vor die Tür heute. Aber haben wir uns nicht dran gehalten?
10: Ja, also nur in Unterwäsche, weil ich gehe meistens mit Unterwäsche.
8: Ja,
10: vor
8: das
10: die
8: stimmt
10: Tür.
8: Natürlich. Nee, nur in Unterwäsche, ja. Stimmt. Für alle im Homeoffice ist das Alltag, nur ohne den Teil mit der Tür eben meistens. Dann ist Tag der Auster, die Spezialität, die so aussieht wie was, was man sonst ins Taschentuch schneuzt. Und es ist der Arbeite wie ein Hund-Tag heute. Und das finde ich interessant, weil wenn ich mir Toffi, also unseren Hund, angucke, schläft 18 Stunden am Tag, ja, kriegt Essen mundgerecht serviert. Ne?
10: Ist das doch ein ganz angenehmer Tag.
8: Wenn Arbeit so aussieht, sind wir dabei. 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

0: Meine Güte, 4 Minuten und 40 Sekunden, da hat man sich noch Zeit genommen für gute Musik.
1: Ja, schön.
0: Genesis, Land of Confusion, 1986. Vor genau 40 Jahren, da war Susanne aus Wesel noch gar nicht geboren. Susanne,
2: ja,
0: guten Morgen.
2: Ja, ich
0: bin
2: 17, Mensch.
0: Ach, was?
1: Hi, Susanne.
0: Hallihallo und guten Morgen. Ach, wie schön, dass du da bist. Wir haben was vor mit dir.
2: Ja, ich bin
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2: gespannt.
3: 2, Quiz-Sommer.
0: Wir machen den kleinen Quiz-Sommer und hier ist deine Quizmoderatorin Conny Raupold, ich bin der reizende Assistent an der Seite.
1: Ja, sehr gerne.
0: Wir haben einen WDR2-Sommerrucksack für dich mit allem drum und dran. Und Susanne sagte eben schon, ich weiß gar nicht, worum es geht. Habe ich gesagt, ich weiß es auch nicht, weil Montag war ich gar nicht hier.
1: Wir haben Montag schon mal gespielt.
0: Sag
1: das
0: doch
1: ist
0: mal,
1: überhaupt,
0: was wir
1: jetzt
0: machen.
1: Leute, es ist gar nicht kompliziert. Pass auf, wir haben 3 Fragen. Immer zu schönen Orten hier bei uns im Westen. Heute geht es um den Nationalpark Eifel. Susanne, keine Sorge, wir haben auch Antwortmöglichkeiten. Es geht einfach nur darum, dass du sagst, welche dieser Antworten

0: Rothirsch, Wildschwein und Mufflon, Teflon oder Python?
1: Mufflon.
0: Was? Bist du dir ganz sicher? Möchtest du das einloggen an dieser Stelle?
1: Ja, bitte.
0: Ja, dann hast du gewonnen.
2: Ja, natürlich.
0: So schnell, war auch eine komplizierte Frage nochmal. Ja, schön, dann geht's einen Sommerrucksack nach Wesel. Wie gesagt, den kann man nirgendwo gewinnen. Nee. Kaufen, den kann man nur gewinnen.
2: Genau,
0: hier.
2: Gibt's nur hier bei uns mit dem WDR2-Becher, mit dieser schönen Decke, mit der besagten Frisbee. Ja.
0: Nur die Luftpumpe ist weg. Da wissen wir nicht, wo die ist.
2: Aber nicht aus dem Rucksack von Susanne. Da ist sie noch drin. Ja. Also du kriegst den kompletten.
0: Hier bei uns ist die Luft raus. Sehr. Aber du kriegst eine Pumpe dazu. Und dann wünsche ich dir einen schönen Tag. Wünschen wir dir einen schönen Tag in Wesel. Was immer du auch an diesem Tag auch machst.
1: Ja, herzlichen Dank.
2: Schöne Ferien noch. Tag. Ja, tschüss Susanne. Tschüss. Hier ist WDR 2. Jetzt haben wir 20 nach 8. Guten Morgen.

0: Sag mal, dieser WDR2-Musikmix, der hat's schon in sich. Es ist schon fein. Pussycat Dolls. Und über den nächsten Song wollte die Conny gerne noch was erzählen.
1: So schön, oder?
0: Herrlich, herrlich, herrlich.
1: Ist so, wir wollten mit euch beiden die Vorfreude teilen, weil wir sind beide große Fans.
0: Ja.
1: Von John Legend.
0: So ist es. Warum du nochmal?
1: Das ist der Witz an der Geschichte. Also ich bin Fan davon, weil erstens ist es ein toller Song, ja, und mein Mann hat ihn auch schon für mich gesungen.
0: So, er hat auch gesungen?
1: Ja, ja. Ach. Nicht so offiziell und so groß wie du, weil, ja, wir können es nochmal verraten, Jan Malta hat ihn ja
0: auf meine Hochzeit,
1: auf der Hochzeit.
0: Meine Frau, ja? Also vor jegliche Scham fallen lassen.
1: Ja.
0: So, das werde ich jetzt nicht tun. Seid froh, wir nehmen das Original John Legend gleich für euch.
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0: So schön. 8.31 Uhr ist es genau.
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2: Direkt aus dem Studio Essen. Ich bin Katrin Börs. Die Bundesstraße 224 in Essen ist in Richtung Bottrop gesperrt. Da hat es gestern einen Wasserrohrbruch gegeben und der hat zu massiven Ausspülungen unter der Straße geführt. Bis die unterspülte Straße wieder verfüllt ist, dauert es wohl 3 Wochen. Am Vormittag treffen sich Vertreter der Stadt, um sich den Schaden vor Ort anzuschauen. Aktuell ist die B224 stadtauswärts vollgesperrt, stadteinwärts läuft der Verkehr einspurig. In Bottrop-Wellheim hat es heute Morgen gebrannt, und zwar auf einem Spielplatz. Als die Feuerwehr ankam, standen die Geräte des Spielplatzes komplett in Flammen. Die Feuerwehrleute konnten ein Übergreifen der Flammen verhindern und um 6 Uhr war der Brand gelöscht. Verletzt wurde niemand. Wie es zu dem Feuer kommen konnte und wie hoch der Sachschaden ist, ermittelt jetzt die Polizei. Wegen des großen Waldbrandes in einem niederländischen Naturgebiet bei Ostrum kann es im Kreis Kleve immer noch nach Rauch riechen. Die Feuerwehr hat noch mit Nachlöscharbeiten zu tun. Viele Camper mussten ihren Platz kurzfristig verlassen. Dass sich das Feuer bis nach Deutschland ausbreitet, schließen die niederländischen Einsatzkräfte nach aktuellem Stand allerdings aus. Im Bochumer Tierheim ist jetzt das neue Hundehaus eröffnet worden. Das Besondere daran, jeder Hund hat hier seinen eigenen geschlossenen Raum und eine große Freilaufzone. Damit sieht sich das Bochumer Tierheim als Vorreiter. Schirmherr des Hundehauses ist der Bochumer Schauspieler Armin Rude.
3: Ich glaube, dass das, wer Tiere nicht liebt, liebt eigentlich auch keine Menschen. Das ist ja so. Und manchmal kommt es mir fast vor, als seien Hunde die besseren Menschen, ne?
2: Das neue Hundehaus hat auch einen besonderen Raum, wo die Hunde lernen, in einer ganz normalen Wohnumgebung zu wohnen. Und das Wetter hat jetzt Jürgen Vogt aus unserer WDR-Wetterredaktion.
4: Einen schönen guten Morgen. Heute wird es meist trocken an Rhein, Ruhr, Schwalm und Emscher. Bei wechselnder Bewölkung gibt es kaum mal einen Schauer. Und dazu wird es etwas kühler als gestern mit den Rees 29 Grad, in Recklinghausen 30. Morgen und übermorgen wird die meist sonnige Luft dann noch ein bisschen frischer.
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0: 8.33 Uhr, Conny da mit Straße, Schiene etc.
5: Selbstverständlich. Schönen guten Morgen. Einmal haben wir die A3 Oberhausen Richtung Köln. Hier Stau zwischen Kreuz Oberhausen West und Kreuz Kaiserberg. Packt 10 Minuten drauf, 5 Kilometer. Dann hat's gekracht, deshalb Stau auf der 43 Recklinghausen Richtung Wuppertal. Zwischen Bochum-Witten und Herbede, Viertelstunde plus 3 Kilometer sind's. Die A52 Mönchengladbach Richtung Ruhrmond ist zwischen Schwalmtal und Niederkrüchten gesperrt. Im Moment, da hat's einen Unfall gegeben, 2 Kilometer Stau. Kommt gut durch.
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0: 1:40 noch. Noch 1:38.
5: Bis dieser Weltraumschrott auf den Mond kracht. Dann
0: Elon Musk, sein Weltraumschrott, hat sich verflogen und landet auf dem Mond gleich und mit einem neuen Krater da herstellt. Und das darf man, haben wir ja auch schon gehört.
5: Man darf Weltraumschrott auf dem Mond abladen.
0: Auf dem Mond, wenn man die Möglichkeiten dazu hat. Noch ist nichts passiert. Ich folge hier Chuck, der einen Livestream macht. Ja, man sieht den Mond und man sieht ihn in seiner kleinen Kemenate sitzen seit 4 Stunden.
5: Ja.
0: Und er sagt, ich bin so aufgeregt.
5: Also Jan-Malte und Chuck sagen uns dann Bescheid, wenn es soweit ist.
0: So ist es. Ja, das ist wirklich nicht sehr aufregend.
5: Was die Welt wissen muss.
0: Das ist wirklich nicht aufregend.

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0: Hat irgendjemand irgendetwas gesehen, ruft Chuck immer nur in seinen kleinen Mond-YouTube-Kanal. Der tut mir ein bisschen leid.
1: Ist noch nichts, noch
0: seit
1: kein...
0: Seit 5 Stunden sitzt er da und er sieht diesen Mond und dann hat irgendwer was gesehen.
1: Er wartet auf den Weltraumschrott, ja, der angeblich einschlagen soll da, aber
0: genau,
1: war
0: die
1: nix.
0: Rakete. Ja, also man hat nichts gesehen. Ich habe nichts verpasst, ich wollte es nur sagen. Der tut mir so leid. 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

0: Jawohl, wir sind hier. Hallo, 8.44 WDR2. Die Sache da mit den Google-Bewertungen, ja. Unser Thema heute. Ja, man kann sie ja nicht so wirklich drauf verlassen. Es gibt ja Agenturen, die negative Bewertungen löschen.
1: Fast jedes dritte Restaurant oder Café in Deutschland hat schon Bewertungen löschen lassen, erfahren wir heute früh.
0: Das kennt ihr auch, oder?
2: Ich habe sogar sehr differenziert bewertet und hätte mir gewünscht, das Restaurant hätte sich das zu Herzen genommen. Stattdessen wurde meine Bewertung gelöscht.
3: Ja, mir ist genau das vor ein paar Tagen passiert. Ich habe ein Frühstückscafé recht positiv bewertet. Das Einzige, was ich geschrieben habe, dass ein Brot mit Thunfischcreme für 9,50 Euro unverschämt teuer ist. Ich bin dann angeschrieben worden von Google, dass das Café mich gemeldet hat als diffamierend.
0: Aha, ja, da kann man schon mal zurecht fragen, was genau da die Diffamierung war. Ja. Also ist ja schon so, dass da teilweise Agenturen eben beauftragt werden, Negativkommentare zu melden, damit die Bewertung dann besser aussieht.
1: Anders ist es mit Bewertungen, die halt einfach nicht fair sind. Gibt's ja auch. Das hat uns Thorsten Hellwig vom Hotel- und Gaststättenverband gesagt.
4: Das können Bewertungen von Personen sein, die nie Gast waren oder bewusst falsche Tatsachenbehauptungen, beleidigende Kommentare und. Da gibt's also die verschiedensten Variationen. Manche wollen sich auch Leistungen erschleichen. Und auf der anderen Seite müssen sich Gastronomen natürlich auch Kritik stellen.
0: Und für uns alle bleibt dann die Frage, welchen Bewertungen können wir trauen?
1: Ja, Google hat da ein relativ neues Feature. Das zeigt immerhin grob, wie viele Kommentare gelöscht worden sind, wie viele Bewertungen, aber für uns User ist halt nicht erkennbar, warum die gelöscht wurden.
0: Bleibt schwierig dann, ne? Ja.
1: Vielleicht sagen. Hilft auch einfach, sich nicht blind auf diese Bewertungen zu verlassen.
0: Sagst du, ne? Du guckst ja nie drauf.
1: Ich guck da nicht drauf. Ich bleib bei dem Prinzip, einfach vielleicht selbst reingehen, selbst erleben, wie gut oder schlecht das ist und weitersagen.
0: Das ist meine Zeit, mir zu
1: kostbar. Oder sich mit Menschen unterhalten,
0: nein,
1: die auch unterwegs sind.
0: Ja, okay, das ist eine Möglichkeit.
1: Ja, mit Menschen unterhalten kann nie schaden.
0: Da hast du recht. Aber sonst bei uns 4,5, da drüber, also drunter geht's nicht. So. Also ihr macht das, wie ihr wollt, aber ihr seid jetzt zumindest noch ein bisschen besser informiert. Dafür haben wir gesorgt.
1: Ja, mit der 2.48.
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0: für Chuck in seinem YouTube-Astronomie-Kanal, der Totentanz, der Arme seit 5 Stunden da, wirklich. Wartet er auf den Einschlag der Falcon-Rakete auf dem Mond.
1: Sollte angeblich um 8.35 Uhr soweit sein.
0: Es kann aber sein, dass es passiert ist, man sieht es nur nicht, sagt er die ganze Zeit.
1: Oder er nickt gleich kurz ein und dann ist es passiert.
0: Auch schon Handtuch um den Hals gemacht, weil er ein bisschen schwitzt auch. Ich meine, bei dem ist es auch mitten in der Nacht der Arme. Wirklich, wirklich. Also, die Rakete.
1: Das ist Leidenschaft.
0: Wir wissen es nicht. Ja. Da wird der Müll auf dem Mond entsorgt. Aber du, liebe Steffi, hast gleich eine ganz andere Geschichte.
2: Diese Geschichte der Italienerin, die hat ihren Lottoschein weggeschmissen, weil sie meinte, ach, ich gewinne sowieso nichts. Und dann kam raus, ja, Pustekuchen. Millionengewinn. Ah, da hat sie die ganzen Müllleute angespitzt. Ich bezahle euch das, wenn ihr alle Mülltonnen wieder auf links zieht. Ja. Die hat das Ding echt gefunden.
1: Ach, Quatsch.
2: Ne? Wir reden drüber und die Frage natürlich, habt ihr schon mal was weggeschmissen, wo ihr denkt oder dachtet,
1: das ist meine große Sorge. Mir ist das, glaube ich, nicht passiert, weil ich wirklich Schiss davor habe, dass ich irgendwas Wichtiges, ich gucke immer doppelt, dreifach irgendwie alles durch und so. Und
2: also ich glaube, ich habe meinen ganzen Schlüsselbund mal in den Müllsack gesteckt.
0: Ehering im Atlantik zählt nicht, oder? Das wäre jetzt das Einzige, wo ich mal was verloren habe.
1: Den hast du so entsorgt im Atlantik.
0: Konnte auch Was soll das denn jetzt heißen?
1: Aber gibt es bestimmt viele Sachen, ne, die einfach mal so weggekommen sind.
2: Wenn ihr mal was weggeschmissen habt aus Versehen, so wolltet es wieder haben, ne?
0: Genau, sagt der Steffi. Und ansonsten könnt ihr wie Elon Musk einfach den Grünschnitt auf dem Mond entsorgen. Das geht jetzt auch neuerdings.
2: Ja.
0: Viel Freude mit dem WDR2 Sommerradio gleich.
2: Ja.
0: Wir sind morgen wieder da.
1: Bis morgen früh.

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10: Die Nachrichten mit Sandra Polch. Guten Morgen.
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10: In mehreren Bundesländern wird bald gewählt und deswegen laufen online offenbar wieder Kampagnen, um das Ergebnis zu beeinflussen. In sozialen Netzwerken entdecken Sicherheitsbehörden vermehrt Videos mit Fake News über Parteien und Politiker. Markus Sambale, WDR Berlin.
11: Betroffen sind alle Parteien außer der AfD und dem BSW. In den Videos wird zum Beispiel fälschlicherweise behauptet, örtliche Politiker hätten Geld veruntreut oder Sexualstraftaten begangen. Um den Fake-Videos Glaubwürdigkeit zu verleihen, sind sie mit Logos bekannter Medien versehen. Deutsche Sicherheitsbehörden gehen davon aus, dass eine gezielte Desinformationskampagne aus Russland dahinter steckt. Schon vor der Bundestagswahl im vergangenen Jahr haben die Behörden ähnliche Versuche registriert, um die deutsche Gesellschaft zu spalten.
10: Ein Teil einer alten SpaceX-Rakete ist vermutlich eben auf dem Mond aufgeschlagen. Die Rakete war vor 1,5 Jahren gestartet und flog seitdem als Weltraumschrott durchs All. NASA-Wissenschaftler hatten berechnet, dass sie um 8:30 deutscher Zeit den Mond trifft. Noch gibt es aber keine Bestätigung, ob das tatsächlich passiert ist. Der Chef des Fußball-Weltverbandes FIFA, Infantino, hat offenbar heute zu einem Krisentreffen eingeladen. Das berichten mehrere Medien. Hochrangige Mitarbeiter sollen sich in Marokko treffen. Worum es genau gehen soll, ist bisher nicht bekannt. Peter Schulz berichtet.
12: Infantino hatte zuletzt für eine Welle der Empörung in der Fußballwelt gesorgt, als geheime Pläne zum Verkauf von WM-Rechten an Investoren bekannt wurden. Auch wichtige Vertraute distanzierten sich in den vergangenen Tagen von Infantino, darunter FIFA-Generalsekretär Matthias Grafström und FIFA-Direktor Arsène Wenger. In Rabat ist der Hauptsitz der FIFA für Afrika. Dort findet im März 2027 der 77. FIFA-Kongress mit der wichtigen Präsidentenwahl statt. Marokko ist darüber hinaus Co-Gastgeber der WM 2030.
10: Und das ist auch noch Thema. In Hamburg wird das Urteil erwartet gegen 8 mutmaßliche Mitglieder der rechtsextremistischen Gruppe Letzte Verteidigungswelle. Die teils noch Minderjährigen sind unter anderem wegen versuchten Mordes angeklagt. Der Flughafen Leipzig hat in der Nacht vorübergehend den Betrieb eingestellt, nachdem auf dem Rollfeld ein verdächtiger Gegenstand gefunden und ein unbekanntes Flugobjekt gesichtet wurden. NRW-Justizminister Limbach wird zum 3. Mal innerhalb von 3 Wochen im Landtag befragt. In einer Sondersitzung des Rechtsausschusses geht es wieder um den Verdacht krimineller Machenschaften in NRW-Gefängnissen. Wer Urlaub in den Bergen macht, dem könnte es auffallen, viele Hütten haben gerade zu wenig Wasser. Der Alpenverein spricht von einer neuen Dimension. Waschräume müssten geschlossen werden, Spültoiletten werden durch trockene ersetzt. Zum Teil wird Trinkwasser für die Küche mit dem Hubschrauber eingeflogen. Die Hütten, beispielsweise in den Alpen, nehmen ihr Wasser eigentlich von Regen und Schnee. Von beidem gibt es aber zu wenig. Und das war WDR aktuell.
3: Dankeschön, Sandra. So, Regen, Schnee, davon gibt es zu wenig. Jürgen Vogt, nickend hier.
13: Naja, vor allem Regen. Also wir sehen es nicht nur am braunen Rasen, sondern eben die Vegetation bräuchte dringend was. Wir haben Orte, an denen es seit Mitte Juni kein nennenswerter Regen mehr gefallen. Und für die Vegetation ändern eben auch die kurzzeitigen Gewitter nichts. Das Wasser fließt über die Oberfläche ab, steht den Pflanzen nicht zur Verfügung. Es bräuchte mal tagelang Landregen, der ist aber nicht in Sicht. Heute nochmal eine Restschwüle in der Luft bei bis zu 31 Grad, größtenteils trocken. Wenn überhaupt, werden nur so ein paar einzelne verhärmte, vereinsamte Schauer durchziehen. Morgen, übermorgen gibt es dann schöne Luft mit bis zu 25 Grad und es bleibt trocken.
3: Verhärmte Schauer, die will ja kein Mensch haben, du.
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10: A1 Dortmund Richtung Köln zwischen Burscheid und Kreuz Leverkusen. West 10 Minuten, 3 Kilometer. Die 43 Recklinghausen Richtung Wuppertal zwischen Wittenhäfen und Wittenherberde. 10 Minuten, 3 Kilometer nach einem Unfall. Die 44 Dortmund Richtung Kassel zwischen Kreuz Willenberg-Haren und Marsberg. 10 Minuten, 5 Kilometer stockend. Und die A52 Mönchengladbach Richtung Romont zwischen Schwalmtal und Niederkrüchten. 2 Kilometer Stau nach Bergungsarbeiten.
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10: Einen schönen Vormittag wünschen wir, machen uns schöne Stunden und haben all unsere Freunde eingeladen mit Kamera.

0: New Religion, Bebe Rexha und Faithless. Was haben wir denn heute? Wir haben Donnerstag und kümmern uns auch um die Ferienfreizeiten hier im Westen. Von denen erzählen wir gerne in diesen Wochen. Diesmal ist es eine, die von der Schule ausgeht und der Lehrer ist sogar mit in den Sommerferien. Die Schülerreisegruppe des Internatsgymnasiums Gastonk aus Goch am Niederrhein. Die wandert 3 Wochen durch die Schweiz und will heute auf den 4000er mit Dominik Behert vorneweg, Lehrer und Betreuer. Guten Morgen.
1: Guten Morgen. Ich muss mal direkt korrigieren. Vorneweg wird heute Christoph Krott laufen. Das ist auch ein ehemaliger Schüler der Gastonk. Der führt uns heute an. Und ja, neben mir sitzen Tristan und Philipp, hinter mir sitzt noch Henriette und wir sind jetzt ganz gespannt, weil es gleich losgeht in Saas-Fee zum Alalinhorn.
0: Und wir haben heute Morgen schon ganz früh telefoniert, als noch Netz da war. Wenn ihr hochguckt, ne, was seht ihr denn da?
1: Einen klaren Himmel und Alpenglühen an den Gipfeln.
0: Was ist das für eine Aufgabe, die ihr da heute zu bewerkstelligen habt?
1: Ja, wir laufen gleich durch Schnee- bzw. Gletscherfelder und laufen dann aufs Alalinhorn. Das Alalinhorn ist 4027 Meter hoch. Das ist für uns die heutige Herausforderung und da freuen wir uns jetzt drauf.
0: Das ist aber für einige befremdlich natürlich. Also Schülerinnen und Schüler mit ihrem Lehrer in den Sommerferien, unterwegs. Was ist das für eine Kombi?
1: Eigentlich eine ganz witzige Kombi, denn wir haben eine Berghütte in Randa. Das liegt in der Nähe vom Matterhorn, das kennen die meisten wahrscheinlich. Die Berghütte haben wir schon seit den 50er, 60er Jahren.
0: Schule hat eine eigene Berghütte?
1: Ja, genau. Mhm. Ja, das mache ich auch nicht alleine, sondern das machen wir in einem großen Team. Und genau, das funktioniert auch nicht alleine.
0: Ja, okay, einer der Schüler dabei ist Philipp, der sitzt bei dir, ne? Kann ich den
1: genau,
0: mal eben haben?
1: Ja, klar, der ist dran.
0: Hallo Philipp.
2: Hallo.
0: Hi, worauf freust du dich denn heute besonders?
2: Ich freue mich generell auf den Aufstieg, das ist mein erster 4000er und generell mit 15 4000er zu steigen, der jüngste der Truppe, ist schon ganz cool, würde ich sagen.
0: Ihr seid ja auch schon ganz gut vorbereitet. Ihr seid ja insgesamt 3 Wochen zum Wandern da. Ihr habt schon ein bisschen vortrainiert.
2: Ja, auf jeden Fall. Wir sind schon einige Touren gelaufen und immer so zum Ende hin wird dann manchmal ein 4000er angeboten. Und dann sind die meisten auch schon drin, dann werden noch ein paar andere Leute mitgenommen und ist schon ganz cool.
0: Wie lange werdet ihr brauchen, bis ihr oben seid?
2: Ich denke mal so 3 Stunden zum Aufstieg und dann zum Abstieg würde ich so 2 Stunden schätzen.
0: Philipp, guck mal an der runter. Wie bist du angezogen? Ich frage für deine Mutter.
2: Ich bin auf jeden Fall sehr warm angezogen. Ich kann die Temperaturen oben nicht so gut einschätzen, aber ich würde sagen, ich bin gut vorbereitet.
0: Dann würde ich sagen, ihr lauft da jetzt mal rauf und vielleicht können wir heute im Laufe des Tages nochmal sprechen, ob ihr heil oben angekommen seid und heil unten wieder angekommen seid und welches Kaltgetränk es am Ende unten wieder gibt. Dominik Behebt und Philipp vom Gymnasium Gastonk aus Goch am Niederrhein, das ist ein Teil der Reisegruppe, die in den Sommerferien auf den 4000er in der Schweiz klettert, nämlich heute. Wir wünschen toi toi toi. Kommt da gut an.
1: Danke.
0: Ja, bis bald. Tschüss.
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De Backstreet Boys. Everybody von euch ist richtig auf Zack hier. Ne? Nils, Sabrina, Susanne, Stefan, Katharina, Ela, sogar mein Steuerberater hat sich gemeldet, weil ich soeben behauptet habe, heute sei Donnerstag. Heute ist aber Mittwoch. Wie kann das passieren? Mit euch vergeht die Zeit immer so schnell. Oh, Augenzwinker-Emoji. Mittwoch, Donnerstag, ne? Lassen wir weg und singen einfach nur.

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1: Direkt aus dem Studio Essen, ich bin Katrin Börs. Eine eigene Stadt, gebaut von Kindern für Kinder. Mit eigenen Regeln, Geschäften und einer eigenen Währung. Möglich ist das bei der Ferienaktion Düsseldörfchen. 280 Jungen und Mädchen lernen hier, wie ein Staat funktioniert. Sie können sich zum Beispiel zum Finanzminister wählen lassen, erzählt Bürgermeisterin Friederike.
2: Also wir mussten eine Wahlrede schreiben, uns ein Wahlprogramm überlegen, also was wollen wir erreichen, wie viele Steuern wollen wir einnehmen. Dann mussten wir unser Wahlplakat erstellen, das hier auch überall dann immer hängt am Wahltag.
1: Das Rathaus des Düsseldörfchens ist in einem großen Zelt im Düsseldorfer Südpark untergebracht. Dort kümmern sich die kleinen Ferienpolitiker zum Beispiel um Förderanträge der Bürger. In Bottrop-Wellheim hat es heute Morgen gebrannt, und zwar auf einem Kinderspielplatz. Als die Feuerwehr ankam, standen die Geräte des Spielplatzes komplett in Flammen. Die Feuerwehrleute konnten ein Übergreifen der Flammen verhindern und um 6 Uhr war der Brand auch schon gelöscht. Verletzt wurde niemand. Wie es zu dem Feuer kommen konnte und wie hoch der Sachschaden ist, untersucht jetzt die Polizei. Wegen des großen Waldbrandes in einem niederländischen Naturgebiet bei Ostrom kann es im Kreis Kleve immer noch nach Rauch riechen. Viele Camper mussten im betroffenen Gebiet ihren Platz kurzfristig verlassen, so wie Bärbel Schießler, die mit ihrer Enkelin Urlaub machen wollte.
3: Wenn man das jetzt sieht und dann die ganzen großen Flugzeuge, Hubschrauber hier, die gestern drüber flogen mit diesen Wasserballons runter, das versetzt einen schon in Panik. Ne? Aber da muss man halt durch. Ne? Das machen andere auch mit dem Frankreich, überall, die machen das ja mit. Nur wir haben immer gedacht, naja, uns betrifft das nicht. Ne? Aber irgendwann trifft es jeden. Ne?
1: Dass sich das Feuer bis nach Deutschland ausbreitet, schließen die niederländischen Einsatzkräfte aktuell aus. Und das Wetter hat jetzt Jürgen Vogt aus unserer WDR-Wetterredaktion.
4: Einen schönen guten Tag. Heute wird es meist trocken an Rhein und Ruhr. Bei wechselnder Bewölkung gibt es kaum mal einen Schauer. Und es wird nicht mehr ganz so schwitzig wie in den vergangenen Tagen mit den Strahlen 29 Grad, in Datteln 30. Morgen und übermorgen gibt es dann schöne Luft mit Sonne und bis zu 25 Grad.
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5: Mit einer Meldung von der A44 Dortmund Richtung Kassel zwischen Kreuz Wünnenberg-Haren und Marsberg. 10 Minuten, 6 Kilometer Stau.
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5: Wir sprechen gleich mit unserer Korrespondentin in Rom über diesen Fall, dass ein Lottoschein im Müll gelandet ist, obwohl er doch gewonnen hatte. Und dann wurde die Müllabfuhr wurde bestellt, um alles nochmal durchzusuchen, ob ihr auch schon mal was weggeworfen habt. Ne? Wenn wir der Zuhörerin Daniela aus Ost-Bevern hat sich gemeldet.
6: Guten Morgen. Ja, ich habe schon mal die Brille meiner Tochter in die Mülltonne geworfen mit der Windel zusammen von meinem Sohn. Dann haben wir 2 Tage lang nach der Brille gesucht und haben sie nicht gefunden, bis mir dann einfiel, dass ich sie mit der Windel zusammen runtergenommen habe. Und wir waren tatsächlich noch schneller als die Müllabfuhr. Gott sei Dank.

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0: Irgendeiner hat da die Mütze auf. You can leave your hat on. Joe Cocker. Eine Geschichte aus Italien. Mit Amore und Happy End und Geld. Da wird der Lottoschein weggeworfen. Und danach kommt raus, dass da ein Millionengewinn dranhängt. Und die Scheinbesitzerin alarmiert die Müllabfuhr. Und die Mitarbeiter finden doch diesen Schein. Lisa Weiß in Rom. Oh, das ist eine Hammergeschichte. Was ist da genau passiert?
1: Also in Bitonto, das ist eine kleine Stadt in Apulien, da hat jemand so eine Art Lotto gespielt in der Tabakeria, also im Tabakgeschäft. Man spielt da Nummern und so ein Automat spuckt dann einen Zettel aus, auf dem steht, ob man jetzt gewonnen hat oder nicht. Mhm. Ja, und auf diesem Zettel stand drauf, non pagabile, also nicht auszahlbar. Und die Person hat dann gedacht, okay, wieder eine Niete und hat das Los einfach weggeworfen. Und zu Hause hat sie dann gemerkt, nee, es war doch ein bisschen anders. Nicht auszahlbar heißt in dem Fall, dass der Gewinn zu hoch war, um ihm sofort auszuzahlen. Ach. Also die Person hat 1 Million Euro gewonnen, hat das Los einfach weggeworfen.
0: So, das Gefühl, ja. Das können wir uns gar nicht vorstellen, aber dann Hilfe, Hilfe, Hilfe. Wir brauchen diesen Schein. Es geht nur, wenn man den wirklich hat, ne? Eine Quittung.
1: Genau, das geht nur, wenn man ihn wirklich hat und deswegen ist die Person dann halt zurück in diesen Laden, aber der Müll, in den sie es geworfen hat, war schon rausgebracht und der Müllcontainer draußen, der war schon geleert und dann hat sie sich an die Müllabfuhr gewandt, an die örtliche.
0: Und die haben dann drin rumgepiekst. Ich meine, das ist mal, wir suchen so ein Fitzel Papier im Heuhaufen sozusagen.
1: Genau, also erstmal ist schon wirklich sensationell, dass die es geschafft haben, diesen Müllwagen zu finden, in dem der Müll war, weil wenn der Müll einmal in der Müllpresse ist, dann kann man es eh vergessen. Und dann haben sie irgendwie einen bürokratischen Prozess angefangen, weil dieser Müll musste dann erstmal bewacht werden und ist dann ausgeleert worden und insgesamt 6 Tonnen Müll sind nach der Nadel im Heuhaufen, nee, nach dem Zettel im Heuhaufen sozusagen durchsucht worden und nach sehr, sehr, sehr vielen Stunden Arbeit haben die Menschen den Lottoschein dann wirklich gefunden.
0: Ist der denn personalisiert, wenn jetzt irgendein Hans Franz diesen Zettel gefunden hätte und wäre damit losmarschiert, hätte der den Gewinn dann bekommen?
1: Also ich weiß nicht ganz genau, welches Spiel es war. Das liest man in italienischen Medien nicht, aber normalerweise sind die Dinger nicht personalisiert. Also man hätte normalerweise einfach hingehen können und sagen, hey, ich bin der oder diejenige.
0: So, Strich drunter, Zettel wurde gefunden, der Millionengewinn wurde ausgezahlt, die Müllabfuhr abgefunden oder was ist da, wie ist das zu Ende gegangen?
1: Also es heißt, alle waren total happy, also Gewinnerinnen oder Gewinner und auch die Mitarbeitenden der Müllabfuhr. Allerdings muss die Person jetzt halt die Kosten der Suche nach dem Los zahlen. Ach, ich glaube, ehrlich gesagt, wenn du gerade 1 Million Euro gewonnen hast.
0: Schnipsen wir doch weg.
1: Egal.
0: So, der Lottozettel war im Müll, wurde gefunden. Millionen sind jetzt bei der Person in Italien. Und Lisa Weiß, WDR 2 Rom, hat erzählt, wie es dazu kam. Mitarbeiter des Monats, Müllabfuhr Italien. Haken hinter. Danke. Tschüss.
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0: Und wir haben Taylor Swift, The Fate of Ophelia.

0: gegangen. WDR 2 an diesem Mittwoch, dass die Mitarbeiter von der Müllabfuhr nett sind, ne? Das wissen wir. Aber sie sind auch sehr, sehr nett. Soeben haben wir ja von dem Fall aus Italien gehört. Lottoschein im Müll, alles durchsucht von den Mitarbeitern. Lottoschein wiedergefunden, alle happy. Yo, yo, sagt da der WDR2-Hörer Jörg. Kenne ich, denn...
1: Ich arbeite seit 20 Jahren hier, ich kam bei der Müllabfuhr und ich habe tatsächlich schon mal für einen Kunden eine komplette Flur Altpapier auf links gezogen, weil der Paketbote ist geschickterweise ein wichtiges Paket in die Papiertonne gelegt hat. Oh, und der Kunde ist uns dann hinterhergefahren und hat gesagt, ich habe meine Tonne schon geleert. Ich sage, ja sicher. Ja, da war das Paket drin.
0: Immer ein großes Herz und wir?
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The Verve. Unter 90er der Stunde. Es war der größte Hit der britischen Band, Bittersweet Symphony mit Richard Ashcroft an der Spitze. Seit 2009 gibt sie nicht mehr. Uns gibt es und wir haben Katy Perry haben wir gleich nach 10 in der 2 Musikmix in Kombination mit du.

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1: Die Nachrichten mit Christian Schwietzke. Guten Tag.
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1: In Nordrhein-Westfalen hat ein neues Expertenteam seine Arbeit aufgenommen. Es soll sich um die Gefängnisse im Land kümmern. Justizminister Limbach sagte im WDR, warum.
2: Wir haben mehrere Vorfälle in Justizvollzugsanstalten. Die müssen wir aufarbeiten und wir müssen vor allen Dingen den Justizvollzug für die Zukunft sicher aufstellen.
1: In mehreren Vollzugsanstalten gab es zuletzt Fälle von Korruptionsverdacht. Das Expertenteam soll unter anderem prüfen, wo der NRW-Strafvollzug potenziell anfällig dafür ist. Diese Analyse hatte Limbach schon im Mai angekündigt. Dass die Arbeit jetzt beginnt, kommt passgenau zur heutigen Sondersitzung des Rechtsausschusses. Der beschäftigt sich mit einem weiteren Verdachtsfall Korruption in der JVA Willig. 8 junge mutmaßliche Neonazis warten gerade vor dem hanseatischen Oberlandesgericht auf ihre Urteile. Sie sind Mitglied oder Unterstützer der rechtsextremen Terrorgruppe Letzte Verteidigungswelle. Den jungen Männern wird unter anderem versuchter Mord, Brandstiftung und gefährliche Körperverletzung vorgeworfen. Aus Hamburg, Elke Spanner.
3: Die Gruppe Letzte Verteidigungswelle hatte laut Anklage zum Ziel, das politische System in Deutschland zu stürzen. Die Bundesanwaltschaft hat den Angeklagten einen Brandanschlag auf ein Kulturzentrum in Brandenburg zugerechnet, außerdem einen versuchten Anschlag auf eine Flüchtlingsunterkunft in Thüringen. Ein weiterer Anschlag auf eine Flüchtlingsunterkunft in Brandenburg soll in Planung gewesen sein. Die mutmaßlichen Neonazis sollen sich über Chatgruppen organisiert haben.
1: In der Ukraine hat es heute Nacht wieder Tote gegeben, mindestens 15 nach russischen Luftangriffen. Auf die Hauptstadt Kiew und Gebiete drumherum seien Raketen und Drohnen abgefeuert worden. Abfangen konnte die Ukraine nach eigenen Angaben aber nur die Drohnen. Dem Land gehen demnach die Abwehrraketen aus. Und das ist heute noch auch noch wichtig. Mehr Rentner arbeiten wieder. Laut dem Statistischen Bundesamt waren es im vergangenen Jahr 14% im Alter zwischen 65 und 74 Jahren, die neben einer Altersrente noch gearbeitet haben und damit 1% mehr als im Jahr davor. Um mehr Windstrom von der Nordsee nach NRW zu kriegen, werden heute Höchstspannungsleitungen über den Rhein bei Förde gezogen. Auch in Willig laufen gerade Bauarbeiten für eine neue Erdtrasse. FIFA-Chef Infantino hat Medienberichten zufolge für heute eine Krisensitzung einberufen. Wichtige Mitarbeiter wurden nach Marokko bestellt. Worum es genau geht, ist unklar. Im Bochumer Tierheim ist jetzt das neue Hundehaus eröffnet worden. Das Besondere daran, jeder Hund hat hier seinen eigenen geschlossenen Raum und eine große Freilaufzone. Damit sieht sich das Bochumer Tierheim als Vorreiter. Schirmherr des Hundehauses ist der Bochumer Schauspieler Armin Rode.
4: Wer Tiere nicht liebt, liebt eigentlich auch keine Menschen. Und manchmal kommt es mir fast vor, als seien Hunde die besseren Menschen, ne?
1: Das neue Hundehaus in Bochum verfügt über einen Resozialisierungsraum. Da können Hunde, die zum Beispiel auf der Straße gelebt haben, auf eine ganz normale Wohnumgebung vorbereitet werden. Das war WDR aktuell.
5: Dankeschön. Das wäre was Weiberfastnacht so, ne? Dass man so einen Resozialisierungsraum irgendwo.
6: Wetter. Ja, für Hunde am Karneval?
5: Nee, wenn da Menschen, weißt du, wenn da kommen hier schon mal Menschen weg und müssen dann wieder zur Besinnung kommen.
6: Okay, ja. Also heute wird es nicht mehr ganz so heiß wie gestern, aber nach wie vor noch ein bisschen schwül, so mit 27 bis 31 Grad. Dabei gibt es einen Mix aus Sonne und Wolken. Im Laufe des Nachmittags ganz vereinzelte Schauer, aber die Betonung liegt auf ganz vereinzelt. Meist bleibt es trocken. Morgen und übermorgen gibt es dann schöne Luft mit 25 Grad. Regen hätten wir nötig, kriegen wir aber nicht.
5: Du sagst aber Bescheid, wenn es soweit, wenn du was siehst.
6: Ich sag sofort Bescheid.
5: Okay, dann kommst du sofort.
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5: A44 Dortmund Richtung Kassel zwischen Kreuz Binnenberg-Haren und Marsberg. Viertelstunde 7 Kilometer stockend. Die 44 Kassel Richtung Dortmund zwischen Kreuz Werl und Kreuz Dortmund-Unna. 10 Minuten 4 Kilometer stockend. Und die A46 Heinsberg Richtung Düsseldorf zwischen Jüchen und Kapellen. 4 Kilometer stockender Verkehr.
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5: Also Dominik aus Dorsten hat jetzt 50 Stunden gewartet und gekämpft vom Ticketschalter von Schalke, um Karten zu kaufen für 2 Spiele. Seit 4 Minuten genau ist der Verkauf dran. Dominik als erster in der Schlange. Wir werden gleich telefonieren und erfahren, wurde er weggeschubst? Ist die EDV abgeschmiert oder ist er einfach nur happy, dass er die Karten gekriegt hat? Klären wir hier bei uns.
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5: Schönen guten Morgen.
0: Besten.

0: Dominik, bist du glücklich? Rufe laut ja.
1: Ja!
0: Das ist Dominik aus Dorsten. Der hat 50 Stunden gewartet und gekämpft vorm Ticketschalter von Schalke, um Karten zu kaufen für zwei Spiele. Wir haben gestern Morgen schon telefoniert und jetzt seit einer Viertelstunde ging das los. Und warst du auf Platz 1 in der Schlange, Dominik?
1: Ja, ich war ganz vorne.
0: Wie hat das denn geklappt jetzt alles?
1: Ich habe genau eine Minute nach Start hatte ich meine Karten im Warenkorb, beziehungsweise hat er mir die dann freigeschaltet für mich.
0: Und hast vermutlich jetzt nach 50 Stunden Aufenthalt am Ticketschalter viele neue Freunde gefunden.
1: Sagen wir so, viele Gesichter kennt man schon, weil viele kommen immer wieder. Man sieht natürlich auch immer mal wieder neue Gesichter kennen.
0: Aber da sind jetzt und, ein paar hundert Leute, ne?
1: Ja, also ich will locker sagen, 200 bis 300 Leute sind wir jetzt hier. Einige, die, bitte viele, die immer noch warten und hoffen.
0: Ja, und du hast
1: und aber jetzt auch, die auch gleichzeitig versuchen, online zu bekommen.
0: Sag mal, du hast deine Tickets jetzt in so einem Bauchbeutel. Am Körper?
1: Es wird nur noch alles digital gemacht. Heißt, die werden einem quasi nur noch quasi per Mail dann zugesendet und dann hat man sie.
0: So, was machst du jetzt? Der Tag ist angebrochen, du hast irgendwie 50 Stunden nicht gescheit geschlafen.
1: Jetzt geht es gleich langsam nach Hause. Mit meinem Vater, der hat hilft mir bei der ganzen Logistik. Man geht jetzt in aller Ruhe gleich, wird eingeladen, dann geht's Richtung Heimat, dann wird noch ausgeladen und dann geht's einmal gut duschen und dann geht es zu Hause aufs Sofa und dann wird ein bisschen Schlaf nachgeholt.
0: Lass uns eben teilhaben an dem Bild, das du da gleich abgibst. Was hast du dabei? Ein Bollerwagen mit einem Zelt oder Kühltasche, Luftmatratze?
1: Ich habe einen selbstgebauten Bollerwagen, Klappstuhl, Zelt, Isomatte, Boller mit seinem Schlafsack, einen kleinen Gaskocher für Kaffee. Wir haben gestern haben wir sogar noch ein bisschen damit gegrillt. Also wir haben uns das auch gut gehen lassen, ja. Ich sag's mal so.
0: Ne, und sag den ganzen Menschen im Westen, welche Farbe hat dein Bollerwagen?
1: Der ist natürlich blau-weiß.
0: Natürlich. Ne? Dominik aus Dorsten, der glücklichste Schalke-Fan, der hat als erster in der Schlange zwei Tickets gekriegt, die er unbedingt haben wollte für die ersten Heimspiele. Komm du erstmal jetzt gut nach Hause und ruh dich aus, Jung. Ne?
1: Ja,
0: bis
1: danke
0: dann. Schön. Gruß am Papa auch.
1: Ja.
0: Tschüss.
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0: Nee.

0: Maxi Priest war sein Nummer 1 Hit 1990, Close to You. Hier bei WDR 2, ne, jeder Jack ist anders. Wir haben gerade mit Dominik gesprochen. Dominik, der 50 Stunden am Schalke-Ticketschalter gestanden, gelegen, gekämpft hat, um die Tickets zu kriegen, meldet sich natürlich die andere Farbe. Hallo?
1: Hallo Steffi. Sag mal, wie bekloppt muss man sein, 50 Stunden vorm 04-Stadion zu stehen? Da würde ich nicht mal 04 Minuten stehen. Lieber 09 Minuten ein paar Städte weiter in Dortmund. Gruß, Volker.

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1: Direkt aus dem Studio Essen. Ich bin Katrin Börs. Und zuerst gucken wir nach Gelsenkirchen. Da hat um 10 Uhr der Ticketvorverkauf bei Schalke 04 für die neue Bundesliga-Saison angefangen. Schalke-Mitglieder dürfen seitdem Tickets für die Heimspiele gegen Bayern München und Elversberg kaufen. Das geht online und telefonisch und auch vor Ort im Service Center in Gelsenkirchen an der Schalke Arena. Dort haben heute Morgen schon rund 100 Schalke-Fans gewartet, dass der Vorverkauf endlich losgeht. Ein falscher Notfallsanitäter wehrt sich gegen seine Verurteilung. Das Landgericht Kleve hat ihn unter anderem wegen Totschlags zu 10 Jahren Gefängnis verurteilt. Der Mann soll mit gefälschten Papieren bei mehreren Rettungsdiensten in Nordrhein-Westfalen gearbeitet haben. Vor einem Jahr ist in Kamp-Lintfort bei einem seiner Einsätze ein 80-jähriger Patient gestorben. Der Bundesgerichtshof muss jetzt entscheiden, ob er die Revision annimmt oder nicht. Eine eigene Stadt, gebaut von Kindern für Kinder. Mit eigenen Regeln, Geschäften und sogar einer eigenen Währung. Möglich ist das bei der Ferienaktion Düsseldörfchen. 280 Jungen und Mädchen zwischen 8 und 14 Jahren lernen hier, wie ein Staat funktioniert. Sie können sich zum Beispiel zum Finanzminister wählen lassen, erklärt Bürgermeisterin Friederike.
2: Also wir mussten eine Wahlrede schreiben, uns ein Wahlprogramm überlegen. Also was wollen wir erreichen, wie viele Steuern wollen wir einnehmen. Dann mussten wir unser Wahlplakat erstellen, das hier auch überall dann immer hängt am Wahltag.
1: Das Rathaus des Düsseldörfchens ist in einem großen Zelt im Düsseldorfer Südpark untergebracht. Dort kümmern sich die kleinen Ferienpolitiker zum Beispiel um Förderanträge der Bürger. In der Spielstadt können die Kinder auch als Unternehmer, Marktverkäufer oder einfach als Bürger aktiv sein. Das Düsseldörfchen läuft noch bis Freitag. Und das Wetter hat jetzt Jürgen Vogt aus unserer WDR-Wetterredaktion. Hallo Jürgen.
3: Einen schönen guten Tag. Heute ist es meist trocken an Rhein und Ruhr. Bei wechselnder Bewölkung bilden sich nur vereinzelte Schauer. Dazu gibt es nochmal leicht schwüle 28 bis 31 Grad. Morgen und übermorgen gibt es dann angenehm schöne Luft mit bis zu 25 Grad.
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4: A3 Köln Richtung Oberhausen. Zwischen Duisburg-Weder und Oberhausen-Lierich. 10 Minuten, 5 Kilometer stockend. A4 Aachen Richtung Köln. Zwischen Kreuz Köln-West und Köln-Klettenberg. 3 Kilometer. A44 Dortmund Richtung Kassel. Zwischen Kreuz Willenberg-Haren und Marsberg. 20 Minuten, 8 Kilometer. Die 44 Kassel Richtung Dortmund zwischen Kreuz Werl und Kreuz Dortmund-Una, 4 Kilometer stockend. Und die 46 Heinsberg Richtung Düsseldorf zwischen Grevenbroich und Neuss-Holzheim, 5 Kilometer stockend. Und ich muss lachen, weil fröhliche Hörgruppen unterwegs sind.
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4: Einen wunderbaren guten Morgen, guten Vormittag wünsche ich und wir freuen uns über Evelina. Sie ist doch unterwegs und ist ganz aufgeregt, glaube ich.
5: Hallo WDR2-Team und hallo Ruhrgebiet. Wir wollten schöne Grüße da lassen von der schönen Ruhr. Wir sind gerade mit der Desiree von der Grünen Flotte unterwegs, paddeln hier auf dem Wasser, hören WDR2 und dachten wir müssen euch alle einmal grüßen. Einmal die Natascha, Nadine und Evi.
4: Hallo, tschüss.

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0: Eternal Flame. Und hier ist einer, ich glaube, der braucht eine Wiese und muss da alleine drauf.
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2: Ich weiß ja nicht, wie es euch geht, aber ich finde, mit das Anstrengendste am Sommer ist, dass man so viel von den Nachbarn mitbekommt. Akustisch, visuell und sogar nasal. Ständig grillt irgendjemand billig Fleisch auf seinem Hightech-Grill. Aufgrund der Hitze wird erst spät am Abend mit der Gartenparty überhaupt angefangen. Und ganz zu schweigen von nahezu unbekleideten käseweißen Reihenhausbesitzern in ihren Planschbecken, was man aufgrund der fast vollständig verdorrten Hecke ja auch noch mit ansehen muss. Entschuldigung, bei Windrädern haben wir in NRW eine Abstandsregel von 1000 Metern zur nächsten bebauten Fläche. Ich weiß nicht, warum es nichts Vergleichbares für halbnacktes Grillen auf dem Balkon gegenüber gibt. Aber jetzt wurde mir schlagartig klar, dass wir uns nach dieser Form der sommerlichen Belästigung schon bald geradezu zurücksehen werden. Was in vielen amerikanischen Neighborhoods bereits Alltag ist, das wird auch an uns nicht vorübergehen. Vielerorts stehen dort nämlich riesige Rechenzentren, direkt ums Eck. Herrlich, oder? Monströse Serverfarmen der Tech-Oligarchen. Die sorgen nicht nur für ordentliche Rechenleistung, für unseren ganzen digitalen Schnickschnack, nein, obendrein auch für Luftverschmutzung, Wassermangel, steigende Energiekosten und Lärmbelästigung. Anwohner beschreiben das nervtötende Geräusch als hohes Heulen, einem Flugzeug nicht unähnlich. Demnächst auch in eurer Region. Versprochen. Komm, Microsoft baut bereits im Rheinischen Revier. Also, packt eure Urlaubsfotos schön in die Cloud, streamt, was das Zeug hält und erstellt weiter lustige KI-Fotos von Onkel Jürgen. Mit etwas Glück steht die nächste Serverfarm ja doch 2-3 Straßen weiter. Und schon bald locken uns neue Immobilienangebote. Angebote, um die wir heute noch einen großen Bogen machen würden. Ruhige Lage, mitten in der Einflugschneise, idyllische Atmosphäre in der Nähe vom Windpark, mit einzigartigem Schlagschatten und beruhigendem Infraschall. In diesem Sinne, genießen wir diesen Sommer alle nochmal unsere unbekleidet grillenden Nachbarn und ihr stark alkoholisiertes Lachen weit nach Mitternacht auf dem Balkon gegenüber. Elon Musk, der plante ja, diese Serverfarmen ins Weltall zu verlegen, näher an der Sonne und so. Wenn ihr mich fragt, guter Mann. Lieber ins Universum als zu uns nach NRW.
3: 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Martin Garrix und Ed Sheeran.

WDR 2, wir haben ja schon drüber gesprochen, heute das ein Teil der Falcon 9 auf den Mond fallen, in den Mond einschlagen soll heute. Ein Teil, so groß wie ein Linienbus. Das Ding war 1,5 Jahre unterwegs. Wenn wir nur aber glauben, wir werden das schnell gewahr, was da passiert auf dem Mond. Ja, Pustekuchen, das dauert mehrere Tage. Von der Erde aus kann man nämlich überhaupt gar nichts sehen. Wir müssen warten, bis die nächste Sonde drüber fliegt. Das ist wie ÖPNV bei uns auf dem Dorf. 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

0: Madonna und Frozen. Also ein Titel, er zieht sich so ein bisschen wie Kaugummi, oder? Weil sie ja so flotte Sachen gemacht hat. Sommerwetter, wie steht's um euer Handy, Laptop draußen sitzen? Hat da schon was gequalmt, ist heiß geworden? Darüber sprechen wir gleich nach 11. Und hören dabei coole Musik, die Nightcrawlers. Im WDR 2 Musikmix mit den Hosen. Nur nach vorn.
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9: Die Nachrichten mit Christian Schwietzke. Guten Tag.
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9: Der Waldbrand in den Niederlanden an der Grenze zu NRW ist laut den Behörden unter Kontrolle. Die Lage sei stabil und beherrschbar. Entwarnung gaben die Einsatzkräfte aber noch nicht. Simon Lanzerath, was heißt das jetzt?
10: Ja, also noch nicht so ganz Entwarnung. Sorgen bereiten der Feuerwehr immer noch die hohen Temperaturen und die wechselnden Winde. Gefährlich ist auch, dass in dem Wald noch Munition aus dem Zweiten Weltkrieg im Boden ist. Deswegen bleibt die Feuerwehr auf den Wegen und geht nicht tiefer in den Wald. Das Feuer war Montag in dem niederländischen Ort Oostrum ausgebrochen. Gestern brannte es dann schon auf einer Fläche so groß wie 140 Fußballfelder. Der Brandrauch war bis in den Kreis Kleve zu riechen. Die Feuerwehr dort hat aber schon gestern gesagt, dass keine Gefahr für die Bevölkerung besteht. Was den Brand ausgelöst hat, ist noch unklar. Mit dieser Frage werden sich die Ermittler erst richtig beschäftigen können, wenn das Feuer aus ist.
9: Um 8:30 heute Morgen sollte es im Weltall krachen. Experten hatten berechnet, dass dann ein Teil einer alten Rakete auf den Mond einschlägt. Jetzt fragen sich viele, ist es auch passiert? Planetenexperte Ulrich Köhler sagt ja.
11: Ja, also die einschlägigen Informationsplattformen sagen, dass es passiert ist. Die Beobachtungsdaten selber sind noch nicht da.
9: Mehrere Beobachtungsstationen haben das Phänomen verfolgt und Vorher-Nachher-Bilder gemacht. Die wollen Wissenschaftler wie Ulrich Köhler auswerten, um neue Erkenntnisse über den Mond zu kriegen. Das Raketenteil soll mit einer Geschwindigkeit von fast 9000 km/h auf den Mond geprallt sein und einen meterbreiten Krater hinterlassen haben. Am Leipziger Flughafen ist in der Nacht eine Drohne an ein ukrainisches Flugzeug herangeflogen. Nach Angaben eines NATO-Sprechers wurde das Fluggerät gesichert. Aus Sicherheitskreisen hieß es, dass an der Drohne Sprengstoff und ein Zünder befestigt waren. Der Leipziger Flughafen hatte wegen des Vorfalls in der Nacht den Betrieb eingestellt. Und das ist auch noch wichtig. Immer mehr Rentner arbeiten nebenbei. Laut Statistischem Bundesamt hatten vergangenes Jahr knapp jeder 7. Rentner zwischen 65 und 64 Jahren noch einen Job und damit etwas mehr als im Jahr davor. Die Polizei fahndet nach mindestens 2 Männern, die in Hennef bei Bonn einen Geldautomaten gesprengt haben sollen. Der beschädigte Fluchtwagen wurde später auf einer Landstraße gefunden. In NRW arbeitet seit heute ein Expertenteam, das sich um die Zustände in den Gefängnissen im Land kümmern soll. In mehreren Anstalten gab es zuletzt Fälle von Korruptionsverdacht. In Rees am Niederrhein beginnt heute die 43. Ausgabe des Haldern Pop-Festivals. Bis Samstag werden täglich etwa 7000 Besucher erwartet. Christoph Orem berichtet.
12: Das Line-Up zählt insgesamt 64 Bands und Künstlerinnen und Künstler. Darunter auch Sportfreunde Stiller, die 1999 als Newcomer-Band hier zum ersten Mal aufgetreten sind und jetzt als Headliner zurückkehren. Die Mischung aus etablierten Indie-Größen und Acts kurz vor dem Durchbruch zeichnet seit jeher das Haldern Pop-Festival aus.
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0: Dankeschön. Unser Wohnwagen, wir fahren ja auch zum Haldern Pop, aber wir kriegen unseren Kühlschrank nicht laufen auf Gas. Ach so. Ich habe schon Testimonials geguckt, Knöpfe gedrückt, also wenn jemand Hinweise hat. Wir haben letztes Jahr schon warmes Bier getrunken. Dann muss ich es ja Marcel Klär, WDR 2 Wetter. Du bist zu früh, Junge.
13: Ja, genau. Richtig, ich habe den Chef mal nach Hause geschickt.
0: Sehr gut.
13: Das Wetter ist noch nicht zu früh. Wir haben wieder viel Sonnenschein bei uns, teilweise auch mal Wolken. So ganz vereinzelt kann sich ein Schauer bilden. Es bleibt aber für die meisten trocken. Ja, etwas kühler in Anführungsstrichen. Ne? Also in Blankenheim liegen wir bei 27 Grad, Coesfeld und Wuppertal bei 29. Ich wurde gerade noch im Aufzug gefragt, wann wird es besser? Auch von der Luft her ab morgen. Da liegen wir dann bei 21 bis 26 Grad. Dann ist endlich diese Schwüle weg.
0: Ich glaube, dieses Lied, wann wird es mal wieder richtig Sommer, können wir aus dem Fenster schmeißen,
13: ja,
0: oder?
13: Absolut, weg damit.
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0: A3, Köln Richtung Oberhausen, zwischen Duisburg-Weder und Oberhausen-Lierich, 3 Kilometer stockend. A4, Aachen Richtung Köln, zwischen Fettschau und Aachen-Zentrum, 3 Kilometer. Die 44 Dortmund Richtung Kassel zwischen Kreuz-Willenberg-Haren und Marsberg, 20 Minuten, 9 Kilometer. Und die A44 Kassel Richtung Dortmund zwischen Kreuz-Werl und Kreuz-Dortmund-Unna, 10 Minuten, 4 Kilometer stockender Verkehr.
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0: Also es gibt solche Dinge, die kann auch nur Radio bringen. Gerade muss ich sehr lachen bei den Nachrichten, da war die Frage, ist dieser Einschlag am Mond schon passiert? Antwort nach einschlägigen Informationen. Das kannst du nicht kaufen.
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0: Schönen guten Morgen.

0: Call Me Maybe. Sonne haben wir, 35 Grad. Das ist ein Fall für das.
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0: Genau. Draußen sitzen schön mit dem Laptop auf der Terrasse, Handy liegt auch da, eine ganz heiße Kiste.
2: Ich hatte das in Frankreich, dann lag es in der Sonne und dann hat Spotify nicht mehr funktioniert.
3: So auf dem Sofa und dann kommt die Sonne durchs Fenster und das Handy liegt halt irgendwie unter einer Decke oder so, weil es da runtergerutscht ist. Das kommt schon vor, ja.
2: Man denkt da immer nicht so dran, finde ich, wenn das so eine heiße Sonne liegt.
0: Ja, und dann sagt das Handy auch, Hilfe, Luca Benincasa, WDR 2 Service. Also der Sommer und das Handy oder Laptop, das sind keine Kumpels.
4: Nee, kann man so sagen. Also Handys, Tablets, Laptops, die sind eigentlich wie wir Menschen auch. Die mögen es wohl temperiert. Und wenn es zu heiß wird, dann schalten die sich auch gern mal ab, um sich vor der Hitze zu schützen, hat der WDR-Digital-Experte Jörg Schieb erklärt.
5: Wird es heißer, drosselt das Handy lieber langsam als kaputt, das Motto. Denn dauerhafte Hitze lässt den Akku altern, schnell altern. Und verlorene Kapazität im Akku, die kommt nie wieder zurück.
4: Und genau deshalb warnen Hersteller auch ausdrücklich dafür, vor die Geräte ja lange Zeit bei Temperaturen über 35 Grad zu benutzen.
0: Wie sollen wir denn so ein Handy am besten nutzen, wenn es heiß ist?
4: Also, meine Tipps wären, Energiesparmodus an, das hilft, Bildschirmhelligkeit nicht auf 100%, ein bisschen runter und auf die sogenannten akkuintensiven Apps verzichten, also alles das, was anspruchsvoll ist. Navi, Spiele, Filme, das eher nicht in der prallen Sonne. Und wenn der Akku dann trotzdem mal schnell abbaut und man wieder laden muss, bitte nicht in der prallen Sonne, sondern auch mal eine Pause machen und laden dann lieber im Schatten.
0: Wenn das Handy jetzt einmal zu heiß geworden ist, ne, oft sagen sie das ja, lass mich in Ruhe, bis ich wieder auf Temperatur bin.
4: Genau.
0: Wie kann man das denn runterkühlen?
4: In den Schatten legen und auch mal komplett ausmachen. Das macht man ja eigentlich selten, aber wirklich mal Handy komplett aus. Und da muss man ein bisschen geduldig sein und abwarten, was man nämlich auf keinen Fall machen sollte. Das Handy nicht in den Kühlschrank oder auch nicht in das Gefrierfach legen.
5: Der Kälteschock bringt nämlich Kondenswasser ins Innere und Feuchtigkeit killt die Elektronik zuverlässiger als jede Hitze.
4: Und Steffi, ich habe das vor ein paar Jahren mal gemacht während Corona. Da wollte ich schnell zurück ins Teams-Meeting. Handy in den Kühlschrank und dann war's kaputt.
0: Echt? Mhm. Also ich finde, das Kühlschrank komme ich ja noch irgendwie bei. Aber Gefrierfach wäre ich jetzt auch nicht drauf gekommen.
4: Nicht machen auf jeden Fall.
0: Nee, das Handy und die Hitze. Luca Benincasa, WDR 2 Service mit sachdienlichen Hinweisen. Dann sind ja alle Kontakte eingefroren. Das

0: schönste Stelle bei ABC The Look of Love. Gerade haben wir erzählt, wie das ist mit dem Handy oder mit dem Laptop draußen in der Sonne, wenn es zu heiß wird, was dann passieren kann. WDR2-Hörerin Brigitte schreibt gerade aus Hameln, meine Schwester, die hatte echt ein altes Handy, das war jetzt kein neues Ding. Aber das hat sie 20 Minuten im Auto liegen lassen. Der Wagen war im Schatten geparkt, aber als sie wiederkam, war der Wagen total schaden. Das Handy sowieso, es hat aus allen Löchern gequalmt. Oha.
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1: Direkt aus dem Studio Essen, ich bin Katrin Börs. Dominik Kuhn aus Dorsten war heute Vormittag der allererste. Er stand ganz vorne in der Warteschlange beim Ticketvorverkauf bei Schalke an der Arena in Gelsenkirchen. 50 Stunden hat er für die Karten angestanden.
2: Ich habe genau eine Minute nach Start hatte ich meine Karten im Warenkorb, beziehungsweise hat er mir die dann freigeschaltet für mich.
1: Um genau eine Minute nach 10 hat er sie gekriegt. Tickets für die beiden ersten Schalke-Heimspiele in der ersten Bundesliga seit mehr als 3 Jahren. Es geht gegen Rekordmeister Bayern München und die Bundesliga-Neulinge des SV Elversberg. Auf seinem königsblauen Bollerwagen hatte er alles dabei, was er für die lange Wartezeit gebraucht hat. Zelt, Isomatte, Schlafsack, Klappstuhl und Gaskocher. In den Düsseldorfer Stadtteilen Unterrath und Derendorf hat es Stromausfälle gegeben. Betroffen waren rund 860 Haushalte. Die Polizei berichtet, dass zwischenzeitlich auch Ampelanlagen betroffen gewesen sein sollen. Bei Tiefbauarbeiten sollen wohl Kabel beschädigt worden sein, sagen die Stadtwerke. Noch bis Freitag bauen Kinder ihre eigene Stadt. Mit eigenen Regeln, Geschäften und sogar eigener Währung. Möglich ist das bei der Ferienaktion Düsseldörfchen. 280 Jungen und Mädchen lernen hier, wie ein Staat funktioniert. Sie können sich zum Beispiel zum Finanzminister wählen lassen, berichtet Bürgermeisterin Friederike.
3: Also wir mussten eine Wahlrede schreiben, uns ein Wahlprogramm überlegen. Also was wollen wir erreichen, wie viele Steuern wollen wir einnehmen. Dann mussten wir unser Wahlplakat erstellen, das hier auch überall dann immer hängt am Wahltag.
1: Das Rathaus des Düsseldörfchens ist in einem großen Zelt im Düsseldorfer Südpark untergebracht. Dort kümmern sich die kleinen Ferienpolitiker zum Beispiel um Förderanträge der Bürger. Und das Wetter hat jetzt Jürgen Vogt aus unserer WDR-Wetterredaktion.
4: Einen schönen guten Tag. Heute ist es meist trocken an Rhein und Ruhr. Bei wechselnder Bewölkung bilden sich nur vereinzelte Schauer. Dazu gibt es noch mal leicht schwüle 28 bis 31 Grad. Morgen und übermorgen gibt es dann angenehm schöne Luft mit bis zu 25 Grad.
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5: A3, Köln Richtung Oberhausen. Zwischen Duisburg-Wedau und Oberhausen-Lierich 10 Minuten, 5 Kilometer stockend. Die 4 Aachen Richtung Köln zwischen Fettschau und Aachen-Zentrum 20 Minuten, 4 Kilometer. Die 44 Dortmund Richtung Kassel zwischen Kreuz, Winnenberg, Haaren und Marsberg 20 Minuten, 8 Kilometer. Ein kaputtes Auto steht auf der Fahrbahn. Und die A44 Kassel Richtung Dortmund zwischen Kreuz Werl und Kreuz Dortmund-Unna 10 Minuten, 4 Kilometer stockender Verkehr.
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5: Und am Pool unseres Sommerradios findet jetzt die Gymnastikrunde statt. Aerobic mit Another Night. Los geht's. Schönen guten Tag zusammen.

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0: ein old Teddy Swims. Ich muss noch Tickets kaufen. Aber ich habe gerade erst mal Roland Kaiser gekauft. Es geht nicht alles gleichzeitig. Es geht jetzt um die Geschichte über das ominöse Verschwinden eines hochbegabten Atomphysikers.
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0: Ettore Majorana galt als Ausnahmewissenschaftler, aber heute vor 120 Jahren war er plötzlich weg.
2: An einem Frühlingsmorgen im März 1938 schifft sich der 31-jährige Physiker Ettore Majorana in Neapel Richtung Palermo ein. Vorab schickt der junge Wissenschaftler einem Freund einen Brief, den man als Abschiedsbrief eines Lebensmüden lesen kann. In Palermo angekommen, widerruft Majorana jedoch am nächsten Tag den Brief mit einem Telegramm an den gleichen Freund.
3: Lieber Carelli, hoffentlich hast du Brief und Telegramm zur gleichen Zeit erhalten. Das Meer wollte mich nicht und ich werde ins Hotel Bologna nach Neapel zurückkehren. Allerdings möchte ich mich von meinen Lehrverpflichtungen entbinden lassen.
2: Aber Majorana kehrt nicht zurück. Er bleibt verschwunden. Hat er seinen Freitod verworfen oder ihn doch noch vollendet? Er hat seinen Pass dabei und vor der Abfahrt alle Ersparnisse abgehoben. Ungewöhnlich, wenn man sein Leben beenden möchte. Auch seine Familie erhält einen Brief mit der Bitte, nicht länger als 3 Tage um ihn zu trauern. Seine Schwester macht sich später Vorwürfe.
4: Die Familie, die Mutter und wir Geschwister waren sehr überrascht, verwundert, bestürzt. Denn niemand von uns konnte sich das Drama und die Leiden vorstellen, die sich in seinem Inneren abgespielt haben. Noch heute bitte ich ihn um Verzeihung, ihn nicht verstanden zu haben. Aber vielleicht konnte ihn niemand verstehen.
2: In der Physik gibt es jedenfalls nur sehr wenige, die seinen mathematischen Höhenflügen folgen können. Mehrmals entwickelt er theoretische Voraussagen, die später experimentell bewiesen werden, etwa die Existenz des Neutrons. Sein Mentor Enrico Fermi hielt ihn für ein Genie, weiß Majoranas Biograf Erasmo Riccami.
5: Enrico Fermi hielt Ettore Majorana für den brillantesten theoretischen Physiker, dem er in seinem Leben je begegnet ist, und verglich dessen Genie sogar mit dem von Newton und Galilei.
2: Lange Zeit ermittelt die Polizei zu Majoranas Verschwinden, ohne Ergebnis. Eine Leiche findet man nie. Dafür vermuten manche ihn in einem süditalienischen Kloster. Zeugen wollen ihn später in Venezuela oder Argentinien gesehen haben. Wieder andere spekulieren über eine Entführung des Genies. Beweise gibt es für keine Version. Eine öfter angeführte Vermutung für Majoranas Verschwinden ist sein visionäres Genie. Hat er die tödlichen Konsequenzen der kurz nach seinem Verschwinden entdeckten Kernspaltung vorausgeahnt? Die Möglichkeit der Atombombe? Und wollte dafür nicht weiter verantwortlich sein? Die Physik sei auf einem völlig falschen Weg, soll er noch dunkel geraunt haben. Der deutsche Physiker Alfred Recknagel kannte Majorana persönlich und hält das für reine Spekulation.
6: Meiner Meinung nach haben viele fantasiert von der großen Energie, die bei diesen Kernprozessen umgesetzt wird. Und wenn man die nur verwenden könnte. Aber das ist eine reine Fiktion gewesen. Gar keinerlei Möglichkeit, es zu realisieren.
2: Wie auch immer, Beweise gibt es auch dafür nicht. Sein Name bleibt in der Physik unvergessen, wie sein Verschwinden ein Mysterium. Geboren wurde der geniale Physiker Ettore Majorana in Catania auf Sizilien am 5. August 1906. Das war heute, vor 120 Jahren.
0: Und Peter Meyer-Hüsing hat erzählt über den italienischen Atomphysiker Ettore Majorana. 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

0: Wirklich, wenn der September um ist. Manchmal denken wir das auch. Wir hatten es ja heute mit diesem Fall aus Italien. Da hat eine Frau ihren Lottoschein weggeschmissen, weil sie dachte, hat nichts gewonnen, aber dann, ach je, doch gewonnen. Und die Müllabfuhr hat dann mit großem Zinnober diesen Zettel ausfindig gemacht. Marcel Klee aus unserer WDR2-Wetterredaktion muss die Geschichte erzählen von seiner Oma Alma aus Hema. Ja, was war denn mit der?
1: Ja, ich habe den Müll runtergebracht, ne, so nach dem Mittagessen schön. Dann sind wir wieder hoch und hat Oma festgestellt, das Gebiss ist weg.
0: Nein.
1: Und ja, dann bin ich natürlich runter zur Tonne. Die war aber noch nicht voll. Das heißt, da kam ich ja mit meinen Ärmchen noch nicht dran. Und dann haben Nachbarn geholfen, die auszukippen. Dann haben wir gewühlt und irgendwann in den Kartoffelschalen, da lag tatsächlich das Gebiss zwischen. Ja, war ein bisschen eklig, sag ich mal, aber es gab danach die doppelte Menge Corrigatabs, ne? Also schön sauber machen.
0: Die Frage ist ja, mit welcher Wonne Oma Kartoffeln geschält hat, dass sie dabei das Gebiss verloren hat.
1: Das habe ich mich auch gefragt. Ich weiß es nicht mehr.
0: Es gibt Fragen, die lassen wir einfach so mal stehen für euch. Macht was draus. Du bleibst jetzt hier, bist gleich dran hier.
1: Ja.
0: Wetter, 12 Minuten.

0: Nothing's gonna stop us now. Haben wir damals im Bus gehört auf Klassenfahrt nach Nürnberg. Werde ich nie vergessen. Ich verliebte mich in einen Martin in Nürnberg. Wenn du mich hörst, ich bin's. Wir haben gleich nach 12 Gracie Abrams, 25 Jahre alt. Vater Filmproduzent, Mutter Marketingchefin bei MTV. Da kann man sowas machen und dann haben wir im WDR 2 Musikmix. Gutes, was nie vergeht. Alpha Will. Und Marcel Clair haben wir natürlich auch in der nächsten Stunde.
1: Ja, natürlich.
0: Ja, na klar.
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8: Die Nachrichten mit Christian Schwietzke. Guten Tag.
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8: Am Leipziger Flughafen ist in der Nacht eine Drohne an ein ukrainisches Flugzeug herangeflogen. Nach Angaben eines NATO-Sprechers wurde das Fluggerät gesichert. Aus Sicherheitskreisen hieß es, dass an der Drohne Sprengstoff und ein Zünder befestigt waren. Schon vorher in der Nacht gab es einen weiteren Drohnenfall. Marc Weirich berichtet.
9: Kurz vor Mitternacht ist zunächst eine Drohne in der Nähe des Flughafens Leipzig-Halle gesichtet worden. Aus Sicherheitsgründen wurde daraufhin der gesamte Flugbetrieb gestoppt. Eine Passagiermaschine ist nach Nürnberg umgeleitet worden, Frachtmaschinen nach Hannover. Eine der Frachtmaschinen sei in der Luft in Höhe des Flughafens mit einem Objekt zusammengestoßen, mutmaßlich mit einer Drohne, sei aber später sicher in Hannover gelandet. Das hat die Bundesstelle für Flugunfalluntersuchungen dem MDR bestätigt.
8: Das neue Ausbildungsjahr ist gestartet, aber viele Azubis finden gerade keine bezahlbare Wohnung. Ein Grund sind die zu hohen Mieten. Laut Forschern kostet ein WG-Zimmer in NRW im Schnitt aktuell 485 Euro, knapp 4% als im vergangenen Jahr. Dieser Auszubildende versucht deshalb, in ein neues Wohnheim in Münster zu kommen, weil die Mieten dort günstiger sind.
10: Das einzige Problem ist, es ist ein Projekt in Münster und das wäre erst nächstes Jahr im August fertig. Ist schon eine lange Zeit, aber je nachdem, ob das alles gut läuft, würde ich dann dahin ziehen.
8: Zwei von drei Azubis bleiben bei den Eltern wohnen, auch weil das Geld für eine eigene Wohnung manchmal nicht reicht. Immer mehr Rentner arbeiten nebenbei. Laut Statistischem Bundesamt hatten letztes Jahr knapp jeder siebte Rentner zwischen 65 und 64 Jahren noch einen Job. Damit war der Anteil etwas höher als im Vorjahr. Und laut den Statistikern haben mehr Rentner noch gearbeitet als Rentnerinnen, viele in Minijobs. Und das ist heute auch noch wichtig. Der Waldbrand in den Niederlanden in der Nähe von NRW ist laut den Behörden unter Kontrolle. Das Feuer war am Montag in dem niederländischen Ort Oostrum ausgebrochen und der Rauch war bis in den Kreis Kleve zu riechen. NRW-Justizminister Limbach wird zum dritten Mal innerhalb von 3 Wochen im Landtag befragt. In einer Sondersitzung des Rechtsausschusses geht es wieder um den Verdacht krimineller Machenschaften in NRW-Gefängnissen. Ein Teil einer alten SpaceX-Rakete könnte mittlerweile auf dem Mond aufgeschlagen sein. Wissenschaftler wollen jetzt Vorher-Nachher-Bilder auswerten und gucken, ob der Weltraumschrott einen Krater hinterlassen hat. FIFA-Chef Infantino hat Medienberichten zufolge für heute eine Krisensitzung einberufen. Wichtige Mitarbeiter wurden nach Marokko bestellt. Worum es genau geht, ist unklar. Bei der Schwimm-EM in Paris gab es für das deutsche Team gerade wieder etwas zu feiern.
11: Das ist irre, das ist Wahnsinn. Florian Wellbrock wird sich hier in Paris in der Szene zum Doppel-Europameister krönen nach dem Erfolg gestern über 10 Kilometer.
8: Heute siegte Wellbrock auch über die 5 Kilometer. Für den Magdeburger war es nicht das erste Mal in der Seine in Paris. Schon vor 2 Jahren bei den Olympischen Spielen schwamm er dort um Medaillen, ging aber leer aus. Jetzt hat er schon 2-mal Gold und 2 Wettbewerbe kommen noch. Das war WDR aktuell.
0: Dankeschön. Schwimmen in der Seine. Wir können mit Wasser treten im Rhein, wenn das weiter so geht.
1: Ja, das stimmt. Viel Regen ist nämlich aktuell nicht in Sicht. Auch heute nur ganz vereinzelt mal ein Schauer. Meist bleibt es trocken. Ja, wechselnd bewölkt, Sonne und Wolken. In Schleiden 27, in Schwertung sank 29 Grad. Nicht mehr ganz so drückend wie gestern. Ja, und am Morgen und am Freitag, da können wir wirklich durchatmen. Da kommt frische Luft zu uns in den Westen bei 21 bis 26 Grad.
0: Ich habe gar nicht gesagt, dass das Marcel Clair ist, falls ihr Post schicken wollt. Marcel Clair.
1: Gerne.
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0: A3 Köln Richtung Oberhausen zwischen Duisburg-Wedau und Oberhausen-Lierich. 10 Minuten, 5 Kilometer stockend. A4 Aachen Richtung Köln zwischen Fettschau und Aachen-Zentrum. 20 Minuten, 4 Kilometer. Die 44 Dortmund Richtung Kassel zwischen Büren und Marsberg. 20 Minuten, 10 Kilometer. Ein defektes Fahrzeug steht da. Und die A46 Heinsberg Richtung Düsseldorf zwischen Kapellen und Kreuz Neuss-West. 10 Minuten, 3 Kilometer Stau.
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0: Einen schönen guten Vormittag. Wir haben gerade in den Nachrichten gehört, dass viele Auszubildende keine Wohnung finden, weil die zu teuer sind. Wir haben gleich eine Geschichte, dass viele ja erstmal eine Ausbildungsstelle finden müssen. Dazu gibt es eine neue App, da können auch Eltern mitsuchen. Hast du was gelernt eigentlich?
1: Ich habe gelernt, ja. Kaufmann im Einzelhandel bei dem schwedischen Möbelhaus.
0: Ach, das heißt, bei dir kann ich den Imbusschlüssel.
1: Absolut, her damit.
0: Guck mal, wir erfahren doch immer wieder was Neues. Schönen guten Tag zusammen.

0: 2. Es hat so einen Krawumms noch, warte. Krawumms. Es gibt was Neues für Eltern. Eltern, die mit ihren Kindern einen Ausbildungsplatz suchen. Jobfari heißt diese App. Das ist eine Plattform, um passende Ausbildungsstellen zu suchen, um sich schlau zu machen, um sich auszutauschen. Kommt aus dem Sauerland, wurde in Olpe entwickelt von den Brüdern Leonard und Frederik Döppeler. Und der Frederik ist am Telefon. Hallo Frederik.
1: Hallo, freut mich.
0: Wie müssen wir uns das vorstellen? Was geben wir da ein? Also wir sind jetzt Eltern, unser Kind soll eine Ausbildung machen. Was tun wir?
1: Genau, grundsätzlich geht es erstmal um Information und Orientierung, weil wir halt einfach gemerkt haben, dass Eltern ihre Kinder unterstützen möchten. Wir durch verschiedene Ratgeber, Checklisten etc. durch diesen Orientierungsprozess führen, weil bei über 300 Ausbildungsberufen und 21.000 Studiengängen, Gap Year etc. da oftmals einfach auch der Überblick fehlt.
0: Wie soll ich mich denn in eurer App informieren? Ich muss ja irgendwas eingeben, damit es auf mich zugeschnitten wird.
1: Genau, grundsätzlich haben wir durch die verschiedenen Checklisten und Ratgeber, die man auf der Website auch sieht, die individuelle, ja, das individuelle Thema, wo wir dann quasi auf jeden Fall einzeln eingehen können. Wir auch viel mit KI-Bots arbeiten, wo wir dann einfach auch individuell für jedes Kind die Eltern unterstützen können.
0: Hintergrund ist auch der, dass es mittlerweile viel mehr Berufe gibt, als wir wissen. Also ich weiß, du weißt die aus deiner Zeit, ich aus meiner, aber irgendwie, es kommt ja jedes Mal was Neues dazu, ne?
1: Definitiv. Mittlerweile haben wir eben über 300 Ausbildungsberufe, über 21.000 Studiengänge. Jetzt haben wir das Thema KI auch noch allgemein dabei und in den nächsten Jahren sich da auch sicherlich viel verändern wird. Genau.
0: Welche Erfahrungen ihr gemacht habt? Nora hat zum Beispiel gesagt,
2: ist viel besser. Man hat das Gefühl, man wird abgeholt, es werden die richtigen Fragen gestellt. Auch was unterschiedliche Weiterbildungsmöglichkeiten angeht, es werden Vergleiche angestellt. Was sind die Vor- und Nachteile? Ich denke, damit kann man sehr gut arbeiten und den richtigen Weg finden.
0: Was wird euch gespiegelt von den Menschen, die das nutzen?
1: Definitiv eine große Unterstützung, weil klar, man kennt Ausbildungsmessen und verschiedene andere Plattformen vielleicht, aber der Schülerinnen und Schüler im Fokus steht. Und wir sagen, wir wollen das, den Spieß jetzt mal umdrehen. Wir sprechen Eltern und die quasi mit Kindern ab der 8. Klasse meistens bis hin zum 18, 19 plus minus ein, zwei Jahre und sehr, sehr gutes Feedback spiegeln, einfach auch regionale Unternehmenseinblicke zu bekommen.
0: Weißt du, wo ich so ein bisschen Sorge vor habe, dass das übergriffig ist? Weißt du, dass Eltern sich da schlau machen und das Kind sagt, lass mich doch in Ruhe selber gucken.
1: Klar, ist auch definitiv ein Thema, aber ich glaube, als allererstes ist erstmal die Information und die Orientierung wichtig, um als Elternteil einfach auch zu wissen, was kann mein Kind eigentlich nach der Schule machen und dann bestmöglich auch einfach mit den Kindern ins Gespräch zu gehen. Wir sagen immer so gerne, Berufsorientierung ist ein Familienprozess und über die Zukunft des Kindes wird eben am Küchentisch entschieden.
0: Ins Gespräch kommen, das Allerwichtigste. Jobfari heißt eine neue App, die im Sauerland in Olpe entwickelt wurde. Eine Ausbildungsstellensuchen-App für Eltern. Leonard und Frederik Döppler haben sie entwickelt. Frederik war am Telefon und jetzt geht das sauerländische WLAN langsam auch in die Knie bei unserem Gespräch. Herzlichen Dank euch und viel Erfolg. Tschüss.
1: Vielen Dank.
0: Ciao. Tschüss.

0: Sehr chillige Nummer. Habt ihr Lust, was zu spielen und auch was zu gewinnen? Das machen wir nämlich gleich.
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0: 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Heute geht's um, ja, um Tiere im Zoo. Ne? Und ihr müsst gar keine Angst haben, ich habe gerade selber noch Fragen dazu entwickelt. 0800 5678 222, das ist die Nummer. 0800 5678 222.

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1: Direkt aus dem Studio Düsseldorf, ich bin Joscha Weidenfeld. Autofahrer in Essen können ein bisschen aufatmen. Am Montag musste ja die wichtige und stark befahrene Gladbecker Straße teilweise gesperrt werden wegen eines Wasserrohrbruchs. Seitdem gibt es in Richtung Gladbeck lange Staus. Jetzt eine kleine gute Nachricht. In der kommenden Nacht wird die Verkehrsführung geändert. Ab morgen früh haben Autofahrer dann in beide Richtungen zumindest eine Spur. Das kaputte Rohr an sich ist repariert. Jetzt müssen die Hohlräume unter der Gladbecker Straße aufgefüllt werden. Das wird vermutlich rund 3 Wochen dauern. In den Düsseldorfer Stadtteilen Unterrad und Derendorf ist der Strom teilweise ausgefallen. Laut den Stadtwerken waren knapp 860 Haushalte betroffen. Auch eine Ampelanlage funktionierte nicht. Bei Tiefbauarbeiten wurde offenbar ein Kabel beschädigt. Die betroffenen Haushalte werden jetzt nach und nach wieder ans Netz angeschlossen. Wie lange das dauern wird, kann aktuell aber niemand sagen. Die Stadt Mönchengladbach will ein altes, einsturzgefährdetes Kino im Ortsteil Giesenkirchen auf eigene Kosten abreißen. Der Eigentümer ist wohl nicht greifbar. Seit Monaten ist deshalb die Straße vor dem maroden Gebäude gesperrt. Anwohner wie Thorsten Müller sind sauer.
2: Das ist eine unheimliche Belastung hier für alle. Die Kinder früh morgens in die Schule, ständig Umwege, ein Riesentrara und für niemanden verständlich. Ja? Eigentum verpflichtet und wenn jemand seiner Pflicht nicht nachkommt, dann kann nicht ein ganzer Stadtteil darunter leiden.
1: In 2 Wochen soll jetzt der schrittweise Abriss beginnen. Das Ganze wird wohl mehr als 100.000 Euro kosten. Das Geld will sich die Stadt Mönchengladbach vom Eigentümer zurückholen. Und wir schauen aufs Wetter mit Marcel Klär.
3: Ja, hallo zusammen. Heute bleibt es an Rhein und Ruhr meist trocken. Bei wechselnder Bewölkung gibt es nur ganz vereinzelt mal einen Schauer. Dazu nochmal leichte Schwüle bei 28 bis 30 Grad morgen und übermorgen. Da gibt es dann aber wirklich frische Luft mit bis zu 25 Grad.
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4: Frische Luft klingt doch schon mal gut. Hier haben wir die Staus A3, Köln Richtung Oberhausen. Zwischen Duisburg-Wedau und Oberhausen-Lierich 10 Minuten, 5 Kilometer stockend. Die 4 Aachen Richtung Köln zwischen Fettschau und Aachen-Zentrum, halbe Stunde, 5 Kilometer, da wird gebaut. Die 44 Kassel Richtung Dortmund zwischen Kreuzberl und Kreuz Dortmund-Unna, 3 Kilometer stockend. Die 45 Hagen Richtung Dortmund zwischen Kreuz Hagen und Westhofener Kreuz, 4 Kilometer stockend. Und die 46 Heinsberg Richtung Düsseldorf zwischen Kapellen und Kreuz Neuss-West, 10 Minuten, 4 Kilometer Stau.
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4: Einen tollen Vormittag haben wir auch nicht mehr. Ne? Tag wünschen wir. Wir spielen gleich. Wenn ihr wollt, ein Quiz. 0800 567 8222 ist die Nummer. Und dann gibt es 3 Fragen und ihr müsst nur 2 richtig beantworten. Das schaffen wir.

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1: Leonie, in Duisburg am Containerterminal sitzt eine Frau in einem LKW mit dunkelblondem Haar, streicht sich eine Strähne aus der Stirn. Macht das mal eben. So, Strähne aus der Stirn. Das ist Bianca.
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1: Hallo Bianca.
3: Hallo Steffi.
1: War das jetzt ein Akt, mit dem LKW dich da hinzustellen?
3: Nein,
1: okay.
3: Auf gar keinen Fall.
1: Du bist jetzt leer unterwegs, ne?
3: Ich bin leer unterwegs und hole jetzt eine Runde Kohle.
1: Aus Duisburg.
3: Genau.
1: Und vielleicht holst du auch einen WDR2-Rucksack mit ganz vielen Sachen drin, die deinem Mann Thomas Freude machen, wenn ihr demnächst über Fehmarn spaziert.
3: Das wäre super.
1: Oder? So,
3: ja,
1: in 2 Wochen geht euer Urlaub los. Bis dahin werden wir das Ding dann auch bei euch haben. Und wir gucken jetzt gemeinsam, dass wir es hinkriegen. Wir haben jetzt mehrere Fragen zum Thema Zoo und Tiere und so in Nordrhein-Westfalen. Wann war dein letzter Zoobesuch irgendwo?
3: Dieses Jahr noch in Gelsenkirchen im Zoom.
1: Boah. So, und da gibt es 3 Fragen. 2 davon musst du beantworten und die haben immer ABC. Ja?
3: Ja.
1: So, wir machen hier eine Spannung. Bianca, was ist denn das größte und schwerste Tier, das überhaupt in einem Zoo hier im Westen zu sehen ist? Ist es A, die venezuelische Giraffe, oder ist es B, der asiatische Elefant, oder ist es C, das niederländische Flusspferd?
3: Ich würde sagen B.
1: Richtig!
3: Hey.
1: 2. Frage. Im Kölner Zoo gibt es Vertreter des Südpudus. Was ist das? Ist das A, die zweitkleinste Hirschart der Welt? Ist das B, eine Hasenart, die besonders in südlichen Regionen zu finden ist und wegen der kleinen Ohren besser mit Hitze umgehen kann? Oder ist Südpudu ein Nachtisch, der in der Cafeteria des Zoos angeboten wird?
3: Ich würde A sagen.
1: Nochmal, das ist ja sowas von verrückt.
3: Yeah. Super.
1: Soll ich jetzt sagen, dass ich selber lachen musste, als ich das geschrieben habe gerade? Aber ich fand das lustig. So, Bianca, du kriegst jetzt auf jeden Fall den Rucksack mit den Sachen drin und dann packst du in 2 Wochen deinen Thomas unter den Arm und sagst du mit deinem Homeoffice, ne, geh mal vor die Tür mit mir. Ja,
3: freue ich mich unheimlich drauf.
1: Und man soll ich dir sagen, wir freuen uns für dich mit, weil du dich so freust. Das ist ein Geben und Nehmen hier bei uns.
3: Ja, auf jeden Fall.
1: Gute Fahrt weiterhin, alles Liebe für dich.
3: Bianca, dankeschön.
1: Tschüss, ciao.
3: Tschüss.
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1: If I were a boy, dann wäre ich nicht Marlies Schaum, würde sie jetzt sagen.
2: Tatsächlich, dann wäre ich vielleicht Markus Schaum.
1: Oh Gott, ja. Dann wäre das ein ganz hartes Mittagsmagazin jetzt hier vielleicht. Immer, wir kümmern uns um die Gefängnisse in Nordrhein-Westfalen. Da stimmt so einiges nicht.
2: Es gibt wahnsinnig viele Vorwürfe aus vielen JVAs im Land. Und Justizminister Limbach muss heute schon wieder deshalb vor einem Untersuchungsausschuss aussagen. Ich habe einen Strafanwalt erreicht, der sagt, ich weiß, wie die Atmosphäre hinter Gittern ist und warum da immer wieder es zu Bestechlichkeit kommt, zu Gewalt, zu Schmuggel. Und mit dem rede ich gleich.
1: Bei Marlies Schaum im WDR 2 Mittagsmagazin. Ich bin Steffi und hab Feierabend. Bis morgen.

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5: Die Nachrichten mit Christian Schwietzke. Guten Tag.
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5: Seit rund 2 Monaten ist die Bonner Nordbrücke wegen Schäden komplett gesperrt. Eins von vielen Verkehrsproblemen im Rheinland. Die IHK Köln hat Unternehmen in der Region befragt, welche Folgen der Zustand der Infrastruktur für sie hat. Aus Köln, Friederike Müllender.
6: Vor allem die zusätzliche Zeit zur und während der Arbeit macht den Unternehmen zu schaffen. Wer kann, bleibt im Homeoffice, doch in vielen Unternehmen ist das nicht möglich. Ihnen bleibt nichts anderes übrig, als längere Routen in Kauf zu nehmen und mit mehr Zeitpuffer zu fahren. Um die Lage zu verbessern, wünschen sich die Unternehmen laut der IHK-Umfrage neben einer besseren Baustellenkoordination auch eindeutigere Beschilderung für Lkw-Umleitungen, damit dort nicht noch zusätzlicher Stau entsteht. Das Niedrigwasser auf dem Rhein verschärft die Lage zusätzlich, denn Güter, die aktuell nicht auf dem Rhein transportiert werden können, müssen auf Schiene und Straße wechseln.
5: In mehreren Bundesländern wird bald gewählt und deswegen laufen online offenbar wieder Kampagnen, um das Ergebnis zu beeinflussen. In sozialen Netzwerken entdeckten Sicherheitsbehörden vermehrt Videos mit Fake News über Parteien und Politiker. Markus Sambale, WDR Berlin.
7: Betroffen sind alle Parteien außer der AfD und dem BSW. In den Videos wird zum Beispiel fälschlicherweise behauptet, örtliche Politiker hätten Geld veruntreut oder Sexualstraftaten begangen. Um den Fake-Videos Glaubwürdigkeit zu verleihen, sind sie mit Logos bekannter Medien versehen. Deutsche Sicherheitsbehörden gehen davon aus, dass eine gezielte Desinformationskampagne aus Russland dahinter steckt. Schon vor der Bundestagswahl im vergangenen Jahr haben die Behörden ähnliche Versuche registriert, um die deutsche Gesellschaft zu spalten.
5: Am Leipziger Flughafen ist in der Nacht eine Drohne in ein ukrainisches Flugzeug herangeflogen. Nach Angaben eines NATO-Sprechers wurde das Fluggerät gesichert. Aus Sicherheitskreisen hieß es, dass an der Drohne Sprengstoff und ein Zünder befestigt waren. Und das ist gerade auch noch Thema. 8 Mitglieder und Unterstützer der rechtsextremistischen Gruppe Letzte Verteidigungswelle sind vom Oberlandesgericht in Hamburg zu Gefängnisstrafen verurteilt worden. Demnach bekamen die jungen Männer bis zu 5 Jahre, unter anderem wegen versuchten Mordes. NRW-Justizminister Limbach wird zum 3. Mal innerhalb von 3 Wochen im Landtag befragt. In einer Sondersitzung des Rechtsausschusses geht es wieder um den Verdacht krimineller Machenschaften in NRW-Gefängnissen. Bei der Schwimm-EM in Paris hat Florian Wellbrock die nächste Goldmedaille fürs deutsche Team geholt. Nach dem Titel über 10 Kilometer an der Seine siegte er auch über 5 Kilometer. Die meistbesuchte Urlaubsinsel der Deutschen, Mallorca, hat einen neuen Ehrenbotschafter und der kommt aus Hollywood. Der zweifache Oscar-Preisträger Michael Douglas hat jetzt diese Auszeichnung bekommen. Laut dem Inselrat hat Douglas das internationale Ansehen der Insel als Ort der Kultur gestärkt. Der 81-Jährige besitzt schon seit Jahrzehnten mit seiner Frau Catherine Zeta-Jones ein Landgut im Westen Mallorcas. Zu Douglas' bekanntesten Filmrollen gehört die eines Finanzhais in dem Drama Wall Street und die als Mordkommissar in dem Thriller Basic Instinct zusammen mit Sharon Stone. Das war WDR aktuell.
8: Marcel Clair ist am Start. Gott sei Dank hier und nicht auf Mallorca. Wie sieht's aus beim Wetterchen?
9: Ja, aber wollte ich gerade sagen, Wetter ist eigentlich ähnlich. Recht viel Sonnenschein, ein paar Wolken, die durchziehen. Ganz vereinzelt mal ein Schauer, ist aber heute eher die Ausnahme. Temperaturmäßig liegen wir mal ja schon fast bei 29 Grad in Aalen und Detmold. Da erreichen wir noch die 30 Grad. Die kommende Nacht, das ist schon mal ganz gut. Die kühlt sich besser ab, 16 bis 13 Grad. Nicht so warm wie letzte Nacht. Und morgen und am Freitag haben wir frische Luft bei uns im Westen. 21 bis 26 Grad, auch mal schön, mal Werte unter 30 Grad zu sagen.
8: Bin ich für zu haben, danke.
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8: Auf der A3 Köln Richtung Oberhausen zwischen Duisburg-Wedau und Oberhausen-Lierich müsst ihr 10 Minuten mehr einrechnen, bis ihr das da geschafft habt. Das stockt über 6 Kilometer. Die A4 Aachen Richtung Köln zwischen Kreuz Köln-West und Köln-Klettenberg 10 plus 3 Kilometer Stau. Auf der A46 Heinsberg Richtung Düsseldorf zwischen Kapellen und Kreuz Neuss-West auch 10 Minuten mehr einplanen. 4 Kilometer Stau und A61 Koblenz Richtung Mönchengladbach zwischen Swisttal und Kreuz Bliesheim. 10 Minuten länger als sonst, bis ihr das da geschafft habt. 6 Kilometer stockend. Haltet durch, kommt gut durch.
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8: Hallo. Es ist der flutschige Mittwoch. Ich habe gerade aus Versehen mir die Hände eingecremt mit zu viel Creme, bevor ich hier ans Studio-Sendepult gegangen bin. Jetzt flutschen die Regler noch schöner als vorher und da flutscht das Mittagsmagazin auch noch dreimal so gut. Ich freue mich auf euch.
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0: einer der wirklich ja perfektesten Sommersongs aller Zeiten, oder? Daft Punk mit Get Lucky. Im WDR 2 Mittagsmagazin Musikmix. Ist bisschen was los bei uns im Land, zumindest für Justizminister Limbach. Der hat heute Vormittag gesagt:
1: Wir haben mehrere Vorfälle in Justizvollzugsanstalten, die müssen wir aufarbeiten und wir müssen vor allen Dingen den Justizvollzug für die Zukunft sicher aufstellen.
0: Sagt Limbach, es geht aktuell um die JVA Willig 1. Da haben sich vielleicht, man weiß es noch nicht, Mitarbeiter bestechen lassen und Drogen ins Gefängnis geschmuggelt. Es gibt ähnliche Vorwürfe, aber auch rund um die JVAs in Euskirchen, in Rheinbach, in Siegburg. Und jetzt sagt Limbach, ja, da müssen jetzt wirklich mal unabhängige Experten drauf gucken, was da anders laufen muss. Und darüber habe ich auch mit Burkhard Benneken gesprochen. Er ist Strafverteidiger, ein Marl. Der kennt das Leben hinter Gittern durch seine Klienten. Herr Benneken, herrscht tatsächlich dort ein sehr günstiges Klima hinter Gittern für Machtmissbrauch und Bestechung?
2: Ja, in den deutschen Justizvollzugsanstalten ist es geradezu prädestiniert, dass dort Drogen eingeschmuggelt werden, dass dort halt eben ja Dinge passieren, die eigentlich hinter Gittern nicht passieren sollten. Und es ist der Nährboden für neue Kriminalität, insbesondere auch dadurch, dass leider immer wieder schwarze Schafe unter den Justizvollzugsbeamten sind, die natürlich auch dafür sorgen, dass zum Beispiel Drogen oder Handys reingeschmuggelt werden, ja, und der Handel hinter Gittern regelrecht blüht.
0: Aber warum ist das ein Nährboden? Liegt es daran, dass die Menschen, die da eine Strafe absitzen, ihr altes Leben vielleicht aus Gewalt und Drogen einfach mitnehmen hinter Gittern?
2: Tatsächlich ist es so, dass viele von den gerichtlichen Entscheidungen gar nicht beeindruckt sind, sich hinter Gittern schon mit dem anderen Gefangenen verabreden für die nächste Straftat, wenn man irgendwann draußen ist. Tja, und dann findet Kriminalität auch schon wieder leider im Gefängnis statt.
0: Und dann, Sie haben es erwähnt, es gibt schwarze Schafe unter den Justizvollzugsbeamten. Sind die so schlecht bezahlt, dass die besonders anfällig sind auch für Bestechlichkeiten?
2: Ja, die Bezahlung der Justizvollzugsbeamten ist nicht besonders gut. Das muss man ganz offen einräumen. Es sind natürlich auch immer nur einige schwarze Schafe. Das muss man auch betonen. Andererseits ist es so, dann fahren Schwerverbrecher oder Angehörige von Schwerverbrechern mit ihren dicken Limousinen vor die Justizvollzugsanstalt vor. Da kann natürlich schnell Neid aufkommen. Und wenn dann ein Angebot kommt, ich zahle dir den und den Betrag dafür, dass du was reinschmuggelst, sind natürlich immer wieder Beamte anfällig. Das ist schon ein massives Problem und auch der Hauptgrund, warum wir so viele verbotene Gegenstände im Gefängnis haben.
0: Wenn Sie könnten, wo würden Sie ansetzen, damit dieses Klima sich ändert?
2: Ich würde unbedingt daran ansetzen, dass wir viel mehr Personal in den Gefängnissen haben, dass wir das Personal dort auch tatsächlich besser bezahlen. Ich glaube, das ist eine der wichtigsten Forderungen. Und wir müssen mehr auch für die Gefangenen tun. Wenn wir dann eine Psychologin oder einen Psychologen auf 100 Gefangene haben, ist das viel zu wenig, um wirklich das Ziel Resozialisierung zu erreichen. Da wird dann so ein bisschen Psychologie nach Vorschrift gemacht, da wird ein Haken dran gemacht, aber es wird nicht wirklich etwas getan, um die Gefangenen ja auf eine neue Schiene, auf den legalen Weg zu bringen.
0: Das sagt Strafverteidiger Burkhard Benneken aus Marl hier im WDR 2 Mittagsmagazin.

0: Christina Aguilera. Beautiful. So ist es. Um gleich 13:27. Gleich nach halb müssen wir dringend mal klären, ob das eigentlich schlimm ist, dass da so ein bisschen Schrott von der Rakete von Elon Musk auf dem Mond heute gelandet ist.
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1: Direkt aus dem Studio Düsseldorf, ich bin Joscha Weidenfeld. Die Bundespolizisten aus Kempten, die staunten gestern wahrscheinlich nicht schlecht, als sie einen weiß-grün lackierten BMW gesehen haben, der stark an einen älteren Polizeiwagen erinnert. Nur ein Detail stimmte nicht ganz, auf dem Wagen stand Polizei statt Polizei. Bei der Kontrolle stellte sich heraus, dass das Auto weder zugelassen noch versichert war. Die Fahrerin und ihr Bruder erklärten den Beamten, laut Google sei die Fahrt von der Werkstatt nach Hause legal. Die Bundespolizei sah das anders und leitete mehrere Verfahren ein. Autofahrer in Essen können ein bisschen aufatmen. Am Montag musste ja die wichtige und stark befahrene Gladbecker Straße wegen eines Wasserrohrbruchs teilweise gesperrt werden. Seitdem gibt es in Richtung Gladbeck lange Staus. Jetzt die gute Nachricht. In der kommenden Nacht wird die Verkehrsführung geändert. Ab morgen früh haben Autofahrer dann in beide Richtungen zumindest eine Spur zur Verfügung. Jetzt geht's um eine andere gesperrte Straße, nämlich in Mönchengladbach-Gießenkirchen. Da kommen schon seit Monaten keine Autos und Fußgänger durch. Grund dafür ist ein einsturzgefährdetes altes Kino. Der Eigentümer kümmert sich wohl nicht und ist für die Stadt auch nicht greifbar. Anwohner wie Thorsten Müller sind sauer.
2: Das ist eine unheimliche Belastung hier für alle. Die Kinder früh morgens in die Schule, ständig Umwege, ein Riesentrara und für niemanden verständlich. Ja? Eigentum verpflichtet und wenn jemand seiner Pflicht nicht nachkommt, dann kann nicht ein ganzer Stadtteil darunter leiden.
1: Die Stadt Mönchengladbach will das Gebäude jetzt in Eigenregie abreißen und sich die Kosten vom Eigentümer zurückholen. Und wir kommen zum Wetter mit Marcel Klär aus der WDR-Wetterredaktion. Hallo Marcel.
3: Ja, hallo zusammen. Heute bleibt es an Rhein und Ruhr meist trocken. Bei wechselnder Bewölkung gibt es nur ganz vereinzelt mal einen Schauer. Dazu nochmal leichte Schwüle bei 28 bis 30 Grad morgen und übermorgen. Da gibt es dann aber wirklich frische Luft mit bis zu 25 Grad.
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4: Da ist ein bisschen was los auf den Straßen, zum Beispiel die A3 Köln Richtung Oberhausen zwischen Duisburg-Weder und Oberhausen-Lierich. Da müsst ihr mit 10 Minuten mehr rechnen an der Stelle. 5 Kilometer Stock, das wegen Bauarbeiten. A4 Aachen Richtung Köln zwischen Kreuz Köln-West und Köln-Eifeltor 4 Kilometer stocken. Und A30 Rheine Richtung Osnabrück zwischen Hörstel und Imbüren auch 10 Minuten länger, 5 Kilometer stocken. Die A44 Dortmund Richtung Kassel ärgert euch zwischen Lichtenau und Diemelstadt mit einer Baustelle, dadurch eine Viertelstunde länger als sonst, bis ihr das geschafft habt, 7 Kilometer stockend. Und die A61 Mönchengladbach Richtung Koblenz zwischen Türnich und Dreieck-Erftal, eine Viertelstunde länger als sonst, 5 Kilometer Stau. 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
4: Hallo! Es ist Mittwoch, es ist immer noch Sommer, es ist warm, alles ist schön und gleich kümmern wir uns um den Müll auf dem Mond. Willkommen.

0: da wünscht man sich fast im Sommer den November schon herbei. Huh? November Rain, Guns N' Roses von 91. Ich liebe diesen Song. Auch im Sommer. Liebe Leute, da ist was passiert auf dem Mond. Das haben die so vorhergesehen. Wir fragen uns aber, ist das schlimm? Also da ist jetzt wohl heute Morgen ein Stück von einer alten Rakete von Elon Musks Unternehmen auf dem Mond eingeschlagen. Habe ich mit Dirk Lorenzen, WDR2 Wissenschaft, drüber gesprochen. Dirk, ist das schlimm, dass da jetzt so Müll von der Rakete rumliegt?
1: Es ist einfach ein bisschen mehr Müll, was da oben ohnehin herumliegt. Also der Mond ist groß genug, für den war das ein kleiner Piekser heute. Aber für die Menschheit ist es natürlich kein schönes Zeichen, dass wir einfach unseren Raumfahrtschrott da auf dem Mond entsorgen. Diese Rakete hätte da eigentlich gar nicht sein sollen. Man schickt die eigentlich auf so eine große Müllbahn, wie man das nennt, weit um die Sonne herum. Aber die eierte da eben rum, hat dann heute da den Mond getroffen. Das ist Pech. Insgesamt hinterlässt die Menschheit leider sehr viel Müll. Da liegen schon weit über 100 Tonnen Landegestelle von Apollo-Missionen, die Mondautos der Sowjets und der Amerikaner stehen da herum. Und für mich persönlich am allerschlimmsten, bevor Neil Armstrong als erster Mensch den Mond betreten hat, die Bilder haben wir alle irgendwie vor Augen, da hat er den Müllsack rausgeworfen und in dem waren ja die alten gebrauchten Urinbeutel der Astronauten drin. Und all dieser Schrott, der bleibt natürlich auf dem Mond liegen, da verwittert nichts, da verrostet nichts, da steht da alles herum, der Müll sehe aus, wie man ihn damals eben herausgeworfen hat.
0: Das ist natürlich ein bisschen eklig. Wir wissen doch, dass man seinen Müll bitte nach dem Picknick wieder mitnimmt. Aber du sagst, es ist nicht schlimm für uns alle, wenn da was auf dem Mond liegt, ja?
1: Es ist nicht schön für den Mond. Gefährlich wäre es auch für Astronauten dort oben nicht. Die Mondoberfläche ist fast viermal so groß wie Europa. Die Wahrscheinlichkeit, dass dann so eine Raketenstufe genau irgendwo da eine Mondstation trifft, die ist verschwindend gering, zumal man ja weiß, wann so ein Schrottteil kommt. Viel schlimmer ist der riesige Müllberg, können wir sagen, der um die Erde herumkreist. Bei jedem Satellitenstart, bei jedem Raketenstart, irgendwas bleibt immer da oben. Eigentlich sagt man, man muss diesen Müll gezielt in der Erdatmosphäre wieder versenken. Das heißt, dass er hier verglüht. Oder man schickt eben die Raketenstufen irgendwo weit hinaus ins Sonnensystem, aus dem Augen, aus dem Sinn. Aber klar ist, Raumfahrt ist ein schmutziges Geschäft. Wann immer etwas ins All startet, zum Mond fliegt oder wo auch immer, hinterlässt es sehr viel Müll und bringt ihn eben leider nicht mit vom Picknick, wie du es gesagt hast.
0: Dirk Lorenzen, Infos von ihm, WDR2 Wissenschaft, wissen wir wieder ein Stückchen mehr. Hm? Hintergründe hier immer im WDR2 Mittagsmagazin zu dem, was gerade los ist in der Welt.

0: Ava Max. Treibende Beats gegen euer Mittagstief. Wir haben aber auch viele wichtige Infos, ne? Wir haben heute zum Beispiel schon auf WDR 2 gelernt, dass jede dritte Gastronomie in Deutschland schon mal Bewertungen gelöscht hat oder auch löschen lässt. WDR 2 Hörer Guido ist das selber passiert. Also der war zum Frühstücken in Wuppertal.
1: Brot mit Thunfischpaste und Tomaten und hab bestellt und Cappuccino dazu. Und dann musste ich dann 14 Euro bezahlen.
0: Für ein Brot mit Thunfischpaste, Tomaten und Cappuccino. Das Brot alleine, Guido war schockiert, 10 Euro. Aber war lecker und die Atmosphäre im Lokal war auch schön. Deshalb hat Guido später eine Bewertung bei Google geschrieben und die war zu 95% positiv.
1: Das Einzige, was ich geschrieben habe, dass ich das sehr, sehr teuer fand. Ja, und vor 2 Tagen habe ich eine Mail bekommen von Google, dass meine Bewertung nicht veröffentlicht wird, weil sie diffamierend ist.
0: Dann hat Guido zwar ein Screenshot von der Speisekarte an Google geschickt, ne, um zu beweisen, dass er sich ja diesen Preis nicht einfach ausgedacht hat. Aber seine Bewertung war weg. Und jetzt ist Guido bei solchen Sternebewertungen bei Google sehr, sehr vorsichtig geworden, vor allem wenn es viele sind.
1: Weil jeder Jack ist anders, jeder Geschmack ist anders. Ich kann mir nicht vorstellen, dass von 100 Leuten alle 100 ein Restaurant Bombe finden.
0: Ne? Kann man Google-Bewertungen da eigentlich noch so vertrauen? Und vor allem, wie findet man denn eigentlich ohne Google ein gutes Restaurant? Das klären wir gleich hier auf WDR 2 nach 2.

0: Zu kaum einem Song kann man seine 80er Schulterpolster besser flattern lassen. Huh? The Great Commandment von Camouflage, deren einziger mega, wirklich mega, mega Hit. Gleich nach zwei hier bei mir noch ein bisschen 90er Herz. R.E.M. Was zum Mitschwufen. Und falls ihr gerade im Tief seid und ein bisschen aufgeweckt werden müsst, kein Problem. Dieser Remix, der wird euch wachkriegen. Auch aus dem Erbsensuppenkoma. Das gleich bei mir hier. Auf WDR 2.
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3: Die Nachrichten mit Christian Schwietzke. Guten Tag.
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3: Am Leipziger Flughafen hat es massive Probleme mit Drohnen gegeben und möglicherweise den Versuch eines Anschlags. Ein Flugzeug ist in der Luft mit einem unbekannten Objekt zusammengestoßen. Das Frachtflugzeug von DHL hatte nicht landen können und war durchgestartet. Der Flughafen war zu der Zeit wegen des Funds einer Drohne gesperrt. An dieser Drohne wurde Sprengstoff gefunden. ARD-Terrorismusexperte Holger Schmidt.
4: Völlig offen ist aber noch, wozu die Drohne hätte genutzt werden sollen und warum es, falls es sich um einen Anschlagsversuch gehandelt haben sollte, nicht geklappt hat. Für deutsche Sicherheitsbehörden sind verdächtige Drohnensichtungen an und über Flughäfen schon seit Monaten ein immer wiederkehrendes Phänomen. Und es steht schon länger die Befürchtung im Raum, dass unbemannte Flugkörper nicht nur zur Spionage, sondern auch für Anschläge verwendet werden könnten. Sicher konnte bisher noch keine Drohnensichtung mit Russland in Verbindung gebracht werden, auch wenn dieser Verdacht immer wieder aufkommt.
3: FIFA-Boss Infantino hat für heute die Spitzenfunktionäre des Weltfußballverbands zu einem Krisentreffen nach Marokko eingeladen. Er hatte mit seinem Plan, Teile der WM an Investoren zu verkaufen, für Emporung gesorgt und versucht jetzt offenbar, die Wogen zu glätten. Jens Gideon, WDR Sport.
5: Gianni Infantino schart in Rabat seine engsten Mitarbeiter aus der FIFA-Zentrale um sich. Für den Schweizer geht es ja darum, die nächsten 7 Monate irgendwie politisch zu überleben. Infantino will nämlich am 18. März 2027 noch ein letztes Mal als Präsident der FIFA wiedergewählt werden. Deshalb muss er jetzt mit aller Macht verhindern, dass er vorzeitig aus dem Amt gejagt wird. Und ein außerordentlicher FIFA-Kongress könnte dafür sorgen. Und der wäre schon möglich, wenn mindestens 43 FIFA-Mitgliedsverbände einen formellen Antrag darauf stellen würden.
3: 8 Mitglieder und Unterstützer der rechtsextremistischen Gruppe Letzte Verteidigungswelle sind vom Oberlandesgericht in Hamburg zu Gefängnisstrafen verurteilt worden. Demnach bekamen die jungen Männer bis zu 5 Jahre Haft, unter anderem wegen versuchten Mordes. Und das ist auch noch Thema. Tanken ist wieder etwas billiger geworden. Laut dem ADAC kostet Super im Schnitt 2,2 Cent weniger als gestern und Diesel 3,5 Cent weniger. Die Ukraine ist wieder schwer von russischen Luftangriffen getroffen worden. Nach Angaben des ukrainischen Präsidenten Selenskyj wurden durch Drohnen und Raketen mindestens 17 Menschen getötet und 44 verletzt. Die IHK Köln hat Unternehmen befragt, welche Auswirkungen die Sperrung der Bonner Nordbrücke und andere Infrastrukturprobleme haben. Vor allem die Umwege machen in Unternehmen zu schaffen. Das Oberlandesgericht Frankfurt hat heute zu einem kuriosen Fall entschieden. Eine Frau war mit ihrem Dackel in einer Gaststätte. Dort fraß das Tier einen ausgelegten Mäuseköder, wurde krank und musste in die Tierklinik. Dort schrieb die Hundebesitzerin dann einen negativen Instagram-Post auf ihrem Kanal und auf dem ihres Dackels. Auch auf einer Bewertungsplattform kritisierte sie massives Sicherheits- und Hygieneversagen der Gaststätte. Der Restaurantbetreiber klagte daraufhin auf Unterlassung und wollte, dass sie den Eintrag wieder löscht. Das hat die Instanz aber schon abgewiesen und auch das Oberlandesgericht sagt, diese kritische Post war erlaubt. Das war WDR aktuell.
0: Ich habe das WDR 2 Wetter mit Marcel Klär aus der WDR 2 Wetter Redaktion und ja, da gibt es nichts zu klagen, außer dass wir keinen Regen haben, also für die Erde und so.
6: Ja, so ganz vereinzelt vielleicht mal ein paar Tropfen, aber das ist nach wie vor die Ausnahme. Es ist nicht mehr ganz so heiß, wollte ich mal vorsichtig sagen. Winterberg 25, Kleve und Waldbrühl 29 Grad, aber die kommende Nacht, da können wir endlich besser durchschlafen, ich hoffentlich auch. Bei 16 bis 13 Grad wird es nämlich kühler als in den vergangenen Nächten. Ja, und morgen und am Freitag haben wir wirklich ein bisschen Glück. Bei 21 bis 26 20 Grad ziehen auch nur lockende Wolken durch. Nein, es bleibt nach wie vor trocken, aber wenigstens nicht mehr ganz so heiß.
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0: Ja, auf den Straßen lockt so gar nichts. Hier gibt es leider ein paar Staus, zum Beispiel auf der A3 Köln Richtung Oberhausen zwischen Duisburg-Weder und Oberhausen-Lierich. Da müsst ihr eine Viertelstunde mehr einrechnen, 6 Kilometer stockend hier wegen Bauarbeiten. A4 Aachen Richtung Köln zwischen Kreuzköln-West und Köln-Klettenberg, eine Viertelstunde länger für alle 4 Kilometer Stau. A44 Dortmund Richtung Kassel zwischen Lichtenau und Diemelstadt, 20 Minuten plus, 6 Kilometer Stau an der Baustelle. A61 Mönchengladbach Richtung Koblenz zwischen Nicht und Dreieck Erftal, eine Viertelstunde länger, 6 Kilometer stockt. Und die A560 St. Augustin Richtung Hennef, die ist gerade in Höhe St. Augustin gesperrt, da gab es einen Unfall. 4 Kilometer Stau. Passt gut auf, gute Fahrt.
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0: Hallo. Wir haben Mittwoch, warmen Mittwoch und Sommer. Und wenn ihr gerade vielleicht vorhabt, mal irgendwo anders schön abends noch was essen zu gehen oder so, wie findet man eigentlich ein gutes Restaurant, ohne irgendwie auf Bewertungen im Netz zu gucken und diese ganzen Sternchen, die da aufploppen? Ich dachte, wir fragen einfach mal bei einem, der darauf sehr viel Wert legt. Einen Koch. Also gleich hier, bei mir.
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7: Wer

0: Lavinia, complicated. Im WDR 2 Musikmix. Jede dritte Gastro in Deutschland hat wohl schon mal negative Bewertungen, die sie bei Google bekommen haben, löschen lassen. Das kann aber natürlich das Ergebnis verfälschen, wenn da das ganze Negative rausgelöscht wird. WDR 2 Hörer Guido hat uns deshalb gesagt, dass er besonders vorsichtig geworden ist, wenn ein Restaurant bei so einer Bewertung mehr als 4,5 Sterne von 5 bekommt.
1: Weil jeder Jeck ist anders, jeder Geschmack ist anders. Ich kann mir nicht vorstellen, dass von 100 Leuten alle 100 ein Restaurant Bombe finden.
0: Aber wie findet man denn dann ein gutes Restaurant, wo man sich nicht auskennt? Wie macht das zum Beispiel der Profi? Jasper Zislo ist einer, er ist Sous-Chef im Düsseldorfer Sterne-Restaurant Agathas. Hallo Jasper.
2: Hi, grüß dich, hallo.
0: Wie machst du das denn? Du bist irgendwo unterwegs, legst Wert auf gutes Essen. Wie findest du was Gutes?
2: Ja, also bei mir ist es tatsächlich so, dass ich das meistens schon ordentlich plane davor und die beste Bewertung sind doch meistens Freunde und Bekannte. Ich habe natürlich jetzt den großen Vorteil, dass ich viele Gastro-Kollegen habe und die frage ich natürlich erstmal, was gibt's jetzt gerade im Urlaub für Geheimtipps, für Special-Tipps und auch da, wenn man jetzt keine Gastro-Freunde hat, dann einfach wirklich auf Familie und Freunde erstmal vertrauen. So, das ist immer so meine erste Anlaufstelle eigentlich.
0: Aber es könnte ja sein, dass du mal irgendwo unterwegs bist, wo noch niemand war, den du kennst und dann?
2: Das stimmt. Und ich würde auch von mir behaupten, dass Google Maps ganz gut durchgespielt habe. Also natürlich, es ist auch nur ein Richtwert. Ja? Und da gibt es natürlich ganz, ganz viele Bewertungen. Aber auch da immer irgendwie so ein bisschen als kleinen Tipp, vielleicht einfach auf die letzte Bewertung zum Beispiel gehen. Da gibt es verschiedene Funktionen. Letzte, die häufigsten Bewertungen, aber auch die letzten. Dann liest man die letzten 20 und dann weiß man auch schon so, oh, wie ist im Moment so der Stand. Und auch dann mit den Bildern gegenchecken, die Speisekarten einfach mal so anschauen, ob das überhaupt was für einen ist. Bilder angucken, ne, von der Location. Also da gibt es schon ganz, ganz viele Tricks, die man da auch anwenden kann.
0: Es gibt ja auch die Echtbilder von Leuten, die da gegessen haben und immer Bilder des Restaurants selber. Ne? Da kann man schon Unterschied machen, dass man so sieht, wie es dann echt aussieht.
2: Ja, das sieht,
0: ne?
2: Man. Das sieht man auf jeden Fall. Und auch da vielleicht auch einfach nicht direkt jetzt im Zentrum schauen. Wenn ich jetzt, sag ich mal, bei euch jetzt das Beispiel Köln nehme, natürlich direkt am Dom sitzt man schön, aber das ist natürlich jetzt auch immer ein bisschen schwierig, außer vielleicht bei Gaffel, ich liebe es dort. da müsste man vielleicht auch einfach mal ein bisschen, sag ich jetzt mal, wenn du auf einmal in der Südstadt bist, ja, oder also nicht so weit im Zentrum. Lieber da, wo die Einheimischen sitzen, das ist auch immer ein Riesenvorteil. Und wenn man dann mal in einem Restaurant war, gerade vielleicht am ersten, zweiten Abend, wo man auch einen super netten Kellner, Kellnerin kennengelernt hat, das sind ja die Gastros vor Ort und die wissen richtig Bescheid. Wenn man sich mal gut unterhalten hat und sich wohlgefühlt hat, dann fragt man einfach mal, hier ist ein Stift und Zettel, kannst du uns nicht mehr noch für 10 Tipps oder 5 Tipps deine besten Leben und dann die einfach ganz sicher abarbeiten. Da
0: so
2: weißt
0: mach
2: du,
0: ich
2: da
0: das jetzt.
2: Spaß.
0: So mache ich das jetzt überall, das ist der perfekte Tipp. Vielen Dank.
2: Ja, auf jeden Fall. Wissen am meisten Bescheid.
0: Jasper Zislo aus Düsseldorf, selber Koch im Sterne-Restaurant, hat euch gesagt, wie er es macht, wenn er irgendwo anders was Gutes zu essen sucht. Danke dir.
2: Gerne.
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0: WDR 2 mit einer Warnmeldung. Vorsicht bitte auf der A45 Dortmund Richtung Hagen. Zwischen Dortmund Süd und Dreieck Dortmund Witten. Da sind Personen auf der Fahrbahn. Fahrt dort bitte besonders vorsichtig.
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1: Direkt aus dem Studio Düsseldorf, ich bin Joscha Weidenfeld. Bald soll Windstrom von der Nordsee zu uns in die Region kommen. Für die Stromtrasse werden gerade in Tönesforst und Willig Rohre verlegt. Dafür kommt ein sogenannter Kabelpflug zum Einsatz. Der kann die Rohre direkt 2 Meter in den Boden pressen, ohne dass gebaggert werden muss. Das erklärt Simon Jungblut von der Amprion GmbH.
2: Umso länger die Strecke ist, umso schneller ist er. Wenn er öfter umsetzen muss, dauert das ein bisschen länger. Der Flug kam gestern aus dem Kreis Borken zu uns rüber, wo er einen Abschnitt fertiggestellt hat und wird jetzt die letzten Abschnitte hier im südlichen NRW fliegen.
1: Ende nächsten Jahres soll die Trasse dann fertig sein. Und wir bleiben am Niederrhein. Die Bundespolizisten aus Kempen staunten gestern wahrscheinlich nicht schlecht, als sie einen weiß-grün lackierten BMW gesehen haben, der stark an einen älteren Polizeiwagen erinnert. Nur ein Detail stimmte nicht ganz. Auf dem Wagen stand Polizei statt Polizei. Bei der Kontrolle stellte sich heraus, dass das Auto weder zugelassen noch versichert war. Die Fahrerin und ihr Bruder erklärten den Beamten, laut Google sei die Fahrt von der Werkstatt nach Hause okay. Die Bundespolizei sah das anders und leitete mehrere Verfahren ein. Jetzt nach Essen, da gibt's eine gute Nachricht für die Autofahrer. Am Montag musste ja die wichtige und stark befahrene Gladbecker Straße wegen eines Wasserrohrbruchs teilweise gesperrt werden. Seitdem gibt's in Richtung Gladbeck lange Staus. In der kommenden Nacht wird aber die Verkehrsführung geändert. Ab morgen früh haben Autofahrer dann in beide Richtungen zumindest eine Spur zur Verfügung. Fehlt noch das Wetter und das hat Marcel Klär aus der WDR-Wetterredaktion. Marcel, wie wird's denn?
3: Ja, hallo zusammen. Am Nachmittag wechseln sich an Rhein und Ruhr Sonne und teils dichte Wolken ab. Vereinzelt kann es mal nass werden bei 28 bis 30 Grad in der kommenden Nacht. Da kühlt es sich aber schon besser ab und auch morgen wird es nicht mehr ganz so heiß bei 23 bis 25 Grad.
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4: Passt nochmal auf da, ne? Auf der A45 Dortmund-Hagen, denn zwischen Dortmund Süd und Dreieck Dortmund-Witten, da sind gerade Menschen auf der Fahrbahn unterwegs. Also sehr vorsichtig fahren bitte. Dann noch ein paar Staus mit langen Wartezeiten für euch leider. Die A3 Köln Richtung Oberhausen zwischen Kreuz Breitscheid und Oberhausen Lierich. Da braucht ihr gerade eine Viertelstunde länger an dieser Stelle. 6 Kilometer stockt das da wegen Bauarbeiten. Die A30 Rheine Richtung Osnabrück zwischen Hörstel und Ibbenbüren, auch eine Baustelle dort. Das verursacht für euch 20 Minuten obendrauf 5 Kilometer Stau. A46 Heinsberg Richtung Düsseldorf zwischen Grevenbroich und Neuss-Holzheim. Eine Viertelstunde Geduld bitte, 4 Kilometer Stau an der Stelle. A61 Mönchengladbach Richtung Koblenz zwischen Gümnich und Dreieck Erftal. Auch eine Viertelstunde plus 4 Kilometer Stau. Und auf der A560 St. Augustin Richtung Hennef, da gab es einen Unfall zwischen Niederpleis und St. Augustin. 10 Minuten Verzögerung für alle 2 Kilometer Stau. Kommt gut durch.
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4: Hallo, es ist Mittwoch und hier ist die Holly Humberstone, To Love Somebody. Denn auch an einem Mittwoch, ne, kann man nie genug Liebe haben im Leben. Viel Spaß damit.

0: Erasure, Sometimes. Achtung, nicht nur auf der A45 Leute unterwegs, sondern auch auf der A2 Dortmund-Oberhausen. Und zwar zwischen Dreieck Bottrop und Oberhausen-Königshaar. Da laufen auch Personen über die Fahrbahn. Fahrt da bitte ganz, ganz vorsichtig, damit nichts passiert. Lieben, lieben Dank. Hier ist das WDR2 Mittagsmagazin. Und an ganz vielen Stellen im Westen wird gerade gebuddelt. Da werden Höchstspannungsleitungen über den Rhein gezogen, damit bald mehr Strom aus den Windkraftanlagen da oben von der Nordsee hier zu uns in den Westen kommen kann. Emma-Louise Rothschild, WDR2 Wirtschaft. Wie genau soll das denn mal funktionieren?
1: Ja, also es soll so funktionieren, dass wir Strom aus der Windenergie zu uns bekommen und das eben so, dass wir den Netzausbau vorantreiben. Ziel ist nämlich, dass wir eben viel mehr Strom bei uns haben, den wir nutzen können. Da geht es um die Energiewende. Da sollen jetzt 300 Kilometer von einer Gleichstromtrasse zu uns gebaut werden. Mhm. Gleichstrom kann man viel besser transportieren. Das ist aber nicht der, den wir am Ende dann auch brauchen für unsere Geräte. Das ist dann ein Wechselstrom und deswegen brauchen wir dann noch andere Geräte, die auch noch bei uns gebaut werden.
0: Mhm, um das alles umzuwandeln.
1: Genau.
0: Wann soll es fertig sein?
1: Ende 2027 soll es fertig sein. Mhm. Bau hat begonnen im Oktober 2023. Mhm.
0: Und was soll das denn dann bei uns ändern? Also ich habe dich so verstanden, wir bekommen dann einfach mehr Strom.
1: Ja, genau. Wir bekommen mehr Strom. Wir durch die Energiewende gehen uns ja Stromquellen verloren. Wir gehen zum Beispiel aus der Kohle raus. Und gerade in NRW haben wir viele energieintensive
0: Industrien. Einfach,
1: Industrien,
0: ne?
1: Genau. Ja. Und deswegen brauchen wir sehr viel Energie hier. Und das ist auch wichtig, dass wir da genug Energie haben und dass das Stromnetz auch konstant ist. Und deswegen müssen wir den Strom, der ja nun mal im Norden ist, und da ist viel zu viel, den brauchen die überhaupt nicht, den müssen wir runterholen zu uns. Und dafür brauchen wir diese Trassen. Die gibt es nämlich so jetzt noch nicht. Deswegen machen wir eine Stromautobahn.
0: Hm, sehr gut. Das heißt, bei uns gibt es dann verlässlich viel Strom und drückt das auch den Preis vielleicht mal?
1: Ja, vielleicht auf die Dauer. Jetzt erstmal natürlich nicht. Aber es ist auch so, dass wenn wir ein Stromnetz haben, das dauerhaft gut gefüllt ist und das eine Spannung hat, die gleich ist, dann kann das dazu führen, dass, wenn mehr Energie da ist, wir auch weniger zahlen müssen.
0: So, klingt gut. Hat trotzdem irgendjemand was zu moppern?
1: Ja, hat es natürlich. Die Umweltschützer und auch die Menschen, die Anwohner, die da wohnen, wie zum Beispiel dieser Konverter, der jetzt gebaut wird bei uns im Westen, der ist sehr groß. Das sind circa 360 Fußballfelder. Mhm. Das möchte natürlich niemand so gerne in seiner Nachbarschaft haben. Außerdem wird da die Erde aufgebuddelt. Mhm.
0: Und das ist das Ding, was den Strom von da oben so umwandelt, dass wir den hier nutzen können.
1: Genau,
0: das ist der
1: das
0: Konverter.
1: Ist das. Ja.
0: Also wir brauchen den unbedingt. Geht
1: wir brauchen den
0: anders.
1: Unbedingt, sonst können wir den Strom nicht benutzen.
0: Mhm. Das heißt, es kommt, obwohl Leute was dagegen haben.
1: Ja, wir brauchen den.
0: Kommt. Also, Emma-Louise Rothschild über die Buddelarbeiten, die ihr vielleicht an der einen oder anderen Stelle schon im Westen seht. Da werden teilweise jetzt Vorbereitungen getroffen, damit wir bald den Strom aus dem Norden besser nutzen können. Danke für die Infos.
1: Sehr gerne.
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0: Da ist er. Der Thomas Buch.
1: Ja, und nicht nur bei uns wechselt der Ton, liebe Marlies.
0: Was heißt das?
1: Das wirst du gleich hören, kurz nach drei. Auch in Halberstadt in Sachsen-Anhalt, da wird ja ein Stück gespielt. Das dauert ungefähr, ich glaube, 600 so und so viele Jahre.
0: Was?
1: Und, ja, genau. Deswegen, alle paar Jahre wird ein neuer Ton dazugenommen in
0: nicht
1: diesem Stück. Es ist, doch, es ist Kunst im weitesten Sinne. Und heute um 15 Uhr in 8 Minuten ist auch da quasi ein neuer Ton zu hören. Und wir sind ganz gespannt, wie der wohl klingt.
0: Und dann machst du einfach mal Regler auf und lässt die Orgel spielen,
1: ja? Mal gucken, weil wir lassen uns alle überraschen. Wir sind auch sehr geflasht. Ich meine, der letzte Tonwechsel war vor 2,5 Jahren. Jetzt kommt die 8. Pfeife dazu.
0: Ja. Ich hoffe, du erinnerst uns nochmal an den letzten, damit ich den nicht vergesse.
1: Das werde ich tun.
0: Ja? Bis dahin die Forbidden Road von Robbie und
1: auch
0: der Thomas dann
1: Töne,
0: auf der anderen Seite nach 3. Viel Spaß.
1: Tschüss. 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
2: Die Nachrichten mit Christian Schwietzke. Guten Tag.
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2: 7 junge Neonazis sind in Hamburg zu Haftstrafen zwischen 1 und 5,5 Jahren verurteilt worden. Die Mitglieder der sogenannten letzten Verteidigungswelle hatten unter anderem Asylunterkünfte angegriffen. Elke Spanner berichtet.
3: Rechtes Gedankengut, Brandanschläge, menschenverachtende Chats. Die letzte Verteidigungswelle sei eindeutig eine terroristische Vereinigung, so die Vorsitzende Richterin. Sie sei darauf ausgerichtet gewesen, Mord und Totschlag zu begehen. Die Angeklagten waren alle erst zwischen 14 und 21 Jahre alt. Die Gruppe hatte Brandanschläge geplant und auch bereits begangen. Der Prozess fand unter Ausschluss der Öffentlichkeit statt. Im Verfahren hätten einige der Angeklagten ihre Taten gestanden und sich bereit erklärt, an Deradikalisierungsprogrammen teilzunehmen.
2: Auf dem Leipziger Flughafen ist eine DHL-Frachtmaschine beim Durchstarten mit einem Fluggerät kollidiert, vermutlich mit einer Drohne. Das Flugzeug konnte später sicher in Hannover landen. Vorher hatte es in Leipzig schon einen bestätigten Drohnenfall gegeben, ganz in der Nähe ukrainischer Frachtmaschinen. Ine Dippmann berichtet.
4: Nach bisherigen Erkenntnissen ist die Drohne kurz nach Mitternacht an der südlichen Start- und Landebahn entdeckt worden. Daran befestigt eine Sprengvorrichtung. Mit Unterstützung der Bundespolizei und eines Sprengstoffroboters wurde der Gegenstand untersucht, der Zünder entfernt. Zeitweise wurde der Flughafen komplett gesperrt. Besonders betroffen war der nächtliche Frachtverkehr am DHL-Drehkreuz Leipzig-Halle. Nach Polizeiangaben mussten 19 Frachtmaschinen und ein Passagierflugzeug umgeleitet werden.
2: Florian Wellbrock hat seine zweite Goldmedaille bei der Schwimm-EM in Paris geholt. Nach dem ersten Platz gestern beim 10-Kilometer Freistilrennen hat er heute auch Gold über 5 Kilometer geholt.
5: Ja, ich weiß gar nicht, was ich sagen soll. Ich habe einfach heute mein Programm abgespult, habe mit nichts gerechnet und jetzt mit der zweiten Goldmedaille rausgekommen. Das ist unglaublich.
2: Zwei weitere Wettkämpfe der EM liegen noch vor Wellbrock. Und das ist heute auch noch wichtig. Der Waldbrand in den Niederlanden in der Nähe von NRW ist laut den Behörden unter Kontrolle. Das Feuer war am Montag in dem niederländischen Nordoström ausgebrochen. Ein Teil einer alten SpaceX-Rakete könnte mittlerweile auf dem Mond aufgeschlagen sein. Wissenschaftler wollen jetzt Vorher-Nachher-Bilder auswerten und gucken, ob der Weltraumschrott einen Krater hinterlassen hat. Die Sternsinger haben dieses Jahr mehr als 47 Millionen Euro eingenommen. Das katholische Kindermissionswerk teilte mit, dass es etwas weniger Geld ist als im vergangenen Jahr, allerdings mehr als vor 2 Jahren. Florian Wellbrock hat seine zweite Goldmedaille bei der EM in Paris geholt. Nach dem ersten Platz gestern holte er auch nochmal Gold über 5 Kilometer.
5: Ja, ich weiß gar nicht, was ich sagen soll. Ich habe einfach heute mein Programm abgespult, habe mit nichts gerechnet und jetzt mit der zweiten Goldmedaille rausgekommen. Das ist unglaublich.
2: 2 weitere Kämpfe liegen noch vor Wellbrock. Das war WDR aktuell.
6: Wir arbeiten heute mit Pausen. Ja. Das muss man sich auch mal gönnen, so eine Sekunde.
7: Aber das regt die Aufmerksamkeit an, oder? Ihr hört uns alle zu.
6: Das Wetter mit Marcel Klär.
7: Ja, das ist heute mal entspannt. Also ganz vereinzelt vielleicht ein paar Tropfen. Sonst trocken. Sonne und Wolken wechseln sich ab. In Solingen und Ibbenbüren 29 Grad. In der kommenden Nacht werden wir besser schlafen können. Es kühlt sich besser ab auf 16 bis 13. Und morgen auch besser durchatmen. Nicht mehr ganz so warm. Ich lese hier wirklich nur 21 bis 26 Grad.
6: Ach, wie herrlich. Herrlich.
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6: Bis wir wieder meckern und dann sagen, oh, es ist so frisch, es ist genau. So kalt, ich brauche das Jäckchen. Die Staus, die Wartezeiten, A2 Oberhausen Richtung Dortmund. Zwischen Kreuz Oberhausen und Bottrop 4 Kilometer Stau gemeldet. Autobahn 3 von Köln nach Oberhausen zwischen Kreuz Breitscheid und Oberhausen Lierig 6 Kilometer stocken plus 15 Minuten wegen Bauarbeiten. Autobahn 4 Aachen nach Köln zwischen Frechen Nord und Eiffeltor in Köln 6 Kilometer Stau plus 20 Minuten auf der Uhr. A30 Rheine nach Osnabrück zwischen Rheine-Kanalhafen und Ibbenbüren 7 Kilometer und die 43 macht noch Probleme von Wuppertal nach Recklinghausen zwischen Kreuz Bochum, nein, nicht wie nirgendwo steht Bochum, zwischen Kreuz Wuppertal Nord und Wittenherbede 4 Kilometer Stau. Das liegt nur daran, dass hier überall gewunken wird und Menschen sich irgendwie gegenseitig begrüßen. Hier, ja, hallo, Jörn, hallo. Du auch hier.
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6: Und weil wir alle eine große Familie sind, hat Jörn seinen Kurzen mitgebracht, den Wim, deshalb großes Gewinke. Hallo Wim,
0: hallo.
6: Wo ist der jetzt eigentlich hingegangen?
0: Ich habe keine Ahnung.
6: Schon wieder
0: Ahnung,
6: durch die Gegend gefetzt.
0: Der zieht gleich alle Stecker raus.
6: Aber du bist da, weil wir beide das gesehen haben, was in der Halbzeitpause los war vom Fußball-WM-Finale. Da wechselt ein Trainer einen vielversprechenden Newcomer ein.
8: All right, young man, let's go. It's your big shot. Okay, now listen to me. Go out there, don't be nervous. Nobody's watching. All right? Make us proud.
6: Das ist deine große Chance. Du brauchst nicht nervös zu sein, es guckt eh keiner zu. Gemeint ist
0: Justin Bieber.
6: So, eingewechselt von
0: Ted Lasso.
6: Der ist jetzt zurück. Gleich stellen wir euch die vierte Staffel vor. Komm, hol den Lasso raus. Wir spielen Cowboy und Indianer.
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0: Vor über 3 Jahren stellt sich ein Mann eine Frage, die viele Fans auch so im Kopf haben.
1: Sind wir wahnsinnig, dass wir einfach so gehen, obwohl wir das ganze dumme Ding schon fast gewonnen hatten? Uns verabschieden von so vielen tollen Menschen.
0: Ted Lasso wird mit seinem Team Vizemeister und kehrt dann in seine Heimat USA zurück. Aber jetzt das Comeback.
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0: Ja, der beste Serienfußballcoach ever ist dann doch zurück mit Staffel 4. Jörn Bär hier hat schon reingeguckt. Wird's denn ein neuer Angriff auf die Meisterschaft?
3: Na, jein, also zumindest nicht mit seinem alten Team. Vielmehr fliegen Clubchefin Rebecca, PR-Frau Keely und Finanzboss Higgins, die sind also auch in den neuen Folgen
0: schön
3: wieder mit dabei, in die USA zu Ted mit einem anderen Vorschlag für das Frauenteam.
4: Du sollst das neue Team trainieren, um den Grundstein für die Richmond-Werte zu legen, wie schon bei den Männern.
1: Willst du dieses Team jetzt auch gegen die Wand fahren, oder?
4: Nein, genau das Gegenteil.
3: Kleine Überraschung, er willigt selbstverständlich ein. Das wird mir ein bisschen zu schnell erzählt. Aber irgendwie müssen die natürlich in die neuen Folgen starten. Und die sind dann auch ein bisschen anders als bisher.
0: Wieso? Was ist denn hier mit diesen bisher ja immer sehr schönen, unkonventionellen Methoden, ja, wie das Team so geformt hat? Also ich bin glühender Anhänger.
3: Okay, ja, also das ist schon gleich. Es gibt aber, finde ich, weniger Fußballszenen. Es geht auch viel darum, wie viel Energie es überhaupt braucht, überhaupt ein Frauenteam zu etablieren. Ein anderer Verein zum Beispiel gibt auf.
5: Die Frauenmannschaft vom FC Twickenham wurde aufgelöst.
4: Oh.
5: Gut gedacht, aber auf Dauer nicht finanzierbar. Zudem wurden dadurch der Männermannschaft wichtige Mittel abgezogen. Genau das sind ja auch meine Befürchtungen, Rebecca.
4: Ja, schon. Aber bei uns wird es bestimmt irgendwie anders laufen.
3: Ja, ich glaube, diesen Optimismus hat sie wirklich von Ted Lasso übernommen. Es gibt also viele Widerstände, auch wenn man dazu sagen muss, in echt läuft es in England eigentlich ganz gut. Da sind die Frauen tatsächlich die amtierenden Europameisterinnen und Vize-Weltmeisterinnen.
0: Und das Männerteam aus den letzten Staffeln spielt gar keine Rolle mehr oder tauchen die doch nochmal irgendwo auf?
3: Ja, also zumindest nicht in den ersten 4 Folgen, die ich vorab gucken konnte. Aber immerhin deren Trainer, also Brummelkopf Roy Kent, der ist wieder mit dabei. Und neu im Frauenteam sind zum Beispiel eine starke Co-Trainerin und dann noch eine alleinerziehende Mutter, ein Sturmtalent oder streitsüchtige Zwillingsschwestern.
0: Die ersten 3 Staffeln, Jörn, waren völlig zu Recht hochgelobt,
3: ja,
0: preisgekrönt,
3: ja,
0: aber halt auch so ein Wohlfühl-Fernsehen mit viel Gänsehautmomenten zwischendurch. Mhm. Wie kommt die 4. Staffel jetzt bei dir an?
3: Also bei der ersten Folge dachte ich so, oh, das haut mich jetzt irgendwie nicht so um. Da hatte ich ein bisschen mehr erwartet. Aber es ist schon so, dass genau dieses Gefühl, das du beschreibst, dann schnell wieder zurückkommt. Ted Lasso, der hat ja einfach dieses wahnsinnig Entwaffnendes, also auch dadurch auch, dass er alles richtig machen will, wird es dann extra lustig. Er kriegt es immer irgendwie hin, dass sein Team ihm folgt, aber nicht, weil er irgendwie droht oder laut ist, sondern weil er einfach menschlich ist, weil er empathisch ist. Und das tut einfach gut, oder? Also wer das bisher noch nicht geguckt hat, finde ich, könnte jetzt hier sogar problemlos einsteigen, weil es wirklich sehr viele neue Figuren
0: du bist der Fachmann, aber eigentlich, mein lieber Herr Kollege, also ich bitte dich. Also wenn ihr es noch nicht gesehen habt, ne, 1, 2, 3, schön in Ruhe gucken und spart euch die 4. auf. Ihr werdet es lieben, auf eine Art, auch wenn wir uns vielleicht doch ein bisschen umgucken in ersten Folge.
3: Ein bisschen, sind aber jetzt wieder 10 Folgen, dauern meistens so eine Dreiviertelstunde.
0: Und auch so schöne Lebensbotschaften dabei, immer wieder mal, sind ja so Sätze dabei, wo du denkst, ach guck mal, das kann mir ja auch in meinem Leben was bringen.
3: Mit Sicherheit. Ich nenne aber jetzt keine, weil sonst
0: wir reichen
3: jeder
0: sie nach.
3: Raus.
0: Wir reichen sie nach. Genau. Ted Lasso zurück mit Staffel 4. Die anderen gibt es natürlich auch noch alle bei Apple TV Plus. Jörn Bär hat alle geguckt und freut sich auf Staffel 5. Gibt es die eigentlich dann?
3: Oh.
0: Gute Frage, nächste Frage.
3: Ja.

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Tiffany Harris, Vertigo.

0: Paradise oder wie wir sagen, im Westen. WDR 2 hier in 20 Sekunden mit David Guetta.
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1: Direkt aus dem Studio Düsseldorf, ich bin Joscha Weidenfeld, hallo. Die Radwege in Essen, die sollen besser werden und dafür hat eine Bürgerinitiative jetzt genug Unterschriften gesammelt, damit das Thema im Stadtrat behandelt wird. Die Initiative, die fordert, dass mehr Radwege gebaut werden und die Initiative will auch einen Ratsbeschluss aus dem Frühjahr kippen. Der sieht vor, den Autoverkehr nicht weiter zugunsten von Radwegen einzuschränken. Und wir schauen an den Niederrhein. Da hat die Bundespolizei Kempen gestern einen ungewöhnlichen BMW aus dem Verkehr gezogen. Der war grün-weiß lackiert, sah aus wie ein altes Polizeiauto. Nur ein Detail stimmte nicht ganz. Auf dem Wagen stand Polizei statt Polizei. Bei der Kontrolle stellte sich heraus, dass das Auto weder zugelassen noch versichert war. Die Fahrerin und ihr Bruder erklärten den Beamten, laut Google sei die Fahrt von der Werkstatt nach Hause okay. Die Bundespolizei sah das anders und leitete mehrere Verfahren ein. Und wir bleiben am Niederrhein, da soll nämlich bald Nordseestrom ankommen. Für die neue Stromtrasse werden gerade in Tönnesforst und Willig Rohre verlegt. Dafür kommt ein sogenannter Kabelpflug zum Einsatz. Der kann die Rohre direkt 2 Meter in den Boden pressen, ohne dass gebaggert werden muss. Das erklärt Simon Jungblut von der Amprion GmbH.
2: Umso länger die Strecke ist, umso schneller ist er. Wenn er öfter umsetzen muss, dauert das ein bisschen länger. Der Flug kam gestern aus dem Kreis Borken zu uns rüber, wo er einen Abschnitt fertiggestellt hat und wird jetzt die letzten Abschnitte hier im südlichen NRW fliegen.
1: Ende nächsten Jahres soll die Trasse dann fertig sein. Fehlt noch das Wetter und das hat Marcel Klär aus der WDR-Wetterredaktion. Marcel, wie wird's denn?
3: Ja, hallo zusammen. Am Nachmittag wechseln sich an Rhein und Ruhr Sonne und teils dichte Wolken ab. Vereinzelt kann es mal nass werden bei 28 bis 30 Grad in der kommenden Nacht. Da kühlt es sich aber schon besser ab und auch morgen wird es nicht mehr ganz so heiß bei 23 bis 25 Grad.
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4: Mit den Staus und den Wartezeiten, wie ihr es von uns gewohnt seid, ansonsten auch immer nachzulesen über die WDR 2 App. Autobahn 3 Köln Richtung Oberhausen zwischen Duisburg-Wedau und Oberhausen-Lierich. 6 Kilometer stockend. 4 Aachen nach Köln zwischen Frechen-Nord und Köln-Eifeltor. 6 Kilometer Stau. 30 Rheine Richtung Osnabrück zwischen Hörstel und Langenbeck. 5 Kilometer stockender Verkehr. Autobahn 40 hier auf dem Schirm Richtung Essen von Dortmund kommend. Andersrum von Essen Richtung Dortmund. So zwischen Dreieck Bochum-West und Hamme. Sperrung nach einem Unfall, aktuell 4 Kilometer Stau ab Bochum-Wattenscheid und die 43 noch von Wuppertal nach Recklinghausen zwischen Kreuz Wuppertal-Nord und Wittenherbede. 4 Kilometer Stau, gab einen Unfall, plus 15 auf der Uhr.
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0: Hier ist der Beweis, dass es sich durchaus lohnt, in Chemie aufzupassen. Der Frank aus Mahl. Hallo, mein Lieber.
1: Hallo.
0: Genau, du bist nämlich dann in einem Chemiebetrieb mit deinem kompletten Chemiewissen. Was ist denn da zu tun den ganzen Tag bei euch da in Mahl?
1: Ja, das kommt immer darauf an, wo du eingesetzt wirst. Entweder bist du dann im Leitstand und gehst von dort aus Temperaturen, Drücke und so, alle so Sachen. Mhm. Und dann hast du draußen auch Läufer, wenn mal irgendwelche Ventile aufzudrehen sind oder abzusperren sind, musst du die natürlich dann auch dafür haben. Oder wenn irgendwelche Reparaturen sind, Filterwechsel, also Sachen.
0: Okay.
1: Also viel, vielseitiger Job.
0: Du bist dafür zuständig, dass es nicht zischt und dampft.
1: Na gut, dampfen soll es ja, weil sonst würde ich ja nicht laufen. Muss ja
0: verstehe. Ist halt Chemie. Hör mal, damit, also hast du mit mir den völlig falschen. Wir können uns über alles unterhalten, aber nicht über Chemie. Deshalb lassen wir es vielleicht. Okay. Lass uns über Pizza sprechen. Hat die geschmeckt?
1: Ja, wunderbar.
0: Was gab es? Was war drauf gerade?
1: Salami.
0: So, Pizza, Salami, Ende. Und bist du satt?
1: Ja.
0: Ja, gut, dann ist doch im Grunde das erstmal soweit auch alles aufgegessen. Dann gucken wir mal, ob wir dir vielleicht noch den entsprechenden Trinkbecher dazu machen können. Wenn du soweit bist, ne, 6 richtige 60 Sekunden und dann gehört dir der WDR 2 To-Go-Becher.
1: Super.
0: Geht jetzt los.
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0: Thema heute bei uns, lieber Frank, die Restaurantbewertungen bei welcher Suchmaschine?
1: Google.
0: Richtig. 42 wird Joschka Fischer, Klaus Fischer oder Helene Fischer?
1: Helene Fischer.
0: Das ist auch richtig. Krisensitzung in Marokko von Vertretern welches Fußballverbands?
1: Der FIFA.
0: Genau. Auf dem Mond sind heute Raketenteile eingeschlagen, ins All geschossen von welcher Elon Musk Firma?
1: Oh, die sind so was am Machen gewesen. Und weiter.
0: SpaceX. Was oder wen genau würdest du denn gerne zum Mond schießen?
1: Den Herrn Merz.
0: Ah, guck mal, dann sind wir schon bei 4 Punkten. Fußball All-Star, All-Star in dem Fall sogar. Edin Dzeko, der hat bei welchem Revierclub unterschrieben? Wieder?
1: S-Nuss.
0: Genau, und im WDR 2 Musikmus Mix Silbermond, die reisen mit Sperrgepäck oder leichtem Gepäck?
1: Mit leichtem Gepäck.
0: Das ist richtig, mein Lieber. Sehr gut, 6 Punkte. Hör mal, da haben wir aber alles untergebracht. Politische Botschaft mit Merz, Mittagessen mit Pizza, Chemie, wo es dampft und so, ist es durchaus angemessen. Dann wünsche ich dir erstmal noch einen friedlichen Feierabend.
1: Ja, und ich wünsche dir noch eine schöne Sendung.
0: Danke, so hat jeder was von an dem Tag.

Hallo ihr Pfeifen, hier ist WDR 2. Heute ist Klangwechsel beim längsten und absurdesten Orgelstück der Welt in Halberstadt im Harz. Da steht diese Orgel und spielt seit 25 Jahren schon ein Stück, das noch bis zum Jahr 2640 geht. Ja, werden wir uns natürlich so lange anhören. Das ist so langsam, dass nur alle Jubeljahre der Ton wechselt. Das letzte Mal 2024. Aber heute dann, gerade um 15 Uhr, der neue Ton, der achte Ton zu hören.

0: Klingt immer so ein bisschen, als würdest du im Luftballon die Luft rauslassen. Aber schön, Billie Eilish. Nächste Stunde Tracy Chapman. Und Kygo im WDR 2 Musikmix. Bleibt einfach bei uns.
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3: Die Nachrichten mit Christian Schwietzke. Guten Tag.
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4: Es deutet alles darauf hin, dass wir es hier mit einer mit Sprengstoff bestückten Drohne zu tun hatten. Und das ist ein Szenario, das es in Deutschland bislang nicht gab.
3: So beschreibt der Leiter des Recherche-Kooperationsnetzwerks von WDR, NDR und SZ Deal den Drohnenvorfall am Leipziger Flughafen. Eine Drohne wurde nahe ukrainischer Frachtmaschinen entdeckt und der Sprengsatz entschärft. Deal kritisiert den mangelnden Schutz vor Drohnen.
4: Es mangelt an Personal, es mangelt an Ausrüstung, es mangelt auch an verlässlichen Drohnenabwehrsystemen. Und ein Riesenproblem ist natürlich, dass die Ziele unendlich sind und dass man von Chemieanlagen über Flughäfen bis zu Militärkasernen und Einrichtungen natürlich nicht alles gleichermaßen gut schützen kann.
3: Bundesinnenminister Dobrindt hat wegen des Vorfalls seinen Urlaub unterbrochen. Die Ukraine ist wieder schwer von russischen Luftangriffen getroffen worden. Nach Angaben von Präsident Zelensky wurden mindestens 17 Menschen getötet und 44 verletzt. Getroffen wurden vor allem wieder zivile Ziele. Tilko Gläsken, WDR Kiew, berichtet, dass die ukrainische Armee kaum Patriot-Flugabwehrraketen hat.
5: Es gibt Medienberichte, wonach gegen Ende des Jahres, also zum Winter, wieder Patriots verfügbar sein könnten. Ob diese Berichte stimmen, können wir allerdings zumindest zum Zeitpunkt jetzt nicht verifizieren. Es gibt in der Ukraine Stand jetzt definitiv keine funktionierende Luftverteidigung. Das zeigen die Zahlen heute Nacht von den 28 ballistischen Raketen und eben auch von den Hyperschallraketen wurde keine einzige abgewehrt.
3: FIFA-Boss Infantino hat für heute die Spitzenfunktionäre des Weltfußballverbands zu einem Krisentreffen nach Marokko eingeladen. Er will offenbar versuchen, seine drohende Abwahl zu verhindern. Infantino hatte mit seinem Plan, Teile der WM an Investoren zu verkaufen, für Empörung gesorgt. Jetzt gibt es auch noch Erpressungsvorwürfe gegen ihn aus Jordanien. Und das ist gerade auch noch wichtig. Im Londoner Stadtteil Covent Garden, der auch bei Touristen beliebt ist, sind 4 Männer niedergestochen worden. Die britische Polizei hat offenbar eine 47-jährige Frau festgenommen. In NRW arbeitet seit heute ein neues Expertenteam. Es soll sich um die Zustände in den Gefängnissen im Land kümmern. In mehreren Anstalten gab es zuletzt Fälle von Korruptionsverdacht. Bei der Schwimm-EM in Paris hat Florian Wellbrock die nächste Goldmedaille fürs deutsche Team geholt. Nach dem Titel über 10 Kilometer in der Seine siegte er auch über 5 Kilometer. Viele Schülerinnen und Schüler vertrauen einer künstlichen Intelligenz mehr als ihren Lehrkräften. Laut einer Studie sagen das 40% der befragten 11- bis 13-Jährigen. Und sie bleiben auch dabei, selbst wenn sie schon falsche Antworten von der KI bekommen haben. Das kann ein Problem sein, sagt diese Forscherin.
6: Dass ich gar nicht mich aktiv mit dem Inhalt beschäftige, sondern so ein bisschen drüber hinwegsehe und denke, naja, wird schon richtig sein, so selbstbewusst, wie die Antwort gegeben wird.
3: Die Forschenden sagen aber auch, oft weiß die KI wirklich mehr als einzelne Lehrkräfte. Das war WDR aktuell.
0: Meine KI zum Beispiel hier kennt das Wetter.
7: Ach ja, Thomas, das ist eine tolle Anmoderation. Soll ich dir das Wetter kurz zusammenfassen?
0: Du sollst sie einfach irgendwie vortragen, wie das deinen Dienstplan vorsieht.
7: Okay, mein lieber also Freund, 21 bis 27 Grad noch am Abend. Ja, wirklich ein paar Regenschauer. Das sind eher die Ausnahme, wenn es ein paar Tropfen gibt. In der Nacht kühlt es sich gut ab auf 17 bis 12 Grad. Morgen freundlich, Sonne und Wolken im Wechsel, meist trocken. Und Obacht, keine 30 Grad mehr. In Menden kommen wir auf 24 und in Hamm auf 25.
0: Außerdem, lieber Marcel, bist du, glaube ich, 5 oder 10 Jahre zurück. Die KI spricht heute wirklich perfekt.
7: Ja, das
0: besser als du und ich zusammen.
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0: Die Staus, die Wartezeiten A1 Euskirchen nach Dortmund zwischen Kreuzköln-Nord und Kreuz-Leverkusen-West 9 Kilometer stockend. A4 Aachen nach Köln zwischen Kreuz-Köln-West und Eiffeltor in Köln 6 Kilometer Stau. 40 Duisburg nach Essen zwischen Mülheim-Dümten und Mülheim-Heimaterde 6 Kilometer. Die A40 Essen nach Dortmund ist zwischen Dreieck Bochum-West und Hamme gesperrt. Da gab es einen Unfall, 6 Kilometer Stau ab Wattenscheid-West und die 46 Düsseldorf nach Heinsberg zwischen Kapellen und Kreuz-Holzi-Holz 5 Kilometer Stau plus 20 Minuten Grund ist ein Unfall.
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0: Hier, hübscher Wandersmann, magst du die Berge?
7: Ja, natürlich.
0: Ja, was war der höchste Punkt bei dir jemals oben?
7: Oh Gott, das weiß ich nicht. Also
0: nein,
7: ich
0: das weiß man, sowas weiß man.
7: Weiß man das?
0: Also bei mir, Zugspitze Deutschland 2900 und?
7: Oh. 5
0: Keine
7: Meter.
0: Ahnung, 62 Meter, genau. Hättest du mal die KI gefragt. Matterhorn war tatsächlich mein höchster
7: Echt?
0: Punkt zum Skifahren.
7: Wahnsinn.
0: Sehr hoch, 3900 Meter, da geht einem ordentlich die Pumpe. Eine Schülergruppe aus Goch war in ähnlich schwindelnder Höhe unterwegs und mit der sprechen wir gleich.
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0: Hier ist WDR 2. Ja, und dann auch was für ein auf einen 4000er. Das sind 35 Jugendliche zwischen 13 und 19 aus Goch am Niederrhein hoch. Die sind nämlich gerade in der Schweiz in Saas-Fee und haben heute einen 4000er bestiegen. Philipp und Henriette waren also auch da oben. Hallo, ihr zwei.
1: Hallo.
2: Hallo.
0: Hallo, die ganze Mannschaft ist auch im Rücken. Alle wieder heile angekommen da auf eurem Basislager?
1: Ja.
0: Ja. Ekstase. Wie ist denn die Gemütslage, wenn man da so einen Ritt hinter sich hat? Also ich glaube, der Dominik hat gesagt, beseelt. Trifft das ganz gut?
2: Ja, auf jeden Fall. Also es war auf jeden Fall eine anstrengende Tour auch. Wir sind alle ziemlich geschafft. Aber für den Ausblick hat es sich gelohnt. Es hat total Spaß gemacht. Ja, wir freuen uns auf jeden Fall, dass wir das machen konnten.
0: Wie hieß denn der Berg?
1: Das war der Allalinhorn, wie schon gesagt, in Saas-Feen. Und der war auf 4027 Metern über Meeresspiegel.
0: So, Ausblick, Katrin, hätte schon gesagt, bombastisch da oben. Also, wie viel Uhr wart ihr dann da oben?
2: Ich glaube, das war so gegen 13, 14 Uhr. Also, wir sind da innerhalb von 3 Stunden gut hochgestapft, würde ich sagen.
0: Ja, weil, also, wart ihr aber gar nicht so lange unterwegs. Normalerweise muss man ja ganz in der Allerherrgottsfrüh um 6 oder schon so los, ne, auf dem Berg. Also, war das noch Ausschlafmodus bei euch oder doch ganz früh?
1: Ja, wir sind so um 5.30 Uhr aufgestanden, da haben wir dann erstmal gefrühstückt, dann sind wir so um 6:30 aus Randal los, haben dann noch unsere Bergführer eingesammelt im Dorf und sind dann nach Saas-Fee gedüst, ungefähr 40 Minuten die Fahrt. Dann sind wir aber aufgrund des Wetters oder den Bedingungen im Moment hier, um 4000er zu besteigen, erstmal auf 3500 Metern über Meeresspiegel mit einer Gondel hochgefahren und von da aus dann noch 600 Höhenmeter, Gletscherüberquerung, also war doch anspruchsvoller, als glaube ich manche erwartet haben, aber trotzdem sehr viel Spaß gemacht.
0: Und jetzt sag mal, auf 4000 Metern, da wird ja die Luft ganz schön dünn. Haben da denn alle durchgehalten?
2: Ja, natürlich. Wir sind natürlich ein geübtes Team. Es war auf jeden Fall anstrengender als normale Wanderung, die wir hier machen, aber wir haben das alle sehr gut gemeistert, würde ich sagen.
0: So, und jetzt seid ihr zurück auf eurer Hütte. Die gehört tatsächlich der Schule. Das war mir irgendwie, da habe ich aber auch gedacht, mein lieber Freund, das ist ja eine noble Schule, die so eine Hütte in den Bergen hat. Wie kommt das denn?
1: Ja, das ist ein einzigartiges Angebot. Also die Hütte gibt es schon seit den 50er, 60er Jahren und seitdem wird den Schülern immer angeboten, im Sommer und im Winter hinzufahren. Im Winter dann natürlich zur Skifreizeit, im Sommer zum Wanderurlaub. Im Winter geht die Ferienfreizeit nur eine Woche ungefähr, aber im Sommer geht es natürlich ein bisschen länger, weil Sommerferien sind ja auch länger. Aber es ist auf jeden Fall ein einzigartiges Angebot und ich glaube, wir sind auch alle sehr dankbar für Herr Beert und generell, dass unsere Schule sowas hat. Und ich würde sagen, da können wir auch nochmal alle applaudieren an der Stelle.
0: Jawohl, da wollen wir mal hören. So, auf ordentlich Höhenmetern, das nenne ich mal eine Ferienfreizeit, mein lieber Mann. Da kann ja eigentlich kein Highlight mehr kommen. Oder habt ihr noch kurzfristig den nächsten 5000er im Auge?
2: Nee, leider nicht. Aber wer weiß, was noch in Zukunft kommt.
0: So. Dafür und für diese Zukunft, einmal, liebe Henriette, wünsche ich euch wirklich alles Gute. Philipp, danke für euer Ohr da oben und Grüße an die ganze Bande und Grüße vor allen Dingen an euch aus der Heimat. Kommt heil hier wieder zurück, ne? Tschüsschen, ihr
1: ja,
0: Lieben.
1: Ja, danke schön.
2: Tschüss. Vielen Dank.
0: Tschüss. Tschüss. Tschüss.

0: So, ihr Pfeifen, immer wenn ich euch so anspreche, geht es um diese Orgelpfeifen in Halberstadt in Sachsen-Anhalt. Da wird das längste Stück der Geschichte gespielt in einer Kirche, läuft seit 2001 und geht noch bis 2640. Alle paar Jahre wird der Ton gewechselt und heute war es wieder soweit.
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1: Direkt aus dem Studio Düsseldorf, ich bin Joscha Weidenfeld. Wir starten mit einer unfassbaren Meldung aus Bochum. Da soll ein Familienvater versucht haben, seine von ihm getrennt lebende Ehefrau in der Wohnung im Stadtteil Hamme anzuzünden. Zum Glück funktionierte das Feuerzeug nicht. Die 34-Jährige konnte sich mit ihrer 2-jährigen Tochter ins Badezimmer retten. Der Syrer wurde später in seiner Wohnung festgenommen. Er sitzt mittlerweile in Untersuchungshaft. Laut dem Bundeskriminalamt wird in Deutschland alle 2 bis 3 Tage eine Frau durch ihren Ex-Partner getötet. Wir bleiben im Ruhrgebiet und schauen nach Essen. Wenn es nach einer Bürgerinitiative geht, sollen da die Radwege besser werden. Die Initiative hat jetzt genug Unterschriften gesammelt, damit das Thema im Stadtrat behandelt wird. Die Initiative will, dass mehr Radwege gebaut werden und will einen Ratsbeschluss aus dem Frühjahr kippen. Der sieht vor, den Autoverkehr nicht weiter zugunsten von Radwegen einzuschränken. Ja, und wir schauen nach Düsseldorf. Da drehte sich heute bei einem Treffen der Freien Wohlfahrtspflege NRW alles um das Thema Armut. Im Mittelpunkt die Frage, was muss sich ändern, damit Menschen mit wenig Geld besser am gesellschaftlichen Leben teilnehmen können. Die Teilnehmerin Sabrina Schneider schildert, wie sich Armut auf ihren Alltag auswirkt.
2: Ja, es sind einfach permanent Entscheidungen, die man treffen muss. Fahre ich jetzt mit dem Bus oder kaufe ich mir das Brot? Natürlich würde ich gerne mal ins Kino gehen, aber Lebensmittel sind nun mal wichtiger. Oder eben mein Kind braucht neue Schuhe, dann wird irgendwo anders eingespart. Und das ist manchmal so, dass man sich das vom Mund abspart.
1: Sie erzählt außerdem, dass von Armut betroffene Menschen oft in heruntergekommenen Wohnungen leben und wünscht sich deshalb vor allem eine vernünftige und bezahlbare Bleibe. Und jetzt kommen wir zum Wetter mit Marcel Clair.
3: Ja, hallo zusammen. Am Nachmittag wechseln sich an Rhein und Ruhr Sonne und teils dichte Wolken ab. Vereinzelt kann es mal nass werden bei 28 bis 30 Grad in der kommenden Nacht. Da kühlt es sich aber schon besser ab und auch morgen wird es nicht mehr ganz so heiß bei 23 bis 25 Grad.
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4: Um kurz nach 4:30
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4: Autobahn 3, Köln Richtung Oberhausen, zwischen Kreuz Breitscheid und Oberhausen-Lierich 6 Kilometer stockend. A4 Aachen nach Köln, zwischen Frechen-Nord und Köln-Klettenberg 5 Kilometer Stau. Die A4 Köln Richtung Olpe ist zwischen Bergisch Gladbach-Frankenforst und Bensberg aktuell gesperrt. Da brennt ein Fahrzeug, 4 Kilometer Stau. Die A40 Duisburg Richtung Essen ist zwischen Mülheim-Heißen und Heimaterde gesperrt. Nach einem Unfall muss die Feuerwehr einen brennenden LKW löschen. 5 Kilometer Stau ab Mülheim-Dümpten und die 46 noch Düsseldorf nach Heinsberg zwischen Kapellen und Holz. Kreuz-Holz, 6 Kilometer Stau.
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4: Alarm am Flughafen Leipzig-Halle. In der Nacht stört erstmal eine Drohne den Flugverkehr. Kurz danach macht die Bundespolizei dann eine Entdeckung. Die Drohne hat einen Zünder. Das Update gleich.

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0: Viertel vor fünf, hier ist WDR 2. Eine Drohne mit Sprengstoff direkt neben einem Flugzeug auf dem Flughafen in Leipzig. Ja, das irritiert uns heute alle. Die Drohne wird entdeckt kurz vor Mitternacht durch einen Mitarbeiter am Flughafen. Jetzt ermitteln der Generalbundesanwalt und der sächsische Staatsschutz, was da eigentlich los ist. Peter Hild, WDR 2 aktuell, was ist denn bis jetzt bekannt?
1: Ja, also die Spezialisten der Bundespolizei haben diese Drohne mit einer, wie es heißt, unbekannten Sprengvorrichtung inzwischen entschärft. Da hat zuvor ein Sprengstoffroboter ein bisschen näher drauf geguckt und das Ganze untersucht. Und Recherchen unserer Investigativkollegen haben ergeben, dass der Flughafenmitarbeiter diese Drohne wohl in der Luft abgefangen haben soll. Und möglicherweise hat er dadurch den Zünder herausgezogen oder deaktiviert.
0: Herrje, was für ein Stunt. Also heißt, das Ding hätte in die Luft gehen können?
1: Ja, davon gehe ich aus, wenn das ein Sprengsatz war. Jedenfalls ist noch unklar, warum der nicht explodiert ist. Möglicherweise lag es an einem technischen Fehler. Auch die Hintergründe, die sind noch offen. Die Tatsache, dass die Drohne in der Nähe einer ukrainischen Frachtmaschine gefunden wurde, könnte auf einen russischen Hintergrund schließen lassen. Das ist im Moment aber nur Mutmaßung. In jedem Fall ist Leipzig eben das Drehkreuz für westliche Rüstungsgüter für die Ukraine und ihren Krieg gegen Russland.
0: Da schluckst du ja und fragst dich vielleicht, jetzt ist Urlaubszeit, könnte das auch bei uns passieren an den Flughäfen? Also sind die irgendwie halbwegs sicher oder ist da irgendwie was zu befürchten? Wie ist denn da überhaupt der Stand zu den ukrainischen Maschinen bei uns im Westen?
1: Ja, also das kann man nicht wirklich sagen. Also seit dem Beginn des Ukraine-Kriegs vor mehr als 4 Jahren gab es immer wieder mal einzelne Flüge von ukrainischen Frachtmaschinen, vor allem nach Köln-Bonn. In der Anfangszeit des Kriegs gab es einige Flüge mit Hilfsgütern für die Ukraine, auch aus Mönchengladbach. Kriegsverletzte wurden zum Teil mal nach Dortmund ausgeflogen. Aber insgesamt reden wir hier an den Flughäfen im Westen von Einzelflügen, was die Ukraine angeht.
0: Wie gut sind denn die Flughäfen jetzt aufgestellt bei uns, was den Schutz speziell vor solchen Drohnenangriffen angeht?
1: Naja, also einen richtig effektiven Schutz gibt es bisher nicht. Das sollte die Landesregierung den Menschen auch so klar sagen, meint Jörg Diehl, Investigativkollege und Leiter der Recherchekooperation von NDR, WDR und SZ.
2: Nach meinem Dafürhalten wäre es eigentlich an der Zeit, das auszusprechen und weniger auf glamouröse Bilder zu setzen, sondern auf eine ehrliche Kommunikation, die eben auch sagt, dass wir, was Drohnen anbelangt, noch vergleichsweise hilflos sind in Deutschland.
1: Ja, das klingt also ziemlich ernüchternd. An den großen Flughäfen Köln, Bonn und Düsseldorf sollen zumindest in diesem Jahr noch Geräte eingerichtet werden, mit denen Drohnen erkannt werden können. Die Systeme sollen aber noch nicht so zuverlässig sein und außerdem stellt sich dann immer noch die Frage, wer die Drohne dann wie vom Himmel holt, wenn sie überhaupt entdeckt werden. Und einige Flughäfen, die ich heute gefragt habe, zum Beispiel Düsseldorf oder Dortmund, haben dann auf eingespielte Meldewege verwiesen, zusammen mit der Flugsicherung und der Polizei, wenn so eine Drohne entdeckt wird. Darüber hinaus verweisen die Flughäfen dann an die zuständigen Sicherheitsbehörden und das war es dann also gefühlt. Also da gibt es in Sachen Drohnenabwehr im Westen offenkundig nach wie vor einigen Nachholbedarf.
0: Ernster Sicherheitsvorfall am Flughafen Leipzig. Dort wird eine Drohne mit Sprengvorrichtung entdeckt und entschärft. Peter Hild, WDR 2 aktuell.

So, ihr Pfeifen, hier ist wieder R2. Es ist wieder soweit, wie ihr hört. Wir sind wieder in der Kirche in Halberstadt in Sachsen-Anhalt. Da wird das längste Stück der Geschichte gespielt. Vor 25 Jahren der erste Ton. Alle Jahre wird der dann gewechselt und ergänzt. Heute also wieder. Und das noch bis ins Jahr 2640. Entsprechend war es heute aufregend. Alle haben sich gefragt, wie klingt denn der nächste

0: Ach, ich liebe euch für die entzückende Art. Simon schreibt, hey Book, wie oft willst du uns eigentlich noch Pfeifen nennen, du Lauch? Simon, so lange, bis ich den richtigen Ton finde bei diesem Georgel da im Harz. Nach 5 aber erstmal schöne Töne von Tampa City. Und La Bouche auch noch im WDR 2 Musikmix. Das ist unsere Playlist für euch im WDR 2 Sommerradio.
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10: Die Nachrichten mit Christian Schwietzke. Guten Tag.
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10: Im NRW-Landtag hat Justizminister Limbach Stellung dazu genommen, dass es Bestechungsvorwürfe in gleich mehreren Gefängnissen gibt. Aktuell geht es um den Fall in der JVA Willig. Der Vorwurf: Schmuggel von Drogen gegen Bezahlung. Kai Clement war im Landtag mit dabei.
11: Erst einmal hat sich NRW-Justizminister Limbach entschuldigt, und zwar dafür, dass der Landtag erst rund 2 Wochen später informiert wurde, nachdem die Spinde des beschuldigten Justizvollzugsbeamten durchsucht worden waren. Der Fall Willig sei zwar nur ein kleinerer, gehöre aber zu einer Serie von mehreren Fällen von Korruptionsverdacht in verschiedenen Gefängnissen. Limbach glaubt auch, dass jetzt noch viel mehr Hinweise auf Korruption eingehen von JVA-Beamten oder Gefangenen, eben weil die Fälle für so viel Aufmerksamkeit gesorgt haben. Bis Jahresende sollen 2 Experten ein Gutachten vorlegen, wie Bestechlichkeit im Justizvollzug besser zu bekämpfen ist.
10: Am Leipziger Flughafen hat es massive Probleme mit Drohnen gegeben und möglicherweise einen Anschlagsversuch. Der Flughafen wurde in der Nacht wegen einer ersten Drohne gesperrt. An dieser wurde Sprengstoff gefunden und entschärft. ARD-Terrorismus Experte Holger Schmidt.
12: Völlig offen ist aber noch, wozu die Drohne hätte genutzt werden sollen und warum es, falls es sich um einen Anschlagsversuch gehandelt haben sollte, nicht geklappt hat. Für deutsche Sicherheitsbehörden sind verdächtige Drohnensichtungen an und über Flughäfen schon seit Monaten ein immer wiederkehrendes Phänomen. Und es steht schon länger die Befürchtung im Raum, dass unbemannte Flugkörper nicht nur zur Spionage, sondern auch für Anschläge verwendet werden könnten.
10: In Deutschland gibt es immer weniger medizinisch-psychologische Untersuchungen, auch Idiotentest genannt. Mit den Tests werden Autofahrer überprüft, die zum Beispiel unter Alkohol- oder Drogeneinfluss gefahren sind. Mehr von Johanna Schmidt.
13: Die zuständige Behörde sagt, dass es letztes Jahr rund 70.000 Untersuchungen gab. Das sind 7% weniger als im Jahr davor. Und das ist ein Trend. Auch in den Jahren davor sind die Zahlen runtergegangen. Meistens mussten Leute die Untersuchung machen, weil sie betrunken gefahren sind. Auf Platz 2 kommen Drogen und Medikamente.
10: Und das ist heute auch noch wichtig. 8 Mitglieder der Unterstützer der rechtsextremistischen Gruppe Letzte Verteidigungswelle sind vom Oberlandesgericht in Hamburg zu Gefängnisstrafen verurteilt worden. Die jungen Männer bekamen bis zu 5 Jahre Haft. Immer mehr Rentner arbeiten nebenbei. Laut Statistischem Bundesamt hatte vergangenes Jahr knapp jeder 7. Rentner zwischen 65 und 74 Jahren noch einen Job. Die Polizei fahndet nach mindestens 2 Männern, die in Hennef bei Bonn einen Geldautomaten gesprengt haben sollen. Der Fluchtwagen wurde auf einer Landstraße gefunden. Beim längsten Orgelkonzert der Welt wird jetzt ein neuer Ton angeschlagen. Ein A ergänzt seit heute den 8-Klang. Die Projektleiterin beschreibt das Konzert so.
14: Man betritt die Kirche, sieht die Orgel noch gar nicht, sondern kann einfach dem Klang zuhören und sich da einlassen.
10: Die Idee dafür hatte der verstorbene amerikanische Komponist John Cage. Spieldauer des Orgelkonzerts sind 639 Jahre. 25 Jahre läuft das Ganze schon. Wer am Ende des Konzerts dabei sein will, kann dafür jetzt schon ein Ticket kaufen. Aber man muss sich gedulden. Erst im Jahr 2640 wird es soweit sein. Keine Sorge, das Ticket kann vererbt werden. Das war WDR aktuell.
0: Kein Problem, wir haben Zeit. Nach dem Georgel gerade in den News, jetzt also die nächste Pfeife.
8: Ja, ich versuche es mit dem höchsten. Okay, schauen wir mal. Ein paar Regentropfen im Kreis Höxter, die sind vielleicht noch mal dabei. Sonst meist trocken am Abend, 21 bis 27 Grad. In der Nacht geht es dann runter auf 17 bis 12 Grad. Gut zum Durchlüften, aber morgen schon mal die gute Meldung. Es wird zwar freundlich, aber nicht mehr so heiß. Wir kommen in Düren und Iserlohn auf 25 und in Warburg auf 26 Grad.
0: Nur noch 25 Grad, dann muss ich ja mein Übergangsjäckchen langsam wieder rausholen, oder?
8: Und Schal.
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0: Ich da aus die Wartezeiten A3 Köln Richtung Oberhausen, zwischen Duisburg-Wedau und Oberhausen-Lierich 6 Kilometer stockend. 4 Köln Richtung Olpe ist zwischen Bergestadt-Bach-Frankenforst und Beensberg gesperrt. Da muss die Feuerwehr einen brennenden PKW löschen. 6 Kilometer Stau ab Köln-Merheim. Die A40 Duisburg nach Essen ist in Höhe Mülheim-Heimaterde wegen Bergungsarbeiten gesperrt. 4 Kilometer Stau ab Mülheim-Winkhausen. Achtung, die kommt gerade ganz frisch und ist rot. Heißt, bitte aufpassen auf der A44 Essen-Düsseldorf. Es kommt euch zwischen Essen-Überruhr und Heiligenhaus ein Fahrzeug entgegen. Bitte fahrt in beiden Richtungen besonders vorsichtig. Rechts fahren, nicht überholen. WDR2 informiert euch dann sofort, wenn die Gefahr vorüber ist. Aber Achtung, jetzt aktuell Falschfahrer auf der A44 Essen-Düsseldorf zwischen Essen-Überruhr und Heiligenhaus. Jetzt machen wir weiter mit noch zwei, die übrig sind an Staus bzw. hier stockender Verkehr. A40 Essen Richtung Duisburg zwischen Essen-Huttrop und Mülheim-Heimat Erde 6 Kilometer stockend und die 52 von Düsseldorf nach Romont zwischen Kreuz Neersen und Kreuz Mönchengladbach 5 Kilometer stockend plus 10 Minuten. Das war jetzt aber ein Brett.
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0: Pfeifst du auch schon auf dem letzten Loch?
8: Ja, absolut. Habe ich doch von dir gelernt.
0: Aus Gründen. Nein, wie gesagt, wir haben ja noch ungefähr 500 Jahre Zeit für diesen anderen Kram.
8: Wahnsinn, ja.
0: Okay. Wollen wir uns verabreden für 2640?
8: Können wir machen.
0: Gucken wir Konzert. 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

0: Ahoi vom Dampfer WDR 2. Ihr wisst, der Koch in der Kombüse verfeinert das Gemüse. Und was der kann, das können wir natürlich auch, vorausgesetzt wir haben das richtige Gemüse. Bei Simon Klein in Dormagen, ist das so. Alles da, allerdings noch auf dem Acker. Simon, du Selbstpflücker, was ist drin heute im Gemüseauflauf?
1: Ja, im Moment die sommerlichen Temperaturen, die laden ein zu großen Auberginen, Zucchinis, Gurken, Paprika, Peperonis, Bohnen, breite Bohnen, gelbe Bohnen. Also was haben wir da? Die hohen Temperaturen verlangen auch noch eine Abkühlung. Dafür haben wir Wassermelonen, Cantaloupe-Melonen, Netzmelonen, sowas haben wir auch
0: alles. Es ist das reine Paradies, das dir da gehört. Kann das sein?
1: Ja, ist halt viel Arbeit.
0: Ist nicht ohne der Aufwand. Kann ich mir vorstellen, du betreibst ja den Goldberger Hof da, also dieses Feld zum selber pflücken. Wie wird denn da abkassiert? Nehmen wir mal an, ich klaue mir da so eine Aubergine, eine Zucchini und eine Wassermelone und dann ab hier durch die Rabatten. Wiedersehen. Pech gehabt. Nichts verdient. Ja,
1: das Gelände ist eingezäunt.
0: Au, mit Selbstschussanlage. Sehr gut.
1: Nee, einfach nur eingezäunt auf 1,5 Meter hoher Zaun. Der so, da haben wir einen Eingang und einen Ausgang. Am Ausgang ist die Kasse. Mhm. So, eigentlich ist es ziemlich selbsterklärend. Am Eingang ist ein großes Preisschild und ein Lageplan, wo man was findet auf dem Feld. Dann kann man im Prinzip losstöbern, alles, worauf man Lust hat, einpacken. Mhm. Dann wird das gewogen und dann quasi bezahlt.
0: Also das heißt, da gibt es schon jemanden, der da aufpasst, was da auch tatsächlich dann zu bezahlen ist. Also das ist jetzt nicht irgendwie dem guten Willen, der Ehrlichkeit überlassen den Leuten. Es gibt ja diese Blumenfelder, die man pflücken kann. Da muss man da irgendwie so eine Kasse, da ein bisschen Geld reinwerfen und dann war es das. Ne? So ist das nicht.
1: Nein, das klappt nicht. Das haben wir auch ausprobiert, aber das geht nicht. Ach. Also Vertrauen ist gut, aber Kontrolle ist besser.
0: So, ist am Ende eigentlich alles weggepflückt dann?
1: Nee, es gibt natürlich immer Sätze, die auch in die Hose gehen. Das bedeutet also, wir haben jetzt zum Beispiel aktuell eine sehr heiße Phase. Also es ist draußen Tag und Nacht sehr warm. Die Leute sind dann nicht so in Pflückstimmung wie zum Beispiel an etwas kühleren Tagen. Und demnach sind die Sätze, die diese Woche reif sind, werden nicht so 100% abgeerntet, sondern bleibt meist was übrig, das ist nicht gut. Deswegen brauchen wir wieder was kühleres Wetter, wo die Leute ein bisschen mehr in Pflückstimmung kommen.
0: Mhm. Pflückstimmung, das finde ich gut. Hallo, Schätzchen, ich bin heute in Pflückstimmung. Gibt es denn so eine Art Etikette bei euch oder so eine Kleiderordnung wenigstens? Also ich meine, ich würde jetzt persönlich nicht jeden auf mein Feld lassen. Also du als Türsteher oder Feldsteher?
1: Bei uns sind alle willkommen.
0: Ach, schön. Du brauchst ja auch das Geld von allen, ne?
1: Na, so kann man es jetzt. Also, wichtig ist, man muss sich halt so ein bisschen an die Regeln halten. Ne? Man muss respektvoll mit den Lebensmitteln umgehen. Was ich nicht gerne sehe, ist, wenn Nahrungsmittel geerntet werden und dann durch die Gegend geschmissen werden. Also, man muss schon ein bisschen respektvoll mit dem Lebensmittel umgehen. Ansonsten ist jeder willkommen, ja.
0: Ja, oder kriegt ein Hausverbot oder ein Zucchini-Verbot?
1: Ja,
0: oder.
1: Nee, haben wir auch. Ja. Jede Woche schmeißen wir Leute raus. Das ist ganz normal.
0: So nämlich.
1: Jede Woche. Ja, es nützt ja nichts. Es ist einfach viel Arbeit gewesen und wenn dann die Leute da einfach platt trampeln oder zerrupfen oder also einfach nicht sorgsam damit umgehen, dann muss man den Leuten das erklären. Und wenn sie nicht auf einen hören, dann muss man von seinem Hausrecht Gebrauch machen.
0: So, rausgepflückt. Wiedersehen. Kannst du den Supermarkt kaufen für teuer Geld, dein Zeug und nicht so frisch wie bei dir. Simon, ich wünsche dir bei diesem Konzept weiter noch viel Erfolg und möglichst wenig Idioten.
1: Ja, Dankeschön. Let it go.

Hier ist der WDR2-Verkehrsservice endlich mit der Entwarnung für die A44. Kein entgegenkommendes Fahrzeug mehr zwischen Essen über Ruhr und Heiligenhaus.

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1: Direkt aus dem Studio Düsseldorf, ich bin Joscha Weidenfeld. Ja, unfassbar, was da in Bochum passiert ist. Da soll ein 55-jähriger Syrer versucht haben, seine von ihm getrennt lebende Ehefrau in ihrer Wohnung anzuzünden. Zum Glück funktionierte das Feuerzeug nicht. Die 34-Jährige konnte sich mit ihrer 2-jährigen Tochter ins Badezimmer retten. Der Mann wurde später in seiner Wohnung festgenommen. Er sitzt mittlerweile in Untersuchungshaft. Laut dem Bundeskriminalamt wird in Deutschland alle 2 bis 3 Tage eine Frau durch ihren Ex-Partner getötet. Ja, und wir bleiben im Ruhrgebiet, aber mit einer guten Nachricht. Für die Autofahrer auf jeden Fall. In Essen musste ja am Montag die wichtige und stark befahrene Gladbecker Straße wegen eines Wasserrohrbruchs teilweise gesperrt werden. Seitdem gibt es in Richtung Gladbeck lange Staus. In der kommenden Nacht wird die Verkehrsführung geändert und ab morgen früh haben Autofahrer dann in beide Richtungen zumindest eine Spur zur Verfügung. Jetzt schauen wir noch mal schnell nach Düsseldorf. Da drehte sich heute bei einem Treffen der Freien Wohlfahrtspflege NRW alles um das Thema Armut. Im Mittelpunkt die Frage, was muss sich ändern, damit Menschen mit wenig Geld besser am gesellschaftlichen Leben teilnehmen können. Die Teilnehmerin Sabrina Schneider schildert, wie sich Armut auf ihren Alltag auswirkt.
2: Ja, es sind einfach permanent Entscheidungen, die man treffen muss. Fahre ich jetzt mit dem Bus oder kaufe ich mir das Brot? Natürlich würde ich gerne mal ins Kino gehen, aber Lebensmittel sind nun mal wichtiger. Oder eben mein Kind braucht neue Schuhe. Dann wird irgendwo anders eingespart. Und das ist manchmal so, dass man sich das vom Mund abspart.
1: Sie erzählt außerdem, dass von Armut betroffene Menschen oft in heruntergekommenen Wohnungen leben und wünscht sich deshalb vor allem eine vernünftige und bezahlbare Bleibe. Fehlt noch das Wetter und das hat Marcel Klär aus der WDR-Wetterredaktion. Marcel, wie wird's denn?
3: Ja, hallo. Am Abend bleibt es bei uns an Rhein und Ruhr meist trocken. Wir liegen bei 24 bis 27 Grad und in der kommenden Nacht, da kühlt es sich schon besser ab. Morgen wird es dann auch freundlich und wir müssen nicht mehr so schwitzen bei bis zu 25 Grad.
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4: Um kurz nach 17:30 A3 Köln Richtung Oberhausen zwischen Duisburg-Wedau und Oberhausen jährlich 6 Kilometer stockend. A4 Aachen nach Köln zwischen Kreuz-Köln-West und Klettenberg 4 Kilometer stockend wegen Bauarbeiten. Die Polizei hat die Sperrung der A4 Köln nach Olpe zwischen Bergisch Gladbach-Frankenforst und Bensberg aufgehoben. Es sind 2 Spuren wieder frei, aktuell aber noch 3 Kilometer Stau ab Refrath. Autobahn 4 Köln Richtung Aachen zwischen Dreieckheimer und Kreuz-Köln-Süd 3 Kilometer stockender Verkehr und noch eine Sperrungsaufhebung. Wenn ihr so wollt, auf der 40 Duisburg Richtung Essen in Höhe Mülheim Heimaterde, also vor wenigen Minuten auch hier aufgehoben. Da ist wieder eine Spur frei. 3 Kilometer Stau im Moment noch ab Mülheim-Winkhausen.
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0: Wie viel Glück kann man bitte haben? WDR 2 hier. In Italien gewinnt jemand beim Lotto 1 Million Euro, aber rallt das erstmal nicht. Also Lottoschein zerknüttelt, weggeworfen. Aber als die Frau das dann doch kapiert, was da passiert ist, ist die Mülltonne schon geleert. Was machst du also? Du rufst natürlich bei der Müllabfuhr an und lässt sie suchen. Die Müllabfuhr, den Schein. Und die finden den dann auch tatsächlich, erzählt Lisa Weiß, WDR 2 Rom.
1: Erstmal ist schon wirklich sensationell, dass die es geschafft haben, diesen Müllwagen zu finden, in dem der Müll war. Weil wenn der Müll einmal in der Müllpresse ist, dann kann man es eh vergessen. Und dann haben sie irgendwie einen bürokratischen Prozess angefangen, weil dieser Müll musste dann erstmal bewacht werden und ist dann ausgeleert worden. Und insgesamt 6 Tonnen Müll sind nach der Nadel im Heuhaufen, nach einem Zettel im Heuhaufen sozusagen durchsucht worden. Und nach sehr, sehr, sehr vielen Stunden Arbeit haben die Menschen den Lottoschein dann wirklich
0: gefunden. Genau. Übrigens, die Suche muss die Gewinnerin jetzt selber zahlen. Wird wohl nicht 1 Million sein.

0: Früher war Hals über Kopf, heute ist Herz über Kopf, dank Joris. Aber am Ende ist manchmal auch Verhüterli über Lümmel, manchmal, wie gesagt, bitte danke. In Liedern geht es ja oft um solche Themen, Liebe, Trennung, Schmerz. Es sei denn, du heißt Shaggy, dann willst du natürlich nur, dass die Leute einfach nur eine geile Zeit haben. Ja, Mr. Lava Lava Lava. Mit dem Hit hier oder It Wasn't Me landet Shaggy in den 90ern und frühen 2000ern ein paar große Hits. Die Entstehung und das Geheimnis hinter seiner Musik hat er jetzt mal offengelegt im britischen Frühstücksfernsehen.
1: Wenn ich mit meinen Freunden im Studio bin, geht es immer ums Scherze machen und rumalbern. Wir sammeln dann clevere Ideen und das Ziel ist immer, alle zum Lachen zu bringen. Musik aus der Karibik ist Sommermusik und du sollst dich mit meiner Musik gut fühlen.
0: So, dann testen wir es doch mal gleich aus, Westen, wie sehr euer Stimmungsbarometer jetzt nach oben geht, wenn ich euch den Shaggy spiele. Ein Hit, natürlich den Klassiker. Jetzt auf WDR 2.

0: Gleich bei uns die XL News um 6 und dann All for One. Plus Lady Gaga. 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
11: Caro Köhler hier. Einen schönen Mittwochabend. Gleich zwei Vorfälle mit Drohnen haben den Flughafen Leipzig in Atem gehalten. Die eine Drohne war offenbar mit Sprengstoff präpariert. Im zweiten Fall ist offenbar eine Drohne mit einem Flugzeug kollidiert. Beides ist glimpflich ausgegangen. Wie die Flughäfen bei uns auf Drohnen vorbereitet sind, das klären wir gleich. Außerdem sprechen wir im Tag um 6 nochmal über die Pannen in Gefängnissen in NRW und über das Urteil gegen eine Gruppe junger Neonazis.
12: In der Realität funktioniert die deutsche Drohnenabwehr mehr schlecht als recht, muss man sagen.
11: Das ist die Einschätzung von Investigativjournalist Jörg Diehl. Und wir sprechen darüber, weil es am Flughafen Leipzig eben diese Vorfälle mit Drohnen gab. Erstmal wurde die erste Drohne in der Nacht entdeckt, in der Nähe ukrainischer Frachtmaschinen. Dann gab es den Verdacht, dass die mit Sprengstoff präpariert sein könnte. Und Entschärfungsspezialisten waren im Einsatz. Und dann ist, wie gesagt, später noch ein Flugzeugmuster mutmaßlich mit einer anderen Drohne kollidiert. Das konnte dann aber sicher landen. WDR-Aktuell-Reporter Peter Hild hat sich mal angeschaut, wie sieht's denn mit Drohnenvorfällen bei uns in NRW aus?
13: Ja, bisher ist es hierzulande noch kein großes Thema. Leipzig ist das Drehkreuz für westliche Rüstungsgüter in die Ukraine. An Flughäfen in NRW gab es seit Kriegsbeginn vor mehr als 4 Jahren einzelne Flüge von Antonov-Frachtmaschinen der staatlichen ukrainischen Airline nach Köln-Bonn. Auch von Mönchengladbach aus gab es zu Beginn Flüge mit Hilfsgütern. Kriegsverletzte wurden schon mal nach Dortmund ausgeflogen. Aber die Flugverbindungen mit Ukraine-Bezug halten sich hier in NRW bisher insgesamt in einem sehr überschaubaren Rahmen. Und auch die gemeldeten Luftraumbehinderungen in diesem Jahr an NRW-Flughäfen, zum Beispiel durch Drohnen, lassen sich nach Auskunft der deutschen Flugsicherung bisher an einer Hand abzählen. Da kann natürlich eine hohe Dunkelziffer dahinter stecken von Drohnen, die gar nicht erst entdeckt wurden, weil sie häufig nachts unterwegs sind. Aber ein Hotspot für gesichtete Drohnen an Flughäfen ist NRW zumindest bisher nicht.
11: Wie sind denn die Flughäfen bei uns überhaupt auf das Thema Drohnen eingestellt?
13: Naja, die Flughäfen, die ich heute gefragt habe, zum Beispiel Düsseldorf oder Dortmund, haben auf eingespielte Meldewege verwiesen mit der Flugsicherung und der Polizei, wenn Drohnen gesichtet werden, meistens ja von Piloten. Und damit scheint sich das Ganze dann schon ein bisschen zu erschöpfen. Die Verantwortung wird dann von den Flughäfen so ein wenig weitergeschoben an die Sicherheitsbehörden. Die beschlossenen Strafverschärfungen für Drohnenpiloten begrüßen die Betreiber grundsätzlich. An den 8 größten Flughäfen in Deutschland sollen bis Ende des Jahres auf Wunsch des Bundes Erkennungssysteme für Drohnen installiert werden. Dazu zählen auch Düsseldorf und Köln-Bonn. Allerdings hört man, dass diese Systeme noch nicht so richtig zuverlässig funktionieren sollen. Und selbst wenn eine verdächtige Drohne damit erkannt wird, stellt sich immer noch die Frage, wer dieses Fluggerät dann wie vom Himmel holt. Da zeigt sich also, so einen richtig effektiven Weg zum Schutz vor Drohnen, den gibt es in Nordrhein-Westfalen bisher nicht.
11: Peter Hild zu der Frage, welche Rolle Drohnen an Flughäfen in NRW spielen. Das war jetzt schon das dritte Mal innerhalb von 4 Wochen, dass NRW-Justizminister Benjamin Limbach im Rechtsausschuss Stellung beziehen muss zu einem möglichen Gefängnisskandal. Heute ging es um die JVA Willig I, um den Verdacht der Korruption und um möglichen Drogenschmuggel. Kai Clement, WDR Landespolitik, hat die Details zu der Sondersitzung.
4: Es ging wiederholt um die Frage, warum wurden bereits Mitte Juli Spinde eines beschuldigten Beschäftigten der JVA willig durchsucht, aber erst 2 Wochen später der Landtag informiert. NRW-Justizminister Limbach hat sich heute dafür ausdrücklich entschuldigt. Das sei ein Fehler gewesen. Zum einen handele es sich zwar nur um einen kleineren Verdachtsfall, zum anderen gäbe es aber eben eine ganze Serie solcher Vorwürfe in verschiedenen Gefängnissen von NRW. Da hätte es natürlich eine Information geben müssen. Niemand ärgere sich über diese Fehlentscheidung mehr als er selbst, sagte Limbach in der Sitzung. Er erklärte auch, ein 2-köpfiges Expertenteam soll bis Jahresende ein Gutachten vorlegen, wie Bestechlichkeit im Justizvollzug besser zu bekämpfen ist. Einer der beiden ist ehemaliger Leiter der JVA Attendorn, der andere war an der Justizreform in Berlin beteiligt. Die Opposition bleibt auch nach der Sitzung bei ihrer Kritik. Die SPD fordert erneut, Ministerpräsident Wüst müsse Limbach entlassen. Der Minister habe die Kontrolle über den Justizvollzug verloren. Und für die FDP spricht Werner Pfeil von einem eklatanten Führungsversagen. Zitat: Wenn Limbach nicht in der Lage ist, diese Probleme zu lösen, muss es jemand anderes tun.
11: Ja, und was für NRW heute noch wichtig ist, hat jetzt Steffi Orbach in den Kurzmeldungen.
14: FIFA-Boss Infantino hat für heute die Spitzenfunktionäre des Weltfußballverbands zu einem Krisentreffen nach Marokko eingeladen. Er will offenbar versuchen, seine drohende Abwahl zu verhindern. Infantino hatte mit seinem Plan, Teile der WM an Investoren zu verkaufen, für Empörung gesorgt. Jetzt gibt es auch noch Erpressungsvorwürfe gegen ihn aus Jordanien. Alle 7 Verdächtigen, die nach den Schüssen in Köln-Mülheim festgenommen wurden, sind wieder frei. Die Staatsanwaltschaft sagt, die Voraussetzungen für Haftbefehle hätten nicht vorgelegen. Am Montagabend waren in Köln-Mülheim 4 Menschen verletzt worden. Es gibt Hinweise, dass ein Streit zwischen 2 Familien der Auslöser war. Die Sternsinger haben dieses Jahr mehr als 47 Millionen Euro gesammelt. Das hat das katholische Kindermissionswerk mitgeteilt. Die Sternsinger-Aktion stand dieses Jahr unter dem Motto Schule statt Fabrik, Sternsingen gegen Kinderarbeit. Das gesammelte Geld fließt in Projekte auf der ganzen Welt.
11: Die Kurznachrichten im Tag um 6. Vielen Dank. In Hamburg ist heute das Urteil gefallen im Prozess gegen Mitglieder einer rechtsextremen Gruppe. Letzte Verteidigungswelle nennt die sich und die Angeklagten sind ziemlich jung, der Älteste 21, der Jüngste erst 14. Das Hanseatische Oberlandesgericht hat sie zu Jugendstrafen verurteilt, zwischen 1,5 und 5 Jahren, weil sie Mitglieder oder Unterstützer dieser Gruppe gewesen sein sollen. Elke Spanner hat den Prozess für WDR aktuell verfolgt und beantwortet erstmal die Frage, was das Gericht zu dieser letzten Verteidigungswelle gesagt hat.
15: Dass es eindeutig eine terroristische Vereinigung ist, das hatte bisher so noch kein Gericht festgestellt. Die Angeklagten, die hätten sich in menschenverachtenden Chats ausgetauscht. Ihr Ziel sei ein gesellschaftlicher Umsturz gewesen. Ein damals 15-Jähriger, der habe dann die Regierung übernehmen wollen. Die Gruppe sei auf Mord und Totschlag ausgerichtet gewesen, das hat die Vorsitzende Richterin auch noch gesagt. Einige der Angeklagten waren auch wirklich schon losgezogen. Sie hatten ein Kulturzentrum in Brandenburg angezündet. Die Bewohner da, die konnten sich gerade eben noch retten. Und außerdem hatten andere Angeklagte versucht, eine Flüchtlingsunterkunft in Thüringen in Brand zu setzen. Und bei einer weiteren Flüchtlingsunterkunft war es wohl offenbar schon geplant. 3 von ihnen sind auch wegen versuchten Mordes verurteilt worden.
11: Ja, wir gucken zum Schluss noch aufs Wetter. Marcel Klär aus der WDR-Wetterredaktion hat den Überblick. Es geht heiß und trocken weiter, schätze ich.
16: Genau, ja, nein, in der Nacht kühlt es sich eigentlich ganz gut ab auf 17 bis 12 Grad. Und morgen und am Freitag wird es eigentlich ganz freundlich, aber eben nicht mehr ganz so heiß. Wir kommen morgen beispielsweise in Bonn und Dortmund auf 24 und in Warendorf auf entspannte 25 Grad.
11: Ja, und das war WDR aktuell, der Tag um 6. Ich bin Caro Köhler.
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17: Autobahn 3 Köln Richtung Oberhausen zwischen Leverkusen, Opladen und Kreuzhilden. 6 Kilometer stockender Verkehr gemeldet. A3 von Köln nach Frankfurt zwischen Lohmar und Kreuzborn-Siegburg. 4 Kilometer Stau. Probleme auf der 4 von Köln nach Olpe zwischen Bergestadt-Bach-Refrath und Beensberg. Plus 10 Minuten auf der Uhr, weil 4 Kilometer stockend nach einem Feuerwehreinsatz. Kleinerer Stau auf der 40 von Duisburg nach Essen zwischen Mülheim-Heißen und Heimaterde. 2 Kilometer plus 10 Minütchen. Und die 57 noch von Krefeld nach Nimwegen zwischen Alpen und Sonsbeck. 3 Kilometer Stau nach einem Unfall. Plus 15 auf der Uhr.
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17: Ahoi zusammen, wir legen ab mit 3 am Stück. Und danach bin ich zurück.
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0: Das natürlich, wir sind irgendwo unterwegs, wo wir uns nicht auskennen. Wir suchen einen Café, ein Restaurant, irgendwas Nettes, was Leckeres. Und was machen wir dann? Richtig, Online-Suche und auf die Sternebewertung gucken. Aber eigentlich sagen die Sterne ja oft, ehrlich gesagt, wenig aus, weil Bewertungen kann man kaufen und auch löschen lassen. Jede dritte Gaststätte in Deutschland hat das mit dem Löschen schon gemacht. Und nu?
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0: Mit der Fünf-Sterne-Malis.
2: WDR2-Hörer Guido, der war zum Frühstücken in Wuppertal.
3: Brot mit Thunfischpaste und Tomaten und Cappuccino dazu. Und dann musste ich dann 14 Euro bezahlen.
2: Alleine das Brot hat 10 Euro gekostet. Aber es war lecker. Atmosphäre im Lokal war auch schön. Und deshalb hat Guido später eine Bewertung bei Google geschrieben, die zu 95% positiv war.
3: Das Einzige, was ich geschrieben habe, dass ich das sehr, sehr teuer fand. Ja, und vor 2 Tagen habe ich eine Mail bekommen von Google, dass meine Bewertung nicht veröffentlicht wird, weil sie diffamierend ist.
2: Er hat dann zwar auch noch einen Screenshot der Speisekarte an Google geschickt, um zu beweisen, dass er sich das mit diesem Preis nicht ausgedacht hat, aber seine Bewertung war trotzdem weg und ist auch immer noch weg. Und das ist nur eine von vielen, sagt Torben Wiederhaupt, WDR 2 Service.
4: Im ersten Halbjahr in diesem Jahr wurden europaweit hunderttausende Beiträge auf Google Maps wegen angeblich illegaler Inhalte entfernt. Und das ist das Besondere, nahezu alle von diesen gelöschten Bewertungen waren hier bei uns.
2: Wenn einem Restaurantbesitzer, einer Besitzerin eine Bewertung nicht passt, dann kann er oder sie die teilweise selber löschen oder das von Agenturen und Anwälten machen lassen, so Torben.
4: Wenn Agenturen Beschwerden an Google schicken und behaupten, dieser Gast war zum Beispiel nie im Laden, dann gerät Google unter Zugzwang, denn die Beweislast, die liegt dann bei der Suchmaschine.
2: Die Agenturen verlangen natürlich Geld fürs Löschen lassen, aber schlechte Sterne bedeuten meist weniger Einnahmen. Also lässt man es machen. Und es gibt ja auch Bewertungen, die müssen wirklich gelöscht werden, sagt Thorsten Hellwig vom Hotel- und Gaststättenverband Nordrhein-Westfalen.
5: Das können Bewertungen von Personen sein, die nie Gast waren oder bewusst falsche Tatsachenbehauptungen, beleidigende Kommentare und. Auf der anderen Seite müssen sich Gastronomen natürlich auch Kritik stellen.
2: Denn wenn alles Negative gelöscht wird, dann verfälscht das natürlich das Ergebnis. Deshalb hat Google jetzt ein relativ neues Feature. Das zeigt eine grobe Anzahl der Löschungen, sagt Torben Wiederhaupt, WDR 2 Service.
4: Aber für uns User ist eben nicht erkennbar, warum die gelöscht wurden. Also ob das zu Recht war oder eben, um sich eine weiße Weste zu erkaufen.
2: Ja, und welchen Bewertungen vertrauen wir jetzt noch? Also WDR 2-Koch Jasper Zislo, der schaut bei Google-Bewertungen immer auf die Fotos, die die Gäste hochladen und nicht das Restaurant selber. Und?
6: Wenn man dann mal in einem Restaurant war, gerade vielleicht am ersten, zweiten Abend, wo man auch einen super netten Kellner, Kellnerin kennengelernt hat, die wissen richtig Bescheid. Dann fragt man einfach mal, hier ist ein Stift und Zettel für 10 Tipps oder 5 Tipps, deine besten Läden. Und dann die einfach ganz sicher abarbeiten.
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1: Back to Sun, Marcel Klee ist hier.
2: Ja, am Abend noch 21 bis 27 Grad, aber es wird kühler. Also kommende Nacht 17 bis 12 Grad. Morgen vielleicht die Übergangsjacke einpacken. Wir haben so eine Mischung aus Sonne und Wolken. Es bleibt meist trocken. In Lüdenscheid frische 22 Grad und in Siegen und Viersen 24 Grad.
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1: Autobahn 3 Köln Richtung Oberhausen zwischen Leverkusen, Opladen und Kreuzhilden plus 10 Minuten 5 Kilometer Stocken. 40 Duisburg nach Essen zwischen Mülheim-Heißen und Heimaterde 2 Kilometer Stau. Und noch ein 3 Kilometer Stau auf der 57 gemeldet von Krefeld nach Nimwegen zwischen Alpen und Sonsbeck. Und dann habe ich noch eine Zugabe. Die 59 Köln nach Bonn zwischen Dreieck Heumer und Flughafen 2 Kilometer Stau.
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1: Jo, der beste Coach ever ist zurück mit Staffel 4 Ted Lasso. Unser Serienchecker Jörn Bär war heute Nachmittag bei mir und wusste, ob es ein neuer Angriff wird auf die Meisterschaft.
2: Ah, jein, also zumindest nicht mit seinem alten Team. Vielmehr fliegen Clubchefin Rebecca, PR-Frau Keely und Finanzboss Higgins, die sind also auch in den neuen Folgen
1: schön,
2: wieder mit dabei,
1: ja,
2: in die USA zu Ted mit einem anderen Vorschlag für das Frauenteam.
3: Du sollst das neue Team trainieren, um den Grundstein für die Richmond-Werte zu legen, wie schon bei den Männern.
4: Willst du dieses Team jetzt auch gegen die Wand fahren, oder?
3: Nein, genau das Gegenteil.
2: Kleine Überraschung, er willigt selbstverständlich ein. Das wird mir ein bisschen zu schnell erzählt. Aber irgendwie müssen die natürlich in die neuen Folgen starten. Und die sind dann auch ein bisschen anders als bisher.
1: Wieso? Was ist denn hier mit diesen bisher ja immer sehr schönen, unkonventionellen Methoden, ja, wie er das Team so geformt hat? Also ich bin glühender Anhänger.
2: Okay, ja, also das ist schon gleich. Es gibt aber, finde ich, weniger Fußballszenen. Es geht auch viel darum, wie viel Energie es überhaupt braucht, ein Frauenteam zu etablieren. Ein anderer Verein zum Beispiel gibt auch.
5: Die Frauenmannschaft vom FC Twickenham wurde aufgelöst.
3: Oh.
5: Gut gedacht, aber auf Dauer nicht finanzierbar. Zudem wurden dadurch der Männermannschaft wichtige Mittel abgezogen. Genau das sind ja auch meine Befürchtungen, Rebecca.
3: Ja, schon. Aber bei uns wird es bestimmt irgendwie anders laufen.
2: Ja, ich glaube, diesen Optimismus hat sie wirklich von Ted Lasso übernommen. Es gibt also viele Widerstände, auch wenn man dazu sagen muss, in echt läuft es in England eigentlich ganz gut. Da sind die Frauen tatsächlich die amtierenden Europameisterinnen und Vize-Weltmeisterinnen.
1: Und das Männerteam aus den letzten Staffeln spielt gar keine Rolle mehr oder tauchen die doch nochmal irgendwo auf?
2: Ja, also zumindest nicht in den ersten 4 Folgen, die ich vorab gucken konnte. Aber immerhin deren Trainer, also Brummelkopf Roy Kent, der ist wieder mit dabei. Und neu im Frauenteam sind zum Beispiel eine starke Co-Trainerin und dann noch eine alleinerziehende Mutter, ein Sturmtalent oder streitsüchtige Zwillingsschwestern.
1: Die ersten 3 Staffeln, Jörn, waren völlig zu Recht hochgelobt,
2: ja,
1: preisgekrönt,
2: ja,
1: aber halt auch so ein Wohlfühl-Fernsehen mit viel Gänsehautmomenten zwischendurch. Mhm. Wie kommt die 4. Staffel jetzt bei dir an?
2: Also bei der ersten Folge dachte ich so, das haut mich jetzt irgendwie nicht so um. Da hatte ich ein bisschen mehr erwartet. Aber es ist schon so, dass genau dieses Gefühl, das du beschreibst, dann schnell wieder zurückkommt. Ted Lasso, der hat ja einfach dieses wahnsinnig Entwaffnendes, also auch dadurch auch, dass er alles richtig machen will, wird es dann extra lustig. Er kriegt es immer irgendwie hin, dass sein Team ihm folgt, aber nicht, weil er irgendwie droht oder laut ist, sondern weil er einfach menschlich ist, weil er empathisch ist. Und das tut einfach gut, oder?
1: Absolut, genau so ist das. Und deshalb gucke ich heute Abend Ted Lasso Staffel 4 bei Apple TV Plus.

0: WDR 2 Nachmittag Rasselbande. Ihr Lieben, sagt danke für eure Ohren. Mein Co-Pilot Niklas mit dem korrekten Flugdaten wieder heute. Ja. So, alles auf Papier. Marcel, der hervorragende Flugwetterbegleiter. Dankeschön. Wir übergeben unseren Jumbo jetzt vertrauensvoll an Johanna, die euch Richtung Mond fliegt.
1: Ja, tatsächlich. Oh. Im WDR 2 Abendmagazin schieße ich euch alle drei auf den Mond. Oh, ihr seid so krasse Raketen, dass das so schöne Krater ergibt. Nein, aber ist ja tatsächlich passiert. Reden wir gleich drüber nach 19 Uhr.
0: Ja, dieses Ding da vom Musk, ne?
1: Genau.
0: Das war ja nicht unbedingt klein.
1: Nein, das ist schon groß. Also, und jetzt ist da so ein Loch drin im Mond.
0: So,
1: oder?
0: Und ich verstehe nicht, dass es überhaupt gar keine Bilder gibt, es gibt keine Töne, nichts. Es soll offenbar Monate dauern, bis man dann sieht, was er da angerichtet hat, der Vogel.
1: Ja, das ist so, wie wenn du den Müll irgendwo hinwirfst, weißt du, ganz geheim, damit das bloß keiner sieht, so einer ist das.
0: Aber wir haben hier so Radar,
1: du
0: hier, Marcel, du kannst mit deinem Radar...
1: Stimmt, guck
2: ich
1: doch
2: wollte
1: mal.
2: Mit dem Radar schauen, aber siehst der reicht du, ja nicht bis zum Mond.
0: Siehst du auch nichts da oben?
1: Nee, zieh doch mal deine Brille auf.
0: Guck mal, also Rakete spricht über Rakete gleich, euch einen guten Flug, wir hacken dann morgen wieder Neues für euch aus und dann wieder Bug voraus. Schönen Abend, Westen.

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6: Die Nachrichten mit Steffi Orbach. Guten Abend.
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6: Nach dem Fund einer mit Sprengstoff beladenen Drohne am Flughafen Leipzig gibt es eine Diskussion über die Sicherheit auf Deutschlands Flughäfen. Der Leiter der Recherchekooperation von WDR, NDR und SZ, Diehl, sagt, dass für eine effektive Drohnenabwehr Personal und Technik fehle.
7: Die Verkehrsministerkonferenz ist dazu übergegangen, große deutsche Flughäfen zu verpflichten, sich selbst zu schützen, also Drohnen erkennen zu können. Dazu gehören auch die nordrhein-westfälischen Flughäfen Köln und Düsseldorf. Aber diese Systeme sind noch längst nicht in Kraft und natürlich stellt sich die Frage, nicht nur wie erkenne ich Drohnen, sondern auch wenn ich sie erkannt habe, wie hole ich sie vom Himmel, und da ist, glaube ich, guter Rat teuer.
6: Ob mit der Drohne ein Anschlag verübt werden sollte, ist unklar. Der Sprengsatz konnte entschärft werden. FIFA-Boss Infantino hat Spitzenfunktionäre des Weltfußballverbands zu einem Krisentreffen nach Marokko eingeladen. Er hatte mit dem Plan, Teile der WM-Rechte zu verkaufen, Empörung ausgelöst und will offenbar die Wogen glätten. Jens Gideon, WDR Sport.
8: Für den Schweizer geht es ja darum, die nächsten 7 Monate irgendwie politisch zu überleben. Infantino will nämlich am 18. März 2027 noch ein letztes Mal als Präsident der FIFA wiedergewählt werden. Deshalb muss er jetzt mit aller Macht verhindern, dass er vorzeitig aus dem Amt gejagt wird. Und ein außerordentlicher FIFA-Kongress könnte dafür sorgen. Und der wäre schon möglich, wenn mindestens 43 FIFA-Mitgliedsverbände einen formellen Antrag darauf stellen würden.
6: Und auch das ist gerade Thema. In Deutschland gibt es immer weniger medizinisch-psychologische Untersuchungen. Damit werden Autofahrer überprüft, die zum Beispiel unter Alkohol- oder Drogeneinfluss gefahren sind. In Dünen an der niederländischen Küste ist ein größerer Brand ausgebrochen. Im Ort Wassenaar bei Den Haag wurde ein Hotel vorsichtshalber evakuiert. Bei der Schwimm-EM in Paris hat Florian Wellbrock die nächste Goldmedaille fürs deutsche Team geholt. Er siegte auch über 5 Kilometer. Die Bundesstraße zwischen Meschede und Warstein wird gerade mit einem besonderen Verfahren saniert. Auf der Baustelle wird kühlerer Asphalt getestet. Bisher musste er um die 180 Grad heiß sein. Bei diesem Verfahren hat der Asphalt mindestens 20 Grad weniger. Die Vorteile erklärt Dirk Göke von Straßen NRW.
9: Durch den Einbau des temperaturabgesenkten Asphaltes reduzieren sich die Dämpfe, die beim Einbau des Asphalts entstehen. Und damit gibt es etwas mehr frische Luft für die Mitarbeiter, die den Asphalt einbauen.
6: Ziel ist es, dass der nicht ganz so heiße Asphalt irgendwann flächendeckend auf allen Baustellen eingebaut wird. Das war WDR aktuell. 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
10: Wie das Wetter im Westen wird, das weiß der Marcel Klär aus der WDR 2 Wetterredaktion.
11: In der kommenden Nacht ist es oft nur locker bewölkt. Es bleibt meist auch trocken und es kühlt sich besser ab als in den vergangenen Nächten bei uns im Westen auf 17 bis 12 Grad. Morgen wird es dann ja recht freundlich mit einer Mischung aus Sonne und Wolken. Vereinzelte Regenschauer sind eher die Ausnahme. Es wird aber nicht mehr ganz so heiß. Wir kommen in Lüdenscheid auf 22, in Siegen auf 24 und in Höxter auf 25 Grad.
10: 7:03.
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10: Diese eine Meldung gibt's. Die A57 Krefeld Richtung Nimwegen ist zwischen Alpen und Sonsbeck nach einem Unfall gesperrt. Im Moment da 2 Kilometer Stau.
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10: Großer Tag heute beim längsten Orgelstück der Welt. Das wird seit einem Vierteljahrhundert in einer Kirche in Halberstedt in Sachsen-Anhalt gespielt. Und das läuft noch für mehrere hundert Jahre. Da läuft ewig der gleiche Ton und nur alle Jubeljahre wird gewechselt. Ist heute wieder soweit gewesen. Da haben sie jetzt eine Pfeife dazu gebaut in 5, 4, 3. Also das rauscht sowas von mir an mir vorbei. Also ich höre nur Rauschen.

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1: Peter Fox und das Haus am See im WDR 2 Abendmagazin. Eine Drohne mit mutmaßlichem Sprengstoff direkt neben einem Flugzeug auf dem Flughafen in Leipzig, heute in den Schlagzeilen. Diese Drohne hat einen Flughafenmitarbeiter entdeckt. Aber wo bitte kam die her? Das ermitteln jetzt der Generalbundesanwalt und der sächsische Staatsschutz. Peter Held, WDR 2 aktuell. Was ist bei diesen Ermittlungen bisher passiert?
2: Ja, Spezialisten der Bundespolizei haben diese Drohne mit einer, wie es heißt, unbekannten Sprengvorrichtung inzwischen entschärft. Da hat vorher auch ein Sprengstoffroboter näher drauf geguckt, das Ganze untersucht. Und Recherchen unserer Investigativkollegen haben ergeben, dass der Flughafenmitarbeiter diese Drohne wohl in der Luft abgefangen haben soll. Und möglicherweise hat er dadurch den Zünder herausgezogen oder deaktiviert. Inzwischen ist auch Bundesinnenminister Dobrindt zur Lagebesprechung nach Leipzig gekommen, bespricht sich mit dem Innenminister, mit den Spitzen der Sicherheitsbehörden von Bund und Ländern und will da gleich näher informieren.
1: Heißt aber also, diese Drohne hätte in die Luft gehen können?
2: Die hätte in die Luft gehen können, wenn sich dieser Sprengsatz so bestätigt nochmal. Warum der nicht explodiert ist, ist noch unklar. Womöglich lag es auch an einem technischen Fehler. Die Hintergründe sind auch noch offen. Die Tatsache, dass die Drohne in der Nähe einer ukrainischen Frachtmaschine gefunden wurde, könnte auf einen russischen Hintergrund schließen lassen. Das ist im Moment aber nur eine Mutmaßung. In jedem Fall ist Leipzig-Halle eben das Drehkreuz für westliche Rüstungsgüter für die Ukraine und ihren Krieg gegen Russland.
1: Aber nicht nur da sind ja ukrainische Maschinen unterwegs, sondern ja auch bei uns im Westen. Wie viele sind das hier?
2: Das sind nicht wirklich viele. Also seit dem Beginn des Ukraine-Kriegs vor mehr als 4 Jahren gab es immer wieder mal einzelne Flüge von ukrainischen Frachtmaschinen, vor allem von und nach Köln-Bonn. In der Anfangszeit des Krieges gab es einige Flüge mit Hilfsgütern für die Ukraine, auch vom Flughafen Mönchengladbach. Kriegsverletzte wurden auch zum Teil schon mal nach Dortmund ausgeflogen. Aber insgesamt reden wir hier an den Flughäfen im Westen von Einzelflügen, was die Ukraine angeht.
1: Wir sind jetzt mitten in den Sommerferien, da macht man sich Gedanken. Wie gut sind denn die Flughäfen hier bei uns im Westen aufgestellt, was eben den Schutz vor solchen Drohnenangriffen angeht?
2: Naja, so einen richtig effektiven Schutz, den gibt es bisher nicht. Und das sollte die Landesregierung den Menschen hier im Westen auch so klar sagen, meint Jörg Diehl, Investigativkollege und Leiter der Recherchekooperation von NDR, WDR und SZ.
3: Nach meinem Dafürhalten wäre es eigentlich an der Zeit, das auszusprechen und weniger auf glamouröse Bilder zu setzen, sondern auf eine ehrliche Kommunikation, die eben auch sagt, dass wir, was Drohnen anbelangt, noch vergleichsweise hilflos sind in Deutschland.
2: Ja, das klingt ziemlich ernüchtert. Zumindest an den großen Flughäfen hier im Westen, Köln, Bonn und Düsseldorf, sollen aber in diesem Jahr noch Geräte eingerichtet werden, mit denen Drohnen erkannt werden können. Diese Systeme sollen aber noch nicht so wirklich zuverlässig funktionieren. Außerdem steht dann immer noch die Frage im Raum, wer die Drohne dann wie vom Himmel holt, wenn sie überhaupt entdeckt werden. Und einige Flughäfen, mit denen ich heute gesprochen habe, zum Beispiel Düsseldorf oder Dortmund, haben dann auf eingespielte Meldewege verwiesen, zusammen mit der Flugsicherung und der Polizei, wenn so eine Drohne entdeckt wird. Aber dann verweisen die Flughäfen an die zuständigen Sicherheitsbehörden und das war es dann irgendwie gefühlt. Also da gibt es in Sachen Drohnenabwehr im Westen offenkundig nach wie vor noch einigen Nachholbedarf.
1: Peter Held, WDR 2 aktuell mit Infos, nachdem eine Drohne mutmaßlich mit Sprengstoff am Leipziger Flughafen aufgetaucht war.
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0: der 90er der Stunde. Im WDR 2 Musikmix. Corona. Genau, The Rhythm of the Night. So ein paar Meter noch. 4, 3, 2, 1. Und jetzt ist das Ding eingeschlagen. Auf dem Mond gibt es einen neuen Krater. Denn heute Morgen ist ein Stück von einer alten Rakete von Elon Musks Firma SpaceX auf dem Mond eingeschlagen. Dirk Lorenzen, WDR 2 Wissenschaft, erklärt, was das soll.
1: Es ist einfach ein bisschen Meermüll, was da oben ohnehin herumliegt. Also der Mond ist groß genug, für den war das ein kleiner Piekser heute. Aber für die Menschheit ist es natürlich kein schönes Zeichen, dass wir einfach unseren Raumfahrtschrott da auf dem Mond entsorgen. Diese Rakete hätte da eigentlich gar nicht sein sollen. Man schickt die eigentlich auf so eine große Müllbahn, wie man das nennt, weit um die Sonne herum. Aber die eierte da eben rum, hat dann heute da den Mond getroffen. Das ist Pech. Insgesamt hinterlässt die Menschheit leider sehr viel Müll. Da liegen schon weit über 100 Tonnen Landegestelle von Apollo-Missionen, die Mondautos der Sowjets und der Amerikaner stehen da herum. Und für mich persönlich am allerschlimmsten, bevor Neil Armstrong als erster Mensch den Mond betreten hat, die Bilder haben wir alle irgendwie vor Augen, da hat er den Müllsack rausgeworfen und in dem waren ja die alten gebrauchten Urinbeutel der Astronauten drin. Und all dieser Schrott, der bleibt natürlich auf dem Mond liegen, da verwittert nichts, da verrostet nichts, da steht da alles herum, der Müll sehe aus, wie man ihn damals eben herausgeworfen hat.
0: Ja, und da ist ganz schön viel Müll, der da oben herumliegt oder auch um die Erde herumkreist. Oder wie es Dirk sagt.
1: Raumfahrt ist ein schmutziges Geschäft.
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0: Es ist kurz nach 7:30. Hier ist euer WDR 2 Abendmagazin am Mittwoch. Und das sind heute wissenswerte Meldungen des Tages, kurz und kompakt. Im Londoner Stadtteil Covent Garden sind 4 Männer niedergestochen worden. Die britische Polizei hat offenbar eine Frau festgenommen. Bei uns im Westen arbeitet seit heute ein neues Expertenteam. Das soll sich um die Zustände in den Gefängnissen kümmern. Zuletzt gab es ja Korruptionsverdachtsfälle, jüngst in der JVA Willig. Und das interessiert euch heute im Netz. Der ADAC warnt vor viel Stau am kommenden Wochenende. Denn während der Westen ja noch mitten in den Sommerferien steckt, ist in Hessen, Rheinland-Pfalz und im Saarland schon Schluss damit. Gleichzeitig machen sich aus Bayern und Baden-Württemberg viele auf den Weg in den Süden. Und das macht eben Knubbelei auf den Autobahnen. Voll könnte es laut ADAC wohl auf der A2 zwischen Dortmund und Hannover und der A3 zwischen Köln und Frankfurt werden. Also plant mal viel Zeit ein am Wochenende.
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0: Hat Marcel Klär aus unserer WDR 2 Wetterredaktion.
2: In der kommenden Nacht geht es meist locker bewölkt und auch trocken weiter. Dazu kühlt es sich bei uns im Westen besser ab als in den vergangenen tropischen Nächten. 17 bis 12 Grad ist das schon mal ein bisschen kühler. Morgen wird es dann mit Sonne und Wolken im Wechsel auch ganz freundlich. Vereinzelte Regenschauer sind eher die Ausnahme. Ja, und auch da wird es nicht mehr so heiß. Willkommen in Monschau auf 22, in Lünen auf 24 und in Lemgo auf 25 Grad.
0: Jetzt zu dieser aktuellen Warnmeldung.
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0: Vorsicht bitte auf der A1 Osnabrück Richtung Dortmund. Zwischen Münster Nord und Kreuz Münster Süd sind Menschen auf der Fahrbahn. Fahrt da bitte besonders vorsichtig. Und es gibt noch einen Stau, die A57 Krefeld Richtung Nimwegen. Ist zwischen Alpen und Sonsbeck gesperrt. 2 Kilometer Stau da im Moment noch. Nach einem Unfall wird da die Fahrbahn noch gereinigt.
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0: Und mit euch und mit Maroon 5 jetzt This Love. Schön, dass ihr dabei seid.

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0: Adele und Someone Like You im WDR 2 Abendmagazin. Ein schwerer Tag für die Feuerwehr im Kreis Paderborn. Warum? Weil da letzte Nacht ein Gerätehaus abgebrannt ist.
1: Für mich ist das natürlich und auch für die Gemeinde Borchen insgesamt schon ein Schlag. Und man merkte, ich war dann heute Nacht ja auch hier, gerade den Feuerwehrkameradinnen und Kameraden aus Etteln an, dass da schon Herzblut natürlich drinsteckt und dass sie schon sehr mitgenommen waren in der Situation dann auch.
0: Sagt Uwe Gockel, der Bürgermeister der Gemeinde Borchen. 3 Feuerwehrleute wurden bei dem Brand verletzt, 3 Einsatzfahrzeuge zerstört. Oliver und Jürgen Walter von gegenüber sind Nachbarn, die da gerade bauen, und die beiden sind Augenzeugen geworden.
2: Es fing klein an bei dem linken Tor und das ist so schnell ausgefacht. Das war schon enorm.
3: Die wollten ja helfen, aber die hatten nicht zum Anziehen, kein Material. Alles war da drin, ne? Das ist schon schwer.
0: Schlimm, ne? Wenn man als Feuerwehrmann davor steht und eben nichts machen kann, weil alles drin ist und verbrennt. Die Polizei geht aktuell von einem technischen Defekt aus. Der Sachschaden liegt in Millionenhöhe. Was bei diesem ganzen Übel aber jetzt zählt, ist der Zusammenhalt, sagt Bürgermeister Gockel.
1: Ja, die Hilfsbereitschaft gerade aus der Feuerwehrfamilie, die war schon sehr stark, aber auch was die Hilfsbereitschaft vom Kreis Paderborn, aber auch vom Hofsauerlandkreis angeht. Und ja, die sind jetzt schon unterwegs, um sich Ersatzfahrzeuge von anderen Kommunen dann anzugucken, die dann hier erstmal auch zum Einsatz kommen können. Und es scheint sich herauszustellen, dass wir am Wochenende schon das erste Fahrzeug hier hinbekommen dann auch.
0: Ja, und bis dahin gucken die Kollegen der anderen Feuerwehren mit, um den Brandschutz in der Gemeinde eben bestmöglich aufrechtzuerhalten. Ihr hört euer WDR 2 Abendmagazin am Mittwochabend jetzt mit der neuen Single von Kamrad aus Fellbad, Love Sober.

0: La Isla Bonita. Im WDR 2 Abendmagazin. Die meisten von uns haben so eine Pulle auf der Arbeit mit dabei, beim Sport. Oder wir drücken die den Kindern in die Hand für die Autofahrt. Und dann schön auftanken, die Trinkflasche, ne? Aber bitte auch immer schön und vor allem richtig sauber machen. Das kann sonst in die Hose gehen, haben diese Studentinnen von der Hochschule in Kleve im Labor rausgefunden.
1: Die Ergebnisse waren unfassbar schrecklich.
2: Also, als ich das gesehen habe, dachte ich, daraus habe ich noch getrunken am Morgen.
0: Ja, aber wie richtig sauber machen, denn es reicht nicht, da nur ein bisschen heißes Wasser reinzugießen. Mit der Zeit haften an der Flasche immer mehr Keime, sagt Professor Dirk Bockmühl.
3: Die Schleimschicht, mit der die Bakterien sich umgeben, bildet einen Bereich, den die Bakterien im Prinzip selber kontrollieren können. Das bietet denen Schutz vor Umwelteinflüssen, also UV-Strahlung, Temperatur, aber auch Austrocknung.
0: Schleimschicht, ne? Also da kann auch dann Desinfektionsmittel nichts mehr anhaben. Aber es gibt eine ganz einfache Lösung. Und die verrät er jetzt.
3: Wir wissen eigentlich alle von einem Biofilm, den wir kennen, nämlich unseren Zahnbelag, wie man Biofilme wirklich gut entfernt, nämlich mechanisch. Das heißt, genau wie mit der Zahnbürste kann ich natürlich auch an anderen Stellen Biofilme mechanisch reinigen, mit Bürsten zum Beispiel.
0: Da gilt aber keine Bürste mit Schwamm nutzen, denn da bleiben auch wieder zu viele Keime hängen. Denkt also dran, eure Trinkflaschen immer schön durchzubürsten. Mit der Zahnbürste, habe ich jetzt richtig verstanden, ne?

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2: Die Nachrichten mit Steffi Orbach. Guten Abend.
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2: Sachsens Innenminister Schuster hat die Drohnenereignisse am Flughafen Leipzig heute als sehr ernsten Sicherheitsvorfall bezeichnet. ARD-Terrorismusexperte Holger Schmidt teilt diese Ansicht.
3: Jetzt finden wir eine Drohne, an der ganz offensichtlich Sprengstoff und wohl auch eine Zündvorrichtung gefunden worden ist. Und da ist es ja mehr als naheliegend, über einen Anschlagsversuch nachzudenken. Und entsprechend groß ist die Besorgnis in den Sicherheitskreisen. Und wenn wir beim Sachverhalt merken, da ist noch eine zweite Drohne gewesen, dann deutet ja auch das darauf hin, und dass es möglicherweise bei dieser zweiten Drohne auch darum gegangen sein könnte, Aufnahmen von dem zu machen, was hätte passieren sollen.
2: Am Leipziger Flughafen war eine Drohne mit einem Frachtflugzeug zusammengestoßen. Eine weitere Drohne wurde mit Sprengstoff entdeckt. Sicherheitsexperten vermuten Russland hinter dem Vorfall. Die Zahl der sogenannten Idiotentests für Autofahrer ist weiter zurückgegangen. Die medizinisch-psychologische Untersuchung kann angeordnet werden, wenn jemand andere im Straßenverkehr gefährdet hat und Wiederholungsgefahr besteht. Mehr von Johanna Schmidt.
4: Die zuständige Behörde sagt, dass es letztes Jahr rund 70.000 Untersuchungen gab. Das sind 7% weniger als im Jahr davor. Und das ist ein Trend. Auch in den Jahren davor sind die Zahlen runtergegangen. Meistens mussten Leute die Untersuchung machen, weil sie betrunken gefahren sind. Auf Platz 2 kommen Drogen und Medikamente.
2: Und darauf gucken wir heute auch noch. 8 Mitglieder und Unterstützer der rechtsextremistischen Gruppe Letzte Verteidigungswelle sind zu Gefängnisstrafen verurteilt worden. Die jungen Männer bekamen bis zu 5 Jahre Haft, unter anderem wegen versuchten Mordes. In den Niederlanden hat die Feuerwehr ein Großfeuer in den Dünen nahe Den Haag unter Kontrolle gebracht. Die Gäste eines Hotels dort konnten wieder zurück in ihre Zimmer. Bei der Schwimm-Europameisterschaft können die deutschen Wasserspringer die 6. Medaille feiern. Pauline Pfeiff und Ole Rösler gewannen in Paris Silber im Mixed-Synchronspringen vom Turm. In Münster sollen Radfahrer und Fußgänger in Zukunft sicherer unterwegs sein. Dafür bekommen einige Kopfsteinpflasterstraßen eine Art Schönheitskur. Statt die alten Natursteine auszutauschen, werden sie mit Schleifwalzen geglättet. Gerd Rüller vom Tiefbauamt Münster sagt, dass so Stolperkanten verschwinden sollen.
5: Wir haben selber schon Probefahrten gemacht und auch festgestellt, dass es ein erheblich besserer Komfort ist. Wir müssen jetzt erstmal abwarten, wie entwickelt sich das, wie gestaltet sich das Pflaster nach einigen Wochen oder Monaten. Und dann, wenn der Winter vorbei ist, dann auch mal schauen, hat es im Winter auch Einflüsse auf das Pflaster gegeben.
2: Das Pilotprojekt in Münster kostet knapp 100.000 Euro. Das war WDR aktuell.
6: Das Wetter im Westen hat jetzt Marcel Klär aus der WDR 2 Wetterredaktion.
7: Ja, in der kommenden Nacht geht es meist locker bewölkt und auch trocken weiter. Dazu kühlt es sich besser ab als in den vergangenen Nächten auf 17 bis 12 Grad. Morgen gibt es dann eine Mischung aus Sonne und Wolken. Es bleibt meist trocken. Vereinzelte Regenschauer sind eher die Ausnahme. Und es wird nicht mehr so heiß. Wir kommen in Nettersheim nämlich nur auf 22 Grad, in Mönchengladbach auf 24 und in Paderborn auf 25 Grad.
6: 7:58 gleich.
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6: A1, Münster Richtung Dortmund, zwischen Kamen Zentrum und Unna. Da braucht ihr eine Viertelstunde länger, 3 Kilometer Stau wegen Bauarbeiten. Und die A57 Krefeld Richtung Nimwegen ist zwischen Alpen und Sonsbeck gesperrt. Nach einem Unfall wird da die Fahrbahn gereinigt.
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6: Hallo, am nationalen Tag der Austern. Wer sich die nicht leisten kann, zieht einmal kräftig die Nase hoch für die Auster des kleinen Mannes.

0: Tischtennislegende Timo Boll hat eine ganze Zeit lang bei uns im Westen gelebt, in Düsseldorf. Und er sagt über Schauspieler Timothy Chalamet:
1: Ich hatte fast das Gefühl, er hatte mehr Respekt vor mir als ich vor ihm, weil er natürlich auch ein großer Sportfan ist und hat sich dann auch immer Tipps geholt und auch viel gefragt.
0: Die beiden sind sich bei Dreharbeiten über den Weg gelaufen. Chalamet zählt zu den Top-Schauspielern in Hollywood, ist mit 30 schon eine Ikone. Näher kennenlernen könnt ihr ihn jetzt in der ZDF-Doku The True Story auf Timothy Chalamet. Gibt's online. Nurit Sevi, WDR 2 Film und Fernsehen. Und die zeigt dann, warum er so wahnsinnig erfolgreich und beliebt ist.
2: Ja, also sie zeigt die absolute Bandbreite seiner Figuren bisher und sie bringt seine totale Hingabe an die jeweilige Rolle rüber. Das nennt man ja Method Acting und das betreibt er wirklich, wenn er zum Beispiel 5 Jahre Gitarre und Singen übt, um Bob Dylan zu spielen.
3: And admit that the waters around you have grown and accepted that soon you'll be drenched to the bone.
2: Ja, oder wenn er wahnsinnig intensiv Tischtennis übt, um den karrieregeilen Aufsteiger Marty Supreme zu spielen.
0: Und genau da haben sich Timo Boll und Timothy Chalamet ja kennengelernt. Und da in der Rolle wirkt Chalamet ja ziemlich arrogant. Ist er das auch privat?
2: Also er ist wohl im wahren Leben gar nicht so arrogant wie in der Rolle und das darf man auch nicht verwechseln. Zu seinen Fans ist er nett und die Mitschauspieler sagen, er sei großzügig am Set, er hört zu, die Regisseure schwärmen. Zum Beispiel Denis Villeneuve vom Blockbuster Dune, wo Chalamet Paul Atreides verkörpert, dem das Schicksal Großes aufgebürdet hat.
4: Am Anfang von Dune gibt es eine Szene, in der Paul, dargestellt von Timothy, plötzlich spürt, dass eine Kraft in ihm erwacht, derer er sich nicht bewusst war. Und er schafft das.
2: Ja, und damit hat er den Regisseur total überzeugt.
0: Sehr talentierter Typ also. War ihm das Talent schon in die Wiege gelegt?
2: Die Doku zeigt, dass er schon aus einem Künstlerhaushalt kommt. Er erzählt:
5: In meiner Familie hatte jeder etwas mit darstellender Kunst zu tun. Ich selbst habe mit der Schauspielerei schon mit etwa 13 Jahren angefangen.
2: Ja, und auf seiner Schule waren auch schon Adrian Brody oder Al Pacino. Er hat sehr früh von sich reden gemacht und dann als Teenie in einer Serie schon ein Mordopfer verkörpert. Die großen Regisseure haben ihn dann nach und nach entdeckt, sein Talent gesehen. Sein Durchbruch kam 2017 mit Call Me By Your Name. Und in dieser homosexuellen Sommerliebe spielt er den verletzlichen jüngeren Lover, ein Coming-of-Age- und Coming-out-Film und seine erste Oscar-Nominierung. Er hat inzwischen schon 3. Ich glaube, irgendwann schafft er das auch.
0: Ja, und er ist ja wirklich so eine Art Popstar, ne? Inwiefern bringt die Doku das auch rüber?
2: Es gehört ja alles zusammen. Das ist auch durchgängig Thema. Seit er mit Influencerin Kylie Jenner zusammen ist, ist das noch mehr der Fall. Er inszeniert sich, er sucht seine Klamotten selbst aus, orientiert sich dabei wohl auch im Stil an Harry Styles, hat er gesagt. Also da trägt er dann rosa Samtanzug oder Perlenkettchen auf dem roten Teppich, rückenfreies Seidenshirt und.
0: Also eine sehenswerte Doku.
2: Finde ich schon. Die wertet auch nicht, sondern sie zeichnet seinen Weg nach und man kommt dem Phänomen Chalamet dadurch näher.
0: Sagt Nurit Sevi, WDR 2 Film und Fernsehen über die ZDF-Doku über Timothy Chalamet.

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0: Walk the Moon, Shut Up and Dance. Es ist kurz nach 8:30. Hier ist euer WDR 2 Abendmagazin am Mittwoch. Und das sind heute Meldungen des Tages in aller Kürze. Sachsens Innenminister Schuster hat die Drohnenereignisse am Flughafen Leipzig heute als sehr ernsten Sicherheitsvorfall bezeichnet. Da ist eine Drohne mit Sprengstoff entdeckt worden. In Borchen im Kreis Paderborn ist das Gerätehaus der Freiwilligen Feuerwehr komplett ausgebrannt. 3 Einsatzfahrzeuge sind dabei zerstört und 3 Einsatzkräfte leicht verletzt worden. Und es gibt einen Sachschaden in Millionenhöhe. Und das interessiert euch heute im Netz. Der ADAC warnt vor viel Stau am kommenden Wochenende. Denn während wir hier im Westen ja noch mitten in den Sommerferien stecken, ist in Hessen, Rheinland-Pfalz und im Saarland schon Schluss damit. Gleichzeitig machen sich aus Bayern und Baden-Württemberg viele auf den Weg in den Süden und da treffen dann einfach viele Reisende aufeinander. Voll könnte es laut ADAC wohl auf der A2 zwischen Dortmund und Hannover und der A3 zwischen Köln und Frankfurt werden.
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0: Hat Marcel Klär aus unserer WDR 2 Wetterredaktion.
2: In der Nacht geht es locker bewölkt und auch meist trocken weiter. Es kühlt sich besser ab auf 17 bis 12 Grad. Morgen geht es dann ja teils sonnig, teils bewölkt weiter. Es bleibt aber meist trocken und es wird auch nicht mehr ganz so heiß. Wir liegen deutlich unter 30 Grad. Wir kommen nämlich in Olpe auf 22, in Dorsten auf 24 und in Zülpich auf 25 Grad.
0: Zwei Meldungen hier jetzt.
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0: A1 Münster Richtung Dortmund zwischen Kamen Zentrum und Kreuz Dortmund Unna. Hier braucht ihr 10 Minuten länger. Es gibt 5 Kilometer stockenden Verkehr wegen Bauarbeiten. Und die A57 Krefeld Richtung Nimwegen ist zwischen Alpen und Sonsbeck nach letzter Schätzung der Polizei jetzt bis etwa 22 Uhr gesperrt. Nach einem Unfall wird da die Fahrbahn sauber gemacht.
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0: Hallo zusammen.
3: Yes. Mappel, come on. 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

Wisst ihr, wer hinter all diesen Songs hier steckt? Pink. Christina Aguilera. Und Gwen Stefani von No Doubt. All diese Songs sind entstanden, weil sie mitgeholfen hat, Linda Perry.

0: Die Frontfrau von den Vornan Blunts, What's Up, 1993, der größte Hit. Linda hatte damals keine einfache Zeit. Sie war zwar in die Band gekommen, aber hatte eigentlich nichts. Kleines Apartment, wusste nicht, wie sie Essen bezahlen soll. Und an einem Abend sitzt sie da auf dem Boden ihrer kleinen Wohnung, Gitarre in der Hand. Und von irgendwoher fährt ihr diese Idee zu What's Up in den Kopf.
1: And then the song just showed up.
0: Die erste Textzeile ploppt im Kopf auf. Erste Textzeile ist 25 Jahre und mein Leben steht still. Sie war eigentlich aber erst 24.
1: And I started with 25 years and I'm like, but I'm 24.
0: Aber egal, Linda Perry denkt sich, mein Kopf, wenn er das sagt, 25, dann singe ich eben 25 und dann ging es genauso weiter.
1: Just changed the melody a bit and I, so I cry sometimes when I'm lying in bed. In my head.
0: Bisschen Melodie geändert, den Text fließen lassen und irgendwann war eben dieser Überhit fertig. Platz 1 in Deutschland, 29 Wochen lang in den Charts. What's Up? Unser 90er vor 9 von den Vornan Blunts, jetzt im WDR 2 Abendmagazin.

0: David Guetta und Sia, Beautiful People. Wir kennen es alle, sind irgendwo unterwegs, wo wir uns nicht auskennen, suchen einen Café, ein Restaurant, irgendwas Nettes, Kleines, Leckeres, was man halt so macht, ne? Online suchen dann und auf die Sternebewertung gucken, macht man ja als erstes. Aber eigentlich sagen die Sterne oft wenig aus, denn Bewertungen kann man kaufen und man kann sie auch löschen lassen. Jede dritte Gaststätte in Deutschland hat das mit dem Löschen schon mal gemacht. Und nun?
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2: WDR 2-Hörer Guido, der war zum Frühstücken in Wuppertal.
3: Brot mit Thunfischpaste und Tomaten und Cappuccino dazu. Und dann musste ich dann 14 Euro bezahlen.
2: Alleine das Brot hat 10 Euro gekostet. Aber es war lecker. Atmosphäre im Lokal war auch schön. Und deshalb hat Guido später eine Bewertung bei Google geschrieben, die zu 95% positiv war.
3: Das Einzige, was ich geschrieben habe, dass ich das sehr, sehr teuer fand. Ja, und vor 2 Tagen habe ich eine Mail bekommen von Google, dass meine Bewertung nicht veröffentlicht wird, weil sie diffamierend ist.
2: Er hat dann zwar auch noch einen Screenshot der Speisekarte an Google geschickt, um zu beweisen, dass er sich das mit diesem Preis nicht ausgedacht hat, aber seine Bewertung war trotzdem weg und ist auch immer noch weg. Und das ist nur eine von vielen, sagt Torben Wiederhaupt, WDR 2 Service.
4: Im ersten Halbjahr in diesem Jahr wurden europaweit hunderttausende Beiträge auf Google Maps wegen angeblich illegaler Inhalte entfernt. Und das ist das Besondere, nahezu alle von diesen gelöschten Bewertungen waren hier bei uns.
2: Wenn einem Restaurantbesitzer, einer Besitzerin eine Bewertung nicht passt, dann kann er oder sie die teilweise selber löschen oder das von Agenturen und Anwälten machen lassen, so Torben.
4: Wenn Agenturen Beschwerden an Google schicken und behaupten, dieser Gast war zum Beispiel nie im Laden, dann gerät Google unter Zugzwang, denn die Beweislast, die liegt dann bei der Suchmaschine.
2: Die Agenturen verlangen natürlich Geld fürs Löschen lassen, aber schlechte Sterne bedeuten meist weniger Einnahmen. Also lässt man es machen. Und es gibt ja auch Bewertungen, die müssen wirklich gelöscht werden, sagt Thorsten Hellwig vom Hotel- und Gaststättenverband Nordrhein-Westfalen.
5: Das können Bewertungen von Personen sein, die nie Gast waren oder bewusst falsche Tatsachenbehauptungen, beleidigende Kommentare und. Auf der anderen Seite müssen sich Gastronomen natürlich auch Kritik stellen.
2: Denn wenn alles Negative gelöscht wird, dann verfälscht das natürlich das Ergebnis. Deshalb hat Google jetzt ein relativ neues Feature. Das zeigt eine grobe Anzahl der Löschungen, sagt Torben Wiederhaupt, WDR 2 Service.
4: Aber für uns User ist eben nicht erkennbar, warum die gelöscht wurden. Also ob das zu Recht war oder eben, um sich eine weiße Weste zu erkaufen.
2: Ja, und welchen Bewertungen vertrauen wir jetzt noch? Also WDR 2-Koch Jasper Zislo, der schaut bei Google-Bewertungen immer auf die Fotos, die die Gäste hochladen und nicht das Restaurant selber. Und?
6: Wenn man dann mal in einem Restaurant war, gerade vielleicht am ersten, zweiten Abend, wo man auch einen super netten Kellner, Kellnerin kennengelernt hat, die wissen richtig Bescheid. Dann fragt man einfach mal, hier ist ein Stift und Zettel für 10 Tipps oder 5 Tipps, deine besten Läden. Und dann die einfach ganz sicher abarbeiten.
7: 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One Republic, Need Your Love.

0: 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Es ist 21 Uhr.
1: Die Nachrichten mit Steffi Orbach. Guten Abend.
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1: Der Drohnenzwischenfall am Flughafen Leipzig könnte ein russischer Anschlagsversuch gewesen sein. In der Nähe ukrainischer Maschinen wurde eine Drohne mit einer Sprengvorrichtung gefunden. Eine zweite Drohne kollidierte mit einem Frachtflugzeug, das anschließend sicher landen konnte. Sicherheitsexperte Nico Lange dazu.
2: Das passt in das Muster hybrider Angriffe Russlands gegen uns. Und so muss man das auch einordnen und muss dem begegnen und muss besser werden in der Abwehr dieser hybriden Angriffe.
1: Bundesinnenminister Dobrindt unterbrach wegen des Vorfalls seinen Urlaub, um sich vor Ort in Leipzig informieren zu lassen. In Griechenland setzt die Feuerwehr bei der Bekämpfung der Brände jetzt auf mehr Hightech. In Parks werden Roboterhunde getestet. Moritz Pompel berichtet aus Athen.
3: Die Roboterhunde sind so groß wie ein mittelgroßer Hund. Und die Idee ist, dass sie bald eigenständig durch die Parks patrouillieren und mit ihren Kameras gefährlichen Müll entdecken, der einen Brand auslösen könnte. Zum Beispiel Glasflaschen oder Zigaretten oder auch illegale Grills. Die Bilder schickt der Hund dann direkt in die Einsatzzentrale. Und von dort würden dann echte Menschen starten, um die gefährlichen Gegenstände dann zu entfernen.
1: Wenn der Test in den Parks gut klappt, sollen die Roboterhunde auch in griechischen Wäldern eingesetzt werden. Und das ist auch noch passiert. Die USA haben zusätzliche Gelder zur Bekämpfung des Ebola-Ausbruchs in der Demokratischen Republik Kongo bereitgestellt. Insgesamt sind es jetzt mehr als 500 Millionen Dollar, verbunden mit der Aufforderung an andere Länder, auch mehr zu geben. Immer mehr Rentner arbeiten nebenbei. Laut Statistischem Bundesamt hatte vergangenes Jahr knapp jeder Siebte zwischen 65 und 74 noch einen Job und damit etwas mehr als im Jahr davor. Die Bahnstrecke Aachen-Mönchengladbach bleibt nach dem Unwetter Montagabend noch bis morgen gesperrt. Laut Bahn können die Schäden an einer Oberleitung nicht schneller repariert werden. Die Sternsinger haben dieses Jahr mehr als 47 Millionen Euro eingenommen. Das katholische Kindermissionswerk teilte mit, dass es etwas weniger Geld ist als vergangenes Jahr, allerdings mehr als vor zwei Jahren. Bei den Schwimm-Europameisterschaften in Paris feiern die deutschen Wasserspringer die sechste Medaille. Pauline Pfeiff und Ole Rösler gewannen Silber im Mixed-Synchronspringen vom Turm. Ole Rösler freut sich.
4: War ein schöner Wettkampf, war mal eine andere Erfahrung für mich. Ich hatte noch nie einen Mixed-Wettkampf und ich glaube, es war schon ziemlich knapp und ja, war schön.
1: Auch eine weitere Goldmedaille gab es heute für das deutsche Team. Florian Wellbrock wurde Erster auf der 5 Kilometer Freiwasserstrecke. Das war WDR aktuell. Das Wetter in Nordrhein-Westfalen, die Nacht wird trocken und es kühlt sich ab auf 12 bis 17 Grad. Morgen Sonne und Wolken im Wechsel und nicht mehr ganz so heiß. In Remscheid 23 Grad, in Dortmund maximal 24 Grad und in Lippstadt bis 25 Grad. Es ist 21.03 Uhr.
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5: A3. Frankfurt Richtung Köln zwischen Siebengebirge und Kreuz. Bonn-Siegburg. Gefahr durch eine ungesicherte Unfallstelle im Baustellenbereich. A1 Münster Richtung Dortmund zwischen Carmenzentrum und Kreuz Dortmund. Unna etwa 10 Minuten plus. 5 Kilometer stockender Verkehr wegen Bauarbeiten. Auf der A1 Münster Richtung Dortmund ist im Kreuz Dortmund-Unna die Verbindung zur B1 Richtung Dortmund bis zum 10. August gesperrt. Die A57 Krefeld Richtung Nimwegen ist zwischen Alpen und Sonsbeck nach Schätzung der Polizei bis etwa 22 Uhr gesperrt. Nach einem Unfall wird dort die Fahrbahn gereinigt.
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6: Mit Markus Barsch, hallo. Wir legen los. Bibi Rexha, New Religion. Gute Idee.
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0: Hallo, hier ist Pop, eure Abendshow. Heute ist für alle, die noch nach dem Kalender tasten, der 5.8., 5. August, ja. Hey, nur noch 133 Mal schlafen, rufen jetzt einige, die in Mathe gut sind. Keiner ist nämlich gerade so aufgeregt wie die Marvel-Fans. 7 Jahre, seht ihr meine Finger an einer Hand? 7 Jahre warten und dieses Jahr kommt der neue Marvel-Film, Avengers Doomsday. Avengers Doomsday. Jetzt gibt's aber ein Problem. Ein eventuell sehr langes, ne? Viele Filme, viel Stoff. Wer da nach 7 Jahren jetzt nicht mehr so ganz alles so auf dem Schirm hat, der sollte, und jetzt kommt's, wir haben es ausgerechnet, der sollte heute anfangen, wenn ihr gerade noch da rumhängt zu Hause, was machen wir auf dem Sofa und so. Wir könnten also für den Kinostart am 8. Dezember, am 18. Dezember noch fit werden. Und das machen wir zusammen mit Luca Pollmeier aus dem Abendshow Avengers Spezial. Hau drauf, Team.
1: Ja.
0: Es gibt nämlich wie viele Filme?
1: 38 Filme, ja. Und danach soll man natürlich nicht noch die Serien vergessen. Da kommen nämlich nochmal 19 Serien obendrauf, ja. Macht insgesamt knapp 300 Stunden Marvel-Material.
0: Gut.
1: Also ja, das heißt jetzt nach unseren Berechnungen haben wir ab heute, ab jetzt jeden Tag 2 Stunden und 15 Minuten Zeit, alles anzuschauen pro Tag, damit wir dann pünktlich zum Start ready sind mit der ganzen Storyline natürlich. Ja.
0: Das ist doch herrlich. Mhm. Aber Moment, bei so viel Zeug, womit fangen wir an? Ist die Reihenfolge egal? Fast schon, oder?
1: Natürlich nicht. Na, egal. Es ist ganz wichtig, vor allem als echter Marvel-Fan, die echte Reihenfolge mit der anzufangen.
0: Sag.
1: Das würde losgehen mit Iron Man, dann Hulk, dann Iron Man 2, Thor, Captain America.
0: Ah, sicher.
1: Ja, dann Avengers, Iron
0: kannst
1: Man 3.
0: Eventuell, kannst du das alles in den Live-Blog tun, bitte, auf abendshow.de?
1: Natürlich.
0: Popabend.de, so.
1: Natürlich, natürlich.
0: Popabend.de, popabend.de.
1: Mach ich, ja. Und noch ein kleiner Geheimtipp vielleicht.
0: Wie geht der?
1: Ja, wenn wirklich jetzt alle 300 Stunden Marvel man sich wirklich noch ansehen will, am besten auf Streaming-Plattformen schauen. Da kann man ja mittlerweile doppelte Geschwindigkeit einstellen,
0: nein,
1: ne? Dann reicht sogar 1 Stunde am Tag.
0: Nee. Obwohl, mit 10 Kilo einmal Popcorn dazu, passt.
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Es ist 21.23 Uhr, Update von der A14 Magdeburg Richtung Halle. Die ist zwischen Kreuz Bernburg und Plötzkau wegen Bergungsarbeiten noch rund eine halbe Stunde, sagt uns die Polizei, gesperrt.

0: Es ist 9:30.
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2: Die Nacht ist oft nur locker bewölkt und es bleibt meist trocken. Dazu kühlt es sich besser ab als in den vergangenen Nächten auf 17 bis 12 Grad. Morgen geht es sonnig los, dann ziehen auch mal mehr Wolken durch. Es bleibt aber meist trocken und es wird nicht mehr ganz so warm, bei 22 bis 25 Grad. Am Freitag geht es ähnlich weiter, bei maximal 26 Grad. Das Wochenende wird dann wieder sonnig und wärmer.
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3: Vorsicht auf der A565 Meckenheim-Bonn. In Höhe Bonn-Auerberg sind Personen auf der Fahrbahn. A1 Münster Richtung Dortmund zwischen Carmen-Zentrum und Kreuz Dortmund unna etwa 10 Minuten plus. 6 Kilometer stockender Verkehr wegen Bauarbeiten. Die A57 Krefeld Richtung Nimwegen ist zwischen Alpen und Sonsbeck nach Schätzung der Polizei bis etwa 22 Uhr gesperrt. Nach einem Unfall wird dort die Fahrbahn gereinigt.
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5: Hi.
4: Sabrina Carpenter ist auch da.

0: Machen wir gleich ein Quiz? Oh ja, wir machen gleich noch ein Quiz. Machen wir. Aber erst machen wir was völlig anderes. Und es ist so schön. Bitte fangt eure Tränen jetzt gleich auf. Wir haben Niedrigwasser, man kann sie brauchen. Wir müssen jetzt bei dem nächsten Song müssen wir ganz stark sein, aber auf eine gute Art. Oder wir lassen es einfach raus. Mr. Know-It-All von Teddy Swims, das kennen wir, ne? Pop. Es gibt es in einer sagenhaften Piano-Version. Nur Teddys Stimme und ein charmantes Klavier. Könnte man sich mit einem Song zudecken und kuscheln? Wir würden es jetzt mit diesem tun. So schön.
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ganz viele Mails ins Studio immer. Das ist doch ein Weihnachtslied, was die da genommen haben. Ne, das ist doch. Lasst uns froh und munter sein. Das stimmt. Ganz froh und munter sein. Aber es sind die Leute, die sich gar nicht auf Weihnachten freuen, weil das sind Moll. Teddy Swims hat einfach Lasst uns froh und munter sein genommen, und zwar in Moll. Traurig. Der zweite Teil ist aber dann schon wieder ganz andere Tonart. Egal. Sicherlich wird Teddy Swims schwer verklagt werden. Hey, wir wollen schnelles Quiz mit euch spielen, oder? Hallo Deutschland, wäre doch was, oder? Komm, wir gucken mal gerade, was der allwissende Abendschaukalender... Was süß ist gerade, der allwissende Abendschaukalender. Andrea ist dem allwissenden Abendschaukalender zuvorgekommen. Ich kann nicht mehr reden. Diese Hitze macht mich kaputt. Es ist einfach die Wahrheit. Leute, ich gehe kaputt. Diese Hitze. Man schläft einfach nicht mehr. Habt Gnade mit dem stotternden Moderator. Mir geht einfach die Birne kaputt. Es ist mir zu heiß. Es ist furchtbar. Ich habe keine Klimaanlage. Warum? Klimaanlage ist doof, oder? Weiß nicht. Macht die nicht die Umwelt kaputt? Hab keine. Hab auch kein Geld. Naja. Andrea schreibt eben, Markus, wichtige Info für Markus Barsch, seltener Ozelot-Nachwuchs. Baby Paulino erobert den Weißen Zoo in Niederösterreich. Der ist da in Kernhof. Das ist 50 Kilometer südlich von der Landeshauptstadt St. Pölten. Das ist der Weiße Zoo. Fahrt mal hin, die haben ganz tolle Tiere da. Und einen Ozelot. Jetzt ein Ozelot-Baby. Das bringt uns doch direkt zu einem spontanen Schnellstquiz, oder? Wir gucken mal gerade, was der allwissende Abendschaukalender sagt. Ich habe eben schon geguckt. Guck mal, heute ist der 5. August und heute Geburtstag, bim, bam, bom, hat wer? Kurt Fethake. Ja, kennt nur noch drei Leute. Macht aber nichts. Wenn man weiß, was der gemacht hat, ihr wisst gar nicht, dass ihr mit Kurt Fethake alle aufgewachsen seid. Also wenn ihr vielleicht, sagen wir mal, nicht 7 seid oder 11 oder so. Obwohl dann auch, weil die ganzen Hörspiele, die gibt's ja alle längst auf Spotify und überall, ne? Der hat einfach, das war der Hörspielkönig von Deutschland. Der hat weit über 100 Hörspiele produziert, die alle Generationen der letzten 70 Jahre kennen und lieben. Hier, Alice im Wunderland, Alibaba und 40 Räuber, der Froschkönig. Hier die Schatzinsel, Familie Feuerstein, Huckleberry Finn, Winnetou, alle Winnetou-Dinger, Karl May, das ganze Zeug. Ne, Carlsson vom Dach. Wir machen das spontane Schnellstquiz. Ich weiß auch gar nicht wie. Wir reden einfach über Kinderhörspiele. Wenn ihr schon mal ein Kinderhörspiel gehört habt, egal wie alt ihr seid, sofort anrufen. 07221 2011. Wir sprechen einfach über Hörspiele und über Geschichten da draus oder so. Pippi Langstrumpf. Wie heißen die zwei Freunde von Pippi Langstrumpf? Ne? Wenn ihr das wisst, 07221 2011.

0: Hallo, hier ist Pop, eure Abendshow. Wir feiern Geburtstag, auch wenn der Herr schon tot ist, Kurt Fethake, 1919 in Müsingen bei Bückeburg geboren und am 12. April 1990 in West-Berlin gestorben. Das war, wenn man so will, der deutsche Hörspielpapst. Der hat ganz viele tolle Hörspiele produziert mit ganz vielen tollen Schauspielerinnen und Schauspielern. Ihr habt garantiert in eurem Leben schon ein Kurt Fethake produziertes Hörspiel gehört. So viele hat er gemacht. Und wir quatschen einfach ein bisschen über Hörspiele. Da hinten hustet schon Götz. Götzi, alles okay? Götz, hallo Götz.
1: Alles bestens, Markus.
0: Okay. Ich hatte gerade nur so ein Geräusch gehört. Ich dachte, das ist alles gut. Ist was runtergefallen? Stehlampe umgefallen oder so? Nee, du bist im Auto und im LKW bist du.
1: Bitte?
0: Bist du im LKW? Kannst du mich hören? Es wäre gut.
1: Nein? Gut. Ja, ich höre dich wunderbar. Ich bin weg. Alles bestens, alles in Ordnung.
0: Okay. Wir legen mal los, bevor du uns ins Funkloch fährst. Kurt Fethake hat hunderte von tollen Hörspielen gemacht. Wir kommen zum Beispiel 1972, Alibaba und die 40 Räuber, okay. Alice im Wunderland, hier. Wen gibt's bei Alice im Wunderland? A, den olfaktorischen Ocelot, B, den verrückten Hutmacher.
1: Ja, ich würd mal auf B tippen, obwohl der Ocelot auch schön wäre.
0: Der Ocelot ist leider nicht dabei, der fehlt bei Alice im Wunderland. Weiß, Unverschämtheit. Der Hutmacher natürlich, der Verrückte, sehr richtig. Guck mal, was hat er noch gemacht? Den Froschkönig, des Kaisers neue Kleider, König Drosselbart hat er auch gemacht, die Schatzinsel, toll, toll, toll. Hier, Familie Feuerstein. Wie heißen die Nachbarn von den Feuersteins? A, Schmitz, B, Schulz, C, Geröllheimer.
1: Das Barney und Wilma Gröllheimer.
0: Oh, du kennst sogar das Paar, das Ehepaar. Ist da nicht, ist Pebbles eine Tochter von den Geröllheimers oder den Feuerstein? Ich weiß gar nicht genau.
1: Von den Nachbarn, glaube ich, die hat aber übermenschliche Kräfte.
0: Klar, und der Bruder heißt, glaube ich, Bam Bam. Oder ich weiß es nicht mehr
1: genau. Genau.
0: Guck richtig. Mal hier, was hat der Herr Fethake noch gemacht? Huckleberry Finn, Winnetou, Karl May, toll. Oder hier Carlsson vom Dach. Was ist das Besondere an Carlsson vom Dach? Der hat so einen Röntgenblick und kann zum Beispiel sehen, was man für eine Unterhose anhat. Oder B, der hat einen Propeller auf dem Rücken und kann entsprechend fliegen.
1: Ja, der hat einen Propeller auf dem Rücken. Das habe ich jeden Sonntag geguckt, die Sendung.
0: Wie lustig, Carlsson vom Dach von Astrid Lindgren. Wundervoll war es. Was hat er immer gesagt?
1: Glaub, schöne Sendung.
0: Der hat immer gesagt, das stört keinen großen Geist. Das stört keinen großen Geist. Ja, komm, wir machen irgendwas.
1: Aber schön.
0: Ja. Der Michel aus Lönneberger hat er auch gemacht, der Herr Fethake, als Hörspiel. Welche Haarfarbe hat Michel aus Lönneberger? A, dunkelbrunett Metallic, blond. B, blond, natürlich, super. Blond. Aus Schweden. Moby Dick hat er auch gemacht, Meuterei auf der Bounty. Meine Güte, der Herr Fethake, ein Teufelskerl. Hier, Pippi Langstrumpf. Wie heißen die Freunde von Pippi Langstrumpf? A, Apache und Udo, B, Tommy und Annika vielleicht.
1: Ja. Tommy und Annika.
0: Wie heißt nochmal das Pferd? Weißt du es noch? Mir fällt es gerade nicht ein.
1: Ah,
0: Herr?
1: Das liegt mir auf der Zunge.
0: Herr Nilsson war der Affe.
1: Herr Nilsson. Nee, der ist Affe. Nilsson war der Affe, ne?
0: Wer weiß das? Extra Punkt. Ruft an 07221211.
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0: Mir ist gerade selber eingefallen. Kleiner Onkel. Uff.
1: Ah, genau, stimmt. Okay, ja.

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1: Die Nachrichten mit Steffi Orbach. Guten Abend.
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2: Das alles deutet nicht auf amateurhaftes Vorgehen hin. Wir reden hier von einer professionellen hybriden Bedrohungslage.
1: Bundesinnenminister Dobrindt hat nach dem Drohnenvorfall in Leipzig von einer neuen Gefahrenqualität gesprochen. Er sagte, man könne eine solche Situation nicht mit einer einfachen Maßnahme bekämpfen.
2: Wir haben es hier mit einem Wettbewerb zu tun, der möglicherweise auch fremde Mächte mit einschließt. Das wird Teil der Ermittlung sein, die ganz offensichtlich zu erheblicher Verunsicherung in Deutschland beitragen wollen.
1: Am Leipziger Flughafen war eine Drohne mit einem Frachtflugzeug zusammengestoßen. Eine weitere Drohne wurde mit Sprengstoff entdeckt. Sicherheitsexperten vermuten Russland hinter dem Vorfall. Der Zwischenfall in Leipzig hat die Frage aufgeworfen, wie gut die deutschen Flughäfen bei der Abwehr von Drohnen sind. Peter Hild hat dazu Informationen gesammelt.
3: An den 8 größten Flughäfen in Deutschland sollen bis Ende des Jahres auf Wunsch des Bundes Erkennungssysteme für Drohnen installiert werden. Dazu zählen auch Düsseldorf und Köln-Bonn. Allerdings hört man, dass diese Systeme noch nicht so richtig zuverlässig funktionieren sollen. Und selbst wenn eine verdächtige Drohne damit erkannt wird, stellt sich immer noch die Frage, wer dieses Fluggerät dann wie vom Himmel holt. Da zeigt sich also, so einen richtig effektiven Weg zum Schutz vor Drohnen, den gibt es bisher nicht.
1: Und auch das ist heute Thema. In Deutschland gibt es immer weniger MPUs, auch Idiotentest genannt. Damit werden Autofahrer überprüft, die zum Beispiel unter Alkohol- oder Drogeneinfluss gefahren sind. Der deutsche Wasserspringer Moritz Wesemann hat bei der Schwimm-EM in Paris den 2. Titel geholt. 4 Tage nach seinem Sieg vom 1-Meter-Brett gewann der 24-Jährige auch das Finale vom 3-Meter-Brett. In Krefeld hat ein Mann beim Rasenmähen eine große Würgeschlange gefunden. Die Feuerwehr fing die 2,5 Meter lange Boa Constrictor ein und brachte sie ins Tierheim. Woher sie kam, ist unklar. Die Polizei Münster hat auf die Gefahr von zu schnellem Fahren hingewiesen. Sie hat in der Innenstadt ein Unfallwrack ausgestellt. Michael Vollmer von der Polizei Münster erklärt die Hintergründe.
4: Das hier ausgestellte Auto wurde bei einem illegalen Autorennen genutzt durch einen 46-jährigen Familienvater. Mutter und Kind sind jetzt alleine und wir möchten gerne die Leute dazu animieren, über ihr Fahrverhalten noch einmal nachzudenken, dass man nicht unnötig rast.
1: Zur sogenannten Speed Week kontrolliert die Polizei diese Woche verstärkt Temposünder. In Warendorf erwischte sie gestern einen Raser mit 146 statt der erlaubten 70 Stundenkilometer. Das war WDR aktuell. Das Wetter in Nordrhein-Westfalen, die Nacht wird trocken und es kühlt sich ab auf 12 bis 17 Grad. Morgen Sonne und Wolken im Wechsel und nicht mehr ganz so heiß. In Olpe bis 22 Grad, in Waldbröl 23 Grad und in Krefeld höchstens 24 Grad. Die Zeit, es ist 22.03 Uhr.
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5: Auf der A1 Münster Richtung Dortmund ist im Kreuz Dortmund-Unna die Verbindung zur B1 Richtung Dortmund bis zum 10. August gesperrt. A1 Münster Richtung Dortmund zwischen Kamenzentrum und Kreuz Dortmund-Unna 5 Kilometer stockender Verkehr wegen Bauarbeiten. Auf der A44 Essen Richtung Düsseldorf ist die Auffahrt Essen-Haisingen bis Ende August gesperrt.
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6: Mit Markus Barsch, hallo, schön, dass ihr da seid. Pink fängt an.
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0: Jannik, shoot. Das ist irgendwie einfach süß. Hey Leute, es ist 22.14 Uhr und 44 Sekunden. Bim, bam. Hier ist Pop, die gemeinsame Abendshow in der ARD. Von Bremen 4, HR3, MDR Jump, NDR 2, RBB 888, SR1 und WDR 2 produziert für euch. Von SWR3, jetzt mit dem kleinen Ausflug in die philosophische Ecke. Alles, was den ganzen Tag genervt hat oder so oder gestresst hat oder heiß war, das schieben wir jetzt für immer beiseite. Im besten Fall für immer, wirklich. Und wechseln die Perspektive, gucken anders auf die Dinge. Wir haben schon philosophiert über Sachen wie zum Beispiel, hey, ist eine Suppe mit Sternchennudeln eine passwortgeschützte Buchstabensuppe? Auch schön war, ich habe den Verdacht, dass Paris überhaupt nicht die Hauptstadt von Frankreich ist, sondern dieses Tutes Directions oder Tutes Direction. Oder warum führen die häufigsten Wegweiser in Frankreich, die aller häufigsten Wegweiser in Frankreich, führen immer dahin? Nach Tutes Direction. Mhm. Das war auch schön, gestern von Mirko aus Germersheim, absolut korrekt bei diesen Temperaturen. Empfiehlt sich eventuell unter Umständen der Gebrauch von Deo, bevor ich jemanden nett bitte, mir bei irgendwas freundlicherweise unter die Arme zu greifen. 855 Trilliarden dieser kleinen Hirnaushänger stehen auch in der Barschen Philosophiegalerie. Die ist auf popabend.de verlinkt. Heute verkabeln wir unsere Synapsen neu über die absolut berechtigte Frage von Andy aus Wanne-Eickel. Liebe Grüße, Andy, wenn du unterwegs bist. Wenn du gerade im Auto sitzt, Andy. Wenn ich als Taxifahrer keine Fahrten habe, habe ich dann einen, leider unbezahlten, Nebenjob als Taxiparker?
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0: jetzt. Eine Hymne. Hallo, jetzt Pop, eure Abendshow. Also, erstmal die Vorgeschichte. Ein Passagierflugzeug wurde schon nach ihr benannt. Und jetzt ist sie sogar die Sängerin der inoffiziellen spanischen WM-Hymne geworden. Ne? Ohne, dass das jemals überhaupt geplant war. Man könnte sagen, es läuft bei Aitana.
1: Hä, wie? Diese Fußballerin Aitana Bonmati, die singt auch?
0: Nein, Achtung, Verwechslungsgefahr, Vornamenverwechslungsgefahr. Nur Aitana, das ist die, die singt. Aitana Bonmati ist die, die Fußball spielt. Aitana, nur Aitana, nennen wir sie so, die nächsten drei Sätze. Sie hat einfach mal klein angefangen, Coversongs auf YouTube hochgetan. Ne? Und heute ist Aitana die erfolgreichste spanischsprachige Popsängerin der ganzen Welt. Und jetzt ist Aitanas aktueller Hit Super Estrella quasi das, was 2014 in Deutschland ein Hoch auf uns war, weil alle spanischen Fußballfans es die ganze Zeit noch sangen. Super Estrella. Aitana stand bei der Empfangsfeier in Madrid auf der Bühne am Cibeles-Palast. Circa 2 Millionen Menschen haben da auf den Straßen mitgefeiert. Wir feiern jetzt mit Super Estrella, ganz neu bei uns in der Abendshow. Aitana, Super Estrella.

Ja, okay, ich kleiner Anfänger. Hab nicht genau hingehört, ne? Ich hab's so 20.000 Mal gehört. Das heißt natürlich nicht, alle, die sich jetzt hier im Studio beschweren, ihr habt recht. Ich bin eine spanische Mulpe. Superestrella. Ja. Das ist wie El Pollo. Ist nicht Pollo. Ist genauso wenig Pollo wie Estrella. Pollo und Estrella.

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2: Es ist 22:30.
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3: Die Nacht ist oft nur locker bewölkt und es bleibt meist trocken. Dazu kühlt es sich besser ab als in den vergangenen Nächten auf 17 bis 12 Grad. Morgen geht es sonnig los, dann ziehen auch mal mehr Wolken durch. Es bleibt aber meist trocken und es wird nicht mehr ganz so warm, bei 22 bis 25 Grad. Am Freitag geht es ähnlich weiter, bei maximal 26 Grad. Das Wochenende wird dann wieder sonnig und wärmer.
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1: A1 Münster Richtung Dortmund zwischen Carmenzentrum und Kreuz Dortmund und A3. Kilometer stockender Verkehr wegen Bauarbeiten. Auf der A40 Essen Richtung Venlo ist im Kreuz Duisburg die Verbindung zur A59 Richtung Düsseldorf bis 5 Uhr gesperrt. Auf der A44 Essen Richtung Düsseldorf ist die Auffahrt Essen-Haisingen bis Ende August gesperrt.
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0: Leak It. Flow in der Abendshow. Am Mittwochabend, was ist, ihr habt noch nicht gelacht heute, das gibt es doch nicht, dass das jeden Abend aufpoppt, dieses Thema, dass man es immer hören muss. Ihr Armen, morgen wird's besser, okay? Und jetzt auch schon, weil wir helfen euch natürlich, wir sind immer da. Das machen wir zusammen mit dem König der Comedy in Deutschland. Einer der Könige ist durchaus Jörn König, weil der so heißt. Der ist ja auch schon sehr, sehr lange verheiratet, ungefähr seit 2000 Jahren. Und bei vielen Paaren gibt es da ja ein großes Streitthema leider, den Haushalt.
1: Dann sagt meine Frau zu mir, du hast nicht allen Ernstes die saubere Wäsche in die Waschküche geschleppt und die dreckige bei uns ins Schlafzimmer. Ich mache immer alles falsch. Ich meine, wie soll ich das denn unterscheiden? Ob das saubere oder dreckige Wäsche ist? Man kann doch die Unterscheidbarkeit zwischen sauberer und dreckiger Wäsche viel deutlicher machen. Warum zum Beispiel ist die saubere Wäsche nicht gebügelt und gefaltet und in die Schränke sortiert? Naja, aber meine Frau ist ja nicht blöd, ja? Meine Frau guckt sich das ganz genau an, wie ich das mache, ja, und dann lernt sie von mir. Wir hatten folgende Situation. Wir hatten die Situation, ich habe ein neues Auto gekauft. Ich habe ein nagelneues Auto gekauft und dann hatten wir zwei Autos. Ein neues Auto und ein altes Auto. Für mich war das neue Auto, sie konnte das alte behalten. Dann wollte ich mit dem neuen Auto zum Auftritt fahren, war das neue Auto nicht da. Neue Auto nicht da, Frau nicht da. Musste ich mit ihrem Wagen fahren. Am nächsten Tag habe ich sie ganz freundlich und sachlich und in einem vernünftigen Ton darauf angesprochen. Da habe ich zu ihr gesagt, pass mal auf. Du hast nicht allen Ernstes das neue Auto zum Einkaufen benutzt und das mir deine Schrottkarre stinken lässt. Da sagt die zu mir, ich mache immer alles falsch. Ich meine, wie soll ich das denn unterscheiden?

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Vorsicht bitte in beiden Richtungen auf der A3 Würzburg-Frankfurt zwischen Aschaffenburg-Ost und Aschaffenburg-West. Da laufen Personen auf der Fahrbahn. Vorsicht steht

0: 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Es ist 23 Uhr.
1: Die Nachrichten mit Steffi Orbach. Guten Abend.
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1: Bundesinnenminister Dobrindt sieht in dem Drohnenzwischenfall in Leipzig einen Anschlagsversuch. Wörtlich sprach er von einem hybriden Anschlagsszenario.
2: Dass eine Drohne bewaffnet mit Sprengstoff sich hier auf einem Flughafengelände befindet, das ist ein neues Bedrohungsszenario.
1: Hinter dem Anschlagsversuch könnten laut Dobrindt auch, wie er sagt, fremde Mächte stehen. Sicherheitsexperten vermuten Russland als Drahtzieher. Die Drohne mit Sprengstoff war auf dem Flughafen Leipzig in der Nähe ukrainischer Maschinen entdeckt worden. Von dort aus wird auch militärisches Material in die Ukraine geflogen. Das Oberlandesgericht Hamburg hat 7 junge Neonazis zu Haftstrafen zwischen 1,5 und 5 Jahren verurteilt. Die Angeklagten hatten Anschläge auf Flüchtlinge und politisch Andersdenkende geplant und zum Teil schon ausgeführt. Sie nannten sich letzte Verteidigungswelle. Zur Urteilsbegründung Elke Spanner aus Hamburg.
3: Die Angeklagten hätten sich in menschenverachtenden Chats ausgetauscht. Ihr Ziel sei ein gesellschaftlicher Umsturz gewesen. Ein damals 15-Jähriger, der habe dann die Regierung übernehmen wollen. Die Gruppe sei auf Mord und Totschlag ausgerichtet gewesen. Das hat die Vorsitzende Richterin auch noch gesagt.
1: Und das sind weitere Themen des Abends. In den Niederlanden hat die Feuerwehr ein Großfeuer in den Dünen nahe Den Haag unter Kontrolle gebracht. Die Gäste eines Hotels dort konnten wieder zurück in ihre Zimmer. Die USA haben zusätzliche Gelder zur Bekämpfung des Ebola-Ausbruchs in der Demokratischen Republik Kongo bereitgestellt. Insgesamt sind es jetzt mehr als 500 Millionen Dollar, verbunden mit der Aufforderung, an andere Länder auch mehr zu geben. In Guatemala hat sich der Vulkan Fuego wieder beruhigt. Er war am Montag ausgebrochen. Wegen der Lavaströme und riesiger Gas- und Aschewolken wurden rund 1.700 Menschen in Sicherheit gebracht. Der deutsche Wasserspringer Moritz Wesemann hat bei der Schwimm-EM in Paris seinen zweiten Titel geholt. 4 Tage nach seinem Sieg vom 1-Meter-Brett gewann der 24-Jährige auch das Finale vom 3-Meter-Brett und guckt jetzt in Richtung Olympia.
4: Ich bin unfassbar glücklich. Auch dieses Jahr heißt das für mich nochmal deutlich mehr, als es letztes Jahr war. Das gibt mir einfach super viel Mut, dass ich damit jetzt in die nächsten 2 Jahre gehen kann Richtung LA 28.
1: Vorher hatten die Wasserspringer schon Silber im Mixed-Synchronspringen vom Turm geholt. Florian Wellbrock gewann Gold auf der 5 Kilometer Freiwasserstrecke. Das war WDR aktuell. Das Wetter in Nordrhein-Westfalen. Die Nacht wird trocken und es kühlt sich ab auf 12 bis 17 Grad. Morgen mal Sonne, mal Wolken und nicht mehr ganz so heiß. In Lüdenscheid bis 22, in Krefeld 24 und in Münster bis 25 Grad. Am Freitag geht es so ähnlich weiter bei bis zu 26 Grad. Es ist 23.03 Uhr.
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5: A1 Münster Richtung Dortmund zwischen Carmenzentrum und Kreuz Dortmund und A3. Kilometer stockender Verkehr wegen Bauarbeiten. Auf der A1 Münster Richtung Dortmund ist im Kreuz Dortmund-Unna die Verbindung zur B1 Richtung Dortmund bis zum 10. August gesperrt. Auf der A40 Essen Richtung Venlo ist im Kreuz Duisburg die Verbindung zur A59 Richtung Düsseldorf bis 5 Uhr gesperrt. Auf der A44 Essen Richtung Düsseldorf ist die Auffahrt Essen-Haisingen bis Ende August gesperrt.
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6: Mit Markus Barsch, hallo.
7: Leonie ist auch da, don't worry.
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0: Interview. Hallo Deutschland, hier ist Pop. Eure Abendshows, die gemeinsame Abendshow in ARD, Bremen 4, HR3, MDR Jump, NDR 2, RBB 888, SR 1. Hab ich irgendwann vergessen? WDR 2 natürlich. Ist egal. Produziert für euch von SWR 3. Und jetzt kommt wieder dieses geile Ding hier gleich. Gleich. Wir wollen erstmal ein bisschen hinter die Kulissen gucken. Ne? Das sind nämlich The Bowser, die diesen Song mit Gnatic gemacht haben. Das sind drei junge Musiker, alle 22 Jahre alt, leben in Oslo, in Norwegen. Alle, also es sind eigentlich Finnen, alle Sänger und DJs, die drei. Ihr aktueller Hit Magnetic, den spielen wir hier rauf und runter ja gerne. Und immer, wenn wir den schieben, oh, das ist geil, das ist gut, der ist es, Magnetic The Bowser. Das ist so quasi ihr erster internationaler Durchbruch. ARD-Musikfrau Helena Schlüssel hat mit The Bowser mal gesprochen. Und da haben sie erzählt, wie krass das war, als sie sich das erste Mal selber im Radio gehört haben. Ja, ja, so war das.
1: In Norwegen ja schon fast Gewohnheit, aber außerhalb des Landes unglaublich für sie, erzählt Edward.
2: Das war in Spanien. Wir saßen gerade im Auto. Währenddessen dachten sich die Jungs, lass mal checken, ob wir hier im Radio laufen. So aus Spaß. Und direkt beim ersten Radiosender fängt gerade Magnetic an. Und dann ging eine Minute lang das Geschrei los. Wir haben uns so gefreut.
1: Seit sie 16 sind, machen sie zusammen Musik. 5 Jahre später finden sie dann ihren ganz eigenen Sound. Scandi House.
3: It came from us being locked in a cabin in a winter snowstorm.
2: Wir haben das entwickelt, als wir gerade in Philipps Sommerhütte in Norwegen saßen. Draußen fegte ein Schneesturm. Alles, was wir uns in dem Moment gewünscht haben, waren Sommervibes.
3: A very feel-good genre, I would say.
1: Gute Laune eben mit ein bisschen Nostalgie. Eine Woche in der Hütte, ihr Ziel, zum ersten Mal englischsprachige Musik machen. So viel wie möglich. In unter 3 Stunden entsteht Magnetic und danach viele weitere Songs.
3: When we made Magnetic at the cabin,
2: als wir in der Hütte Magnetic produzierten, bekamen wir schon richtig gutes Feedback auf Social Media. Wir wussten, wenn der jetzt zündet und es richtig abgeht, dann sind wir besser vorbereitet und haben schon ein paar Songs fertig.
3: Like shit gets real, you know?
1: Ein perfektes Team. Edward, der lustige Kreative, Philipp, der Antreiber mit Gespür für Hits und Frederik, der Selbstbewusste, der motiviert. Deshalb auch der Name The Bowser. Ein Freund meinte noch, es bedeutet zufälligerweise Boss.
2: Und dann haben wir herausgefunden, dass es gar nicht Boss auf Deutsch heißt, aber dann hatten wir den Namen schon. Auf irgendeiner anderen Sprache haben wir dann gehört, dass es auch so viel wie ambitioniert bedeutet.
3: Like ambitious or something.
1: Und besser ist es, denn die Pläne stehen.
3: Our goal is to sell.
2: Unser Ziel ist, weltweit in ausverkauften Stadien spielen. Und ganz persönlich genau das weitermachen zu können. Dabei Spaß zu haben und das Leben zu genießen.
3: Enjoy life, you know.
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eure Abendshow jetzt? Flashback. Gruppenarbeit früher in der Schule. Oh Gott. Gruppenarbeit, ne? Absoluter Horror. Einer macht alles, die anderen machen gar nichts. Und am Ende werden dann trotzdem alle gleich benotet. So kann es laufen, muss aber doch nicht. Gutes Beispiel aktuell. Der eine schreibt vielleicht besser und kümmert sich um den Text. Die anderen performen vor der Klasse gut und präsentieren das Ganze. So haben es Ed Sheeran und die Frauenband Cat's Eye gemacht. Vom Ed kommen die Lyrics und der Auftritt eben von Cat's Eye. Die haben sich ja, das sind ja sechs Frauen, die haben sich vor 2 Jahren in der Netflix-Casting-Show Popstar Academy zusammengetan und seitdem läuft's bei Cat's Eye. Wir benoten hier mal Cat's Eye neu mit Animal. 2+. Doch, 1- noch? Okay, gut.

Warte mal, Falschfahrer auf der B535 Heidelberg-Schwetzingen zwischen Heidelberg-Kirchheim-Sandhausen und Kirchheim-Süd B535. Da kommt ein Falschfahrer entgegen. Ganz rechts fahren, nicht überholen. Auf der B535 Heidelberg-Schwetzingen zwischen Heidelberg-Kirchheim-Sandhausen und Kirchheim-Süd B535. Falschfahrer unterwegs, Vorsicht in beiden Richtungen.

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2: Halb zwölf ist es. Hier ist das Neueste aus dem Verkehrszentrum. Guck mal, jetzt kommen gerade zwei neue Falschfahrer. Ich wollte gerade den ersten, den wir eben hatten, schon mal entwarnen. Nee, machen wir erstmal das andere. Achtung, Falschfahrer auf der A81, Singen-Stuttgart. Zwischen Kreuz-Böblingen-Hulb und Sindelfingen-Ost. Falschfahrer kommt hier entgegen. Ganz rechts fahren nicht nur auf der A81, Singen-Stuttgart. Zwischen Kreuz-Böblingen-Hulb und Sindelfingen-Ost. Ein Falschfahrer und noch einer. Auf der A44 Aachen-Mönchengladbach zwischen Jülich-West und Kreuz-Jackerath, da kommt auch ein Falschfahrer entgegen, ganz rechts fahren, nicht überholen. Auf der A44 Aachen-Mönchengladbach zwischen Jülich-West und Kreuz-Jackerath, auch hier ein Falschfahrer unterwegs, Vorsicht in beiden Richtungen. Entwarnung von der B535 Heidelberg-Schwetzingen, kein Falschfahrer mehr zwischen Heidelberg-Kirchheim-Sandhausen und Kirchheim-Süd B535. Es gilt weiter die Gefahreninformation für Hessen im Rheingau-Taunus-Kreis. Zwischen Bad Schwalbach und Taunusstein-Seitzenhahn brennt ein größeres Waldstück. Anwohner in Hettenhain und Seitzenhahn werden weiterhin gebeten, Fenster und Türen geschlossen zu halten und Lüftungen abzustellen. Die A1 Bremen Richtung Osnabrück ist zwischen Dreieck-Stur und Wildeshausen-Nord wegen eines kaputten LKW gesperrt. A3 Köln Richtung Frankfurt zwischen Edstein und Wiesbaden-Niedernhausen. Bergungsarbeiten, rechter Fahrstreifen gesperrt, 3 Kilometer Stau Richtung Frankfurt und 2 Kilometer Stau auf der Gegenfahrbahn Richtung Köln. A5 Karlsruhe Richtung Frankfurt zwischen Karlsruhe Nord und Bruchsal, 3 Kilometer Stau, da ist nur eine Spur frei. Letzte Meldung, die A63 Mainz Richtung Kaiserslautern ist zwischen Göllheim

doch schon abgefahren, oder? Dass diese Medienprofi-Frau, diese Marketing-Machine, Taylor Swift, dass sie einfach sagt, nö, von der Hochzeit gibt's erstmal nichts. Vielleicht gibt's irgendwann mal ein Bild von der Hochzeit. Für die Welt. Es ist kein einziges Foto von dieser Hochzeitsparty neulich. Vor Wochen gefühlt schon. Gefühlt schon fast vor Monat. War nicht eine WM dazwischen? Ja, nee, nicht ganz. Kein Foto von Taylor Swift und Travis Kelce. Wie sie da irgendwo heiraten. Also wirklich schockierend. Hallo, hier ist Pop, eure Abendshow. Wir kümmern uns um alles, auch Taylor Swift. Aber auch um schöne Musik, die ihr abends gut finden könntet. Wir haben dieser Tage einen Song in unsere Playlist abends aufgenommen. Und zwar sind es die Holländer von Another. Zusammen mit 54 Ultra, Talk to You und alle so. Ich glaube, es war vorgestern oder so. Könntest du nochmal spielen? Könntest du vielleicht nochmal spielen? Gegen das eventuell, dass sie jetzt nochmal spielen? Das hören wir, bis der Sommer weg ist, nochmal öfter, oder?

Disco to Disco. Hier kommt endlich mal die Entwarnung oder sogar beide Entwarnungen von den Falschfahrern. Gebe ich euch mal schnell. Entwarnung von der A44 Aachen-Mönchengladbach. Kein Falschfahrer mehr zwischen Jülich-West und Kreuz-Jackerath. Entwarnung auch von der A81 Singen-Stuttgart. Kein Falschfahrer mehr zwischen Kreuz-Böblingen-Holb und Böblingen-Sindelfingen. Kommt gut und sicher und bitte bald an. Ihr seid so süß. 07221 2011. Kommen immer so süße Nachrichten von Ben aus Heimbach gerade. Guten Abend, Markus. Hallo, Abendshow-Team. Ich fahre gerade mit meinem Kumpel Elias virtuell LKW. Das machen wir gefühlt jeden Abend. Dabei hören wir immer die Abendshow. Dabei wollte ich mal fragen, ob ihr vielleicht uns grüßen könnt. Elias und Ben. Ben und Elias, wir würden uns unendlich freuen. Und wünschen euch noch eine tolle Schicht. Habe ich sehr gerne gemacht, Jungs. Jetzt kommt das Traurige. Meine Schicht endet jetzt. Also, ja. Aber ich bin ja morgen wieder da, wenn ihr Lust habt. Aber gleich ist auf jeden Fall Ben Straubel hier. Der macht weiter für euch. Yeah!

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1: Die Nachrichten mit Michael Treiß. Guten Abend.
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1: Bundesinnenminister Dobrindt sieht in den Drohnen am Leipziger Flughafen einen hybriden Anschlagsversuch. Eine der Drohnen trug Sprengstoff. Dobrindt sagte, das sei ein neues Bedrohungsszenario. Die Vermutung von Sicherheitsexperten, dass Russland hinter dem Vorfall steckt, wollte der Minister nicht bestätigen. Allerdings sagte er:
2: Wenn ich mir das anschaue, wie hier vorgegangen worden ist, dann muss man von einem hochprofessionellen Vorgehen ausgehen. Und dieses professionelle Vorgehen erfordert mehr als Laienwissen. Und deswegen, ja, kann man fremde Mächte einfach nicht ausschließen.
1: Die Sprengstoffdrohne war in der Nähe ukrainischer Frachtmaschinen entdeckt worden. Eine zweite Drohne kollidierte offenbar mit einem Flugzeug in der Luft. Die Maschine wurde leicht beschädigt. Nach der Einschätzung von Dobrindt muss künftig mit ähnlichen Aktionen gerechnet werden. ARD-Terrorismusexperte Holger Schmidt auf die Frage, ob Flughäfen davor überhaupt geschützt werden können.
3: Ich glaube, die Antwort muss ein klares Nein sein. Es ist viel passiert in den vergangenen Monaten und Jahren. Man hat sich viele Gedanken gemacht, wie man Drohnen bekämpfen kann, wie man sie überhaupt erst mal entdecken kann. Aber große Verkehrsflughäfen wie Leipzig-Halle, die sind ja allein schon von der Fläche riesengroß. Also ich glaube, da müssen wir ganz realistisch sein und sagen, das ist eine Gefahr, die wird gesehen. Aber das ist eine Gefahr, vor der kann man nicht hundertprozentig schützen.
1: Und auch das ist in dieser Nacht Thema. 8 Mitglieder und Unterstützer der rechtsextremistischen Gruppe Letzte Verteidigungswelle sind in Hamburg verurteilt worden. Die jungen Männer müssen bis zu 5 Jahre ins Gefängnis, unter anderem wegen versuchten Mordes. In Rees am Niederrhein hat das alljährliche Haldern-Pop-Festival begonnen. Los ging es mit ersten Konzerten in der örtlichen Kirche und der eigenen Popbar. In Mexiko ist ein Influencer während eines Livestreams auf offener Straße erschossen worden. Die Behörden deuteten an, dass die Tat mit der Gewalt der Drogenkartelle in Verbindung steht. Im Kampf gegen Waldbrände könnten in Zukunft auch Roboterhunde helfen. In Parks der griechischen Hauptstadt Athen werden sie getestet. Wie beschreibt Moritz Pompel?
4: Die Roboterhunde sind so groß wie ein mittelgroßer Hund. Und die Idee ist, dass sie bald eigenständig durch die Parks patrouillieren und mit ihren Kameras gefährlichen Müll entdecken, der einen Brand auslösen könnte. Zum Beispiel Glasflaschen oder Zigaretten oder auch illegale Grills. Die Bilder schickt der Hund dann direkt in die Einsatzzentrale. Und von dort würden dann echte Menschen starten, um die gefährlichen Gegenstände dann zu entfernen.
1: Wenn der Test klappt, sollen die Roboterhunde auch in griechischen Wäldern eingesetzt werden. Das war WDR aktuell. Und das Wetter in Nordrhein-Westfalen, die Nacht ist meistens trocken, bei Tiefstwerten zwischen 17 und 12 Grad. Tagsüber erst Sonne, später auch mal mehr Wolken, es bleibt aber trocken und wird nicht mehr ganz so warm. In Mainz-Hagen bis 22 Grad, in Mahl 24 und bis zu 25 Grad in Kerpen. Zeit gleich 0.03 Uhr.
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5: Entwarnung auf der A44 Aachen-Mönchengladbach. Kein Falschfahrer mehr zwischen Jülich-West und Kreuz-Jackerath. Auf der A40 Essen Richtung Venlo ist im Kreuz Duisburg die Verbindung zur A59 Richtung Düsseldorf bis 5 Uhr gesperrt. Auf der A44 Essen Richtung Düsseldorf ist die Auffahrt Essen-Heisingen bis Ende August gesperrt.
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6: Mit Ben Sträubel. Ja, ich bin ja froh, wenn jemand hier schon ein bisschen länger sitzt und wartet. Hallo?
7: Ach, hör doch auf, jetzt schon wieder der Ben Sträubel mit der Popnacht. Ach, ich freue mich drauf.
6: Ah, das ist doch gut. Also, zumindest schon mal eine gute Einstellung auch zu meinem zweiten Ich. Wir sind da, zweite Ich und ich selbst. Am Stuhl wird nicht gesägt, der ist ganz runtergefahren, Schuhe sind ausgezogen, die nächsten 5 Stunden sind uns.
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So, Sister, sind wir wieder zusammen, wir zählen durch, wir sind noch nicht komplett. Ich bin so in diesem Zustand noch nicht zufrieden, aber wir haben ja noch die Möglichkeit, bis 5 Uhr ein bisschen aufzustocken hier. Letzte Reihe zum Beispiel, da ist noch Platz, wer noch möchte. Ne? Kostenlose Tickets werden vergeben für diese Show hier. Heute, an diesem 6.8. ist der internationale Tag des frischen Atems. Das ist klingt banal, ist aber insofern wichtig. Daran soll man festmachen, wenn man schlechten Atem hat, dass eben auch in der Gesundheit was nicht gerade ausläuft. Also da stecken oft Zahnkrankheiten, Entzündungen, irgendwelche anderen physischen Sachen dahinter, die dann zu schlimmen Folgen führen. Schlechter Atem kann zu geringem Selbstvertrauen führen, weil man sich ja nicht traut, jemanden anzusprechen. Oder man nimmt solche Trajets, die heißen 2 Stunden Frische, und dann beißt man rein, dann stellt man fest, das sind nur 2 Sekunden eigentlich, die funktionieren. Dann kommt eine soziale Isolation natürlich, die das Ganze zur Folge hat, wenn man schlechten Atem hat. Also dass die Partnerinnen sagen oder Partner so, das möchte ich so nicht mehr, man distanziert sich. Oder niemand will mehr mit einem was zu tun haben, weil man eben von Weitem schon ein bisschen auffällig wird. Und spätestens, wenn der Zahnarzt auch alle Termine absagt und sagt, ich möchte also nicht mehr, aus irgendwelchen Gründen kann ich mit Ihnen nicht mehr. Oder eben die Fliegen von der Decke fallen, wenn man gähnt. Oder die Stechmücken das Blut wieder hergeben, ne? Dann ist was passiert. Ne?

ADMT, Adam Taylor und Burn Bright. Es ist Viertel nach Mitternacht. Vorsicht auf der A3 Frankfurt-Köln. Zwischen Bad Honnef-Linz und Karlsbronn-Siegburg laufen Menschen auf der Fahrbahn. Ihr passt ein bisschen auf, dann hören wir uns die Lobbys an. Und nach den Lobbys gibt es ein Rätsel. Ihr verdient euch ein Pop-Dach-Package.

0: Das ist, hier ist die Popnacht um 0:19.
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0: Die zwei Songs, die heute Geburtstag feiern, die Nummer 1 Hits waren am 6.8. in der Musikgeschichte, hört ihr jetzt. Und Konzentration bitte, wenn ihr da beide raushört, verdient ihr euch ein Popnacht-Package.
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0: Und habt ihr zwei Hits erkannt? Beides Nummer 1 Hits des heutigen 6.8. 07-221-2011. Freue mich über eine Reaktion und Leben im Raum.

Es ist jetzt 0.26 Uhr, Vorsicht auf der A1 Hamburg in Richtung Bremen zwischen Posthaus und Euten. Da steht ein defektes Fahrzeug auf dem Verzögerungsstreifen und sind auch Menschen in der Nähe. Fahrt da bitte vorsichtig, hier ist die Popnacht mit dem Safri-Duo.

0: Dylan James and Fall for You, Tipico Romantico. Es ist 0.32 Uhr.
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2: Bis zum Morgen ist es locker bewölkt und es bleibt meist trocken. Dazu kühlt es sich besser ab als in den vergangenen Nächten auf 17 bis 12 Grad. Tagsüber geht es sonnig los, später ziehen auch mal mehr Wolken durch. Es bleibt aber meist trocken. Bei 22 bis 25 Grad. Am Freitag geht es ähnlich weiter, bei maximal 26 Grad. Das Wochenende wird dann wieder sonnig und wärmer.
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3: Auf der A1 Münster Richtung Dortmund ist im Kreuz Dortmund-Unna die Verbindung zur B1 Richtung Dortmund bis zum 10. August gesperrt. Auf der A40 Essen Richtung Venlo ist im Kreuz Duisburg die Verbindung zur A59 Richtung Düsseldorf bis 5 Uhr gesperrt. Auf der A44 Essen Richtung Düsseldorf ist die Auffahrt Essen-Haisingen bis Ende August gesperrt.
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Und hier ist die am meisten unterschätzte Höchsttemperatur in Deutschland, in Böhlen. Da werden es 29 Grad. Die Popnacht ist hier. Mein Name Ben Streubel.

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1: Die 201 Hits des heutigen 6 und 8 in der Musikgeschichte. Welche Titel sind denn das?
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1: Magus aus Erbach. Guten Morgen, Magus.
3: Hi, Ben, grüß dich, hi.
1: Dann nehmen wir die Lösung.
3: Ja, einmal Dös mit Kodo.
1: Ja.
3: Und dann Snap mit The Rhythm is the Dancer.
1: Ja, The Rhythm is the Dancer. Ja, so ist das. Und schon hast du dir ein Popnacht-Package verdient und du brauchst dann ordentlich Musik brauchst du in deinem LKW. Du fährst simuliert LKW in einem Simulator, ist ja auch lustig. Und wo geht's denn gerade hin?
3: Ja, aktuell geht's von Kopenhagen hoch nach
1: Paparanda. Nach Wien, nach Paparanda?
3: Nach Haparanda.
1: Haparanda, wo liegt denn Haparanda?
3: Ja, das ist ganz oben im Norden von Schweden.
1: Ah ja, da hast du einen Auftrag bekommen in deinem virtuellen LKW.
3: Genau.
1: Aber
3: genau.
1: Ist ja lustig. Und dann bist du in diesem Simulator und dann spielst du im Prinzip, wie das wäre auf den Straßen, aber in echt hast du nie LKW-Fahrer werden wollen?
3: Naja, wäre auch interessant gewesen, aber das hat dann irgendwie... Das Leben hat dann doch wieder andere Wege genommen. Ne?
1: Und dieses Spiel ist also so, dass du so drin bist, dass du auch diese Strecke auch zu Ende fahren musst, sonst hast du verloren. Ja,
3: auf jeden Fall.
1: Kontrollen kommen dann auch oder musst du auch die Lenkzeiten einhalten und auch einen Parkplatz suchen und so?
3: Genau. Die Lenkzeiten müssen eingehalten werden, pünktlich muss die Fracht abgegeben werden.
1: Mhm.
3: All das, was ein richtiger LKW-Fahrer auch machen muss.
1: Und macht man das alleine oder ist es auch so ein Community-Ding?
3: Ja, genau. Es ist auf jeden Fall ein Community-Ding. Also man fährt zusammen in einer großen Gruppe, zusammen in einer Spedition und da hat man ziemlich viel Spaß.
1: Und wo ist denn deine Gruppe heute Nacht? Gibt es da noch jemanden?
3: Ja, meine Gruppe, also Enno, ist 500 Kilometer weit, sitzt da von mir entfernt.
1: Ja.
3: Wir treffen uns da natürlich auch in einem Sprachchat.
1: Aha.
3: Und zusammen fahren wir in einer Spedition.
1: Und jetzt ist er weggepennt.
3: Der ist schon zu müde. Ah, der ist schon ins Bett.
1: Siehst du, das ist ja gut, dass ich da bin. Siehst du, hilft doch alles nichts.
3: Auf jeden Fall.
1: Ich wünsche dir eine gute Nacht und weiter viel Spaß mit deinem Spielchen. Ja. Und
3: vielleicht Ben, vielen Dank. Dankeschön.
1: Wenn du einen LKW-Führerschein machen möchtest oder mal in die Realität mitfahren möchtest, ich glaube, da findet sich jemand, den besorge ich dir als dein Manager, okay?
3: Ciao, ja, ciao. Mega cool. Ciao, mach's gut.

Maria. Vorsicht bitte auf der A2 Hannover in Richtung Berlin. Da brennt ein PKW zwischen Peine Ost und Ausfahrt Raststätte Zweidorfer Holz Süd. Brennt ein PKW auf der A2. Hier ist die Popnacht.

Bridges, on Taylor Dane, tell it to my heart, and Whoopi Birthday, Whoopi Birthday, Whoopi Birthday. Ronald feiert heute Geburtstag in Bonn. Ronald wird 34, ist ganz alleine um 0.52 Uhr, also seine Partnerin ist gestern Abend schon wieder abgedüst, hat wahrscheinlich vergessen, dass er Geburtstag feiert, also er ist isoliert sozusagen in diesem Moment. Es kullert eine Träne der Traurigkeit über seine Wangen. Er darf dann später als Zahnarzt arbeiten, wollte eigentlich mal im Leben Schauspieler werden, wie er schreibt, also das hat nicht funktioniert. Ne? Mein Opa hat auch immer gesagt, als er geheiratet hat, hat er seine schlechteste Rolle begonnen als Schauspieler. Also ich drücke dir die Daumen, man kann ja auch als Zahnarzt ein guter Schauspieler sein. Ansonsten suchen wir dir eine Rolle hier in der Show, lieber Ronald. Liebe Grüße mit deinem Lieblingshit. Just

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1: Die Nachrichten mit Michael Treiß. Guten Morgen.
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2: Das alles deutet nicht auf amateurhaftes Vorgehen hin. Wir reden hier von einer professionellen hybriden Bedrohungslage.
1: Bundesinnenminister Dobrindt hat nach dem Drohnenvorfall in Leipzig von einer neuen Gefahrenqualität gesprochen. Er sagte, man könne eine solche Situation nicht mit einer einfachen Maßnahme bekämpfen. Hauke Bülow berichtet.
3: Dobrindt zeigte sich überzeugt davon, dass hier professionelle Täter am Werk waren, mit viel Technikwissen und Erfahrung im Umgang mit Sprengstoff. Die Drohnenabwehrtechnik des Flughafens sei nicht in der Lage gewesen, diese Drohne abzuwehren. Wer für die Tat verantwortlich ist, um was für einen Sprengstoff es sich handelt und wie die Drohne konstruiert war, all das sei jetzt Teil der Ermittlungen. Die mit Sprengstoff beladene Drohne war in der Nacht zu Mittwoch entdeckt worden. Der Flugverkehr wurde zwischenzeitlich eingestellt, mehrere Maschinen wurden umgeleitet. Eine stieß nahe dem Flughafen mit einer möglichen zweiten Drohne zusammen. Der Leipziger Flughafen ist ein wichtiges Frachtdrehkreuz auch für militärische Hilfslieferungen in die Ukraine.
1: Bei einem Treffen in Bonn geht es heute um das extreme Niedrigwasser im Rhein und in anderen Flüssen. Der neue Bundesverkehrsminister Bilger spricht mit Vertretern aus der Industrie, von Häfen und der Binnenschifffahrt. Sie wollen sich darüber austauschen, ob die bisher getroffenen Maßnahmen wirken und was noch getan werden kann. Und auch das ist in dieser Nacht wichtig. In Deutschland gibt es immer weniger MPUs, auch Idiotentest genannt. Damit werden Autofahrer überprüft, die zum Beispiel unter Alkohol- oder Drogeneinfluss gefahren sind. Die USA haben zusätzliche Gelder zur Bekämpfung des Ebola-Ausbruchs in der Demokratischen Republik Kongo bereitgestellt. Insgesamt sind es jetzt mehr als 500 Millionen Dollar, verbunden mit der Aufforderung an andere Länder, auch mehr zu geben. In Guatemala hat sich der Vulkan Fuego wieder beruhigt. Er war am Montag ausgebrochen. Wegen der Lavaströme und riesiger Gas- und Aschewolken wurden rund 1.700 Menschen in Sicherheit gebracht. In Hennef haben drei Jugendliche einen Mann vor dem Ertrinken gerettet. Die 13- und 14-Jährigen wollten im Alner See baden gehen und hatten bemerkt, dass dort ein Mann im Wasser nach Hilfe rief. Die Jugendlichen reagierten schnell und wählten den Notruf. Eine Polizeistreife in Hennef, die zufällig in der Nähe war, konnte den Mann schnell aus dem Wasser retten und reanimieren. Er wurde mit einem Rettungshubschrauber in ein Krankenhaus gebracht. Das war WDR aktuell. Und das Wetter in Nordrhein-Westfalen. Die Nacht ist meistens trocken, bei Tiefstwerten zwischen 17 und 12 Grad. Tagsüber erst Sonne, später dann auch mal mehr Wolken. Es bleibt aber insgesamt trocken und es wird auch nicht mehr ganz so warm wie in den vergangenen Tagen. In Olpe dazu bis 22 Grad, in Coesfeld 24 und maximal 25 Grad werden in Frechen erreicht. Der Freitag geht dann ähnlich weiter, bei entspannten Werten von 22 bis 26 Grad. Und die Zeit gleich 1.03 Uhr.
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4: Auf der A1 Münster Richtung Dortmund ist im Kreuz Dortmund-Unna die Verbindung zur B1 Richtung Dortmund bis zum 10. August gesperrt. Auf der A40 Essen Richtung Venlo ist im Kreuz Duisburg die Verbindung zur A59 Richtung Düsseldorf bis 5 Uhr gesperrt. Auf der A44 Essen Richtung Düsseldorf ist die Auffahrt Essen-Haisingen bis Ende August gesperrt.
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5: 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Und dann haben wir gleich wieder zwei laute Songs, die gegeneinander antreten. Zwei energiegeladene Titel. Also wenn ihr einen Song braucht, wenn ihr unterwegs sein solltet, auf den Autobahnen, Bundesstraßen und Feldwegen, dann 07221 2011. Das ist dann der Energieriegel für die Ohren. Ich sammle Vorschläge ein. Deutschland wird dann darüber in wenigen Minuten entscheiden. 07221 2011. Welchen Song würdet ihr gerne lauter hören?
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0: Der Flügel kommt gleich raus, ja, ja. Elton John mit Blue, sorry seems to be the hardest word in der Popnacht.
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0: Und die Vorschläge heute kommen aus Bad Württemberg und Rheinland-Pfalz. Ben aus Thieningen, guten Morgen.
2: Morgen.
0: Und du hast Ferien, bist du im Zimmer gerade und darfst nicht so laut sprechen, weil die Eltern sonst wach werden, ne?
2: Genau,
0: ja. Bist du mit dem Kopf unter der Bettdecke oder wie machen wir das? Oder ich kann auch ein bisschen leiser sprechen.
2: Nee, ich habe hier einfach meine Tür zu und dann geht das.
0: Hier ist einigermaßen. In welchem Bereich sind die denn? Über dir, neben dir oder unter dir die Eltern?
2: Neben mir.
0: Gut, das ist natürlich kritisch, ne? Nicht, dass da noch irgendwie heimlich ein Mikrofon durch die Wand gebohrt wurde oder so, man dich abhört. Man weiß ja nie, ne? Was machst du noch in den Ferien?
2: Ich gehe noch in Urlaub nach Südfrankreich und spiele mit Freunden, einem speziellen Freund. Elias heißt er.
0: Ja.
2: Eurotruck-Simulator.
0: Ach, du machst auch so Eurotruck-Simulator. Spielst du auch? Hat man auch schon jemand, ne? Das ist ja lustig, du. Die ganze Welt spielt plötzlich Eurotruck-Simulator. Also, du hast dir ausgesucht von The Weeknd. Blinding Lights. Haben wir schon mal gehört und kommt doch immer wieder ganz gut, um gute Laune auf den Straßen zu verbreiten. Uwe aus Bad Breisig hat noch einen Gegenvorschlag. Hallo Uwe.
3: Ja, morgen, morgen.
0: Gemäu. Und du bist unterwegs gerade heute Nacht mit irgendwas oder was machst du?
3: Nein, ich bin zu Hause und habe frei heute und ansonsten bin ich für ein Sicherheitsdienstunternehmen im Umkreis von 100 Kilometern unterwegs.
0: Ah ja, das heißt also an deinem freien Tag unternimmst du was Schönes bei den Temperaturen oder bleibst du nur vorm Ventilator? Ja.
3: Entweder fahre ich mit einem von den beiden Oldtimern oder fahre Cannondale-Fahrrad.
0: Ja.
3: Da ist immer was.
0: Auf welchen Oldtimer bist du besonders stolz, wo die Menschen da auch reagieren? Wenn du da
3: vorbeikommst? Also den Renault 19 Cabrio, der ist sehr selten. Ja. Der Ford Escort ist etwas häufiger, aber Cabrio fahren also, bei dem Wetter.
0: Immer gut. Und dann fährst du an so Eiscafés vorbei, dann in Bad Breisig und dann gucken die Leute und dann sagst du, na, hallo.
3: Ja, es gibt so eine Hauptstraße, eine Durchgangsstraße, das sind halt alle möglichen.
0: Da post man.
3: Ja,
0: das ist logisch. So, du hast dir ausgesucht von Faith No More, was ganz lautes. Epic! Das im Cabrio Annas, volle Kanne, meine Güte! Bebt Bad Breisig. Da bin ich auch mal gespannt, wie das ausgeht. Das sind doch zwei sehr unterschiedliche Songs. Also einmal The Weeknd mit Blinding Lights und Faith No More Epic. 07221 2011 ihr in Deutschland entscheidet das. Und Ben, dir noch schöne Ferien. Uwe, viel Spaß dann heute an deinem freien Tag, ja?
3: Alles klar.
0: Ciao, ihr zwei.
3: Ciao.

0: Somebody else. Save my love for somebody else, hier ist die Popnacht.
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0: Ordentlich laut wird das hier. Also Ben aus Tieningen für Baden-Württemberg, der war für The Weeknd Blinding Lights. Und Uwe aus Bad Breisig, Rheinland-Pfalz, hätte gerne gehört. Sehr laut von Faith No More. Epic, das ist ganz knapp ausgegangen. Mit 53% aller Anrufer. Faith No More.

Hey, da habe ich auch Spaß dran gehabt, ordentlich laut gehört hier, Epic und Faith No More. Dieser Hit ist neu vom englischen Sänger CQ, Dangerous Lover.

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2: Bis zum Morgen ist es locker bewölkt und es bleibt meist trocken. Dazu kühlt es sich besser ab als in den vergangenen Nächten auf 17 bis 12 Grad. Tagsüber geht es sonnig los, später ziehen auch mal mehr Wolken durch. Es bleibt aber meist trocken, bei 22 bis 25 Grad.
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3: Auf der A1 Münster Richtung Dortmund ist im Kreuz Dortmund-Unna die Verbindung zur B1 Richtung Dortmund bis zum 10. August gesperrt. Auf der A40 Essen Richtung Venlo ist im Kreuz Duisburg die Verbindung zur A59 Richtung Düsseldorf bis 5 Uhr gesperrt. Auf der A44 Essen Richtung Düsseldorf ist die Auffahrt Essen-Haisingen bis Ende August gesperrt.
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4: Und die am meisten unterschätzte Höchsttemperatur heute in Deutschland in Wallen in Schleswig-Holstein bekommen war 22 Grad. Hier ist die Popnacht. Ich bin Ben Sträubel.

Sorry, eine Anmeldung an Falschfahrer. Auf der A40 Duisburg-Essen zwischen Mühlheim an der Ruhr Winkhausen und Essen-Holsterhausen kommt ein Fahrzeug entgegen. Ein Falschfahrer, bitte äußerst rechts fahren, nicht überholen. Wir melden uns, wenn die Gefahr vorüber ist. Auf der A40 Duisburg-Essen zwischen Mühlheim an der Ruhr Winkhausen und Essen-Holsterhausen kommt ein Fahrzeug entgegen.

0: aber den Schwimm-Europameisterschaften in Paris, da sind wir ja doch ordentlich erfolgreich, so wie wir es gar nicht gewöhnt sind. Wir freuen uns heute Nacht hier in der Popnacht mit Wasserspringer Moritz Wesemann aus Halle. Der hat am Abend bei der Schwimm-Europameisterschaft zum zweiten Mal eine Goldmedaille gewonnen. 4 Tage nach seinem Sieg vom 1-Meter-Brett. Jetzt auch einmal Edelmetall im Finale vom 3-Meter-Brett. Und 2 Meter wird ja eh überschätzt. Ja, da, das kann man ruhig mal auslassen. Moritz freut sich, wie es zu erwarten war.
1: Es hätte nicht besser laufen können. Ich habe eine Bestleistung von 1 Meter und von 3 Meter gemacht. Ich habe 2 Goldmedaillen geholt bei einem sehr starken Feld, was auch nochmal was anderes ist, als wenn es jetzt nicht so stark wäre. Und da freue ich mich einfach drüber.
0: Ja, ist was anderes, als wenn es nicht so stark wäre. Da hat er natürlich recht. Das ist fast schon Philosophie. Er nimmt uns aber auch mal mit in seinen Wasserspringerkopf, wie der Moment ist, die letzten Sekunden sozusagen auf dem Brett, vor dem letzten Sprung, bei dem es drauf ankommt, bei dem alles sitzen muss.
1: Fängt an, dass der Körper ein bisschen unter Schock natürlich ist, ein bisschen anfängt zu zittern. Und es ist eine Emotion, die man sehr schwer trainieren kann. Und ich finde aber, in diesem Wettkampf hier habe ich das ganz gut umgesetzt, dass ich die Emotion nehmen konnte, akzeptiert habe und dann einfach das abgerufen habe, was ich versucht habe zu trainieren. Und es ist aber eine Emotion, die man jetzt sich eigentlich nicht wünscht, dabei zu haben. Wenn man jetzt aber im Nachhinein drauf guckt, ist schon was Besonderes mit dem ganzen Adrenalin.
0: Und Sportler, die haben ja auch immer so einen Kopfhörer auf oder irgendwas im Ohr, wo sie dann Musik hören, wo sie dann Silence, Je suis in trance sind und sich darauf vorbereiten. Also da nimmt uns jetzt Moritz auch mal mit. Was packt er sich denn vor dem Sprung in die Ohren, während er Trockenwarmübungen macht?
1: Das ist ein ganz, ganz komischer Mix. Das kann sein von Deutschrap bis Ariana Grande. Das kann K-Pop sein. Ich hatte sogar schon mal klassische Musik. Und jetzt waren es einfach allgemeine, ich würde sagen, Girl-Pop-Hits.
0: Ja, so, wenn es hilft und zu Gold führt, dann ist auch alles in Ordnung. 2 Europameisterschaftstitel, 2x Gold für Wasserspringer Moritz Wesemann aus Halle bei der Schwimm-Europameisterschaft in Paris. Und wer sich da Bilder anschauen möchte oder mal durchklicken möchte durch die Infos, auf sportschau.de gibt es noch eine ganze Menge davon. Hier ist die Popnacht.

Hoppla. Es ist jetzt 1.47 Uhr an der Gefahrenstelle von der A261 in Richtung A7 zwischen Buchholzer Dreieck und Tötensen. Da liegen Gegenstände auf der Autobahn. Ihr passt da ein bisschen auf. Simone in Tübingen, die darf jetzt noch ein bisschen in einer Küche eines Cafés arbeiten. Aber sie steht selbst am Automaten und macht sich einen Kaffee, hat ein schönes Foto geschickt. Also ich winke mal zurück, halte das Foto hoch. Und sie braucht etwas Motivation, weil es schon sehr spät ist. Sie denkt auch noch an die Chefin, die ist sehr, sehr nett. Die hört auch zu. Frau Kunze vom Café Hölderlin in Tübingen. So, also jetzt sind auf jeden Fall die guten Menschen dabei, alles vorzubereiten, dass dann das Café tagsüber wieder für die Gäste da ist und alles wieder picopello sauber ist. Und wenn ihr euch selbst einen schönen Kuchen genehmigt nachts, ich sag da nichts, ich guck da weg und genieße nur von der Vorstellung her, ne? Dann spüre ich das auch nicht so direkt am unteren Bereich der linken Brust. Da nehme ich am schnellsten zu. So, also einen Song hat sich noch Simone ausgesucht. Den kriegt sie jetzt nach Tübingen geschickt von Noah Kahn. The Great Divide in der Popnacht.

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So, jetzt ist es 1.55 Uhr, da kommt noch eine Gefahrenstelle von der A1 Saarbrücken in Richtung Trier. Zwischen Tholey-Hasborn und Neuwalder-Primstal liegt ein Tier auf der Fahrbahn und ein Unfall ist passiert auf der A5 Kassel in Richtung Frankfurt. Die Unfallstelle wurde noch nicht abgesichert zwischen Reiskirchen und Fernwald. Da bitte vorsichtig fahren und Reifenteile liegen auf der A7 auf der Fahrbahn. Kassel Richtung Hannover zwischen Kassel-Nord und Lutherberg. Ihr seid ja anständig. Aber falls ihr was seht, das nicht auf die Straße gehört, dann können wir uns gegenseitig hier ein bisschen warnen. Unter 07221 2011 die sympathische Ziffernfolge für eine WhatsApp. Wer gut bei Stimme ist, darf auch gerne eine WhatsApp-Audio schicken. Das freut mich und ist natürlich in Konkurrenz zur KI. Weiß ich nicht so genau, wie die drauf reagiert, aber ich find's ganz gut. Macht's doch mal, ne? Und genießt diesen schönen Flügel, der reingeschoben wurde, gerade von Kelly Clarkson. Tipico Romantico. In der Popnacht, Because of You.

0: 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Es ist 2 Uhr.
1: Die Nachrichten mit Michael Treiß. Guten Morgen.
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1: Bundesinnenminister Dobrindt sieht in den Drohnen am Leipziger Flughafen einen hybriden Anschlagsversuch. Eine der Drohnen trug Sprengstoff. Dobrindt sagte, das sei ein neues Bedrohungsszenario. Die Vermutung von Sicherheitsexperten, dass Russland hinter dem Vorfall steckt, wollte der Minister nicht bestätigen. Allerdings sagte er:
2: Wenn ich mir das anschaue, wie hier vorgegangen worden ist, dann muss man von einem hochprofessionellen Vorgehen ausgehen. Und dieses professionelle Vorgehen erfordert mehr als Laienwissen. Und deswegen, ja, kann man fremde Mächte einfach nicht ausschließen.
1: Die Sprengstoffdrohne war in der Nähe ukrainischer Frachtmaschinen entdeckt worden. Eine zweite Drohne kollidierte offenbar mit einem Flugzeug in der Luft. Die Maschine wurde leicht beschädigt. Nach der Einschätzung von Dobrindt muss künftig mit ähnlichen Aktionen gerechnet werden. ARD-Terrorismusexperte Holger Schmidt auf die Frage, ob Flughäfen davor überhaupt geschützt werden können.
3: Ich glaube, die Antwort muss ein klares Nein sein. Es ist viel passiert in den vergangenen Monaten und Jahren. Man hat sich viele Gedanken gemacht, wie man Drohnen bekämpfen kann, wie man sie überhaupt erst mal entdecken kann. Aber große Verkehrsflughäfen wie Leipzig-Halle, die sind ja allein schon von der Fläche riesengroß. Also ich glaube, da müssen wir ganz realistisch sein und sagen, das ist eine Gefahr, die wird gesehen. Aber das ist eine Gefahr, vor der kann man nicht hundertprozentig schützen.
1: In München fällt heute voraussichtlich das Urteil im Prozess um den Autoanschlag auf eine Demonstration. Eine Mutter und ihre zweijährige Tochter waren dabei im Februar letztes Jahr getötet worden. Angeklagt ist ein 25-jähriger Afghane. Die Bundesanwaltschaft geht von einem religiös und politisch motivierten Anschlag aus. Und auch diese Themen beobachten wir in dieser Nacht. In den Niederlanden hat die Feuerwehr ein Großfeuer in den Dünen nahe Den Haag unter Kontrolle gebracht. Die Gäste eines Hotels dort konnten wieder zurück in ihre Zimmer. In Rees am Niederrhein hat das alljährliche Haldern-Pop-Festival begonnen. Los ging es mit ersten Konzerten in der örtlichen Kirche und der eigenen Pop-Bar. Der deutsche Wasserspringer Moritz Wesemann hat bei der Schwimm-EM in Paris den zweiten Titel geholt. 4 Tage nach seinem Sieg vom 1-Meter-Brett gewann der 24-Jährige auch das Finale vom 3-Meter-Brett. Filmfans sollen noch in diesem Jahr erfahren, wer der neue James-Bond-Darsteller wird und wer nach fast 5 Jahren Schauspieler Daniel Craig als berühmtester Geheimagent Großbritanniens ablöst. Das hat die zuständige Filmproduzentin verraten. Schon lange wird über den neuen 007-Darsteller spekuliert. In über 60 Jahren sind bisher 25 Bond-Filme entstanden. Das war WDR aktuell. Und das Wetter in Nordrhein-Westfalen. Die Nacht ist meistens trocken bei 17 bis 12 Grad. Tagsüber erst Sonne, später auch Wolken. Es bleibt aber trocken. In Gummersbach bis 22 Grad, in Dorsten 24 und maximal 25 Grad in Essen. Die Zeit gleich 2.03 Uhr.
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4: Achtung! Falschfahrer auf der A40 Duisburg-Essen zwischen Mülheim an der Ruhr Winkhausen und Essen-Holsterhausen kommt Ihnen ein Falschfahrer entgegen. Fahren Sie äußerst rechts und überholen Sie nicht. Auf der A40 Duisburg-Essen zwischen Mülheim an der Ruhr Winkhausen und Essen-Holsterhausen ist ein Falschfahrer unterwegs. Vorsicht in beiden Richtungen. Auf der A1 Münster Richtung Dortmund ist im Kreuz Dortmund-Unna die Verbindung zur B1 Richtung Dortmund bis zum 10. August gesperrt. Auf der A44 Essen Richtung Düsseldorf ist die Auffahrt Essen-Heise Singen bis Ende August gesperrt.
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5: mit Ben Sträuble und dann spielen wir gleich um das PPPPP. Das ist das perfekt fantastisch polierte Popnacht Package. Unter 07221 2011 dürft ihr euch gerne anmelden. Jetzt, wer möchte mitspielen um ein Popnacht Package?